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Ja, yeah, Leute, hier ist wieder der Landfunk auf der 90,9 Megahertz. Nein, falsch. Die 90,9 Megahertz ist ja jetzt abgeschaltet. Edge, da raucht's bloß noch. Und ihr könnt uns nur noch auf DAB Plus Kanal 12C, also auf der Hartz-IV-Frequenz, empfangen und auf radio-r.de. Aber wenn ihr das hier hört, habt ihr das ja schon selber herausgefunden. Aber was soll ich sonst quatschen? Ich könnte euch höchstens was von Pinguinen erzählen. Kommt ein Pinguin zum Fotograf. Der Pinguin, ich hätte gerne Passbilder, sagt der Fotograf, schwarz-weiß oder in Farbe. Der Pinguin, sag mal, willst du einen aufs Maul haben oder was? Ja, schwarzer Humor ist wie Essen. Hat nicht jeder. Und jetzt Rock'n'Roll!

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Am Mikrofon ist euer Matthias Strempel. Die supergeile Schau schaffe hier hinter der Glasscheibe. Wir kommen auch gleich zur Konkurrenz, nämlich zu einem richtigen Radiosender. Für einen Rocksender geht es in den Räumen von Radio Bob ziemlich ruhig zu. An einem Nachmittag im Juni sitzen Menschen an Schreibtischreihen, schweigend vor Monitoren. Aber vielleicht ist die Ruhe auch eine Nachwirkung des vergangenen Abends. An dem hat die in Solingen gegründete Band Except nämlich den Radio Bob Award für 50 Jahre Verdienste im Heavy Metal erhalten. Es war keine Gala, sondern ein überschaubares Branchentreffen auf der vierten Etage eines unauffälligen Bürogebäudes in Kassel. Dort wurde auch das vom Radiosender mitentwickelte Dosenbier ausgeschenkt, das Headbanger-Pilz. Yippie! Und alle waren voll wie die Eimer. War eine geile Party.

kleine Reise in die Geschichte auf Radio Rüsselsheim mit eurem lieben Matthias. Es war einmal. Sie lernten ihn in einer Fußgängerzone in München kennen, vor dem Club Blow Up, in dem sie mit ihrer Band Can ein Konzert geben wollten, trafen Holger Tschutschka und Jacki Liebezeit heißt er, nicht Liebeszeit, einen japanischen Gammler namens Damo Suzuki, der gerade ein Straßenkonzert gab, vielleicht aber auch nur ein paar Mantren und rituelle Beschwörungen murmelte. Mehr war es nicht. Moderne Kunst ist ja immer so Sach, gell. Holger Tschutschka ging sofort auf ihn zu und bat ihn, ey Mann, Alter, wir haben eine total geile Band, hast du Bock mit uns aufzutreten? Wir heißen Can. Mit Erfolg, wegen seines unkontrollierbaren Verhaltens auf der Bühne, kam es im Publikum während dieses Konzertes zu einer Schlägerei. Von diesem Konzert an arbeiteten Can und Suzuki 3 Jahre lange zusammen. Tago Mago heißt die 3. Platte, 1971 erschienen. Die beiden eindrucksvollsten Stücke darauf sind die jeweils um 18 Minuten langen Halleluva und Halleluva erinnert in seiner respektiven Struktur noch an frühe Can-Werke wie You Do Right mit der unermüdlich wiederholten Basslinie von Tschutschka, dem stoisch dahinstolbernden Schlagzeug von Liebezeit und den hineingesägten Gitarren- und Geigengeräuschen von Irmin Schmidt und Michael Karolyi. Und hier ein kleiner Ausschnitt aus

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Ein bisschen Filmgeschichte hier im Landfunk mit eurem lieben Matthias und Kurosi, die ihr gerade nicht hören könnt, weil sie es gerade mal pinkeln. 1986 war das Fantasy-Genre mausetot. Dabei hatten die 80er so vielversprechend begonnen. Das Jahrzehnt fuhr Conan der Barbar auf. Es gab den Kampf der Titanen. 1982 dann E.T. der Außerirdische. Später verließ Steven Spielberg mit Indiana Jones und der Tempel des Todes seinem größten Helden einen fantastischen Touch. Aber gerade die teuersten Filme enttäuschten ab dem Jahr 1984. Die Michael Ende-Umsetzung Die unendliche Geschichte war ein albtraumhaft anzusehender Klamauk. Ich kann mich noch erinnern, der Glücksdrache sah eigentlich mehr aus wie so eine drogensüchtige Kuh. War nicht gut, der Film. Ja. Yeah. David Lynch Dune war auch eine Vision, aber auch einer der größten Misserfolge, die Universal in den 80er Jahren verkraften musste. Dann kam wie aus dem Nichts Highlander, das ich auf dem Papier lesen musste wie ein Flop mit Ansage. Schottland zur Unsterblichkeit, verdammte Schwertkämpfer im ständigen Kampf gegeneinander. Sean Connery spielt einen ägyptischen Edelmann mit spanischem Namen und ein Franzose ohne große Englischkenntnisse, nämlich Christopher Lambert, spielte Highlander. Ohne große Englischkenntnisse? Ohne alle Englischkenntnisse. Der 32-Jährige wurde engagiert, ohne vorher überhaupt irgendeine Drehbuchsprechprobe gemeistert zu haben. Und doch wurde Highlander ein Hit, über den 31 Jahre später immer noch gesprochen wurde und an den sich kein Regisseur mit einem Remake traute. Das will was bedeuten. Die Filmdatenbank IMDb listet ihn auf Platz 10 der beliebtesten Werke der 80er Jahre in einem mit Top Gun und Pretty in Pink. Ja, schöner Film. Guckt ihn euch mal an.

Smackdown. Ja, ich kann Bob Dylan sehr gut imitieren. Das habe ich ja schon in meiner allerersten Sendung bewiesen. Aber ich kann auch den Udo Lindenberg, der geht auch ganz gut. Okay, die Beatles waren bereits Dylan-Fans, als sie das erste Mal nach Amerika kamen. Und Dylan liebte die Fab Four für ihre außergewöhnlichen Songs. Ein Journalist arrangierte ein Treffen zwischen den Pop-Ikonen während der US-Tour der Beatles, bei dem die Liverpooler zum ersten Mal high wurden. Paul McCartney erinnert sich daran und erzählt, ich weiß nicht, ob er besonders scharf darauf ist, dass ich diese Geschichte erzähle, also Bob Dylan. Aber was soll's, es trug sich im Delmonico Hotel zu, Ecke 59. Straße in New York im August 1964. Wir waren in unserem Hotelzimmer und als gute englische Jungs tranken wir Scotch mit Cola. Ich glaube, es war eine After-Show-Party. Dylan traf in unserem Hotelzimmer ein und verschwand mit einem Rodi ins Schlafzimmer. Ringo dachte sich, ey, was machen die denn da? Und ging hinterher, um zu sehen, was dort vor sich geht. Und er entdeckte Dylan, der sich gerade seinen ersten Joint an diesem Abend rollte. Und er nahm einen Zug. Dann kam er zurück und wir fragten, wie war's? Und er, hey Mann, cool, die Zimmerdecke bewegt sich nach unten. Und hier stehen lauter blaue Nashörner rum. Haha, wir alle rannten hinterher ins Schlafzimmer und sagten, gib uns auch was, wir wollen das Zeug auch haben. Das war der allererste Abend, an dem wir stoned waren. Und der Rest ist Geschichte. Die Beatles wurden zu Dauerkiffern und prägten mit ihren psychedelischen Songs eine ganze Generation. Bob Dylan ist mehr als bloß ein Musiker. Ganz offensichtlich ist er auch ein Dealer. Er schrieb Klassiker wie Blowing in the Wind, Mr. Tambourine Man und Like a Rolling Stone. Er prägte die Beatles, erlöste Songtexte vom Junge trifft Mädchen einerlei und machte die Rockmusik erwachsen. Wofür er als einziger Songwriter den Literaturnobelpreis erhielt. Und den hat er noch nicht mal selber abgeholt. Bob Dylan ist eine Ikone und jetzt ist er 85 Jahre alt. Hey, Mr. Tambourine Man, play a song for me. Herzlichen Glückwunsch, lieber Bob Dylan.

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Und nun Rocklegenden, die im Supermarkt Platten signieren. Ja, wenn es dann soweit ist und die Rocklegende plötzlich im Edeka-Markt Schallplatte signiert, weiß man, das ist jetzt das Ende, gell? Ich kann mich erinnern, in den 90er Jahren, da habe ich meinem Freund immer mal im Supermarkt geholfen, der hat so einen Sparmarkt gehabt. Und irgendwann kam ich dann morgens und sollte da aufschließen, weil ich war halt der Erste an dem Tag. Du hast wollte mal ein bisschen länger schlafen. Und ich schließe vorne so die Tür auf und da läuft da so ein Typ hin und her. Läuft da auf und ab und schleicht da um den Supermarkt herum. Ich hab gedacht, der will vielleicht einbrechen und hab den erst einmal fortgejagt. Und dann bin ich rein in den Supermarkt und hab schnell hinter mir wieder zugeschlossen und hab dann der Horst angerufen und gesagt, du, da ist so ein Typ um den Supermarkt herumgeschlichen vorhin, der war so ein bisschen komisch angezogen, den hab ich erst einmal fortgejagt, nicht, dass der da einbricht. Hat er gesagt, ja, das ist der Roberto Blanco, der soll heute im Sparmarkt Autogramme geben. Und seitdem habe ich hier ein Roberto Blanco signiertes Reispäckchen im Regal stehe. Den Inhalt haben die Klopfkäfer fast alles gefressen, aber das Autogramm kann man noch lesen. Ja, so ist das. Rocklegenden signieren 3 Stunden lang im Supermarkt. Fans bringen Platten mit, lange Schlangen für Autogramme. Einige Fans nahmen Wartezeiten bis zu einer Stunde in Kauf, um Peter Maffay und Hendrike Balzmeier zu treffen. Yippie! Der Rockmusiker und seine Frau Hendrike Balzmeier haben im Edeka in Germeringen ihre Kinderbuchreihe Anouk vorgestellt. Es kamen viele Fans und viele Anhänger ließen auch Schallplatten oder Obst signieren. Ja, Obst, warum Obst? Ah ja, was gibt's denn im Supermarkt? Kommst da rein, da siehst du den Peter Maffay und denkst, geil, hätte gerne Autogramm, hast aber nichts, wo du das draufschreiben lassen kannst. Entweder gehst du dann ins Musikgeschäft und kaufst dir schnell eine Gitarre oder du kaufst halt ein Päckchen Reis, wie ich das beim Roberto Blanco gemacht habe und lässt Peter Maffay halt da drauf unterschreiben. Ja. 3 Stunden lang nahmen sich Peter Maffay und seine Frau Hendrike Balzmeier Zeit für ihre Fans im Edeka-Markt in Germering. Im Mittelpunkt der etwas anderen Signierstunde standen die Bücher der erfolgreichen Kinderbuchreihe Anouk, die das Ehepaar gemeinsam entwickelt hatte. Wahrscheinlich kommt da auch eine Schaukelpferdchen vor. Wir möchten unseren Kindern mit unseren Werken wichtige Werte vermitteln. Freundschaft, Liebe und Toleranz sollten im Alltag wieder mehr zählen, sagt Peter Maffay in einem kurzen Interview zu Beginn der Veranstaltung. Halleluja!

Ohne ihn ist die deutsche Rock- und Popmusik nicht denkbar. Ja, ich rede von keinem Geringeren als von dem Mann, der Alles klar auf der Andrea Doria oder Den Sonderzug nach Pankow geschrieben hat. Udo Lindenberg. Er hat den Beweis dafür angetreten, dass Rockmusik mit deutschen Texten nicht nur cool, sondern auch erfolgreich sein kann. Mit seiner unverwechselbaren Sprache mischt Udo seit Jahrzehnten mit, engagiert sich für Frieden, Toleranz, Zusammenhalt oder das Zusammenwachsen von Ost- und Westdeutschland. Am 17. Mai wird er nun 80 Jahre alt. Yippie! Ende April wurde in Hamburg die Ausstellung Udo Versum eröffnet. Sie würdigt den selbsternannten Panikrocker mit persönlichen Notizen, Bühnenoutfits, Instrumenten und bislang unveröffentlichten Fundstücken. Dass seine Songs auch heute noch aktuell sind, beweist das Tribute-Album We Love Udo, das am 8. Mai erschienen ist und auf dem 24 Künstler Lindenberg-Stücke interpretiert haben, von Tokyo Hotel über Jan Delay und The Boss Hoss bis Johannes Oerding. Rockstar zu sein ist der geilste Beruf, den es gibt, sagt der Musiker in der aktuellen ARD-Doku Rebellen Rockstars Ikonen. Wenn man jetzt mal bedenkt, 60 Jahre Panikorchester, ich bereue davon keine einzige Paniksekunde. Und Lindenberg lässt keinen Zweifel daran, dass er es auch mit 80 Jahren nicht ruhig angehen lassen will, denn eine nächste Tournee ist schon in Planung und im Interview sagt er, wir sind Rampensäue und keine Bürohengste. Ja, da wünsche ich dir viel Glück, lieber Udo, und herzlichen Glückwunsch zu deinem 80. Geburtstag.

Jetzt noch ein paar Worte zu Udo Lindenberg hier im Landfunk der Sendung mit dem geilsten Moderator der Welt, Matthias Strempel. Yeah, Lindenberg schaffte es seit mehr als 5 Jahrzehnten der deutschen Rockmusik und Popkultur eine frische Perspektive zu geben, sagt der Münsteraner Musikwissenschaftler Michael Kustotis. Bekannt zu werden und sich eine Karriere aufzubauen, sei bereits beeindruckend. Eine solche Karriere aber über viele Jahrzehnte am Laufen zu halten, das ist was ganz Besonderes. Lindenberg hat in seiner Laufbahn jede Menge Höhen, aber auch Abstürze erlebt. Inzwischen hat er seine Alkoholexzesse hinter sich gelassen und ist seit vielen Jahren wieder ganz oben. Sein Comeback-Album, kurz nach seiner Trockenlegung Stark wie zwei 2008 und der Nachfolger Stärker als die Zeit 2016, landeten ebenso an der Spitze der Albumcharts wie seine beiden in Hamburg aufgenommenen MTV Unplugged-Alben von 2011 und 2018. Der Song Komet mit dem deutschen Rapper Apache 207 von 2023 wurde die erste Nummer 1 Hitsingle in seiner Karriere. Anfang der 70er Jahre hat es in Deutschland fast nur so Schlagermist auf Deutsch gegeben, erinnert sich Lindenberg. Dem musste man doch etwas panisch entgegensetzen. Seine Redewendungen in Udo-Deutsch gehören schon zum Alltagsdeutsch. Keine Panik auf der Titanic. Oder mit dem Sakko nach Monaco. Für seine Verdienste um die deutsche Sprache erhielt er im Jahr 2010 den Jakob-Grimme-Preis. Super, herzlichen Glückwunsch! Seit Jahren residiert Udo Lindenberg überwiegend im Hamburger Hotel Atlantik. Er selbst strickte in seinem ersten großen Hit Anfang der 70er Jahre, Hoch im Norden, noch die Legende, dass er hoch im Norden hinter den Deichen geboren sei und nicht in Gronau in Westfalen. Udo Gerhard Lindenberg kam 1946 zur Welt und wuchs mit 3 Geschwistern in bescheidenen Verhältnissen auf. Schon als Kind begann er auf Fässern Rhythmen zu trommeln. Er spielte in verschiedenen Schülerbands und es kam, wie es kommen musste.

Der damals bereits berühmte Jazz-Saxophonist Klaus Doldinger engagierte ihn als Schlagzeuger für seine Formation Passport. Der persönliche Durchbruch gelang ihm dann 1973 mit der Platte Alles klar auf der Andrea Doria. Zu seinen zahlreichen Auszeichnungen gehört das Bundesverdienstkreuz, das er am 19.09.1989 für Verdienste um die Verständigung zwischen Ost und West erhielt. Seine Heimatstadt Kronau ernannte ihn zum Ehrenbürger. Fans ließen ihm dort sogar ein Denkmal errichten. Yippie! Lindenberg, der seit einiger Zeit auch zeichnet, stieß außerdem die Gründung des Kronauer Rock'n'Pop-Museums an. Ich könnte doch nicht mal so ein geiles Museum bauen. Mit Songs wie Mädchen aus Ost-Berlin von 1973 oder Sonderzug nach Pankow von 1983 hat er früh die deutsch-deutsche Teilung thematisiert. Hinter den Kulissen hat er zudem, wie ein geschickter Diplomat, Kontakte zu hochrangigen Politikern in Ost und West genutzt. Lindenberg habe mit seiner Prominenz viel dazu beigetragen, Spaltungen zu überwinden und Menschen näher zusammenzubringen. 1983 trat er erstmals in Ost-Berlin auf, fand sich allerdings vor einem ausgewählten Publikum der DDR-Jugendorganisation Freies Deutschland wieder. Freundschaft. Ja, Konzerte für seine Fans im Osten durfte er dann erst in den letzten Monaten der DDR geben.

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Tratsch und Klatsche im Landfunk. Musiklegende Rod Stewart ist 81 Jahre alt und wird Großvater. Tochter Ruby Stewart ist jetzt 38 und ist mit ihrem zweiten Kind schwanger. Die britische Pop- und Rockmusiklegende dürfte sich über diese tolle Nachricht mächtig freuen und aktuell im 7. Rock'n'Roll-Operhimmel schweben. Mit ihrer Schwangerschaft bescherte Ruby dem Musiker sein mittlerweile 5. Enkelkind. Herzlichen Glückwunsch, lieber Pavarotti!

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Ja, auch dieses Mal gibt's im Landfunk wieder eine traurige Meldung. Die Rockwelt verliert eine ihrer markantesten Stimmen an der Gitarre. Phil Campbell, der Mann, der 31 Jahre lang an der Seite von Lemmy Kilmister den Sound von Motorhead zementierte, ist im Alter von 64 Jahren verstorben. Wie seine Familie mitteilte, entschlief er friedlich nach einem tapferen Kampf auf der Intensivstation infolge einer schweren Operation. Zuletzt mussten Phil Campbell and the Bastard Sons bereits ihre Tournee absagen. Die Gesundheit des Walisers hatte Vorrang. Nun bleibt die Lücke, die er hinterlässt, riesig. Von den legendären Riffs bei Motorhead bis hin zum Familienprojekt mit seinen Söhnen. Phil war Rock'n'Roll durch und durch. Während Mickey Dee nun als letztes Mitglied der Kultbesetzung übrig bleibt, wird Phils musikalisches Erbe in jedem verzerrten Akkord weiterleben. Lieber Phil Campbell, keep on rocking in heaven.

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1: Was war vor 40 Jahren am heutigen Tag in den Charts? Diese Frage stellen wir uns hier auf dem Landfunk ja jede Woche. Also ich und mein Mikrofon. Deswegen rede ich immer in der Mehrzahl. Ich habe hier auch auf dem Mischpult noch ein paar Schäferhunde stehen. Die sind auch total schön. Hat mir mein Schwager geschenkt. Vielen Dank, lieber Mischa. Wir kommen nun zu den Charts vor 40 Jahren. Und vor 40 Jahren, also Mitte 1986, dominierte in Deutschland der Synthie-Pop und die New Wave Charts. Dennoch prägten legendäre Rockrhythmen und epische Balladen das Jahrzehnt. Und im Juni 1986 war Bon Jovi mit Living on a Prayer auf Platz 1 der internationalen Rockcharts und er blieb dort für 3 Wochen. Und hier ist er, Bon Jovi.

der Landfunk auf der 90,9. Nein, ich muss mir das abgewöhnen. Wir sind ja jetzt ein Hartz-IV-Sender. Wir sind ja nur noch auf DAP+. Kanal 12C. Und ihr könnt uns natürlich auch im Internet hören auf radio-r.de. Ich darf mich jetzt von euch verabschieden. Das war der Landfunk, die geilste Sendung auf der Welt. Und ja, ich weiß, immer brutal, wenn die 2 Stunden rum sind. Aber was ist schon brutal? Zum Beispiel 5 Babys in einer Mülltonne, das ist brutal. Und was ist brutaler? Na, 1 Baby in 5 Mülltonnen. Ja, da können jetzt einige von euch wieder nicht drüber lachen, aber ich kann es einfach nicht lassen. Ich darf mich nun von euch verabschieden. Vielen Dank, dass ihr euch den Landfunk wieder angehört habt. Habt eine schöne Woche, gebt der Oma mal frisch Wasser. Und leider gibt's heute mal keine Dackelbastelanleitung, weil der Dackel ist in Urlaub auf den Bahamas. Vielleicht bringt er da wieder ganz viele neue Anleitungen mit, was wir aus ihm herstellen können. Ja, weil das ist immer sehr ökologisch, wenn man nichts kauft, sondern was selber bastelt. Ihr könnt euch ja die Woche mal was selbst ausdenken. Tschüss, euer Matthias.

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0: Ja, einen wunderschönen guten Morgen hier aus dem Studio von Radio Rüsselsheim und aus dem doch etwas trüben Rüsselsheim. Ja, alles grau in grau da draußen. Wollen wir hoffen, dass die Sonne wieder rauskommt.
1: Ja.
0: Ja, vorlesen tun heute
1: Ruth Schlesinger
0: und der Rainer Müller. Ja, wir haben, wie gesagt, einiges aus Rüsselsheim und Umgebung rausgesucht für euch. Ich hoffe, es war richtig. Es geht um Straßengebühren und es geht um Brücken und noch verschiedene andere Themen mehr. Und den ersten Artikel fängt die Ruth an zu lesen.
1: Viel Hilfe für Schorsch. Der Artikel ist von der Daniela Amar vom heutigen Freitag. Von einem Augenblick auf den anderen veränderte sich am Montag das Leben von Georg Schorsch Friedmann und einer jungen Familie aus Königstetten dramatisch. Der verheerende Großbrand auf dem landwirtschaftlichen Betrieb des Landwirtes zerstörte Stallungen, richtete erhebliche Schäden an und machte eine Wohnung teilweise unbewohnbar. Die Bilder des Feuers, der Rauchwolken und der verzweifelten Stunden schockierten nicht nur die unmittelbaren Nachbarn, sondern die gesamte Königstädter Bevölkerung und weit darüber hinaus. Doch auf die Tragödie folgte etwas, das vielen Menschen in diesen Tagen Hoffnung gibt. Eine Solidarität, die ihresgleichen sucht. Was zunächst als spontane Hilfsaktion begann, entwickelte sich innerhalb kürzester Zeit zu einer Welle der Unterstützung und zu einer Woge der Hilfsbereitschaft. Bereits binnen 24 Stunden kamen mehr als 10.000 Euro Spenden zusammen. Die von Mitgliedern der Theatergruppe des Vereins Königstädter Hofkonzerte initiierte Sammelaktion wurde inzwischen ausgeweitet und überschreitet mittlerweile die Marke von 12.000 Euro. Das ist der Hammer, was da passiert, sagt Doris Hofmann von den Hofkonzerten sichtlich bewegt. Für sie ist die Unterstützung auch Ausdruck tiefer Dankbarkeit. Wir wollen etwas an den Schorsch zurückgeben. Beim Stationentheater zur Königstädter Bombennacht haben wir über Wochen auf seinem Hof geprobt. Der Hof war auch damals sogar Aufführungsort. Die Hilfsbereitschaft kennt dabei kaum Grenzen. Laut dem Vorsitzenden der Hofkonzerte, Andreas Backhaus, steht sogar eine weitere Benefizveranstaltung zugunsten Friedmanns im Raum. Konkrete Details wollte er noch nicht nennen. Fest steht hingegen bereits ein anderer Termin, der das Gemeinschaftsgefühl des Stadtteils eindrucksvoll unter Beweis stellt. Am 26. Juni laden der Holzwurmwirt Erwin Kühlburger, die ehemaligen Kerwe Bosch, die Kinsterer Kerwe Bosch sowie die Buchhandlung Gute Seiten zu einem großen Benefiz nach Großband ins Königstädter Einkaufszentrum ein. Für Essen und Getränke wird gesorgt sein und musikalisch werden die Memphis 69ers den Abend begleiten. Der Gesamterlös geht an den Schorsch und die Feuerwehr, erklärt Kühlburger. Dass die Resonanz so groß ist, überrascht ihn nicht. Der Schorsch tut ja alles für jeden und das schon sehr lange. Deshalb ist es auch für viele selbstverständlich, jetzt zu helfen. Die Band verzichtet komplett auf ihre Gage, ebenso das Service-Team auf eine Bezahlung. Eine bemerkenswerte Geste, die zeigt, wie tief die Verbundenheit mit dem Landwirt in Königstetten verwurzelt ist. Warum gerade Georg Schorsch Friedmann eine solche Welle der Unterstützung erfährt, können Colin Wacker und Robin Breinbauer von den ehemaligen Kerwe Bosch unmittelbar erklären. Er ist ein Urgestein, eine herzensgute Seele. Er war und ist immer am Start, wenn die Kerwe Bosch etwas brauchten, sagt Wacker. Breinbauer erinnert sich an viele Jahre gelebter Unterstützung. Für die Kerwe-Umzüge stellte uns Schorsch früher immer eine Rolle zur Verfügung. Die Hilfe kommt jedoch nicht nur von Vereinen und langjährigen Weggefährten. Die Werkkunstgruppe der Künstlervereinigung Malkasten spendete 500 Euro aus dem Erlös ihres jüngsten Kunsthandwerks der Marktes. Ab Montag laden Erwin Kühlberger mit seiner Werbstadt und Marit Mascholl von der Buchhandlung Gute Seiten zum Verkauf eigens gestalteter Einkaufsbeutel mit dem Ausdruck Kingstere für Kingstere ein. Auf deren Erlös kommt einem guten Zweck zugute. Zu einem Preis ab 13 Euro sollen die Beutel die Besitzer wechseln, wobei die Grenze nach oben offen ist. Besonders berührend ist jedoch eine Initiative, die von den jüngsten Königstädtern ausgeht. Eine Schülerin der Grundschule Königstetten hat eine ebenso einfache wie großartige Idee. In der Bäckerei Bender werden liebevoll gemalte Bilder und gebastelte Kunstwerke von Grundschulkindern gegen eine Spende abgegeben. Der Erlös sollte ebenfalls Schorsch Friedmann zugutekommen. Der Brand hat viel zerstört, doch gleichzeitig hat er etwas sichtbar gemacht, das stärker ist als Flammen und Rauch. Den außergewöhnlichen Gemeinschaftssinn eines Stadtteils, der in schwierigen Zeiten zusammenrückt und einem seiner bekanntesten Bürger und einer jungen Familie zur Seite steht.

Dorothea Edmann hat am Mittwoch folgenden Artikel veröffentlicht. Es geht um Straßengebühren. Den Rüsselsheimern dürften demnächst die Gebührenbescheide für die Straßenreinigung ins Haus flattern. Wer mit zusätzlichen Gebühren gerechnet hat, könnte positiv überrascht sein. Denn der Städteservice Rauenheim-Rüsselsheim hat das Verzeichnis seit Satzungsbeschluss im November 2025 überarbeitet und im Zuge dessen Straßenzüge von der Liste der Gebührenzahler gestrichen. Vorstandschef Andreas Lier sprach im Haupt- und Finanzausschuss von etwa 300 Änderungen. Bei Eckgrundstücken haben wir die ein oder andere Erleichterung realisieren können. Denn bei der Umsetzung der Straßenreinigungssatzen traten bei den Fällen der Mehrfacherschließung, das heißt Grundstücken, die durch mehrere Straßen erschlossen sind, unvorhergesehene Kostensteigerungen auf. Die waren für die Betroffenen nur schwer nachvollziehbar. Die Veranlagung der mehrfach erschlossenen Grundstücke wird nun vereinfacht. Statt alle anliegenden Reinigungsklassen, RKL, zu addieren, wird nur der jeweils höchste Reinigungsklasse herangezogen, heißt es in der Magistratsvorlage. Ein Beispiel. Wer mit den drei Reinigungsklassen 0,5, 1,5 und 5 veranlagt wird, hätte bei Addition die höchste Klasse 7 zahlen müssen. Dadurch, dass nun die jeweils höchste Klasse zählt, wird im vorliegenden Fall künftig die Klasse 5 berechnet, was eine finanzielle Entlastung für den Eigentümer bedeutet. Ein Blick ins geänderte Straßenverzeichnis zeigt, dass die Reinigungsklassen für mehr als 200 Grundstücke nach unten korrigiert wurden. Entweder aufgrund der neuen Berechnung der Reinigungsklasse bei Eckgrundstücken oder längere Intervalle im Reinigungszyklus. Zu nennen sind hier Grundstücke entlang der Haslocher Straße, östlich des Haslocher Kreisels, sowie Teile des Hessenrings und der Robert-Bunsen-Straße. Demgegenüber stehen 147 Hauseigentümer, die künftig tiefer in die Tasche greifen müssen, weil die Reinigungsklasse nach oben korrigiert wurde. Hierzu gehören Teile der August-Bebel- und Frankfurter Straße sowie die gesamte Grabenstraße, die entlang der S-Bahn-Strecke verläuft. In der Ostpreußenstraße scheint der Reinigungsaufwand ebenfalls höher zu sein als angenommen. Eine weitere Änderung: Nach Auskunft des Vorstandschefs wurden gesamte Straßenzüge von der Liste genommen. Beispielsweise entschied man sich, die Veranlagung für die gesamte Albrecht-Dürer und die Friedhofsstraße aufzuheben. Zudem fallen einige Hausnummern in der Akazienstraße, Eisenstraße und Frankfurter Straße weg. Insgesamt reduziert sich die Liste um rund 160 Grundstücke. Neu veranlagt wurde dagegen 36 Grundstücke, etwa in der Breslauer und der Friedrich-Ebert-Straße. Die Evaluierung der Reinigungszyklen ist ein Auftrag der Stadtverordnetenversammlung. Damit soll sichergestellt werden, dass die Reinigungsintervalle dem tatsächlichen Reinigungsbedarf entsprechen und die Kosten für Anwohner weniger reinigungsintensive Straßen gesenkt werden. Denn der Kreis der veranlagten Grundstückseigentümer ist seit Beschluss der neuen Satzung von rund 240 auf mehr als 3.000 angewachsen und auch die Gebühren sind gestiegen. Wer zuvor rund 700 Euro im Jahr zahlte, auf den können, je nach Lage des Grundstückes und Reinigungsklasse, schon einmal 3.000 Euro zukommen. Die Fraktionen der Stadtverordnetenversammlung sehen die Gebührenzahlung daher kritisch. Aufgrund der hohen Gebührenbelastung war kurzzeitig überlegt worden, die Kosten über die Grundsteuer auf die Allgemeinheit umzulegen. Dem widersprach Andreas Lier, als die WSR-Fraktion erneut für die Umlegung plädierte. Gebühren müssen kostendeckend und für eine konkrete Dienstleistung erhoben werden. Um die Verkehrssicherheit zu gewährleisten, werden vor allem Zuwege zu Schulen sowie Straßen mit Radwegen und Busstrecken vom Städteservice gereinigt. Straßen mit größerer Bedeutung, wie Lier zusammenfasst. Aber auch Bereiche mit hoher Besucherfrequenz wie die Rüsselsheimer Innenstadt und die Einkaufszentren.
Der Städteservice evaluierte die Sauberkeit der Straßen mindestens noch dieses Jahr, so der Vorstand. Auf diese Weise können sich das Unternehmen auch in der nasskalten Jahreszeit ein Bild zum Zustand machen. Auch unabhängig vom Evaluationsauftrag der Stadtverordnetenversammlung überprüfe der Städteservice zur Qualitätssicherung regelmäßig die Reinigungszyklen, versicherte Lier. Die Satzungsänderung wurde in der Stadtverordnetenversammlung gegen das Votum von WSR und AfD mit 31 Ja und 11 Nein-Stimmen beschlossen.

Irritation um Gasthaus. Der Artikel ist von der Andrea Volp, auch vom heutigen Freitag. Eine Anzeige in einem Immobilienportal sorgt in Rüsselsheim für Spekulationen. Das Gasthaus Sharp Louis ist zum Verkauf ausgeschrieben. 1.350.000 € sind abgerufen für das 1988 erbaute Haus in der Ludwigstraße mit der Gastronomie im Erdgeschoss, einer Wohnung in der ersten Etage sowie Büroräumen und einen unausgeweiteten Speicher. Im Erdgeschoss befindet sich das renommierte Restaurant, das über Jahrzehnte hinweg einen hervorragenden Ruf aufgebaut hat und bis heute eine feste Größe in der lokalen Gastronomie-Szene ist. Der laufende Betrieb wird im Kaufpreis mitveräußert. Eine seltene Gelegenheit, ein etabliertes Konzept in einem stilvollen, gepflegten Ambiente fortzuführen, wird geworben für das Traditionslokal, das den Rüsselsheimern am Herzen liegt. Gibt Wirt Mohammed Reisi auf? Nein, betonte er auf Nachfrage. Es geht weiter. Ein persönliches Problem sei es gewesen, was ihn zu dem Gedanken gebracht hat, das Haus zu verkaufen. Doch dieses Problem sei gelöst und er habe vom Verkauf Abstand genommen. Ich bin seit 30 Jahren hier. Das Lokal ist wie mein Zuhause, sagt Mohammed Reisi. Es ist ein Treffpunkt für Rüsselsheimer und muss so bleiben, wie es ist, mit deutscher Küche. Seit 1995 arbeitet Mohammed Reisi im Sharp Louis. Bei Vorbesitzer Udo Schneider hat er den Beruf des Kochs erlernt, wie er berichtet. 2018 übernahm er mit seiner Frau Anita die Gaststätte von Ilka Schneider-Hummel, nachdem ihr Mann Udo überraschend verstorben war. Noch heute ist sie Teil des Serviceteams. Das Gasthaus Sharp Louis ist für seine gutbürgerliche deutsche Küche über die Grenzen hinaus bekannt. Am 19. September 2013 saßen die damalige Bundeskanzlerin Angela Merkel und Hessens früherer Ministerpräsident Volker Bouffier nach einem Wahlkampfauftritt am Tisch. Jetzt freut sich Mohammed Reisi auf den Besuch des thailändischen Königshauses. Das königliche thailändische Konsulat Frankfurt hat die Anfrage geschickt. Auch dorthin ist der gute Ruf von Sharp Louis vorgedrungen. Mit 30 bis 35 Personen hat sich die Delegation angekündigt. Vertreter des Konsulats haben die Räume vorab schon einmal besichtigt. Für die Königsfamilie wird ein Nebenraum hergerichtet. Dafür muss der Wirt Tische und Stühle so hinrücken, dass niemand auf Bänken sitzen muss. Das bringt Unglück, erzählt Mohammed Reisi.

Wolfe Ingo Gilbert hat am Mittwoch folgenden Artikel veröffentlicht. Es geht um eine Rad- oder Fußwegbrücke, und zwar in Büttelbonn. Ist es tatsächlich eine unendliche und, falls sie doch ein Ende findet, aussichtslose Geschichte, bei Büttelbonn eine Rad- und Fußwegverbindung über die Brücke der L3303 über die Autobahn zu realisieren? Denn dieses Nadelöhr blockiert die seit langem diskutierte Radwegverbindung zwischen Büttelbonn und Griesheim. In der Vergangenheit gab es viele Versuche seitens der Gemeinde Büttelbonn und des Kreises Groß-Gerau, um hier bei den für Landesstraße und Autobahn zuständigen Behörden voranzukommen und eine sichere Nutzung der Autobahnüberführung zu erreichen. Erst Anfang 2026 gab es wieder einen Ortstermin mit Vertretern von Hessen Mobil und Autobahn GmbH. Dabei wurde einmal mehr festgestellt, dass die beim Autobahnbau in den 60er Jahren als Feldwegbrücke entstandene Überführung dem Durchgangs- und Lieferverkehr dient, den Behörden aufgrund der geringeren Fahrbahnbreite als Gefahrenstelle gilt und neben den Problemen für Pkw- und Lkw-Verkehr wegen fehlender Radspur und Fußweg eine sichere Benutzung durch Radler nicht gegeben ist. Jedoch wurde neuerlich deutlich, ist das Bauwerk wohl in gutem Zustand und nicht akut sanierungsbedürftig, sodass ein Ersatzbau nicht absehbar ist. Andreas Peters, damaliger Fraktionschef der Grünen Liste, GLB, hatte das Thema aufgrund der Berichterstattung dieser Zeitung über den Ortstermin im Februar aufgegriffen und per Antrag einen Vorschlag unterbreitet, wie es weitergehen könnte. Die Lösung sieht er darin, eine getrennte Rad- und Fußwegbrücke parallel zur vorhandenen L3303-Brücke zu bauen. Hessen Mobil und Autobahn GmbH sollen dazu eine gemeinsame Realisierungsstudie samt Kostenermittlung erarbeiten, so Peters, der den vom Parlament im Februar an den Ausschuss für Bauen, Infrastruktur und Umwelt verwiesenen Antrag erläuterte. Der Ausschuss gab dem Antrag bei Enthaltung der Linken statt. Dass die Gemeindevertretung, das für Hessen Mobil zuständige hessische Verkehrsministerium und das für die Autobahn GmbH zuständige Bundesverkehrsministerium auffordern soll, eine solche Studie anfertigen zu lassen. Zwei Varianten wären aus Peters Sicht möglich. Eine westlich der Brücke vom Gelände der Shell-Tankstelle ausgehende zur Taunusstraße mit anschließender Einbindung ins regionale Radwegnetz. Und eine östliche, ausgehend von der Einmündung der L3303 in die Bundesstraße 42 zur Straße im Pfützgarten im Büttelborner Gewerbegebiet mit Anschluss an die Radwege ab dem Kreisel L3303-Darmstädter Straße. Hintergrund der Überlegungen war, so Peters, der mögliche Ausbau der A67, der zwar noch im vordringlichen Bedarf des Bundesverkehrswegeplans stehe, aber in der Priorisierung nach hinten gewandert sei. Aber das Problem ist ja da. Ihm sei klar, dass das vorgeschlagene Verfahren einen langen Weg bedeute. Aber irgendwann müssen wir den ersten Schritt tun, um dort voranzukommen. Zumal diese Stelle ein Herzstück der Vernetzung von Radwegen sei. Während Ausschussvorsitzender Roland Schecke von den Linken fragte, warum muss man da mit dem Rad drüber, sah Matthias Wolf, SPD, der sich für die westliche Variante entscheiden würde, ein doppeltes Problem. Die Gefährdung der Radler, die da fahren, und die daraus resultierende Staugefahr. Dieter Arnolds von der CDU Wunsch nach einer schärferen Formulierung, nach der Studie muss man nichts machen, Klammer zu, wurde entgegengehalten, dass das Vorgehen in zwei Schritten sinnvoller sei, damit das Vorhaben nicht verpuffe.

Was gegen Einbrecher hilft. Der Artikel ist vom Markus Jäger, auch vom heutigen Freitag. Königstetten. Urlaubszeit ist auch immer Einbruchzeit. Im Rahmen der landesweiten Aktionswoche gemeinsam sicher vor Diebstahl und Einbruch waren deshalb die beiden Rüsselsheimer Schutzleute vor Ort, Polizeioberkommissarin Judith Schwarz und Polizeihauptkommissar Christian Thomas, mit einem Infostand auf dem Königstädter Wochenmarkt auf dem Parkplatz des Einkaufszentrums vertreten, um mit Bürgern ins Gespräch zu kommen und Fragen rund um zum Thema Einbruch und Diebstahl zu beantworten. Auch wenn sich die Zahl der Straftaten in Rüsselsheim im Jahr 2025 laut Kriminalstatistik mit 3.326 registrierten Fällen auf dem tiefsten Stand seit 4 Jahren befand, stieg die Zahl der Diebstähle im Stadtgebiet um 67 Fälle auf 724 an. Auch die Zahl der Wohnungseinbruchsdiebstähle in Hessen ist im Vergleich zum Vorjahr um 15,5% auf 6.777 Fälle angestiegen. Die Aufklärungsquote stieg dabei leicht um 1,2 Prozentpunkte auf 15,2%. Je länger es für die Einbrecher dauert, in ein Haus zu gelangen, desto sicherer ist es, erklärte Schwarz. Aus diesem Grund sei es immer ratsam, die Haustüren abzuschließen und Fenster sowie Balkon- und Terrassentüren geschlossen zu halten. Sicherheitsschlösser würden es den Einbrechern noch einmal erschweren, eine Tür zu knacken, weshalb auch diese zu empfehlen seien. Wenn man als Hausbesitzer in den Urlaub fahre, solle man sich im Idealfall darum kümmern, jemanden zu finden, der morgens die Rouladen hoch und abends wieder herunterlässt und dafür sorgt, dass der Briefkasten nicht überläuft. Dieses seien nämlich Dinge, auf die potenzielle Einbrecher achten würden, wie Thomas erklärte. Eine gute Nachbarschaft sei deshalb auch immer hilfreich. Immer mehr Hausbesitzer hätten mittlerweile auch Kameras auf ihrem Grundstück installiert, was erst einmal zwar keinen Anbruch verhindere, aber bei der Aufklärung eine große Hilfe sei. Bewegungsmelder könnten wiederum dazu führen, die Einbrecher zu vertreiben, die durch die angehende Lampe aus der Dunkelheit ins Licht geholt werden. Einen weiteren Tipp hatte Schwarz für alle Urlaubsreisenden parat. Am besten keine Bilder auf den Social-Media-Kanälen posten, vor allem nicht mit genauen Zeitangaben, wann und wie lange man verreist. Auch wenn der Wochenmarkt nicht so stark frequentiert war, sei es doch eine gute Gelegenheit, um locker mit den Menschen ins Gespräch zu kommen. In den kommenden Wochen werden die beiden Schutzleute vor Ort verstärkt in Rüsselsheim und Rauenheim unterwegs sein, um Flyer zu verteilen und mit Bürgern ins Gespräch zu kommen, um unter anderem auch auf offensichtliche Missstände mit Blick auf den Einbruchschutz hinzuweisen. Um sein Haus auf mögliche Schwachstellen bezüglich Einbruchssicherheit überprüfen zu lassen, bestehe die Möglichkeit, einen kostenfreien Termin mit der polizeilichen Beratungsstelle des Polizeipräsidiums Südhessen in Darmstadt auszumachen. Die Polizeikolleginnen und Kollegen würden dann zu den betreffenden Personen nach Hause kommen und das Haus samt Grundstück auf mögliche Schwachstellen überprüfen. Die Beratungsstelle ist telefonisch unter 06151 96 04 0444, ich wiederhole nochmal, 06151 96 94 4044 oder per E-Mail über beratungsstelle.ppsh@polizei.hessen.de erreichbar. Ich wiederhole auch die E-Mail-Adresse nochmal, beratungsstelle.ppsh@polizei.hessen.de erreichbar. Weitere Informationen zum Thema Einbruchschutz sind außerdem im Internet auf www.polizei-beratung.de zu finden.

So, Jens Etzberger hat am Donnerstag folgenden Artikel veröffentlicht im Rüsselsheimer Echo. Es geht um Flörsheim-Wicker. Es geht um eine neue Postfiliale. Noch sind die großen Schaufenster mit weißem Papier abgeklebt. Noch herrscht gähnende Leere in dem rund 80 Quadratmeter großen Verkaufsraum. Noch sind die drei Kundenparkplätze direkt vor dem Eingang abgesperrt. Nichts erinnert an die ehemalige Nutzung als Apotheke und danach als italienisches Feinkostgeschäft. Doch ab dem 3. August soll wieder Leben einkehren in die Flörsheimer Straße Nummer 4. Direkt neben der Feuerwehr und dem großen Verkehrskreisel in dem Stadtteil. Hier ist der Standort der neuen Postfiliale, die nach einem Interim in der Hinterstraße zum Anlaufpunkt für Dienstleistungen des Logistikriesen werden soll. Der Vertrag ist nach Angaben der Post in der vergangenen Woche unterschrieben worden. Vertragspartner ist Betran Ilmaz, der an dem Standort aber viel mehr vorhat, als nur eine Postfiliale zu eröffnen. Zum Kreisel lautet der beziehungsreiche Name, den sich der 37-Jährige für sein jüngstes Projekt ausgedacht hat. Wenn er sein vielfältiges Konzept erläutert, wird schnell klar, dass es nicht ganz so einfach ist, einen griffigen Oberbegriff für seine Pläne zu finden. Postfiliale greift angesichts des umfangreichen Angebotes zu kurz. Der Begriff Kiosk fasst seine Ideen auch nur unzureichend. Mit Lotto-Annahmestelle ist seine Geschäftsidee auch nur teilweise umschrieben. Und Schreibwarenladen bleibt ebenso weit hinter dem Anspruch von Betram Ilmaz zurück. Denn was der gelernte Herrenfriseur, der in der Flörsheimer Dahlbergstraße mit seinem Gentleman's Room seit 2019 einen etablierten Barbershop betreibt, am Wickerer Kreisel vorhat, ist durchaus vielfältig. Angebot werden sollen dort nicht nur Postdienstleistungen, Lotto-Service, Schreibwaren und Kioskartikel wie Zigaretten, Zeitungen und Zeitschriften, sondern auch Süßwaren, Kaffee aus einer Siebträgermaschine, eine Candybar zum Selbstmischen und noch vieles mehr. Ich will mein Angebot der Nachfrage anpassen, sagt Betran Ilmaz. Auch Sonderaktionen für Wickerer Schulkinder kann er sich vorstellen. Per E-Mail, Klammer auf, zum.kreisel@gmx.de, Klammer zu, soll die Bevölkerung ihm mitteilen können, welche Angebote sie sich noch an diesem Standort wünschen würde. Die Kooperation mit dem örtlichen Bäcker beim Verkauf von belegten Brötchen und süßen Stückchen hat er ebenso im Sinn wie die Zusammenarbeit mit der lokalen Eismanufaktur. Man könnte ja im Sommer eine kleine Eistheke mit einigen Sorten in den Laden stellen. Ist Betran Ilmaz schon dabei, die noch leeren Verkaufsräume gedanklich einzurichten? Einen Automat könnte ganzjährig die Erzeugnisse der Wickerer Eiskonditoren anbieten, findet er. Auf seinem Handy hat er schon eine Vielzahl an Bildern von schicken Regalsystemen, mit denen er sein neues Geschäft ausbauen will. Alles auf einmal ist aber nicht geplant. Ich will langsam und organisch wachsen, gibt Ilmaz die Marschrichtung vor. Das unlängst im Ortsbeirat diskutierte Problem der Nahversorgung ist damit in dem Stadtteil noch nicht gelöst. Denn deutlich erweitert wird das Angebot mit Ilmaz Konzept aber dennoch. Personal sucht Betran Ilmaz noch. Vornehmlich aus Wicker will er seine Mitarbeiter rekrutieren. Geöffnet sein soll der Kreisel von Montag bis Samstag von 7 bis 20 oder 21 Uhr. Sonntags ist Ruhetag. Ich will alles, nur keinen Stress, betont der Unternehmer, das ihm an seinem Einvernehmen mit dem Umfeld sehr gelegen ist.

Kampf gegen kampierende Fahrer. Der Artikel ist von Michael Kapp, auch von heute. Verbotswidrig abgestellte Kleinlaster sind in Rauenheim schon länger ein Problem, das immer neue Blüten treibt. Nun versucht die Stadtpolizei, dem einen Riegel vorzuschieben. Die Stadtpolizei ist in Rauenheim gegen kampierende Kleinlastwagenfahrer vorgegangen. Bürgermeister David Rendl von der SPD wollte die Aktion als Beleg dafür verstanden wissen, dass die Stadt Rauenheim im Rahmen der rechtlichen Möglichkeiten konsequent gegen ordnungswidrige Zustände vorgehe. So sei aufgrund aktueller Beschwerden im April insbesondere die Themsestraße überprüft worden. Wie Rendl berichtete, seien mehrere Transportfahrzeuge mit osteuropäischen Kennzeichen verbotswidrig innerhalb einer ausschließlich für Pkw vorgesehenen Parkzone abgestellt gewesen. Bei den Kontrollen wurden zudem erhebliche Missstände festgestellt, schildert Rendl in der Stadtverordnetenversammlung. So sei unter anderem bei einem Fahrzeug der Motor vollständig ausgebaut gewesen. Bei einem anderen hätten ausgebaute Fahrzeugteile unter dem Wagen gelegen. Darüber hinaus seien massive Ölverschmutzungen auf den öffentlichen Flächen festzustellen. Mehrere Fahrzeuge verloren sichtbar Öl bzw. andere Betriebsstoffe, so der Rathauschef. Zum Teil seien von der Stadtpolizei dokumentierte und beanstandete Missstände auch am Folgetag nicht beseitigt gewesen. So habe ein Großteil der markierten Fahrzeuge noch immer vor Ort gestanden. Da keine Fahrer in der für Pkw auf 4 Stunden begrenzten Parkzone angetroffen wurden und die Fahrzeuge auch keiner Firma hätten zugeordnet werden können, seien für 4 Fahrzeuge kostenpflichtige Abschleppmaßnahmen eingeleitet worden. Rendl spricht von erheblichen finanziellen Konsequenzen für das Abschleppen, die Reinigung und die Verwaltungsgebühren in Höhe von etwa 8.800 Euro. Die Fahrzeuge seien erst nach vollständiger Begleichung aller Forderungen wieder freigegeben worden. Ende des Jahres hatte sich ein ursprünglich in Rauenheim beheimatetes Unternehmen von anderen Gewerbetreibenden unterstützt sehend beklagt, dass von den Fahrern auf dem von Rauenheim und Kelsterbach gemeinsam betriebenen Areal zurückgelassene Fäkalien regelrecht zum Himmel stänken. Da ihnen die zumeist prekär beschäftigten Fahrer überwiegende osteuropäische Herkunft leid täten, sei die Stadt Kelsterbach, auf deren Gemarkung sich in den vergangenen Jahren ein regelrechtes Fahrerlager gebildet hatte, darum gebeten worden, wenigstens Toiletten aufzustellen. Die Vorsitzenden des Zweckverbandes Mönchhof, der Kelsterbacher Bürgermeister Manfred Ockel und dessen Rauenheimer Amtskollege David Rendl, lehnten in einer Stellungnahme das Aufstellen von Toiletten ab und kündigten an, das auch auf der Rauenheimer Seite des Mönchhofsgelände beobachtete Problem, die Gemarkungsgrenze verläuft auf der Mönchhofsallee, in Angriff nehmen zu wollen. Unterdessen hat die SPD-Fraktion die Stadt Rauenheim in der jüngsten Sitzungswoche in einem Prüfantrag aufgefordert, im Mönchhofsgebiet für zusätzliche Parkplätze für Kleintransporter zu sorgen. Dabei sei auch über die Vermietung kommunaler Flächen nachzudenken. Deshalb sollten die Unternehmen herangezogen werden. Und um zu verhindern, dass die öffentlichen Stellplätze auf dem Mönchhofgelände von Fernfahrern, die auf der benachbarten Autobahn unterwegs sind, als Ruheplätze mit ähnlichen Folgen wie bei den Kleintransportern missbraucht werden, waren vor einigen Jahren Betonquader ausgelegt worden. So war etwa beim Rangieren von LKWs regelmäßig Bäume umgefahren worden.

0: Ja, und zum Schluss dieser Sendung noch eine Kurzmeldung aus Flörsheim. Der Schützenverein Wicker lädt am Wochenende zum jährlichen Picknick ein. Die Veranstaltung bietet am Samstag ab 16 Uhr und am Sonntag ab 10 Uhr eine große Auswahl an Speisen sowie Fassbier und Wickerer Weine auf dem Vereinsgelände an dem Prälat Müllerweg 3 in Flörsheim-Wicker. Ja, das war's heute gewesen von Neues im Neuen. Vorgelesen haben heute
1: Ruth Schlesinger
0: und der Rainer Müller. Und wir wünschen euch ein gesundes, schönes, hoffentlich auch ein bisschen sonniges Wochenende.
1: Soll ja wieder besser werden. Ich hoffe, es wird am Straßenfest. Ich will nicht nass werden.
0: Ja, es soll ja trocken werden und es soll ja auch wieder wärmer werden. Genau. Also, ja, schönes Bis Wochenende. Bald. Bleibt gesund. Danke fürs Zuhören. Tschüss, macht's gut.
1: Und am Dienstag ist die nächste Sendung.
0: Bleiben am nächsten Sie Dienstag uns die Live-Sendung.
1: Gewogen, genau. Hören Sie uns wieder zu. Dankeschön.
0: Tschüss.
1: Tschüss. Ciao, ciao.
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0: Hallo, hier ist Radio Rüsselsheim aus der Stadtverordnetenversammlung in Rüsselsheim. Es ist 18 Uhr. Die zweite Sitzung hat sich versammelt und wir haben heute wichtige Themen hier auf unserer Tagesordnung. Es geht um die Kernfrage der Stadtverwaltung, nämlich Kinderbetreuung, Klimaresilienz, Verkehr, Projektkosten und kommunale Organisation. Die Sitzung fängt um 18 Uhr an. Die Stadtverordnetenvorsteherin ist da, begrüßt auch alle. Und wir haben heute eine umfangreiche Tagesordnung. Politisch interessant ist vor allem die Kombination aus langfristigen Strukturthemen und aktuellem Verwaltungsdruck. Während bundespolitisch oft über abstrakte Transformation diskutiert wird, zeigt die heutige Tagesordnung die kommunale Realität. Kita-Plätze, Starkregen, Verkehrssicherheit, Projektkosten und organisatorische Zuständigkeiten werden heute diskutiert. Gleichzeitig steht die Sitzung unter dem Schatten der angespannten Haushaltslage der Stadt. Wir haben heute fünf, sechs Hauptthemenkomplexe. Das ist einmal Klimaanpassung, zweitens Kinderbetreuung. Da gibt es einen Engpass. Wir haben dann unter anderem auch die Bahnstation Eselswiese, Stadtentwicklung durch Infrastruktur. Wir haben Kostenkontrolle großer Projekte. Da gibt es latente Kritik. Es geht auch um die Verkehrssicherheit und die Elisabethenstraße und natürlich um kommunale Alltagspolitik, die wir dann im Einzelnen noch besprechen werden, falls wir hier eine Sitzungsunterbrechung haben sollten. Da gibt es jetzt noch so eine letzte Abstimmung der Stadtverordnetenvorsteherin mit der AfD-Fraktion. Sind die heute vollzählig? 3, 5 sind alle da, 6 sind da. Und ansonsten haben alle ihre Plätze eingenommen und ich denke, das geht jetzt in Kürze los. Noch ein Hinweis, die Stadtverordnetenvorsteherin macht ja einen eigenen Podcast mit Radio Rüsselsheim zusammen. Mein Blick heißt der, den findet ihr über die Homepage und wir werden es auch bewerben. Dort wird dann aus dem Maschinenhaus der Demokratie berichtet. Da sollen auch die Ausschussvorsitzenden mal zu Wort kommen, dass sozusagen auch die Arbeit... Ja, gibt es noch eine kleine technische Nachfrage, ob hier das WLAN und die Infrastruktur funktioniert. Und dann wird es wohl hier in wenigen Augenblicken losgehen. Wir werden heute aber auch genug Möglichkeit haben, hier nochmal einzelne Themen zu besprechen, weil ja wieder Wahlen auf der Tagesordnung sind. Und dann werden wir die Chance haben, hier nochmal die einzelnen Punkte vertiefend zu erörtern. Aber jetzt wird erstmal die Technik hier geklärt.
1: Versammlung. Ich begrüße den Herrn Oberbürgermeister Burkhardt, Herrn Bürgermeister Karakaya, Herrn Stadtrat Valerius, sehr geehrte Mitglieder des Magistrates, verehrte Mitglieder oder Vertreter des Senioren- und Ausländerbeirates. Ich darf heute weiterhin begrüßen die Mitarbeiter der Stadtverwaltung, die Vertreter der Presse und die Bürgerinnen und Bürger, die heute anwesend sind. Sehr schön, danke fürs Kommen und natürlich Sie, liebe Kolleginnen und Kollegen Stadtverordneten. Ich stelle fest, dass die Einladung vom 13.05. ordnungsgemäß und fristgerecht zugegangen ist und dass die Stadtverordnetenversammlung heute beschlussfähig ist. Liebe Kollegen, wir kommen zur Abstimmung zu Radio Rüsselsheim. Wer der Übertragung seine Zustimmung erteilt, den bitte ich um das Handzeichen. Das scheint einstimmig zu sein. Gegenprobe? Das ist einstimmig. Vielen Dank. Dann starten wir mit der Übertragung. Ich möchte Sie bitten, sich jetzt alle von den Plätzen zu erheben. Am 2. Mai 2026 verstarb im Alter von 77 Jahren Herr Johann Heinrich Schleit. Mit Hans Schleit verliert die Stadt Rüsselsheim am Main und auch unser King Stere einen engagierten Kommunalpolitiker und eine prägende Persönlichkeit, insbesondere in Königstetten. Seit 1985 war er Mitglied des Ortsbeirates Königstetten und gehörte seit 1989 der Stadtverordnetenversammlung an. Sein Wirken war geprägt vom großen Engagement für Umwelt, Natur und das Gemeinwohl. Für seine Verdienste wurde er 2007 als Stadtältester ausgezeichnet. Die Stadt Rüsselsheim am Main wird ihm ein ehrendes Andenken bewahren. Unser Mitgefühl geht seiner Familie und allen Angehörigen. Ich bitte Sie nun, Herrn Johann Heinrich Schleid mit einem Moment der Stille zu ehren. Vielen Dank.

0: Die Stadtverordnetenversammlung hat seit der letzten Sitzung neue Mitglieder ausgeschieden. Aus der CDU-Fraktion ist Herr Lukas Sören Kager und nachgerückt ist Frau Viviane Eller. Herzlich willkommen in der Stadtverordnetenversammlung. In der AfD-Fraktion ist ausgeschieden Herr Thorsten Krams und nachgerückt ist Herr Oliver Krause. Herzlich willkommen. Weiterhin ausgeschieden ist Herr Heinz-Jürgen Oberfrank und nachgerückt ist Frau Irina Arendaska. Entschuldigung, ich lerne Ihren Namen. Arendaska, passt das? Ja. Gut, herzlich willkommen. Wir hatten auch Geburtstage seit der letzten Sitzung. Herzlichen Glückwunsch nachträglich an Frau Stadtverordnete Ben Fadell am 25.04., an Herrn Stadtverordneten Wormuth am 5.05., ich am 13.05., lass mal weg. Mein Geburtstagspartner, sage ich mal, Herr Valerius, auch am 13.05., Herr Stadtrat Moll am 17.05., Herr Stadtverordneter Humami am 17.05., gemeinsam mit auch Frau Steinborn, vielleicht gab es sogar eine gemeinsame Party, auch am 17.05. und Herr Stadtverordnete Dayan Kratsch am 18.05. Herzlichen Glückwunsch nachträglich. Frau Dayan Kratsch, Entschuldigung, die Tochter. Am 18.05. Herzlichen Glückwunsch nachträglich. Für heute entschuldigt sind Frau Kutüger-Mirza und Herr Roland Schmidt. Bevor wir in die Tagesordnung einsteigen, es gibt eine kleine Änderung. Die Fraktionsvorsitzenden haben noch mal eine Info vor der Sitzung bekommen. Und zwar geht es um den Tagesordnungspunkt 19. Da gab es zwei Änderungsanträge zu dem Antrag zur Verweisung. Wir haben uns jetzt mit den Fraktionsvorsitzenden auf folgende Vorgehen geeinigt. Die Hinweise der AfD-Fraktion sowie der Grünen Liste, linke Liste, offene Liste, linke Liste, das werde ich auch noch lernen, werden, so wie Sie es vor sich liegen haben, als Protokollnotiz mit aufgenommen, sodass wir den Tagesordnungspunkt 19 im ersten Teil lassen können, en bloc abstimmen. Und wie gesagt, wir werden das im Bauausschuss dann nochmal in das Protokoll mit aufnehmen. Die Informationen dafür habe ich Ihnen gerade eben nochmal ausgedruckt und auf den Tisch gelegt. Das vor der Tagesordnung, so unser iRidge funktioniert wieder nicht. Dann haben wir im Teil 1, genau, das war der Teil 1, das heißt, den ziehen wir nicht in den Teil 2. Und im Teil 2 gibt es noch Informationen zur Drucksache 526, Handlungsrahmen Photovoltaik. Da möchte der Magistrat noch was zu sagen. Herr Oberbürgermeister.
1: Ja, Frau Schöpfen-Vorsteher, meine Damen und Herren, wir würden Sie bitten, diesen Tagesordnungspunkt noch mal um eine Runde zu schieben. Hintergrund ist der, dass uns nach der Beratung im Ausschuss ein sehr umfangreicher Antrag der AfD erreicht hat. Den würden wir gerne entsprechend betrachten und zur Beratung erneut aufrufen in der nächsten Runde, sprich im Ausschuss und dann anschließend in der Stadtverordnetenversammlung, um dann nochmal von dir drüber reden zu können. Vielen Dank.
0: Prima, vielen Dank. Dann stimmen wir darüber ab, dass wir den Antrag, das ist der Top 27, in die nächste Sitzungsrunde schieben und vor der Tagesordnung nehmen. Wer dem Vorschlag seine Zustimmung erteilt, den bitte ich ums Handzeichen. Das ist einstimmig. Vielen Dank. Damit von der Tagesordnung genommen. Und jetzt machen wir eine kurze Sitzungsunterbrechung, weil das iRidge nämlich immer noch nicht funktioniert.
2: Dann kannst du mal kurz, bei wem funktioniert es nicht? Der 1. 4.
0: Gut, dann haben wir zumindest bei den Fraktionsvorsitzenden die Technik geklärt. Sehr schön. Dann funktioniert das bei Ihnen und wir kommen dann zur Tagesordnung. Zur geänderten Tagesordnung. Gibt es weitere Änderungswünsche? Das ist nicht der Fall. So, dann kommen wir zur Genehmigung der letzten Niederschrift und wir gehen in die Tagesordnung. Entschuldigung, Herr Hauf.
2: Uns ist gerade aufgefallen, bei verschiedenen IRIDs haben wir verschiedene Tagesordnungen jetzt auf dem Bildschirm. Und zwar einmal hier beginnt die Tagesordnung nach Genehmigung bei Teil 1 mit einem kleinen Punkt H, Verbandsversammlung Städte, Netzwerk Asien. Und bei mir beginnt es mit Punkt 2, Zuständigkeitsabgrenzung Stadt AÖR.
0: Alles klar, wir unterbrechen mal kurz und checken das.
3: Also hier gibt es jetzt eine Sitzungsunterbrechung, weil hier Zeitanomalien aufgetaucht sind. Es gibt zwei verschiedene Versionen von Tagesordnungen. Das ist natürlich auch ganz interessant. Die wird jetzt hier überprüft von der Stadtverordnetenvorsteherin, die jetzt zur SPD-Fraktion gegangen ist und sich jetzt mal zwei Bildschirme zeigen lässt, ob hier sozusagen die synchron laufen. Das ist natürlich ganz lustig, wenn hier verschiedene Informationen, die doch alle gleich sein sollten, angezeigt werden. Vielleicht mal so ein Update fahren, F5 drücken. Wir hören gleich mehr, was hier Spielstand ist. Und wir bekommen gleich Aufklärung.
0: Allen zu funktionieren. Hervorragend. Dann kommen wir zur Abstimmung über die Niederschrift. Wer der Niederschrift seine Zustimmung erteilt, den bitte ich ums Handzeichen. Das scheint einstimmig. Gegenprobe? Das ist nicht der Fall. Einstimmig genehmigt. Vielen Dank. Wir kommen zum Teil 1. Wer dem Teil 1 seine Zustimmung erteilt, den bitte ich um das Handzeichen. Das ist ebenfalls einstimmig. Gegenprobe? Nein, Enthaltung, das ist nicht der Fall. Ist klar, damit genehmigt. Wir kommen zum Tagesordnungspunkt 21, Teil 2, erste Satzung zur Änderung der Straßenreinigungssatzung. Gibt es dazu Wortmeldungen? Das ist nicht der Fall. Doch, Herr Waldschuck.
4: Ja, also bei uns ist die Situation, dass die Straßenreinigungssatzung, diese Änderung, auch wenn wir im Ausschuss ja gehört haben, dass es ein paar Neuerungen ging, auch über diese Betrachtung in dem Punkt, dass es nicht über Steuern finanziert werden könnte, trotzdem ablehnen werden. Der Hintergedanke ist an der ganzen Sache daran. Die AÖR wurde vor 10 Jahren gegründet. In dem Rahmen hat diese Straßenreinigung im Prinzip funktioniert. Und insgesamt sehen wir diese Straßenreinigungssatzung als eine Art zweite Grundsteuer, die da erhoben wird. Im Prinzip aber einfach die Kosten ausgelagert werden, im Prinzip an die Bürger. Und das sind immerhin über 1,4 Millionen Euro, die da anfangen. Und deswegen bleiben wir straight bei der Sache, dass wir alle Drucksachen zu dieser Straßenreinigungssatzung ablehnen.
0: Danke. Weitere Wortmeldungen? Herr Jagler, bitte.
5: Im Endeffekt ist diese Straßenreinigungssatzung oder die Änderung, die wir da bekommen jetzt, genau diejenige Änderung, die ja auch in der ersten Diskussionsrunde, wo die Straßenreinigungssatzung beschlossen wurde, gefordert haben vom Magistrat. Ja, und ist ja auch rollierend. Das heißt, weitere Änderungen werden sicherlich noch folgen nach den Überprüfungen. Deswegen können wir dieser Drucksache nur zustimmen, weil wenn wir das nicht tun, dann würden wir die Entlastungen, die dort drin sind, für einige ablehnen.
0: Frau Meixner-Römer.
6: Frau Stadtverordnetenvorsteherin, meine Damen und Herren, ich darf für die SPD-Fraktion erklären, dass wir das als außerordentlich positiv bewerten, dass sich die AÖR nochmals mit diesem Thema auseinandergesetzt hat. Es war unser Wunsch, nochmal mehr Transparenz zu schaffen und an der einen oder anderen Stelle etwas korrigierend oder nivellierend einzuschalten, sich einzubringen und das zu verändern. Das wurde hier getan und das finden wir außerordentlich positiv. Es ist so, dass auch auf Nachfragen, das wurde signalisiert, die Bereitschaft besteht, dem einzelnen Bürger oder der Bürgerin die Fragen zu erläutern. Auch das sorgt für Transparenz und letztendlich dafür, dass das Ganze angenommen wird. Dass es eine Notwendigkeit gibt, Herr Waldschuk, das haben wir schon in mehreren Runden diskutiert, auch warum diese Notwendigkeit der Ersatzung vorhanden ist. Ich denke, es gehört, und ich habe es schon mal an anderer Stelle gesagt, auch zu verantwortlichem Handeln, dass man zu dem einen oder anderen Punkt, der vielleicht nicht angenehm oder bequem ist, auch steht, weil eine Notwendigkeit da ist. Vielen Dank.
0: Gibt es weitere Wortmeldungen? Das ist nicht der Fall. Dann kommen wir zur Abstimmung. Wer der Drucksache 21 seine Zustimmung gibt, den bitte ich ums Handzeichen.

Das sind 31 Ja-Stimmen. Wer stimmt mit Nein? Das sind 11 Nein-Stimmen. Damit angenommen. Vielen Dank. Wir kommen zum Tagesordnungspunkt 22, Novellierung der Satzung zum Schutz des Baum- und Grünbestandes in der Stadt Rüsselsheim. Wortmeldungen dazu. Frau Steinborn.

0: Auch beim Baumdurchmesser wurde an der einen oder anderen Stelle geändert. Von daher, das ist natürlich klar positiv. Was uns auch nach der Beantwortung von Fragen in den Ausschüssen immer noch nicht gefällt, ist, dass das öffentliche Grün, also die öffentlichen Grünanlagen und die Bestandteile des öffentlichen Straßenlandes, auch was immer das genau dieser Begriff bedeutet, dass die ausgenommen sind von dieser Satzung. Wir würden deshalb dem Änderungsantrag der WSR in diesem Punkt zustimmen. Das ist der Punkt A. Und würden deshalb auch beim Änderungsantrag um getrennte Abstimmung bitten. Also Teil den Punkt A plus den Rest sozusagen. Also es wurde ausgeführt, dass das verwaltungsinternes Handeln ist, aber bei anderen Sachen wie Bauantrag etc. muss auch die Stadt das normale Verfahren einhalten und wir finden, das könnte auch in diesem Fall so gemacht werden. Das wäre transparenter einfach für alle. Vielen Dank.
1: Herr Professor Flossheim.
2: Danke, Frau Stadtverordnetenvorsteherin. Die Baumschutzsatzung soll insbesondere alte, wertvolle Bäume ab einem bestimmten Stammumfang vor der Fällung schützen. Der Umfang, ab dem jetzt geschützt werden soll, wurde sogar noch reduziert. Das ist richtig und das ist auch gut so. Aber schon die alte Satzung hat eigentlich viele Bäume in der Praxis vor der Fällung nicht schützen können. Und das macht auch die neue Satzung nicht in ausreichendem Maße. Es gibt zu viele Möglichkeiten, die Satzung zu umgehen und den Sinn und den Zweck der Satzung zu übersehen. Ein probates Mittel, die Satzung zu umgehen, ist das Anfertigen von Gutachten, die für geheim erklärt werden. Das ist mir selbst schon passiert. Ich habe reklamiert, dass die GEWO-Bau in der Berliner Straße wertvolle alte Bäume gefällt hat. Darauf wurde mir geantwortet von Magistrat und GEWO-Bau, sie hätten ein Gutachten, das sei freilich geheim. Ja, das heißt, es gibt eine öffentliche Satzung, die Bäume schützen sollen und ihr Vollzug kann durch die Öffentlichkeit und noch nicht mal durch die Stadtverordnete überprüft werden. Das dürfte gesetzwidrig sein. Also es gibt Mittel und Wege, die Satzung zu umgehen. Es gibt noch viele weitere Wege. Ich erinnere in diesem Zusammenhang mal an das ganz gravierende Beispiel aus Hasloch-Nord, die Kita Böcklinstraße. Ich habe es auch schon im Bauausschuss gesagt, aber das wesentliche Beispiel, das bleibt. Die Kita, wenn man sich das Grundstück anguckt, ist inmitten eines regelrechten kleinen Wäldchens von wunderbaren, alten, dicken, über 20 Meter hohen Platanen. Und für die Erweiterung der Kita sollte eine Platane gefällt werden. Dies konnte mit enormem Aufwand verhindert werden, insbesondere getragen durch die CDU-Fraktion und die Stadtverordnete Heide Böcker. Dann hat das Parlament beschlossen, diese Platane nicht zu fällen. Aber danach hat der betreffende Teil des Magistrats die Strategie verschärft. Jetzt wurde ohne Stadtparlament gehandelt. Das ging um das gegenüberliegende Grundstück Moritz-von-Schwind-Straße 27 mit genauso einem schönen alten Baumbestand von 20 oder mehr Meter hohen Platanen. Da wurde intern hinter verschlossenen Türen mit der GEWO-Bau vereinbart, dass sie alle Platanen bis auf eine fällen soll. Und das wurde dann durchgesetzt und die Stadtverordnetenversammlung wurde überrumpelt. Und man kann hier klar sagen, dass die Stadtverordneten mit Absicht übergangen wurden. Denn es war klar, dass die Stadtverordneten sich für diese Bäume interessieren. Man hat sie nicht informiert und vor vollendete Tatsachen gestellt. Man konnte erwarten, dass sie gegen die Fällung argumentieren werden. So, es gibt also Mittel und Wege, diese Satzung zu umgehen. Und wie gesagt, die alte Baumschutzsatzung hat damals nicht geholfen. Die neue ist in der Hinsicht auch nicht besser. Deshalb hat WSR hier einen Änderungsantrag eingebracht, der aus vier Teilen besteht.

0: Der erste Teil ist der, den Frau Steinborn schon angesprochen hat. Da geht es nämlich um den Geltungsbereich der Satzung. Paragraph 3 Absatz 2, die ersten beiden Spiegelstriche, wenn Sie das im Text verfolgen wollen, da steht auf Seite 5 der Synopse. Ja, in diesen Sätzen steht, die neue Satzung soll nicht gelten für städtisches Grün. Wie kann das sein? Städtisches und privates Grün sollten eigentlich durch dieselbe Satzung geschützt sein. Diese zwei Spiegelstriche sollte man streichen. Dann geht es weiter mit dem zweiten Teil des Antrags. Auf Seite 10 der Synopse finden Sie das. Das ist jetzt Paragraph 6. Da geht es um die Genehmigungsvoraussetzungen für eine Fällung. Dieser Paragraph lautet, oder der Absatz 1 dieses Paragraphen lautet, die Genehmigung zur Beseitigung eines Baumes oder Grünbestandes ist zu erteilen, wenn die mit der Beseitigung verfolgten Belange die Belange des Naturschutzes und der Landschaftspflege überwiegen. Das ist ein totaler Wischiwaschi-Satz. Der kann interpretiert werden in jede beliebige Richtung. Wenn der betreffende Teil des Magistrats den Baum fällen will, dann kann er mithilfe dieses Satzes, der viel zu allgemein ist, diesen Baum fällen lassen. Besser war der alte Satz, Absatz 1, die Genehmigung zur Beseitigung von Baum- und Grünbeständen ist zu versagen, wenn die Beseitigung den Zielen und Zwecken dieser Satzung zuwiderläuft. Es geht um den Geist und die Ziele der Satzung. Dritter Teil des Antrages, Seite 11 der Synopse, jetzt geht es weiter, Paragraph 6, Genehmigungsvoraussetzungen. Absatz 3, für ein Überwiegen des Beseitigungsinteresses spricht insbesondere, wenn A, die Beeinträchtigungen der Schutzzwecke vollständig durch Ersatzpflanzungen ausgeglichen werden können. Das ist ein Ding der Unmöglichkeit. Ich kann einen dicken alten Baum, der vielleicht 80 Jahre alt ist, nicht ersetzen durch ein paar kleine Bäumchen. Dieser Absatz sollte gestrichen werden. Und jetzt noch abschließend, Seite 11, 12 der Synopse, nochmals Absatz 3. Für ein Überwiegen des Beseitigungsinteresses spricht insbesondere, wenn C, die Erhaltung des Baum- und Grünbestandes die zulässige bauliche Nutzung eines Grundstücks unzumutbar erschwert. Das ist auch wieder so ein total allgemeiner, unpräziser Satz, der nicht hilft, der in jede Richtung interpretiert werden kann. Der sollte einfach gestrichen werden. Wir brauchen klare Sätze, um die Bäume wirklich zu schützen. Allgemeine Sätze helfen da nicht. Danke für Ihre Aufmerksamkeit.
1: Damit, Herr Professor Flörsheim, haben Sie fast eine Punktlandung erreicht mit fast 7 Minuten. Damit steht Ihrer Fraktion aber auch nur noch 3 Minuten zu. Herr Oberbürgermeister.
2: Also ich wollte gerade sagen, Frau Stoffhorn, Vorsteherin, es ist genau der gleiche Vortrag wie im Ausschuss. Nur, dass wir Ihnen im Ausschuss klare Antworten gegeben haben zu den Dingen, die Sie gesagt haben. Jetzt sitzt die Fachleute sitzen da oben und springen fast vom Geländer, weil sie eigentlich genau das wieder sagen müssten, was wir im Ausschuss schon gesagt haben. Also zunächst erstmal müssten Sie auch dazu sagen, also Sie haben ja wieder Täuschungsvorwürfe hier in den Raum gestellt, dass der Magistrat die Stadtformsamen täuscht. Das weiß ich klar von mir, auch wenn ich damals nicht Teil des Magistrats war. Sie sehen ja, dass sowohl Stadtentwicklung als auch Naturschutz zusammenpassen. Das Gebäude, der Gewobau, ist nicht so gebaut worden, wie es gebaut werden wollte. Es ist um einige Grad eingedreht worden, um tatsächlich einen Baumbestand zu schützen. Und an der Kita Böcklinstraße sehen Sie auch, dass es Aktivitäten von den Stadtverordneten dazu geführt haben, dass der Baum erhalten blieben ist. So, dass Sie jetzt nicht als Stadtverordnete über jeden Baumfallantrag entscheiden, dafür gibt es eine Verwaltung. Sie stellen den Rahmen und das ist die Satzung. Und ich finde, mit der Satzung, die wir jetzt vorgelegt haben, im Übrigen die Dinge, die Frau Steinborn angesprochen hat, die regeln wir intern. Das ist geregelt, das brauchen wir nicht in der Satzung regeln. Ich weiß, das reicht Ihnen nicht, aber wir haben interne Regeln im Haus, die klar vorgeben, wie wir mit den Dingen umgehen, die Sie genannt haben. Hören Sie einfach auf, irgendwelche Dinge in den Raum zu stellen. Weil es ist einfach auch nicht immer richtig, was Sie da sagen. Ich will jetzt nicht von Märchenstunde reden, das wäre, glaube ich, übertrieben, aber es ist schon wirklich wieder ziemlich, also Sie haben im Bauausschuss das Gleiche gesagt, das wurde klar widerlegt, jetzt sagen Sie hier das Gleiche wieder, wahrscheinlich, weil es im Radio kommt, und dann steht es einfach im Raum. Es ist schlicht nicht richtig und es ist irgendwann auch mal zu akzeptieren, dass es nicht richtig ist. Wir haben in der Satzung, wie ich finde, ein gutes Instrument gefunden, was die Balance findet zwischen durchaus auch Möglichkeiten der Veränderung innerhalb einer Kommune, aber gleichzeitig auch einen erhöhten Naturschutz und vor allem einen erhöhten Baumschutz. Die Baumschutzsatzung gibt uns auch die Möglichkeit, Sanktionen deutlich besser zu ergreifen. Es gibt uns die Möglichkeit, auch was die Gebühren angeht, auch es unattraktiver zu machen, Veränderungen herbeizuführen. Also es gibt dort ein gutes Instrument, um insgesamt den Baumbestand eher zu schützen als zu schaden. Von daher kann man das mal anerkennen. Ich bin dankbar, dass die Grünen das so sehen. Und ich habe ja aus dem Ausschuss herausgehört, dass andere Fraktionen das auch so sehen. Also, der Änderungsantrag macht in vielerlei Punkten nicht Sinn, keinen Sinn. Das haben wir im Bauausschuss alles bis ins Detail diskutiert. Und ich rate einfach dazu, diese Diskussionen nicht erneut zu führen in der Stadtverordnetenversammlung, weil die Fachdiskussionen und die Erwiderungen zu dem, was Sie gesagt haben, finden im Bauausschuss statt.
1: Herr Hauf, bitte.
3: Ja, vielen Dank, Frau Stadtverordnetenvorsteherin. Ich möchte an dieser Stelle zu einem Punkt was anmerken. Wir müssen uns, wenn wir über eine Satzung reden, fragen, was kann denn eine Satzung leisten? Eine Satzung ist wie ein Gesetz und das kann nie das leisten, hunderte von Einzelfällen präzise auf den Punkt zu regeln. Das heißt, es müssen in solchen Regelungen, in solchen Satzungen auch unbestimmte Rechtsbegriffe sein, wie Zumutbarkeit beispielsweise, und die müssen dann im Rahmen der Entscheidung durch die Verwaltung mit Leben erfüllt werden. Da gibt es einen Ermessensspielraum und ohne solche Ermessensspielräume kommt ein Gesetz und da kommt auch eine Satzung nicht aus. Von daher sehen wir dafür eine Ergänzung der Satzung eigentlich keinen Spielraum an der Stelle. Und die Satzung selbst, die Frau Steinborn hat es gesagt, bietet eine deutliche Verbesserung, was den Schutz des Grünen und der Bäume anbelangt. Von daher werden wir der Satzung so zustimmen, wie sie ist. Danke.
1: Herr Humami, bitte.
4: Ja, vielen Dank, Frau Vorsitzende. Liebe Kolleginnen und Kollegen, also unsere Fraktion findet, dass die Satzung zum Schutz des Baum- und Grünbestandes ein wichtiger und richtiger Schritt ist. Wir begrüßen deshalb die Aktualisierung der bestehenden Satzung. Sicherlich gehört bei so einer Satzung, wie Herr Hauf schon gesagt hat, ein gewisses Vertrauen in die Verwaltung und den Magistrat. Und ich erinnere auch an unseren Antrag unserer Fraktion, wo es auch um die Transparenz in der Arbeit des Magistrats in der Verwaltung geht, dass wir über alle, Vorgänge und Maßnahmen entsprechend frühzeitig informiert werden. Von daher bin ich sicher, dass das hier sehr gut funktioniert und wir stimmen dem Ganzen so zu.
1: Herr Schneckenberger.
5: Ja, sehr geehrte Damen und Herren, die Diskussion, ob die städtischen Bäume und das städtische Grün mit einbezogen wird in die Satzung, die hatten wir bei der ursprünglichen Satzung schon mal genauso gehabt. Ja. Ich bin dafür, dass das mit reinkommt, weil es gab in der Vergangenheit viele, viele Beispiele, wo die Bürger und Bürgerinnen sich dagegen wehren mussten, dass die Stadt Bäume fällen wollten. Ich sage nur mal Marktplatz, ja, da war der Herr Burkhardt in seiner ersten Amtszeit, da sollten alle Bäume auf dem Marktplatz weg, ja, haben die Bürger verhindert. Am Eichgrund, im Ostpark, ja, da sollten auch die Kiefern gefällt werden, haben die Bürger auch verhindert. In Königstetten gibt es eine große Plantane im Einkaufszentrum, die sollte auch weg. Das habe ich verhindert, dass die weggekommen ist. Am Hollergraben in Königstetten steht eine riesengroße Trauerweide, die sollte auch gefällt werden, ist auch von Bürgern verhindert worden. Wäre das einfach so gelaufen, wie der Herr Burkhardt es darstellte, wären die Bäume alle weg, ja? Bei der Frau Böcke, das war ja auch eine Privatinitiative, ja, das war ja was Ähnliches. Von daher finde ich, muss das unbedingt rein. Und das ist in anderen Bereichen genauso. Bei einer Baugenehmigung, wenn Sie was bauen, brauchen Sie auch eine Baugenehmigung von Ihrer Verwaltung. Und so sollte das da auch sein. Und also Vertrauen ist gut, aber Kontrolle ist halt besser. Ja? Und ja, ich möchte Sie bitten, dazu zu stimmen.
1: Herr Oberbürgermeister.
2: Herr Schneckenberger, ja, ich war für die Fällung der Bäume und ich war gegen die wasserbundene Decke, die wir jetzt haben. Vielleicht sollte man das noch ergänzen, wenn Sie schon so darstellen. Das hat einen Grund, warum die Bäume weg sollten, weil wir diese wassergebundene Decke nicht haben wollten, die Sie haben wollten. Schönen Gruß auf den Markt, vor allem am Samstag.
1: Gibt es weitere Wortmeldungen? Das ist nicht der Fall. Dann kommen wir zum Änderungsantrag. Es ist Einzelabstimmung gewünscht, wenn sich alle Stadtverordneten mal den Antragstext anschauen. Wir werden es jetzt anders machen, tatsächlich als im HUFA. Da haben wir wirklich jeden einzelnen Punkt abgestimmt. Das werden wir jetzt nicht machen, so wie ich die Grünen verstanden habe, sondern es geht nur um den Punkt A und B, das heißt Paragraph 6, Absatz 3a und Absatz 3c wird en bloc abgestimmt. Alle bei mir? Gut. Dann kommen wir jetzt zur Abstimmung. Wer dem Punkt A seine Zustimmung erteilt, den bitte ich um das Handzeichen.

Das sind 18 Ja-Stimmen. Wer stimmt mit Nein? Das sind 24 Nein-Stimmen. Damit abgelehnt. Wir kommen zum Punkt B. Wer dem Punkt B seine Zustimmung erteilt, den bitte ich ums Handzeichen. Das sind 11 Ja-Stimmen. Wer ablehnt, den bitte ich ums Handzeichen. Das sind 31, damit abgelehnt. Wir kommen zur Drucksache. Wer der Drucksache seine Zustimmung erteilt, den bitte ich ums Handzeichen.

Das sind 31 Ja-Stimmen. Wer stimmt mit Nein? Das sind 11 Nein-Stimmen. Damit zugestimmt. Vielen Dank. Wir kommen zum Tagesordnungspunkt 23, Reduzierung der Aufwände für den Rüsselsheim-Pass, Drucksache 8. Ihre Wortmeldung bitte. Frau Bostan, bitte.

0: Sehr geehrte Stadtverordnetenvorsteherin, sehr verehrte Damen, sehr geehrte Herren. Heute steht mehr auf dem Spiel bei dieser Drucksache als bloßes Haushaltszahlen. Es geht um Menschen, um Nachbarinnen, Nachbarn, die ihre kostbare Freizeit opfern, um andere zu schützen, zu fördern und zu begleiten. Die geplante Kürzung der Vergünstigungen für Ehrenamtliche ist nicht nur eine nüchterne Einsparmaßnahme, sie ist auch ein Signal der Geringschätzung und das zur falschen Zeit in eine Zeit, in der genau diese Menschen unsere Rückgrat sind. Ehrenamt ist kein nettes Hobby am Rande. Es ist Verantwortung, es ist Verlässlichkeit, es ist Herzblut. Es sind Mädchen, Frauen und Jungs, Männer, die früh aufstehen oder spät nach Hause kommen, die ihre Wochenende opfern und in Notlagen einspringen, weil sie wissen, ohne mich geht es nicht. Freiwillige Feuerwehr, Katastrophenschutz, Sportvereine, Jugendarbeit, Seniorenbetreuung, all dies sind Institutionen, die nicht von Profis allein getragen werden, sondern von Menschen mit Engagement und Mitmenschlichkeit. Sie halten unsere Gemeinschaft zusammen. Ehrenamt ist das Fundament unserer Gesellschaft. Es fördert den Zusammenhalt der Bevölkerung, stiftet Identität mit der Stadt und Region und schafft Zukunftssicherheit, weil es Netzwerke aufbaut, weil es Solidarität trainiert, weil es im Krisenfall die Strukturen bereithält, auf die wir alle angewiesen sind. Ehrenamt macht Gemeinden resilient. Es ist Investitionen in ein soziales Sicherheitsnetz, das nicht auf Geld basiert, sondern auf Vertrauen und menschliche Nähe. Anderen Menschen zu helfen, ist eine der am häufigsten genannten Motivationen für ehrenamtliches Engagement. Und jetzt sollen diese Menschen das Signal bekommen, wir ziehen den Stecker der Anerkennung. Das Rüsselsheim-Pass ist kein luxuriöses Privileg, sondern ein kleines, sichtbares Danke gewesen. Soll gekürzt oder sogar nächstes Jahr abgeschafft werden. Was lernen engagierte Menschen daraus? Dass ihre Stunden, ihre Schichten, ihre Schweiz weniger wert sind als ein kurzfristig eingesparte Euro? Was lernen junge Menschen daraus? Dass Engagement sich nicht lohnt? Was lernen die heute noch überlegen, zuzupacken, dass die Gesellschaft sie nicht will? Das ist kurzsichtig und gefährlich. Weniger Motivation, wie Wahlbeteiligung als Beispiel, mehr Frustration, das schwingende Engagement von Menschen, die eigentlich unsere Hilfe brauchen und am Ende höhere Kosten für das Gemeinwohl. Rückzug von Ehrenamtlichen bedeutet weniger Hilfe in Krisen, weniger Betreuung für Kinder und Jugendliche, weniger Prävention, weniger Zusammenhalt. Ehrenamt lebt nicht allein von Geld, aber es lebt von Wertschätzung. Sichtbare Anerkennung in die Quelle des freiwilligen Engagements, Respekt, Dankbarkeit und kleine Gesten der Würdigung sorgen dafür, dass Menschen bleiben, dass sie weitermachen und junge Menschen nachrücken. Wir müssen Anreize schaffen. Statt abzubauen, wir müssen Rückhalt geben, statt zu entmutigen. Ich appelliere an Ihr Verantwortungsbewusstsein. Denken Sie an die Feuerwehrleute, die in der Nacht ausrücken. Denken Sie an die Trainerinnen, die Kinder motivieren und formen. Denken Sie an die Ehrenamtlichen in der Pflege und Sozialarbeit, die Wärme und Stabilität spenden, oft dort, wo staatliche Strukturen nicht ausreichen. Denken Sie an die Nachbarschaftshilfe, an die Menschen, die in Stürmen und Krisen in die erste Unterstützung leisten. Diese Personen sind nicht verzichtbar. Sie sind unsere Mitbürgerinnen und Bürger, unsere Freunde, unsere Kolleginnen und Kollegen. Fragen Sie sich, welches Bild wollen wir nach außen vermitteln? Möchten wir sagen, euer Einsatz ist uns weniger wert? Oder wir als WSR sagen, wir stehen hinter euch. Für Rüsselsheim-Pass, für Ehrenamt, wir danken euch. Wir investieren in den Zusammenhalt unserer Gemeinschaft. Ich fordere Sie auf. Wählen Sie das Zeichen der Wertschätzung. Lehnen Sie die Reduzierung, Abschaffung des Rüsselsheim-Pass ab. Schützen Sie das Fundament unserer Gesellschaft. Geben wir diejenigen Rückhalt, die Verantwortung, die es übernehmen. Bestärken wir Zusammenhalt, die Identität mit unserer Stadt, die Zukunftssicherheit unserer Gemeinschaft. Tun wir das Richtige aus Dankbarkeit, aus Verantwortung, aus Menschlichkeit. Lassen Sie uns unsere Stadt zu einem hoch lebens- und lebenswerten Ort machen, mit offenem Herzen, tiefen Respekt und verlässlichem Rückhalt für alle, die sich für das Gemeinwohl einsetzen. Dankeschön.
1: Frau Schmitz-Henkes, bitte.
2: Frau Stadtverordnetenvorsteherin, meine Damen und Herren, der Rüsselsheim-Pass als soziale Errungenschaft der Stadt Rüsselsheim ist mehr als ein Nice-to-have. Er ist ein Türenöffner und ein Wegeebner. Er ist ein Ausgleich- und Wertschätzungsinstrument. Und die Stadtverordnetenversammlung kann stolz darauf sein, ihn initiiert zu haben. Nun liegt uns heute eine Drucksache als Folge eines Stadtverordnetenbeschlusses zur Haushaltssicherung vor, die große Einschnitte vorsieht. Zunächst einmal. In der Vorlage ist die absolute Notwendigkeit, Kindern und Jugendlichen Teilhabe an sozialem, kulturellem und sportlichem Angebot zu ermöglichen, sehr deutlich formuliert. Das ist richtig und wichtig. Aus der Ausschussberatung habe ich mitgenommen, dass mit uns weite Teile des Hauses hinter dem Rüsselsheim-Pass stehen und bedauern, dass er beschnitten wird. Aber ich habe bereits im Sozialausschuss darauf hingewiesen, dass die vorgesehenen Einschränkungen aus sozialpolitischer Sicht und Verantwortung falsch sind. Jugend endet nicht mit dem 18. Lebensjahr. Selten stehen ab diesem Geburtstag plötzlich ausreichend finanzielle Mittel zur Verfügung. Teilhabe an kulturellem und sportlichem Leben, Mobilität und Bildung ist für alle Menschen jeden Alters zu ermöglichen. In den Wahlprogrammen der Parteien zur Kommunalwahl hier in Rüsselsheim ist von rechts bis links zu lesen, welch unschätzbares Gut das Ehrenamt für unsere Stadt ist, dass es gefördert und unterstützt werden muss, um das Leben in vielen Bereichen am Laufen zu halten. Mit dem Beschluss, den Rüsselsheim-Pass auch an Ehrenamtliche auszugeben, um diese wertzuschätzen und den Pass zu entstigmatisieren, haben wir das tatsächlich getan. Wir haben damit Anerkennung und Wertschätzung vermittelt. Wir sprechen hier wohlgemerkt von einem Personenkreis, der mindestens 5 Stunden in der Woche seit mindestens 5 Jahren ehrenamtliche Arbeit leistet für Rüsselsheim. Nehmen wir nur den Mindestlohn an und 5 Stunden pro Woche, obwohl viele sehr, sehr viel mehr leisten, dann reden wir davon, dass diese Menschen Arbeit geleistet haben in den letzten 5 Jahren, die ohne Lohnnebenkosten die Allgemeinheit 44 Millionen Euro gekostet hätten. 44 Millionen Euro. Das ist ein enormer Wert und das ist erheblich. Allerdings, wir haben im Haushaltssicherungskonzept eine Einsparung von 140.000 Euro beschlossen. Offenkundig im Glauben, die Ausgaben für den Rüsselsheim-Pass seien sehr viel höher. Wäre eine Abschaffung angedacht gewesen, wäre das in meinen Augen auch so beantragt worden. Zudem stellt die Vorlage selbst fest, ich zitiere, es sei darauf hingewiesen, dass eine etwaige Steigerung der Inanspruchnahme der bildungs- und kulturellen Angebote sowie die Fahrten im ÖPNV durch die Einführung des Rüsselsheim-Passes nicht ermittelt werden kann. So ist nicht auszuschließen, dass die Inanspruchnahme ohne Rüsselsheim-Pass und damit die Einnahmen aus Verkäufen und Gebühren deutlich geringer ausgefallen wären. Ein Vergleich der Einnahmen auf Grundlage des Status quo mit jenen ohne Rüsselsheim-Pass würde womöglich deutlich geringere oder nicht vorhandene Einnahmeausfälle aufzeigen. Das heißt im Klartext, wir wissen in weiten Teilen gar nicht, ob die geplanten Einschränkungen überhaupt zu einem Mehr in der Stadtkasse führen. Wir wissen nicht, ob eventuell weniger Umsätze gemacht werden. Es werden Zahlen angenommen, nicht konkret durchgerechnet. Was wir aber genau wissen, wenn wir Vergünstigungen streichen, ist Schwimmbäder, Musikschule, Kultur 1, 2, 3, ÖPNV, werden weniger genutzt werden können von Kindern, Jugendlichen und Erwachsenen, denn auch die zu leistenden 25% sind für Kinder und Jugendliche oft zu viel und für Erwachsene ist der nicht reduzierte Preis oft nicht bezahlbar. Frau Stadtverordnetenvorsteherin, meine Damen und Herren, es ist die Rede vom Lackmustest für künftige Haushaltsberatungen. Ich sehe das auch so, wahrscheinlich aber aus einer anderen Perspektive. Kürzungen werden notwendig sein und alle Bereiche treffen. Jedoch ist zu beachten, nachvollziehbare und belastbare Zahlen zu Ausgaben und möglichen Einsparpotenzialen müssen vorliegen. Es wird nicht bei den Schwächsten und den Leisen angefangen, die kaum Lobby haben und nicht organisiert sind. Und die Verhältnismäßigkeit muss im Blick gehalten werden. Mir ist schmerzlich bewusst, dass wir vieles, was wir für unsere Stadt erreicht haben, nicht werden fortführen können wie bisher. Da werden in den nächsten Monaten bittere Entscheidungen auf uns zukommen. Aber an der Stelle Rüsselsheim-Pass sind meine Kriterien in keinem Punkt erfüllt. Es wird vermutet, dass es ein Einsparpotenzial von 65.000 Euro gibt. Sicher ist das nicht. Sicher ist allerdings, dass wir neben den bisher anspruchsberechtigten Erwachsenen auch die Ehrenamtlichen treffen. Und ja, ich kenne die Argumente, die brauchen das nicht, das ist nett für die und mehr nicht. Der Rüsselsheim-Pass ist genau das Instrument, Ehrenamt anzuerkennen, was sich viele von uns in die Wahlprogramme geschrieben haben. Wir von die Grünen Linke offene Listen halten es für falsch, das aufzugeben. Der Rüsselsheim-Pass ist das Instrument, benachteiligten Personen eine Teilhabe in Würde zu ermöglichen. Gerade an der Stelle ist es besonders falsch, den bisherigen Weg zu verlassen. Die Vorlage selbst stellt fest, somit würden Ermäßigungen zurückgenommen, mit deren Hilfe jene Bereiche der gesellschaftlichen Teilhabe vergünstigt werden, aus welchen Menschen mit geringem Einkommen oftmals ausgegrenzt werden. Insbesondere in den Bereichen Kultur, Bildung, Kinder- und Jugendfreizeiten, altersunabhängige Freizeitgestaltung, Vereinsleben und Mobilität sind Menschen mit geringem Einkommen von Ausgrenzung bedroht. Die Würde des Menschen, Teilhabe für alle und ehrenamtlich erbrachte Leistungen im Wert von mehr als 9 Millionen Euro pro Jahr stehen auf der einen Seite. Dagegen stehen angenommene bzw. zum Teil geschätzte 65.000 Euro Einsparungen, die mit dieser DS-Drucksache beschlossen werden sollen. Unsere Entscheidung ist klar. Wir lehnen die Vorlage ab und beantragen die Aufhebung des Beschlusses, 140.000 Euro im Rahmen des Rüsselsheim-Passes einzusparen und schlagen vor, an anderer Stelle die eingepreiste Einsparung zu erzielen. Vielen Dank.
1: Auch eine Punktlandung. Die Fraktionen nutzen heute bis auf die Sekunde fast ihre Zeit aus. Jetzt kommt Herr Bernhard für die CDU.
3: Ja, vielen Dank, Frau Vorsitzende. Jetzt haben wir ja zwei Reden gehört. Da hat man gemeint, wir würden vom sozialen Kahlschlag in unseren Sozialsystemen reden. Aber ich glaube, das ist am Thema komplett vorbei, weil es auch inhaltlich jetzt in zwei Reden falsch dargestellt wurde und jedem Zuhörerinnen und Zuhörer am Radio ein ganz gänzlich falsches Bild vermittelt. Das müssen wir mal ein paar Dinge hier richtigstellen. Ich meine, das ist schön, wenn man am Radio zuhört und man hat die Worte sozial und die armen Kinder, das hört sich immer nett an, aber bitte bleiben wir doch mal bei den Fakten. Ich glaube, das ist viel wichtiger. Wir sind uns alle hier einig, dass das Ehrenamt wichtig ist. Wir sind uns alle einig, dass wir die Menschen brauchen, die unterstützen. Aber in der Vorlage steht nicht, dass wir die Ehrenamtscard abschaffen. Es geht um den Rüsselsheim-Pass. Die Ehrenamtscard bleibt bestehen. Und ich habe es von keinem der beiden Redner irgendwelche Zahlen gehört, worum es überhaupt bei diesen Karten geht. Die Ehrenamtskarte hat schon eine Reduzierung von 50%, wenn wir es am Lachebad festmachen, bei den Erwachsenen 4,50 Euro, die Hälfte 2,25 Euro Nachlass. Das ist schon mal das Erste. Das Zweite, Kinder und Jugendliche sind gar nicht davon betroffen. Die können ja weiterhin den Rüsselsheim-Pass haben. Da habe ich kein einziges Wort davon gehört. Ich höre nur, dass die Jugendlichen und die Kinder benachteiligt werden. Das ist nicht korrekt, was ich jetzt bei den Vorrednerinnen gehört habe. Und wir reden momentan von der Kirche auf der Sahne. Sorry, das ist ein Luxusproblem, was wir gerade haben mit dem Rüsselsheim-Pass. Es gibt viele andere Kommunen, und das kann jeder auch mal nachschauen und nachgoogeln, die haben sowas überhaupt nicht. Aber Rüsselsheim leistet es sich wieder mal. Und das sind so Themen, dass wir hier nicht den sozialen Kahlschlag ausrufen, sondern wir wollen nur ein Maß auf das Vernünftige zurück. Das ist nicht mehr und nicht weniger. Und da bitte ich doch auch ein bisschen auch die Vernunft walten zu lassen und nicht mit Zahlen um die Ecke zu kommen, die überhaupt nicht stimmen. Entschuldigung, die überhaupt nicht stimmen, sondern dass am Ende des Tages bei den Kindern überhaupt nicht gespart wird, sondern es geht darum, dass bei Erwachsenen nicht mehr der Rüsselsheim-Pass additiv dazukommt, sondern dass sie weiterhin die Ehrenamtskarte auch behalten können. Und ich denke, der Herr Jackler hat es auch gesagt mit dem Lackmustest, ja, wir werden uns noch auf andere Einschnitte einstellen müssen. Das ist erst der Anfang. Und da müssen wir auch drüber diskutieren. Ist auch absolut in Ordnung. Aber bitte bleiben wir bei den richtigen Zahlen, bei den richtigen Fakten. Hier wird nicht der Sozialstaat abgeschafft, sondern hier wird nur die Kirche von der Sahne runtergenommen. Vielen Dank.
4: Herr Hauf, bitte.
5: Ja, vielen Dank. Ja, ich muss noch einmal darauf hinweisen, dass wir doch alle um die schwierige und prekäre Haushaltslage hier in unserer Stadt wissen. Und wir wissen auch um die Vorgaben und Auflagen, die von der Aufsichtsbehörde im Raum stehen. Und wir haben, das wurde ja auch schon mehrfach erwähnt, ein Haushaltssicherungskonzept, was mit der letzten Haushaltsgenehmigung verbunden ist und das auch solche Sparmaßnahmen einfach mal vorsieht. Die sind quasi zugesagt, wenn man das so will, ja. Und wir können diese Situation am Ende des Tages nicht einfach ignorieren. Ja, wir wissen, als Stadtverordnete kommen Entscheidungen auf uns zu, die sicherlich nicht vergnügungssteuerpflichtig sind und die uns auch überhaupt nicht leicht fallen. Aber wir müssen halt schauen, wie wir da vorankommen. Und im Einzelfall müssen wir auch mal Prioritäten setzen. Und wenn wir hier eine Priorität setzen und sagen, wir schaffen den Rüsselsheim-Pass nicht vollständig ab, sondern wir erhalten ihn vielmehr für Jugendliche und Kinder, dann ist es tatsächlich genau diese Vorgehensweise. Und am Ende des Tages wird es so sein, dass wir Kompromisse schließen müssen. Und genau das ist der Kompromiss. Wir erhalten den Rüsselsheim-Pass für Kinder und Jugendliche bis 18 Jahre und schaffen ihn gerade an dieser Stelle nicht ab. Und noch ein Wort zum Ehrenamt. Ja, das Ehrenamt ist wirklich super wichtig und in der Stadt, und das trägt die Stadtgesellschaft in weiten Teilen. Und das wird auch honoriert. Und das wird insbesondere honoriert durch die Ehrenamtskarte, die jedem Ehrenamtler zugänglich ist und die erhebliche Vorteile bietet, wenn man sie denn auch nutzt. So, und diese Ehrenamtskarte, die wird in keinster Weise angegriffen. Und deswegen ist es auch kein Vorpaar gegenüber dem Ehrenamt als solches. Von dieser Warte aus gesehen werden wir dieser Vorlage zustimmen. Danke.
1: Herr Humami, bitte.
6: Ja, verehrte Vorsitzende, liebe Kolleginnen und Kollegen, ich komme mir vor wie bei den Haushaltsreden in der Tat, aber ich versuche mich trotzdem kurz zu halten, weil ja vieles schon gesagt wurde. Aber trotzdem, ich muss sagen, meine zwei letzten Vorredner, wenn ich die mir nochmal anhöre, dann könnte ich wiederum meine Rede verlängern, aber ich mache das nicht. Ich bleibe bei dem, was ich vorhatte. Ja, und wie gesagt, gut, dass ich nochmal zum Schluss sprechen darf, damit ich nochmal das Richtige klarstellen kann und klarstellen darf. Ja, uns ist bewusst, dass Einsparungen notwendig sind und dass die Stadt in einer schwierigen finanziellen Lage ist. Ja, das ist uns bekannt, Herr Hauf. Aber genau deshalb kommt es darauf an, an den richtigen Stellen zu sparen und nicht dort, wo die sozialen Folgen am größten sind und der tatsächliche Nutzen fraglich bleibt. Der Rüsselsheim-Pass ist kein Luxusgut, liebe Kolleginnen und Kollegen, sondern ein wichtiges Instrument für soziale Teilhabe. Er ermöglicht Ehrenamtlichen und Menschen mit geringem Einkommen den Zugang zu Bildung, Mobilität, Kultur und Freizeit. Wer diese Unterstützung massiv einschränkt, spart kurzfristig auf dem Papier, riskiert aber langfristig höhere gesellschaftliche und finanzielle Folgekosten. Ich glaube, ich kann das hier an einem Beispiel mal noch mal darstellen. Wir kennen alle die Kosten der Transferaufwendung, ja, die ja rasant angestiegen sind. Und ich glaube, wir kennen bestimmt alle auch die Hintergründe. Ja? Also wenn man an der Jugend spart und wirklich nicht mehr in die Jugend investiert und vielleicht Freizeithäuser sogar schließt, ja, dann braucht man sich nicht zu sorgen, dass diese Transferaufwendungen, meine Damen und Herren, in die Höhe schießen. Ja? Und das ist der gleiche Punkt, den ich hier mit dem Ganzen auch gleichstellen möchte. Ja, dann möchte ich natürlich noch mal ganz wichtig sagen, das Haushaltssicherungskonzept hat natürlich eine Menge Einsparpotenzial. Warum wir immer bei den Kleinsten, immer bei denen, die es am dringendsten notwendig haben, sparen, das frage ich mich immer an der Politik. Hinzu kommt die erwarteten Einsparungen, das muss man sich anhören. Die erwarteten Einsparungen könnten sich am Ende sogar als Fehlannahme erweisen. Warum? Wenn weniger Menschen Angebote der Volkshochschule, des Schwimmbades, des Theaters oder andere Einrichtungen nutzen können, sinken gleichzeitig Teilnehmerzahlen, das ist ja klar. Ausleistung und teilweise sogar Einnahmen. Das bedeutet im Endeffekt ein doppelter Nachteil. Weniger gesellschaftliche Teilhabe, ja, das muss man sich mal auf der Zunge zergehen lassen, weniger gesellschaftliche Teilhabe und gleichzeitig negative Auswirkungen auf unsere städtische Angebote und Einrichtungen. Soziale Unterstützung, meine Damen und Herren, endet nicht automatisch mit dem 18. Lebensjahr. Ich glaube, das hat meine Kollegin Frau Schmitz-Henkes ganz klar noch mal betont, für die, die es hören wollten. Ja. Viele Menschen befinden sich in der Ausbildung, im Übergang in den Beruf oder in schwierigen Lebenssituationen und sind weiterhin auf Unterstützung angewiesen. Wer heute bei Bildung, Mobilität und gesellschaftliche Teilhabe spart, spart am Ende oft an der falschen Stelle. Deshalb lehnen wir diese Vorlage strikt ab. Ja, statt soziale Kürzungen, meine Damen und Herren, brauchen wir ausgewogene Konsolidierungsmaßnahmen, die mir noch so ein bisschen vom Magistrat fehlen, die den Haushalt stabilisieren, ohne den gesellschaftlichen Zusammenhalt zu schwächen. Vielen Dank.
1: So, wir kommen in die zweite Wortmeldungsrunde. Damit bleibt Ihnen 3 Minuten. Herr Klaus, bitte.
4: Ja, ich mache es ganz kurz. Ich kann es einfach nicht fassen, was wir hier machen. Seit November letzten Jahres liegt ein Haushalt auf dem Tisch mit um die 80 Millionen Defizit. Und die erste konkrete Maßnahme, Einsparmaßnahme, über die hier heiß diskutiert wird, mit Räderbeiträgen, wo Leute nach vorne kommen, wo Herzblut drin ist, geht um diesen Punkt. Ich kann es nicht fassen. Jeder Mensch, der quasi pleite ist, überlegt sich doch, wo ist der größte Einsparposten und nicht, wo ist der kleinste? Wir fangen absolut am falschen Ende an. Ja? Wann passiert es mal, dass wir an die großen Brocken rangehen und genauso mit Vehemenz darüber diskutieren? Vielen Dank.
1: Herr Jackler, bitte.
7: Vielen Dank. Wir haben ein Haushaltssicherungskonzept beschlossen, in dem wir gesagt haben, dass wir 140.000 Euro einsparen wollen, was faktisch eine Abschaffung des Rüsselsheim-Passes wäre für alle. Der Bürgermeister Karakay hat jetzt eine Drucksache vorgelegt, indem er es durch Maßnahmen innerhalb des Rüsselsheim-Passes oder des Hauses, wie auch immer, schafft, ja, das Ganze auf 64.592,78 Euro zu drücken, die Einsparungsmaßnahmen, und damit einen Teil des Rüsselsheim-Passes zu erhalten. Und zu erhalten für einen Personenkreis, der auch weiterhin in der Beschlussvorlage mit den unter 18-Jährigen und so weiter genannt wurde. Das ist es mehr als erwähnenswert, ja, das zu sagen. Und von daher kann man nur sagen, wir scheitern am Ende des Tages an den kleinen Dingen und wollen dann über die großen Dinge abstimmen, die irgendwann nochmal kommen. Meine Damen und Herren, das wird so nicht funktionieren mit diesem Haushalt, mit diesem Haushaltsdefizit. Jetzt lassen Sie uns den Rüsselsheim-Pass erhalten für einige wenige, die es brauchen, die dort auch genannt sind. Und hören Sie auf, die Verquickung mit der Ehrenamtskarte zu machen. Die Ehrenamtskarte ist hier überhaupt nicht betroffen, sondern die Ehrenamtler erhalten weiterhin ihre Ehrenamtskarte. Und es wird einigen wenigen die Kirsche auf der Sahne einfach nur genommen. Vielen Dank.
1: Frau Meixner-Römer.
8: Frau Stadtverordnetenvorsteherin, meine Damen und Herren, die hohe Emotionalität dieser Diskussion jetzt ist erschreckend. Und ich persönlich finde die Argumente, die teilweise angebracht wurden, so, dass sie Angst schüren müssen. Nein, in der Stadt Rüsselsheim ist es nicht so, dass Menschen, Kinder abgehängt werden, dass es keine Investitionen für Bildung gibt oder für Kleinste und Kleine. Nein, gerade da haben wir einen Schwerpunkt. Lesen Sie, wie viel Abdeckung wir haben im Bereich der Kita-Plätze, wie die Situation im Ganztag in unseren Schulen ist, was wir investieren, damit Kinder einen Zugang zu Bildung haben, zu Förderung, was es eine Breite an Unterstützungsmaßnahmen gibt. Und es wird im Rahmen einer Reduzierung dieses Rüsselsheim-Pass einer wirklich meiner Meinung nach nachvollziehbaren, vertretbaren Reduzierung, wo es gerade bei den Kleinsten noch darum geht, dass alles bleibt, wird halt hier ein Szenario gezeigt, das einem Angst und Bange wird. Und sehr geehrter Herr Humani, die sozialen Transferleistungen, die bei jeder Kommune davonlaufen, haben null und zwar gar nichts mit dem Rüsselsheim-Pass zu tun. Da wissen Sie ganz genau, es gibt ganz andere Kriterien, die das Ausufern der sozialen Transferleistungen hervorrufen. Meine Damen und Herren, es geht um eine Reduzierung. Es geht um etwas, was verträglich ist, was überlegt ist. Es geht darum, dass hier in Rüsselsheim immer noch viel an Sozialem erhalten bleibt. Und es geht meiner Meinung nach darum, das sowohl als auch für Rüsselsheim zu erhalten. Es geht nicht um das Entweder-Oder. Und in dieser Diskussion kam sehr oft zum Ausdruck, dass es hier jetzt bald gar nichts mehr gibt. Dagegen wende ich mich. Es gibt ein hohes Interesse, hier in dieser Stadt soziales Miteinander zu sichern in vielen Bereichen. Und gerade im Dezernat für Kinder und Jugendliche wird ein großes Augenmerk darauf gelegt, dass hier niemand abgehängt wird, dass Teilhabe ermöglicht wird und dass alle mitgenommen werden können. Insofern bitte ich doch darum, dass man, auch wenn man sich gegen eine Drucksache inhaltlich verwehrt, dass man dann aber doch die Kirche im Dorf lässt. Meiner Meinung nach schürt diese Argumentation bei Außenstehenden, bei Zuhörern eher Ängste.
1: Frau Schmitz-Henkes, bitte.
2: Ja, vielen Dank, Frau Vorsitzende. Zunächst einmal habe ich meinen Vortrag damit begonnen, zu loben, was in dieser Vorlage drinsteht und das Bemühen darum, und für Kinder und Jugendliche weiter zu sorgen. Das ist das eine. Das andere ist, dass es einen Unterschied gibt zwischen der Ehrenamtscard und dem Rüsselsheim-Pass. Und wer mir zugehört hat, hat bemerkt, dass ich nicht ein einziges Mal das Wort Ehrenamtscard benutzt habe. Es ging mir tatsächlich um den Rüsselsheim-Pass und das möchte ich einfach hier nochmal klarstellen, dass das nicht nach draußen so dringt, als hätte ich da irgendetwas nicht richtig verstanden oder verquickt.
1: Herr Humami.
6: Ja, ich würde auch gerne mal ganz kurz was klarstellen. Also ich vergleiche das mal mit einer Familie. Also stellen Sie sich mal vor, Ihr Sohn oder Ihre Tochter kommt zu Ihnen, sagt Ihnen hier, wir wollen am Sonntag ins Schwimmbad und Sie sagen, ja, liebes Kind, nein, wir müssen sparen. Und jetzt sagt Ihr Kind, weil Kinder ja gerne diskutieren, ja, aber was ist mit unserem Malediven-Urlaub im Sommer? Darauf können wir verzichten, lieber gehen wir ins Schwimmbad. Sie sagen aber, nein, wir sparen am Schwimmbad und gehen in den Malediven-Urlaub im Sommer. Verstehen Sie, was ich meine? Wir haben ein Haushaltssicherungskonzept. Und wir fangen bei dem Kleinsten an. Warum können wir nicht bei den Millionenbeträgen anfangen, dass wir dann gucken können, ob überhaupt eine Einsparung in dem Bereich erforderlich ist? Ja, ich hoffe, es ist jetzt verständlich, aber...
9: Also ich habe es tatsächlich nicht verstanden, weil aus meiner Sicht macht die Stadt Rüsselsheim gerade Urlaub im Garten, dass wir hier nicht über Maledivenurlaub sprechen können. Also das möchte ich hier nochmal klarstellen. Ich weiß jetzt nicht, ich glaube Herr Bernhard und danach Herr Waldschuk, das wäre jetzt die dritte Wortmeldung. Eine Minute bitte.
3: Ja, das geht sogar schneller. Also der Klaus hat mit einer Sache absolut recht und da kann ich ihn auch nur unterstützen. Das heißt, hier werden Redebeiträge geführt in einer Länge für etwas, was gar nicht so hoch angesetzt werden müsste. Man meint gerade, man wird über die Grundsteuererhöhung reden. So staatsmännisch wird hier aufgetreten, das ist das Erste. Das Zweite, wir müssen irgendwo anfangen. Ja, das ist absolut richtig. Wir haben große Brocken, die wir auch einsparen müssen. Absolut richtig. Aber das heißt nicht, dass wir deswegen bei den kleinen Dingen sagen können, da gucken wir drüber hinweg. Das ist ja Unfug. Viele Krümel geben auch einen Kuchen und letztendlich müssen wir da alles zusammenkratzen. Das gehört dazu. Und ich habe es auch von der Humami Ihnen so verstanden mit Malediven. Das ging mir jetzt gerade auch ein bisschen zu weit. Also das war, glaube ich, so der Vergleich, der so ganz passend war. Und Frau Schmitz-Henkes da auch nochmal. Es ging nicht darum mit der Ehrenamtscard, dass Sie das gesagt haben, sondern es ging mir darum, den Zuhörer zu erklären, dass es eine Ehrenamtscard gibt, mit der man schon 50% bekommt. Weil das wurde von noch keinem hier erwähnt und deswegen wollte ich das auch noch ins Feld führen, damit so, es einfach richtig gestellt ist. Bin ich durch? Habe ich es? Danke, gut.
9: Eine Minute drei. So, Herr Klaus. Herr Waldschuk.
10: Ja, ich glaube, es ist ganz, ganz wichtig zu wissen, dass wir uns deswegen dagegen wehren, weil uns das ganze Konzept fehlt. Wir haben im Juni, werden wir mal über den Haushalt sprechen und nach der Sommerpause werden wir diesen Haushalt vielleicht mal beraten und im September schon, da ist ein Dreiviertel vom Jahr um. 962.500 Euro stehen für Pressearbeit in diesem Haushalt drin. Wir sind da noch nicht rangegangen, aber die 65.000 Euro, da müssen wir sparen, das sind falsche Prioritäten. Das sage ich ganz deutlich. Wir müssen an die dicken Brocken ran und da, Herr Oman, Sie haben recht, wir verzögern das in der Richtung. Natürlich sind CDU und SPD, das höre ich ja jetzt hier, da bei den Kleinen sparen, wir müssen das einhalten. Die 2 Millionen bei den Personalkosten, die im Haushaltskonsolidierungskonzept dieses Jahr eingespart werden sollen, von denen haben Sie nicht gesprochen. Aber die 140.000 beim Rüsselsheim-Pass, davon sprechen Sie in dem Rahmen. Und es ist im Prinzip dann Gebührenerhöhung, ist 1,4 Millionen, ist gar kein Problem. Wir müssen Verantwortung übernehmen. Das kommt von Ihnen rüber in dem Rahmen. Lassen Sie uns an die großen Punkte rangehen, ein Gesamtkonzept schaffen. Dann können wir das
9: so. So, das war Ihr Redebeitrag, Herr Waldschuk. Ich freue mich auf die Vorschläge der WSR. Herr Schneckenberger.
11: Ja, ich habe den Eindruck, dass manche Kolleginnen und Kollegen hier den Haushalt zum Vorwand nehmen, um eine Sache abzulehnen, die sie grundsätzlich ablehnen. Ja. Die Beträge, die in der Vorlage erwähnt werden, die sind überhaupt nicht festlegbar, die sind aus dem Ärmel geschüttelt, ja, was da an Einsparungen kommen soll. Und wenn die tatsächlich kämen, machen die an unserem Haushalt rein gar nichts aus. Von daher sind es Krokodilstränen, die Sie weinen von der CDU und vor allen Dingen von der SPD. Ja. Sie sollen sich mal Ihren Namen angucken, da steht nämlich Sozial drin. Ja. Davon ist manchmal bei Ihnen wenig zu merken. Ja.
9: Frau Meixner-Römer, dritte Wortmeldung.
8: Ich habe jetzt noch eine Minute, ich weiß, ja, meine Damen und Herren, aber die möchte ich gerne ausnutzen. Sozial heißt auch zu schauen, dass diese Gesellschaft in unserer Stadt Rüsselsheim, dass jeder irgendwo zum Zuge kommt und gesehen wird und dass es, wie gesagt, dieses sowohl als auch gibt. Und meine Damen und Herren, es ist wirklich ein Bruchteil dessen, es geht auch um ein Signal der Aufsichtsbehörde gegenüber, dass man auch mal in die Handlung kommt. Die großen Aufgaben werden uns nicht davonlaufen, auch denen werden wir uns stellen müssen und werden es tun. Aber man muss irgendwo auch mal anfangen und das ist ein sozial verträgliches, durchdachtes Konzept. Da fällt niemand hinten runter, so wie es jetzt skizziert wird. Und wer Ehrenamt macht, meine Damen und Herren, viele von Ihnen tun das und ich auch, der tut das auch, weil dies eine sinnstiftende Tätigkeit ist. Der macht es jetzt nicht unbedingt wegen der reduzierten Eintrittskosten im Schwimmbad.
9: Vielen Dank, Frau Meixner-Römer. Herr Oberbürgermeister, bitte.
12: Frau Stadtmann, Vorsteherin, Herr Valerius, Herr Bürgermeister Karakaya und ich sitzen am kommenden Dienstagnachmittag beim Regierungspräsidium und werden uns mit Sicherheit den Presseartikel unter die Nase halten müssen über diese Diskussion heute. Und werden uns die Frage beantworten, wie wollt ihr eigentlich konsolidieren, wenn ihr über solche Themen diskutiert? Und ich will mit dem Märchen aufhören, dass wir bisher nichts gemacht haben. Herr Waldschuch, Herr Klaus und Herr Flörsheimer und alle anderen, die nicht zugestimmt haben. Wir haben die Übernachtungssteuer eingeführt, HSK. Wir haben das Thema Parkplätze. Alle schimpfen gerade über die Abschaffung der Brötchentaste. Wir haben die Parkgebühren erhöht. Wir haben die Reduzierung der Kostenerstattung bei der AOR um 1 Million Euro umgesetzt. 1 Million Euro.
9: Herr Waldschuk, ich möchte Sie bitten, das zu unterlassen und mit Respekt auch dem Oberbürgermeister zuzuhören.
12: Danke. Vielen Dank, Frau Stadtvorsitzende und Vorsteherin. Wir werden den Rüsselsheim-Pass, das sieht ja nach einer Mehrheit aus, um 70.000 Euro einsparen statt 140.000 Euro. Wir haben bei Kultur 123 295.000 Euro eingespart. Die Zinsersparnisse sind auch nennenswert mit fast 780.000 Euro. Also wir machen viele Dinge. Und der Eindruck, dass wir jetzt anfangen bei 70.000 Euro, ihr Leut, wir sind bei 80 Millionen Defizit. Wir machen viel mehr Dinge als diese 70.000 Euro. Und ich kann da, Herr Klaus, da stimme ich Ihnen auch zu, und Herrn Bernhard, also man hat jetzt gerade das Gefühl, wir reden darüber, die Grundsteuer zu vervierfachen, in dem, wie diskutiert worden ist. Und hören Sie bitte auf, wir müssen breit gucken und wir reden tatsächlich breit in die Gesellschaft hinein. Und ich sage Ihnen zu, wir werden in diesem Jahr noch deutlich intensiver über das Thema Konsolidierung sprechen als die 75.000 Euro beim Rüsselsheim-Pass. Und das ist aber kein Grund, das nicht zu machen. Denn wir brauchen diese kleinen Tröpfchen, die am Ende das Fass voll machen. Und wir müssen am Ende zu einem Endbetrag kommen. Und ich sage es nochmal, nächste Woche Dienstag, wir werden gerne berichten, wie das Gespräch gelaufen ist. Glauben Sie mir, wir werden auch die Ergebnisse aus diesem Gespräch berichten. Ich bin zwar relativ optimistisch, was das Gespräch angeht, aber das werden wir uns mit Sicherheit auf den Tisch legen.
9: Vielen Dank. Ich sehe keine weiteren Wortmeldungen mehr. Oh, Herr Karak.
13: Vielen Dank, Frau Stadtvorsteherin. Ich habe jetzt erstmal Dank an den Oberbürgermeister. Ich habe mir extra alle Wortbeiträge angehört, um dann mal mitzuschreiben und zu schauen, was genau gesagt wurde, was ist denn, was korrekt ist und was nicht. Und ich glaube, es muss einiges nochmal klargestellt werden. Also grundsätzlich, das ist ein Auftrag, den Sie erteilt haben. Der ist ja nicht auf meinem Mist gewachsen, das ist vielleicht mal vorneweg. Sie haben im Prinzip gesagt, streicht den Rüsselsheim-Pass komplett mit der 140.000 Euro Streichung, die Sie im HSK beschlossen haben, die dem zugestimmt haben. Ob man es wusste oder nicht, dass das die Gesamtsumme ist, die etwa veranschlagt wird für den Rüsselsheim-Pass, ist jetzt erstmal egal an der Stelle. Weil das, was wir hier mit der Drucksache vorgelegt haben als Magistrat, ist ein Kompromissvorschlag, der genau diese sozialen Härten vermeiden soll. Es geht hier nicht um einen sozialen Kahlschlag, sondern uns davor zu bewahren. Im Prinzip, muss Ihnen klar sein, haben wir aus der Verwaltung Ihren Arbeitsauftrag nur zu 50% erfüllt und nicht zu 100%. Das ist die Drucksache. Der Kompromissvorschlag. Das bedeutet, wenn Sie dieser Drucksache zustimmen sollten, müssen wir die übrigen 50%, weil wir es dem HSK entsprechend dem RPA vorgelegt haben und er diese Schritte abfragt und die Ergebnisse sehen möchte, müssen wir noch woanders gemeinsam finden. Also das ist noch etwas, das wir auch noch tun müssten. Das muss man auch ehrlichkeitshalber sagen. Sie müssen auch wissen, wenn wir jetzt nächste Woche Dienstag beim RP sind und der sagt, hier, ihr schafft immer das, wir werden nicht mal annähernd zusammenkommen im Sinne eines Haushalts 2026, dann gibt es nicht nur den Rüsselsheim-Pass komplett nicht dieses Jahr, fürs restliche Jahr, sondern auch die übrigen Förderungen für Vereine, für alles, für Themen wie Bel Air, das Rollwerk, ne, die Sportvereinförderung etc. Alles, was in den 13 Millionen Freiwilligenleistungen ist, würde dann auch nicht kommen. Der Rüsselsheim-Pass ist davon ein kleiner Teil. Nur, dass Ihnen das mal bewusst ist. Jetzt, ich habe mir noch ein paar Dinge zu den einzelnen Rednern notiert, die da sehr emotional gegangen sind. Ich glaube, Sie haben da einen falschen Fokus. Der Rüsselsheim-Pass ist für Menschen gedacht, die unter anderem Sozialleistungen beziehen. Der ist nicht für die Ehrenamt-Card-Inhaber gedacht. Die sind nur irgendwann mal später dazugekommen oder wurden gleich mitgedacht. Spielt aber keine Rolle. Es war eher für die, die bedürftig sind, die Unterstützung brauchen, um soziale Teilhabe zu leben in dieser Stadt. Und das ist, glaube ich, das Wichtigste. Und wenn Sie mal auf der letzten Seite der Drucksache lesen, Personen, die in Rüsselsheim am Main wohnen und Leistungen nach folgenden Gesetzen beziehen, SGB II, SGB XII, ne, das wäre die Grundsicherung zum Beispiel, Asylbewerberleistungsgesetz, Wohngeld, Kinderzuschlag, das sind die Themen. Also Leute aus den finanziell schwachgestellten Familien, die wirklich darauf angewiesen sind. Und wir fokussieren uns hier auf die Kinder und Jugendlichen. Es wird eine Priorität gesetzt. Die fallen eben nicht raus aus dieser Thematik. Und dass Erwachsene rausfallen, also ein bisschen Eigenverantwortung muss man den Menschen schon zutrauen, wenn sie volljährig sind. Das muss man schon sagen. Wir können uns eben diese Situation einfach gerade nicht leisten. Der Rüsselsheim-Pass ist eine tolle Sache. Also ich glaube, der ganze Magistrat und das ganze Haus finden diesen Pass, so wie er bisher ist, super. Keiner will den abschaffen. Deswegen dieser Kompromissvorschlag, um ihn zu retten. Genau darum geht es, ihn zu retten. Und die Ehrenamtskarteninhaber, ich glaube, Herr Bernhard, Sie haben es gesagt, die bekommen mit der Ehrenamtskarte 50%. Mit dem Rüsselsheim-Pass konnte man sozusagen eine Doppelförderung abgreifen und auf 75% kommen. Weil wir eben zu schätzen wissen, was die Ehrenamter leisten in dieser Stadt. Und dafür sind wir auch wirklich dankbar. Aber auf der anderen Seite danken wir dem Land Hessen, dass sie eben diese Ehrenamtskarte mit den großen Ermäßigungen, das ist das Wort, eben liefern. Und da sind mehr Ermäßigungen möglich als nur das, was Rüsselsheim bietet. Das muss man wissen. Und es ist wirklich eine tolle Sache. So vielleicht, um mal ein paar Dinge klarzustellen. Also wir priorisieren hier ganz klar und konzentrieren uns auf Kinder und Jugendliche und schaffen eben nicht ab. Ja? Und das Haushaltssicherungskonzept muss eben auch noch realisiert werden. Also das muss Ihnen auch bewusst sein. Erfüllen wir das Haushaltssicherungskonzept nicht, das kann auch über eine andere Maßnahme sein. Dann gibt es keinen Haushalt und dann haben wir soziale Härten, die wir verantworten müssen. Denn Haushalt zu bekommen, das hat die höchste Priorität. Das muss man sich auch immer noch mal vor Augen rufen. So, und Herr Schneckenberger, Sie haben es doch mal schön gesagt. Ja? Also ich sage Ihnen, diese Drucksache ist sozial, weil sie eben diesen unsozialen Auftrag, den Rüsselsheim-Pass komplett zu streichen, verhindert und ihn erhält. Wir vermeiden die restlose und ersatzlose Streichung des Rüsselsheim-Passes. Wenn Sie sich dagegen entscheiden sollten, dieser Drucksache heute zuzustimmen, ist das auch ein Weg. Aber dann müssen wir uns gemeinsam trotzdem noch mal hinsetzen und überlegen, wo diese 140.000 in Summe herkommen. Mit dieser Drucksache müssen wir dann immer noch überlegen, wo die übrigen 65.000 Euro herkommen, die wir dem RP vorlegen müssen. Also das müssen Sie wissen. Ich appelliere aber, das ist ein guter, gangbarer Weg, den wir Ihnen als Magistrat empfehlen. Und deswegen würde ich hier doch um Zustimmung werben. Weil wenn wir das nicht mal hinkriegen, wie sollen wir die großen Brocken hinkriegen?
9: Vielen Dank an Herrn Oberbürgermeister Burkhardt und Herrn Bürgermeister Karakaya für die Klarstellung. Vielleicht ist es jetzt einigen noch mal ein bisschen klarer geworden, die vielleicht auch die Drucksache nicht ganz so gelesen haben. Also vielen Dank noch mal für die Aufklärung. Es gibt keine weiteren Wortmeldungen. Es gibt aber einen Änderungsantrag, der wurde gerade verteilt. Ich weiß nicht, ob alle Fraktionsvorsitzenden ihn haben, sonst würde ich ihn einfach noch mal vorlesen. Und zwar ist es ein Änderungsantrag der Fraktion Die Grünen, Linke, offene Liste. Änderungsantrag zur Drucksache. Die Fraktion Die Grünen, Linke, offene Liste stellt folgenden Änderungsantrag. Die Stadtverordnetenversammlung beschließt, auf die Reduzierung der Aufwände für den Rüsselsheim-Pass zu verzichten und wird im Laufe der Haushaltsberatung 2026 eine entsprechende Aufwandsminderung an anderer Stelle vornehmen. Ich weiß nicht, Frage an die Grünen, aber gibt es schon einen Termin für die Haushaltsberatung?
14: Also es wird der Termin sein, den der Oberbürgermeister eben genannt hat.
9: Gut. Haben den Änderungsantrag alle verstanden, dass wir über den Änderungsantrag abstimmen können?
14: Nein.
9: Gut, dann für die Beratung noch eine kurze Pause, damit Sie sich in den Fraktionen beraten können, was Sie mit dem Änderungsantrag. Kurze Pause, bitte nicht wegrennen. Eine Minute.
15: Also dann schauen wir mal, ob die Minute eine Minute ist. Es geht um den Rüsselsheim-Pass. Bürgermeister Karakaya hat noch mal darauf hingewiesen, was die Ausgangslage war. Es gibt ja einen Auftrag der Stadtverordnetenversammlung hier, Haushaltskonsolidierung zu betreiben. Und sie mussten diese 160.000 Euro zusammensammeln. Sie konnten das abmildern, sodass eine Deckungslücke von 65.000 Euro als Kompromiss eingeführt worden ist. Die Gegenargumente waren, kann man teilen, dass

0: Soll es nochmal verschieben und dem Oberbürgermeister hier sozusagen eine wichtige Aufgabe zukommen lässt, nämlich einen Termin zu nennen, bei dem unter anderem diese Position besprochen wird. Der Oberbürgermeister ist jetzt hier von seinem oder die Magistratsmitglieder sind jetzt hier nochmal in die Fraktionen ausgeschwärmt. Bürgermeister Karakaya spricht mit Renate Meixner-Römer, die hier für die SPD gesprochen hat und aufgerufen hat, die Kirche im Dorf zu lassen. Und Stefan Bernhard hat aufgerufen, die Kirche von der Sahne zu nehmen, was das Gleiche ist, also mal ein bisschen zu mäßigen mit großen Worten des Sozialkratschlags, der möglicherweise hier ein bisschen überzogen ist. Das muss aber jetzt hier ausgehandelt werden und jetzt schauen wir mal in die Runde. Die Minute läuft. Die CDU-Fraktion, die Grünen, offene Liste, Linke stehen hier zusammen und diskutieren, wie sie vorgehen. Maria Schmitz-Henges spricht jetzt zur Fraktion gewandt. Alle hören zu, auch hier vor mir die Liste ABI und BSI, die jetzt hier über diesen Änderungsantrag lebhaft diskutieren. Und auch bei der CDU-SPD-Fraktion, die dort jetzt in der neuen Sitzordnung näher zusammensitzen, weil ja die AfD rechts außen und hier ABI und BIS links außen sitzt. Die stehen hier zusammen und diskutieren. Dazu gekommen ist auch das neue Magistratsmitglied Jens Grode, der jetzt hier auch hier an dieser größeren Zusammenkunft im Ratssaal hier unter mir diskutiert mit dem Oberbürgermeister Murat Karakaya, schaut auf die Uhr. Die Zeit läuft. Wir haben ja eine Minute Sitzungsunterbrechung. Auch Steffi Kropp spricht hier engagiert mit Joachim Waldschuch. Und ist eine hitzige Debatte da, die dort entsteht. Es ist ja eine Sitzungsunterbrechung, es ist eine klare Aussprache. Joachim Waldschuch entgegnet. Wir können zwar nicht hören, was gesprochen wird, aber es ist eine lebendige, lebhafte Diskussion, die dort stattfindet. Und jetzt geht die Stadtverordnetenvorsteherin auf ihren Platz und wird jetzt gleich die Fortsetzung der Sitzung ermahnen, auffordern, denn wir haben natürlich auch einen gewissen Zeitdruck. Wir sind erst beim dritten oder vierten Tagesordnungspunkt unter dem Teil 2. Und jetzt sind wir mal gespannt, wie jetzt mit diesem Änderungsantrag umgegangen wird, der ja eine, ja, nennen wir es mal Vertagung vorgeschlagen hat. Und jetzt geht die Stadtverordnetenvorsteherin zu ihrem Arbeitsplatz und wird die Sitzung gleich wieder eröffnen.
1: So, wir kommen zur Abstimmung des Änderungsantrags der Grünen, Linke, offene Liste.
0: Auch das gehört zum Geschäft, ist wohl noch ein Stadtverordneter vor der Tür, der kommt und jetzt ist alles wieder vollzählig und kann abgestimmt werden.
1: Dann kommen wir zur Abstimmung. Wer dem Änderungsantrag der Grünen, ich wiederhole es nochmal, Linke, offene Liste, seine Zustimmung erteilt, den bitte ich ums Handzeichen. Das sind 12. Wer den Änderungsantrag ablehnt, das müssten 31 sein. Gegenprobe, wer enthält sich? Passt. Damit abgelehnt. Wir kommen zur eigentlichen

0: Drucksache. Wer der Drucksache seine Zustimmung erteilt, den bitte ich ums Handzeichen. Das sind 27 Ja-Stimmen. Wer stimmt mit Nein? Das sind 16 Gegenprobe. Wer enthält sich? Eine Enthaltung. Dann sind es 15 Nein-Stimmen und eine Enthaltung. Damit zugestimmt. Vielen Dank. Wir kommen zum nächsten Tagesordnungspunkt. Das ist der Tagesordnungspunkt 24. Hier gibt es keine Pause. Verstetigung des Projekts Housing First. Wortmeldung dazu bitte. Das ist nicht der Fall. Es wurde alles gesagt im Ausschuss. Sehr schön. Wir kommen zur Abstimmung. Wer der Drucksache seine Zustimmung erteilt, den bitte ich ums Handzeichen. Das sind 37 Ja-Stimmen. Wer stimmt mit Nein? Das sind 6. Enthaltungen dürfte es keine geben. Passt. Dankeschön. Damit zugestimmt. Wir kommen zum Tagesordnungspunkt 25. Schutz der Schulen vor Vandalismus. Ich bitte um Wortmeldungen. Das ist nicht der Fall. Doch, Entschuldigung, Herr Klaus.
1: Ja, also ganz schräge Situation. Ich erwarte ja, dass die SPD ihren eigenen Antrag zustimmt, beziehungsweise der Drucksache zustimmt, nicht ihrem eigenen Antrag, und die den Gang als erledigt betrachtet. Genau das tun wir nämlich nicht. Wir sehen das als einen Zwischenbericht an, und es kommt eben öfter vor, dass wir diese Situation haben, dass ein Antrag noch nicht erledigt ist und trotzdem eine vorläufige Drucksache irgendwie vorgestellt wird und dann gesagt wird, damit sei der Antrag erledigt. In diesem Fall wird gesagt, der eigentliche Antrag wird Ende des Jahres erledigt sein. So, das ist eine grundsätzliche Sache. Wir sind der Meinung, dass diese Zwischenbescheide eben nicht dazu führen sollten, dass der Antrag erledigt ist, und stimmen insofern dieser Erledigung nicht zu. Das Ganze sollte aber mal im Ältestenrat abschließend irgendwo entschieden werden, wie wir in solchen Fällen vorgehen. Das kommt nämlich öfter vor, und wir selber sind davor schon betroffen gewesen. Und deswegen schlagen wir uns da irgendwie in die Bresche der SPD. In Zukunft oder auch in der Vergangenheit hat uns das eben auch betroffen. Vielen Dank.
0: Herr Bulut, bitte.
2: Ja, also wir werden diesem Antrag weiterhin zustimmen. Und wir wollten auch die Gelegenheit hier nutzen, um an dieser Stelle nochmals hervorzuheben, dass wir den Einsatz der Arbeitsgruppe sehr begrüßen und werden natürlich die weitere Entwicklung hier beobachten. In diesem Zusammenhang möchten wir zugleich anregen, die Stadtpolizei hier noch stärker in diesen Prozess mit einzubinden. So könnte die Polizei beispielsweise bei Streifenfahrten, die ja ohnehin stattfinden, noch häufiger Schulen anfahren und nach dem Rechten Ausschau halten. Wir erachten eine solche Maßnahme im Übrigen als sehr sinnvoll, wenn es um Vandalismusprävention geht. Und zugleich ist uns hier an dieser Stelle aber auch klar, dass ein vollständiger Schutz nur durch einen dauerhaften Objektschutz möglich ist, der natürlich auch sehr kostenspielig sein dürfte. Aber das nur als kurze Anregung an dieser Stelle. Wir können Ihnen jedenfalls versichern, dass wir den gesamten Vorgang bei uns auf Wiedervorlage setzen werden und sind hier insbesondere auf die ersten Ergebnisse der Arbeitsgruppe gespannt, die ja Ende des Jahres folgen werden. Vielen Dank.
0: Vielen Dank. Weitere Wortmeldungen? Wir werden das selbstverständlich im Ältestenrat noch mal besprechen. Ich kann jetzt allerdings die Argumentation nicht so ganz nachvollziehen. Die SPD hat es ja jetzt gerade noch mal begründet, was jetzt sie da irgendwelche dazu bewegt, das noch mal mit aufzunehmen. Aber wir werden es selbstverständlich besprechen. So, dann kommen wir zur Abstimmung. Wer der Drucksache seine Zustimmung erteilt, den bitte ich ums Handzeichen.

0: Das sind 25 Ja-Stimmen. Wer stimmt mit Nein? Das sind 11 Enthaltungen. 7 Enthaltungen. Damit zugestimmt. Wir kommen zum nächsten Tagesordnungspunkt. Das ist der Tagesordnungspunkt 26, Erweiterung der Unterführung des Bahnhofs Rüsselsheim. Wortmeldungen dazu. Frau Steinborn.
1: Ja, wir waren ja der Antragsteller, von daher möchte ich natürlich da auch ein paar Worte zu sagen. Wir halten diese Erweiterung immer noch für sehr sinnvoll. Wir verstehen aber auch, dass es eine klare, ich sag mal, Verweigerung der Deutschen Bahn gibt, dort uns zu unterstützen, und alleine können wir es nicht. Und ganz im Gegenteil, selbst wenn wir es machen wollten, würden wir von der Bahn gar keine Genehmigung bekommen, weil wir ja auf deren Gelände da irgendwas tun müssten. Und sie wollen ja im Zuge des Deutschland-Taktes da eventuell erweitern. Jetzt ist das Problem, das wird sich noch Jahre hinziehen, bis diese Strecke vielleicht irgendwie angegangen wird. Selbst Planungen sind da ja noch nicht gestartet und von Umsetzung ganz zu schweigen. Wir werden deshalb in diesem Fall, also wir haben uns im letzten Fall bei der letzten Drucksache enthalten, weil wir es eigentlich auch als Zwischenbericht sehen, aber in diesem Fall werden wir zustimmen, weil das einfach noch so ein langer Zeitraum ist, in dem man da wieder das auf Wiedervorlage setzen könnte. Das werden wir auch tun, vielleicht nicht wir, die wir hier sitzen, aber ich hoffe, dass es dann auch noch eine grüne Fraktion gibt, die sich dieses Themas annehmen wird, um aber jetzt nicht einen riesen Rückstau an Anträgen in der Verwaltung zu haben, würden wir in dem Fall der Drucksache zustimmen und damit den Antrag erst einmal für erledigt erklären. Wie gesagt, sinnvoll halten wir es immer noch, weil auch Barrierefreiheit zum Beispiel, die gesagt wird, die wir ja so haben, in den letzten Jahrzehnten, die ich in Rüsselsheim jetzt schon wohne, oft genug nicht gegeben war. Das muss man einfach mal so sagen, und es wäre halt eine Chance, da einfach mehr zu erreichen. Und der Großteil der Rüsselsheimer Bevölkerung wohnt nun mal im Süden des Bahnhofs. Vielen Dank.
0: Vielen Dank. Gibt es weitere Wortmeldungen? Dann kommen wir zur Abstimmung. Wer der Drucksache seine Zustimmung erteilt, den bitte ich ums Handzeichen. Das erscheint mir einstimmig. Gegenprobe? Herr Waldschuh? Dafür? Okay, das ist dann einstimmig. Vielen Dank. Wir kommen zum alten Tagesordnungspunkt 28. Wir haben ja vorhin Photovoltaik in die nächste Sitzungsrunde geschoben. Das heißt, wir kommen zu den Vogelschutzmaßnahmen. Drucksache 24. Gibt es Wortmeldungen? Das ist nicht der Herr Schneckenberger.
2: Ja, sehr geehrte Damen und Herren, das ist ein ausführlicher Bericht, und ich gehe mal davon aus, dass diese Vorlage ein Zwischenbericht ist, denn in der Vorlage werden ja alle möglichen Maßnahmen da, nicht alle möglichen, da wird ja geprüft, wie viel werden die toten Vögel jetzt gesammelt, die vom Rathaus hier liegen, und dann im Jahr, dann sehen wir weiter, und ich denke, das ist ein Zwischenbericht, und damit, ja, gut.
0: Vielen Dank, Herr Schneckenberger. Weitere Wortmeldungen? Das ist nicht der Fall. Dann kommen wir zur Abstimmung. Wer der Drucksache seine Zustimmung erteilt, den bitte ich ums Handzeichen. Das ist nicht einstimmig. Dann müssen wir zählen. Das sind 33. Wer stimmt dagegen? Sind 10 Enthaltungen, dürfte es keine geben. Damit zugestimmt. Vielen Dank. Wir kommen zum nächsten Tagesordnungspunkt 29, Igelschutz. Gibt es dazu Wortmeldungen? Bitte schön.
3: Ich möchte ergänzend zu unserem Antrag noch mal kurz auf zwei wesentliche Punkte eingehen. Und zwar erstens, Ziel eines Nachtfahrverbots für Mähroboter soll nicht sein, dass Gärten flächendeckend überwacht werden. Es soll auch ausdrücklich nicht darum gehen, dass Nachbarn sich gegenseitig kontrollieren. Die Allgemeinverfügung soll gemeinsam mit einer begleitenden Aufklärungskampagne Bewusstsein für ein Problem schaffen. Eine Allgemeinverfügung hat an dieser Stelle schlichtweg eine deutlich stärkere Wirkung als reine Aufklärung. Der Deutsche Städtetag spricht sich mittlerweile ausdrücklich für ein bundesweites Nachtfahrverbot aus. Zahlreiche Kommunen und ganze Landkreise haben entsprechende Allgemeinverfügungen bereits umgesetzt. Dass eine solch klare Vorgabe überhaupt benötigt wird und sich das Problem nicht durch die Geräte selbst löst, liegt an einem weit verbreiteten Irrtum und bringt mich direkt zum zweiten Punkt. Er betrifft die mangelnde Objekterkennung von Mährobotern. Auch wenn moderne Geräte in der Regel über Sensoren verfügen, die eigentlich dafür sorgen sollten, dass Hindernisse umfahren werden, zeigen empirische Auswertungen, dass Igel in den meisten Fällen nicht als Hindernis erkannt werden. Das Leibniz-Institut für Zoo- und Wildtierforschung hat im Jahr 2023 insgesamt 370 Fälle von Schnittverletzungen an Igeln erfasst und ausgewertet und konnte nahezu alle davon Mährobotern und elektrischen Gartenpflegegeräten zuschreiben. Durchgeführte Crash-Tests des Leibniz-Instituts und der Universität Aalborg haben ergeben, dass 18 von 18 bzw. 16 von 19 Mährobotermodellen leichte bis tödliche Schnittverletzungen an Igeln unterschiedlicher Größe verursachen. Besonders problematisch ist, dass Jungigel mit einem Gewicht von unter 200 Gramm von sämtlichen Modellen nicht als Hindernis erkannt wurden. Die Folgen sehen wir in der Praxis. Igelauffangstationen verzeichnen trotz eigentlich rückläufiger Igelbestände jährlich eine Zunahme von 30-50% an eingelieferten Igeln mit Schnittverletzungen. Rund 50% dieser Tiere sterben an den Verletzungen oder müssen eingeschläfert werden. Solange Mähroboter über keine verlässliche Technik verfügen, die Igel eindeutig als Hindernis erkennt, ist ein Nachtfahrverbot die einzig wirksame Maßnahme, den Braunbrustigel vor schweren Verletzungen zu schützen. Wir halten den Erlass einer Allgemeinverfügung dafür für zwingend notwendig.
0: Vielen Dank, Frau Klatt. Jetzt weiß ich nicht, ich glaube, der Herr Klaus war zuerst.
4: Ja, ganz kurz. Wir haben, glaube ich, im Bauausschuss viele Argumente gehört, die möglicherweise dagegen sprechen. Das sollte aber nicht dazu führen, dass wir jetzt den Antrag zur Verweisung ablehnen würden, sondern der Magistrat soll genau diese Argumente aufarbeiten und darstellen und das, was geht und was nicht geht, ganz klar erklären, damit auch den Bürgern klar ist, wie wir in einem solchen Fall entscheiden und jetzt nicht etwa aufgrund der schon zum Ausdruck gebrachten Gegenargumente jetzt diesen Antrag eben nicht verweisen würden. Das wäre sicherlich falsch, sondern wir möchten, dass der Magistrat Stellung bezieht und darüber berichtet. Vielen Dank.
0: Herr Martens, bitte.
5: Ja, wir haben uns auch Gedanken dazu gemacht, aber letztendlich in diesem, also ich denke mal, niemand in dem Saal hier ist gegen den Igel und was die SPD-Fraktion hier aus meiner Sicht als Igelschutz präsentiert, das ist in Wahrheit was ganz anderes, nämlich eigentlich ein Symbolverbot, ja, was den Tieren auch nichts nützt und eigentlich unseren Bürgern am Ende sehr viel zumutet. Und deswegen lehnen wir den Antrag ab und aus drei Punkten eigentlich. Erstens, die Hauptursachen für den Rückgang des Igels sind aus meiner Sicht unstrittig. Das ist in erster Linie nämlich der Straßenverkehr, der mit bis zu 1 Million getötete Tiere pro Jahr dafür verantwortlich ist, Lebensraumverlust, Insektensterben. Jetzt kann man natürlich sagen, jetzt dürfen Autos nachts auch nicht mehr fahren, aber ich glaube, das ist auch nicht ganz zielführend. Und Mähroboter sind in dieser Reihe eigentlich ein Randthema und ich widerspreche da auch, dass die Technik heutzutage deutlich weiter ist und moderne Mähroboter auch in der Einsteigerklasse heutzutage, die verfügen schon über dreidimensionale Hinderniserkennung und das hat auch der Kreis Viersen zum Beispiel erkannt und Geräte mit nachgewiesenem Schutzmechanismus zum Beispiel ausdrücklich auch von diesem Verbot ausgenommen und der SPD-Antrag, der tut das zum Beispiel nicht. Und daher ist der technisch aus meiner Sicht ziemlich grobschnittig und sachlich von vorgestern. Zweitens auch die Praktikabilität. Ich meine, die zentrale Frage ist doch auch, wer kontrolliert das am Ende? Also patrouilliert dann das Ordnungsamt nachts mit Taschenlampen durch die Vorgärten von Bauscham und Königstetten? oder die untere Naturschutzbehörde, die kein Personal dafür hat. Und niemand sagt uns eigentlich auch, woher soll denn das Personal dann kommen, was das kontrolliert. Und was ist dann auch mit unseren öffentlichen grünen Flächen wie mit Sportplätzen, Schulhöfen, Friedhöfen, dem Freibadgelände? Also soll da dann dort tagsüber mitten im Publikumsverkehr dann Aufsitzrasenmäher durchfahren und mähen? Also die Region Hannover, Stadt München zum Beispiel, Landkreis Aurich, sie haben alle aus diesem Grund das auch abgelehnt. Und ich glaube, wir tun gut daran, das dann auch gleich zu tun. Und der dritte Punkt, und das ist, glaube ich, der entscheidende Punkt, das ist auch die soziale Wirkung. Und ganz ehrlich, ein Verbot, das die Verwaltung nicht durchsetzen kann, wird in der Praxis durch Denunziation durchgesetzt. Und wer wird der Erste sein, der das nächtliche Suchen beim Nachbarn meldet? Genau, der übernächste Nachbar. Und was uns diese Allgemeinverfügung dann bringt, ist eigentlich nicht mehr der Igelschutz, sondern sie bringt uns dann eigentlich diese Blockwartmentalität am Gartenzaun. Und ich glaube, genau diese Blockwartmentalität, dieser Glaube, dass jeder bürgerliche Lebensbereich der Regulierung und jede Regulierung der Kontrolle durch den Nachbarn bedarf, das ist ein absoluter Wahnsinn, den wir hier aus meiner Sicht stoppen sollten. Also nicht den Igelschutz, aber diesen regulatorischen Wahnsinn. Und ich glaube, der Igel hat Besseres verdient als ein Symbolverbot und das eh nicht funktioniert. Und wenn wir ihm wirklich helfen wollen, dann eher durch Aufklärung, durch vielleicht auch städtische Informationen zu igelsicheren Geräten und wenn überhaupt regulatorisch, dann doch bitte nach dem Vorbild von dem Kreis Viersen, der die moderne Technik anerkennt, als sie pauschal zu kriminalisieren. Und deswegen lehnen wir den Antrag ab.
0: Vielen Dank. Herr Jackler, bitte.
6: Ja, auch wir werden diesen Antrag ablehnen. Das wurde ausgiebig im Ausschuss diskutiert und wir begrüßen selbstverständlich, dass der Magistrat hier an der Stelle nochmal in die Öffentlichkeitsarbeit geht und in die Kommunikation auch geht, darauf hinzuweisen. Und diese Blockwartmentalität, das hatten wir auch schon im Ausschuss intensiv diskutiert, auch im Haupt- und Finanzausschuss dazu. Meine Damen und Herren, wir lehnen den Antrag einfach ab, weil er so schlicht auch nicht umsetzbar ist. Und die wenigsten Kommunen in Deutschland haben eine derartige Verordnung. Ja, wir müssen da nicht weiter mit Vorreiter sein. Danke.
0: Dankeschön, Herr Oberbürgermeister.
7: Ja, ich hatte es im Ausschuss auch schon mal gesagt, Frau Stoff, von Frau Steherin. Also zunächst erstmal das Angebot noch mal wiederholen. Herr Bayerklatt hat schon gerade gesagt, dass wir gerne noch mal mit der Öffentlichkeitsarbeit eine Kampagne zu dem Thema machen und darauf aufmerksam machen. Ich glaube, das ist wirksamer, als was in eine Verordnung zu schreiben, was wir nicht umsetzen können. Wir haben über diesen Fakt selbst auch nachgedacht, als wir die Gefahrenabwehrverordnung ins Leben gerufen haben, haben uns aber dagegen entschieden, weil wir es schlicht nicht kontrollieren können. Also wir werden nicht mal ansatzweise es kontrollieren können. Deswegen sind wir davon abgerückt, zumal, und die Frage Technologie wurde alles schon eben diskutiert, glaube ich, da in Zukunft sehr viel passieren wird, beziehungsweise jetzt schon passiert oder es schon gibt. Aber wie gesagt, mein Angebot steht und können wir auch gerne nochmal zu Protokoll nehmen, dass wir als Stadt dort eine Kampagne machen werden, da aufzuklären, was für Folgen es haben kann, wenn man nachts den Rasenmäher anstellt. Das sind ja nicht nur Igel, da geht es ja auch noch um andere Tiere, die dort unter die Räder kommen können, wortwörtlich sogar. Ja.
0: Vielen Dank. Gibt es weitere Wortmeldungen? Herr Hauf, bitte.
8: Ja, ich möchte noch einmal sagen, die Kontrollierbarkeit einer solchen Allgemeinverfügung kann letzten Endes kein Argument sein, den Tierschutz an dieser Stelle auszuhebeln. Und nochmal zu dem Problem, Mähroboter sind ja nur ein Randthema. Nein, genau der Mähroboter ist das, was für die Tiere gefährlich ist, weil der ist dort unterwegs, wo die Tiere leben. Und die leben nämlich nicht auf der Straße. Das ist ein Thema mit Straßenverkehr und Tiere und Unfallgefahr. Das ist sicher ein Thema. Aber der Mähroboter ist da unterwegs, wo die Tiere leben, quasi in deren Wohnzimmer. Und da müssen wir als Gesellschaft auch dafür sorgen, dass die Tiere da einen Schutz haben. Danke.
0: Vielen Dank. Gibt es weitere Wortmeldungen, dass die Verwaltung das nochmal mit einer Kampagne unterstützt? Nehmen wir nochmal gerne zu Protokoll. Und ich glaube, damit erreichen wir auch ganz, ganz viele Rüsselsheimerinnen und Rüsselsheimer, die dann noch mal drüber nachdenken, das nachts laufen zu lassen. Wobei ich auch bei den Kollegen bin, die Technik ist schon so weit ausgefeilt, das sollte funktionieren. Wir kommen damit zur Abstimmung. Wer dem Antrag zur Verweisung seine Zustimmung erteilt, den bitte ich ums Handzeichen.

0: Das sind 24. Wer stimmt dagegen? Das sind 19. Damit ist der Antrag verwiesen. Wir kommen zur Drucksache Nummer 50, Tagesordnungspunkt 30. Hier wurde nach Beschlussfassung im Magistrat nochmal die Drucksache versandt. Gibt es Fragen, Wortmeldungen dazu? Die Besetzung der Schulkommission? Das ist nicht der Fall. Dann kommen wir zur Abstimmung. Wer der Drucksache seine Zustimmung erteilt, den bitte ich ums Handzeichen. Das scheint, nein, ist nicht einstimmig. Wir müssen zählen. Das sind 37. Wer stimmt dagegen? Niemand. Wer enthält sich? Das sind 6. Damit Enthaltung. Damit einstimmig angenommen. Vielen Dank. Wir kommen zum Tagesordnungspunkt 31. Durchführung der Wahlen. Wir bilden einen Wahlvorstand. Der Wahlvorstand besteht maximal aus 9 Personen, aber es sind 6 Personen genannt. Ich bitte Frau Ulla Beisel, Herrn Wilfried Hauf, Frau Birgit Steinborn, Herrn Alexander Martens, Herrn Joachim Klaus und Herrn Mohamed Ali Yildiz zusammenzukommen. Es werden jetzt nämlich die Gremien gewählt.
1: Ja, wir unterbrechen jetzt die Sitzung für Gremienwahl und da wollen wir doch mal hier.
0: Die Besetzung der Betriebskommission.
1: Hören wir noch mal einen Augenblick zu.
0: Und die Besetzung der Betriebskommission Kultur 1, 2, 3. Ich hoffe, mich können noch alle hören, damit Sie wissen, über was Sie jetzt gerade abstimmen. Es wird eine Verhältniswahl durchgeführt. Wenn mehrere gleichartige, unbesoldene Stellen zu besetzen sind, findet eine Verhältniswahl statt, was wir jetzt gerade machen. Ich bitte noch mal ein bisschen um Ruhe. Ich glaube, der Wahlvorstand kann auch ganz ruhig aus dem Saal laufen. Das bedeutet, dass nur ein Wahlgang stattfindet und die Stimmen, vergleichbar wie bei der Kommunalwahl, nach dem Stärkenverhältnis, nach dem Auszählungsverfahren Haare-Niemeyer auf die Kandidatinnen und Kandidaten verteilt werden. Hierbei sind die Mitglieder sowie stellvertretende Mitglieder getrennt voneinander zu wählen. Es gibt dazu unterschiedlich farbige Stimmzettel. Ich bitte da noch mal drauf zu achten. Also es ist schon sehr merkwürdig, noch einen für den Wahlvorstand zusammengerufen. Es sind aber doch wieder ein paar Stadtverordnete anscheinend um die Ecke.
1: Okay, dann wird jetzt hier gewählt. Der Wahlausschuss tritt zusammen und wir berichten mal über aktuelle Entwicklungen hier in der Nachbarkommune. Denn heute Abend tagt hier auch die Stadtverordnetenversammlung in Raunheim und dort steht ein Abwahlantrag auf der Tagesordnung. Und es gibt jetzt aus aktuellem Anlass eine gemeinsame Erklärung von Bürgermeister Okel und auch dem Rüsselsheimer Oberbürgermeister Patrick Burkhardt. Ich lese ihn gerade jetzt mal vor. Den habe ich hier auf der Webseite und der Facebook-Seite von Manfred Okel entdeckt. Und dort steht, ich zitiere: Die Abwahl von Bürgermeister Rendl in Raunheim ist der falsche Weg. Dann ein Anschreiben: Sehr geehrte Damen und Herren Stadtverordnete der Stadt Raunheim, heute berät und entscheidet die Stadtverordnetenversammlung der Stadt Raunheim über den von WSR, CDU, Grüne und UMA eingebrachten Antrag zur Abwahl von Bürgermeister David Rendl. Damit wurde die deutliche Mehrheit von den Wählerinnen und Wählern zur David Rendl wurde mit deutlicher Mehrheit von Wählerinnen und Wählern zum Bürgermeister gewählt. Es ist Aufgabe und eine demokratische Pflicht, dass Mitglieder der Stadtverordnetenversammlung, des Magistrats und des Bürgermeisters unabhängig von der Parteizugehörigkeit das Wohl und das Ansehen der Stadt und deren positive Entwicklung und den in den Vordergrund stellen. Ich kenne seit meiner Kindheit Raunheim. Die Stadt hat in den letzten Jahren eine beeindruckende und hervorragende Stadtentwicklung vorzuweisen. Sie lebt von einer außergewöhnlich guten Gewerbeentwicklung. Alles das wird nur dann weiter möglich sein, wenn Investoren es sich auf die kontinuierliche und vertrauensvolle Arbeit der Entscheidungsträger verlassen können. Ein Abwahlverfahren würde die Stadt auf Jahre zurückwerfen und keine Vertrauensbasis schaffen. Das kann nicht im Interesse sein, wofür sie von den Bürgerinnen und Bürgern gewählt wurden. Sie beschädigen mit ihrem Abwahlverfahren das Ansehen der erfolgreichen 3-Gewinnentwicklung auch in Rüsselsheim und Kelzerbach. Es muss einen Weg des Miteinanders geben. David Rendl hat Ihnen mit der Freistellung und der Rückforderung der Provision zugesagt, die Hand gereicht. Nutzen Sie es und setzen Sie den Abwahlantrag aus. Nein, das war von Manfred Ockel. Ich habe aber gesehen, dass auch der Rüsselsheimer Oberbürgermeister in die gleiche Richtung, hier kommt der Co-Moderator Jürgen Merz, macht hier mal hier Platz, der das auch in die gleiche Richtung adressiert an die Stadtverordnetenversammlung, nämlich hier die Abwahl zurückzuweisen. Falls dieser Antrag nicht, also falls dieser Aufruf, die Abwahl auszusetzen, nicht falls dieser andere eine Mehrheit finden sollte, dann findet natürlich ein Bürgerbegehren statt und dann müssen ein hohes Quorum erreicht werden und dann wird jetzt im Grunde genommen ein Wahlkampf oder ein Abwahlkampf stattfinden und da wollen wir doch mal auch aus Rüsselsheimer Sicht das verfolgen, wie das Hornberger Schießen dann in Raunheim ausgeht. Wir kommentieren das gerade. In dem Zusammenhang hatte ich ja für Radio Rüsselsheim in der letzten Woche, es hat jetzt nichts mit dem Abwahlantrag zu tun, sondern mit der Frage der Rechenzentren in Raunheim, ein Gespräch mit dem Bürgermeister, das kann man auch nochmal auf dem Radiokanal Rüsselsheim nachhören. Das war ja auch ein großes Streitthema in Raunheim, wie das mit den Rechenzentren weitergeht. Ich begrüße jetzt aber erstmal Jürgen Merz, der neben mir sitzt. Wir haben wieder so ein paar Wahlen hier zu moderieren. Was ist die Lage am Abend, die ich vielleicht hier übersehen habe?
2: Ja, hallo Achim, schönen guten Abend an alle Zuhörerinnen und Zuhörer bei Radio Rüsselsheim. Auch von mir nochmal ein herzliches Willkommen zur Übertragung der Stadtverordnetenversammlung. Einen schönen guten Abend. Ja, in der Tat, wir haben eine Unterbrechung der Sitzung jetzt, weil wieder Wahlen anstehen, der Wahlausschuss zusammentritt und dann die Stadtverordneten wieder einzeln oder in kleinen Gruppen aufgerufen werden, um zur Wahl zu schreiten, um verschiedene Gremienbesetzungen zu wählen. Das macht jetzt immer ein bisschen Wartezeit, die wir gerne auch zusammen hier in der Moderation überbrücken wollen. Ich will mal einen kleinen Ausblick geben. Am Montag, den 1. Juni, das ist der erste Montag im Monat Juni, da reden wir wieder Tacheles, wie an jedem ersten Montag im Monat bei Radio Rüsselsheim. Da werden wir natürlich auch noch mal einen Rückblick halten auf die Stadtverordnetenversammlung heute Abend, auf die Ergebnisse. Wir haben ja noch nicht alle, aber die inhaltlichen Dinge sind alle abgestimmt. Und Achim hat es gerade angesprochen, die interessanten oder sehr interessante, spannende Entwicklung gibt es heute am gleichen Abend auch in unserer Nachbarkommune in Raunheim, wo über die Frage der Abwahl des Bürgermeisters beraten wird und je nachdem, wie die Sache dort ausgeht und wie sich dann verschiedene Akteure hier vielleicht positionieren und die Sache diskutieren, werden wir dieses Thema auch in Tacheles bei Radio Rüsselsheim aufgreifen. Wir wollen ja insgesamt stärker den Landkreis Groß-Gerau auch in den Fokus nehmen, weil wir ja ab Juli über DAB Plus auch weiter zu empfangen sind als Radio Rüsselsheim. Natürlich unsere Wurzeln sind Rüsselsheim und die Übertragungen hier aus der Stadtverordnetenversammlung, die Kommentierung und die Begleitung auch bei Tacheles der Kommunalpolitik, das steht an erster Stelle, aber wir werden immer auch wieder Themen aus dem Kreis und darüber hinaus behandeln. So, und jetzt wird das Prozedere der Wahl erläutert. Sollen wir das nochmal anhören?
3: Oh, nein.
2: Nein, dann machen wir mal erst weiter. Also die, ja, der Wahlausschuss ruft jetzt die Stadtverordneten auf, die dann blockweise in kleinen Gruppen zum Wahlraum gehen, um dann dort ihre Stimmen abzugeben. Ja, kommen wir zurück zur Frage, was wir hier bei Radio Rüsselsheim auch in Sachen Politik behandeln werden. Ich habe es gerade gesagt, wir werden beobachten, was in unserer Nachbarkommune Raunheim ist und das eventuell auch als Thema behandeln in der Sitzung in der Sendung Tacheles am 1. Juni. Ja, Achim, Du hast das auch schon beobachtet, was in Rauenheim heute Abend passiert.
1: Ja, es ist erstmal eine Stadtverordnetenversammlung, geht es nicht um Haushalt, geht auch noch nicht um Rechenzentren, es geht halt um diesen Abwahlantrag. Da hat sich ja eine Abwahlgemeinschaft zusammengeschlossen, eine munde Truppe angeführt von der WSR. Da muss man halt auch wissen, der WSR-Spitzenkandidat
2: wollte Bürgermeister werden.
1: Das heißt, wir hätten dann sozusagen in dem Abwahlantrag, müsste er vortreten, ich sammle jetzt die Truppen hinter meiner Fahne und ich biete ja auch eine Alternative an. Es wird ja ein Abwahlwahlkampf, ist ja auch ein Wahlkampf. Da müsste sich jetzt auch dann die SPD in Rauenheim ja auch positionieren und auch die FDP, die ja hier zusammengearbeitet haben. Also wir werden das beobachten. Das heißt, es findet jetzt erstmal ein Abwahlantrag statt und der muss natürlich eine Art Bürgerbegehren ja auch ein gewisses Quorum finden. Das ist ähnlich wie in Rüsselsheim die Frage der Bäume, die hier ja auch in einem Bürgerentscheid geschützt worden sind. Und da ist natürlich ein hohes Quorum. Man kann so einen Bürgermeister nicht so einfach von heute in die Wüste schicken. Jetzt vielleicht nochmal zu den Aussichten. Der Jürgen Merz ist ja hier für die Tacheles-Sendung zuständig. Die findet ja einmal im Monat statt. Was hast du nochmal für den 1. Juni da auf der Tagesordnung?
2: Ja, ich weiß es noch nicht. Also ich habe diverse Ideen, bin gerade dabei, diese Ideen auszuarbeiten und auch Gesprächspartner zu finden. Ein Gesprächspartner, den ich gerne gehabt hätte, der hat leider abgesagt. Rüsselsheim hat ja in den letzten Tagen wieder einmal Schlagzeilen gemacht. Es gab 2 Messerattacken im Stadtgebiet und ich hätte gerne mal mit einem Vertreter der Polizei über die Kriminalitätssituation, die Kriminalitätsentwicklung in Rüsselsheim gesprochen. Ich habe bei der zuständigen Pressestelle vom Polizeipräsidium Südhessen das auch angefragt, aber mir ist leider ein Interview abgelehnt worden. Also die Polizei gibt allenfalls einen O-Ton zu vorbereitenden Fragen, aber ein wirkliches Gespräch, wo auch Nachfragen und Zwischenfragen möglich sind, das hat die Polizei, das Polizeipräsidium leider abgelehnt. Von daher werden wir das nicht als Schwerpunktthema machen können. Wir werden vielleicht Rauenheim betrachten, die Frage der Abwahl des Bürgermeisters, je nachdem, wie das heute Abend ausgeht. Oder wir werfen vielleicht einen Blick auf den Kreis Groß-Gerau, denn auch der Kreistag hat sich konstituiert und dort gibt es ja auch ein neues Regierungsbündnis, das nicht so ist, wie es mal erwartet wurde, dass die CDU, die als stärkste Partei aus der Kommunalwahl hervorgegangen ist, jetzt auch eine Regierung im Kreis Groß-Gerau anführt, sondern die SPD hat ein breites Bündnis um sich herum geschart, um den Landrat, der auch von der SPD ist, Thomas Will, und hat die sozusagen eine Regierung gebildet oder versucht, eine Regierung zu bilden, hat auch einen Kreistagspräsidenten, einen Kreistagsvorsitzenden aus ihren Reihen gewählt, der also nicht von der stärksten Kraft, die aus der Wahl hervorgegangen ist, der CDU, wie das ja parlamentarische Gepflogenheit ist, stammt. So ist es ja auch hier in Rüsselsheim. Frau Kropp, die Vorsitzende, die hier in der letzten Sitzung gewählt wurde, stammt ja aus der größten Fraktion hier des Hauses. Das ist die CDU-Fraktion. Das ist ja auch so guter parlamentarischer Brauch, dass das so ist. Im Kreis Groß-Gerau, im Kreistag kann man das jetzt anders erleben. Und auch das wäre es mal wert, vielleicht mit der stärksten Kraft im Kreis darüber zu sprechen. Also das eventuell auch ein Thema für Tacheles. Ich bin noch dabei, das zu sondieren und auch mögliche Gesprächspartner dazu anzufragen und zu gewinnen. Wie gesagt, die Polizei hat es leider abgesagt, die Pressestelle. Das hätte ich sehr gerne gemacht. Aber wir werden interessante Themen finden. Es gibt genug in Rüsselsheim und Umgebung. Von daher, wir kündigen das kurzfristig an, was wir bei Tacheles besprechen. Und dann freue ich mich auf ein Wiederhören am 1. Juni, 18 Uhr.
1: Also die Polizei ist nicht tachelesfähig, aber vielleicht ein anderer Programmtipp am 15.06. Da ist ja wieder meine Sendung Digitale Beats und da habe ich aus aktuellem Anlass auch ein innenpolitisches Thema aufgegriffen. Einer der ersten Sendungen im letzten Jahr hatte ich die Abgeordnete Bächle-Scholz in der Sendung und da haben wir über die hessische Polizeisoftware Hessen Data gesprochen, die ja von Palantir erworben worden ist, mit dem Hauptargument, es sind ja auch Bundesländer, es sind dem gefolgt, aber jetzt ist eine neue Lage. Die Bundessicherheitsorgane und auch die Bundeswehr sind jetzt auf eine französische Sicherheits- oder Software gekommen, die sozusagen in Geheimdienstkreisen verwendet wird. Und aus diesem Anlass habe ich die Sabine Bächle-Scholz angeschrieben, aber auch die andere Landtagsabgeordnete, die ja beide, also von der SPD, die Frau Geis, die ja die Regierung stützen, ja, und auch den Haushalt stützen, wie denn jetzt diese neue innenpolitische Lage bewertet wird von den Stützen der Gesellschaft oder Stützen der Regierung hier mit dem Argument, dass ja, wenn die Hessen bei Hessen Data und Palantir bleiben und die anderen zu den Franzosen gehen, dann natürlich ja auch dann die Sicherheitsarchitektur dann eine Lücke hat. Denn Palantir und die Franzosen-Software sind nicht kompatibel. Und das werden wir aufklären. Das ist ein innenpolitisches Thema, aber auch das erleben wir hier, weil ja unsere Landtagsabgeordneten jetzt keine Kommunalpolitiker sind, aber auch, sag mal, für die innere Sicherheit zuständig sind. Das wir auch dann eine andere Ebene in unseren Sendungen ansprechen.
2: Ja, das ist also auch nochmal ein Programmtipp. Sag's nochmal, wann am 15. Juni um 17 Uhr, also das die Sendung, die Achim Weidner gerade vorgestellt hat. Ja, ansonsten können wir vielleicht auch noch ein bisschen unser Programm spoilern. Wir haben regelmäßig sonntags zwischen 9 und 11 jetzt den Kreisfunk, was früher mal der Leinreiter gewesen ist. Da werden wir jetzt auch verstärkt Themen aus dem Kreis Groß-Gerau behandeln. Deswegen auch ja der neue Name der Sendung am Sonntagvormittag, der Kreisfunk. Und also auch hier am Pfingstsonntag geht es weiter, also in 3 Tagen mit dem Kreisfunk Sonntag 9 bis 11 Uhr.
1: Und natürlich auch mit dem Aufruf, wir wollen ja nicht im eigenen Saft schmoren, auch der Aufruf, wenn jetzt Menschen im Kreis Groß-Gerau zuhören, auch Lust auf Radio haben oder auch Themen haben, doch bitte bei Radio Rüsselsheim einfach vorsprechen und sagen, hier, ich habe ein tolles Event, tolle Idee oder ein Problem im Kreis, wollen wir das mal ansprechen, gerne. Einfach auf die Homepage von Radio Rüsselsheim gehen, da gibt es E-Mail-Adressen, einfach Radio Rüsselsheim anschreiben. Für diese Sendung ist ja der Hartmut Krause zuständig, der Sendeleiter, der zweite Vorsitzende von Radio Rüsselsheim. Also wir sind da offen, wir experimentieren auch, das sind 2 Stunden, das kann man auch ein bisschen teilen, muss ja keiner jetzt 2 Stunden die Welt im Kreis erklären, aber Radio Rüsselsheim will jetzt auch in den Kreis hinausgehen. Eine andere Sache ist, wir haben hier auch 2 Mikrofone liegen, wir kommen auch zu euch, ihr müsst euch einfach nur bei Radio Rüsselsheim melden, weil Radio Rüsselsheim ist ja der Bürgerfunk vor Ort.
2: Genau, so verstehen wir uns als Lokalradio, als nicht kommerzielles Lokalradio, weil wir machen das ja alle ehrenamtlich und nebenbei und von daher sind wir natürlich auch auf Informationen angewiesen, die wir ja von Bürgerinnen und Bürgern aus Vereinen und so weiter bekommen, damit wir die aufgreifen können bei uns im Programm, damit wir Veranstaltungen bewerben und auch begleiten können. Also wenn es Interessantes gibt, gerne an das Team von Radio Rüsselsheim melden und wenden. Auch für politische Themen gilt das, wenn es also interessante Dinge gibt, wo jetzt Zuhörerinnen und Zuhörer sagen, die müsste man doch mal in einem Hintergrundgespräch beleuchten, dann gerne auch Hinweise geben. Wir beobachten natürlich sehr aufmerksam das Geschehen, so auch heute Abend hier in der Stadtpfortenversammlung. Da werden wir sicherlich auch noch auf das ein oder andere zu sprechen kommen, wenn wir die nächste Tachles-Sendung haben, denn es gab ja heute Abend Entscheidungen zum Rüsselsheim-Pass, über die man sicherlich noch mal im Nachgang sprechen muss. Und es gab auch eine Ankündigung des Oberbürgermeisters, dass er am kommenden Dienstag, also unmittelbar nach Pfingsten, zusammen mit seinen hauptamtlichen Magistratskollegen beim Regierungspräsidium ist, um über die Haushaltssituation und den Haushalt 2026 zu sprechen. Und das ist ein Thema, das schwebt ja über allem. Dieser Haushalt, wir erinnern uns, der ist ja mal vorgelegt worden, aber dann wieder zurückgenommen und nur mal so als Arbeitsstand zur Kenntnis genommen worden. Er wird also wieder ja noch einmal neu eingebracht werden müssen und dann beraten werden müssen. Das wird vermutlich erst nach der Sommerpause passieren. Also einen wirklich verbindlichen Zeitplan gibt es da noch nicht. Ist sicherlich auch abhängig von dem, was da jetzt mit dem Regierungspräsidium besprochen wird. Regierungspräsidium deswegen, weil das die Aufsichtsbehörde ist für die Stadt Rüsselsheim als Sonderstatusstadt. Das heißt also, alle Dinge, die ja auch genehmigungspflichtig sind, die von der Aufsichtsbehörde, der Aufsichtsebene geprüft und genehmigt werden müssen, dazu gehört auch ein städtischer Haushalt, ja, sind eben dort entsprechend zu beraten. Ich will nochmal zu sprechen kommen auf die Frage, die heute Abend in Raunheim nebenan diskutiert wird, die Frage der Abwahl des Bürgermeisters. Das ist ein Thema, das reicht über Raunheim hinaus, denn auch Amtskollegen haben sich zwischenzeitlich zu Wort gemeldet und sind Bürgermeister David Rendl, der von der SPD ist, beigesprungen. Das ist zum einen der Bürgermeister aus Trebur gewesen, der Herr Engel, aber auch der Oberbürgermeister von Rüsselsheim. Bayern Patrick Burkhardt, der ja eben nicht der SPD, sondern der CDU angehört. Er ist seinem als direkt gewählter Oberbürgermeister, seinem direkt gewählten Kollegen David Rendl, der wie gesagt von der SPD ist, hier zur Seite gesprungen und hat sich gegen eine Abwahl und gegen diesen Abwahlantrag ausgesprochen. Er hat das sehr ausführlich begründet, auch in einem Post, der gestern Abend veröffentlicht wurde, und hat da so als Kernsatz formuliert, politische Differenzen dürfen nicht über dieses Instrument des Abwahlantrags entschieden werden oder ausgetragen werden. Das ist so seine zentrale These, denn damit würde man eben ja in die Entscheidung der Wählerinnen und Wähler in Frage stellen, die diesen Bürgermeister ja einmal direkt gewählt haben. Das ist eine Position, die kann man vertreten. Da gibt es natürlich auch starke Gegenargumente, weil die Stadtverordneten, die über diesen Abwahlantrag entscheiden, die sind genauso mit demokratischer Mehrheit gewählt und die sind sogar aktueller gewählt. Die sind jetzt erst im März gewählt. Das heißt, deren Wahl hat vielleicht auch aufgegriffen oder in deren Wahl hat sich niedergespiegelt, was sich seit der Wahl des Bürgermeisters auch entwickelt hat oder was es an neuen Erkenntnissen, Entwicklungen oder auch Vorfällen in einer Stadt gegeben hat. Und da wissen wir ja in Raunheim, da ist so einiges vorgefallen, was noch nicht wirklich fertig aufgearbeitet ist. Und Bürgermeister Rendl hat ja an entscheidenden Stellen da auch Dinge blockiert oder nicht umgesetzt, die ihm die Stadtverordnetenversammlung eigentlich aufgetragen hat, um Dinge aufzuarbeiten und zu bereinigen. Und von daher glaube ich, sind das auch mehr als nur politische Differenzen, ob man jetzt, was weiß ich, für höhere Straßenreinigungsgebühren ist oder für ein anderes Kindergartenkonzept ist, sondern hier geht es um die grundsätzliche Frage der Zusammenarbeit, auch von Stadtverordnetenversammlung, Magistrat, Bürgermeister, dass Bürgermeister Rendl in Raunheim mehrfach widersprochen hat oder Beschlüsse der Stadtverordnetenversammlung nicht umgesetzt hat, die dort getroffen wurden im Zuge der Aufarbeitung der Fälle von Untreue oder Umgang mit öffentlichem Geld im Zusammenhang mit der Veräußerung von städtischen Grundstücken, die auch hier breiten Hall, Widerhall auch in den Medien gefunden haben.
1: Man muss natürlich auch davon ausgehen, nicht alle politischen Konflikte oder hinter vielen politischen Konflikten stecken auch persönliche Kränkungen. Denn man hat ja auch nicht den Verdacht, aber man kann sicherlich sagen, da gibt es Kräfte in Raunheim, die wollen mit der Ära Jü abrechnen. Sie lassen sich zwar alle auf der Brücke dort fotografieren, ja, aber es gibt Kräfte, die würden gerne mit Jü abrechnen. Das war ja dann ganz bemerkenswert. Kaum war der Mann tot, ich sag's mal so, fing die üble Nachrede an. Das war natürlich auch schwierig, wenn über Tote nachgeredet oder nachgetreten wird. Das hat natürlich auch zu Verletzungen geführt. Und der David Rendl hat so nach meinem Dafürhalten halt die undankbare Aufgabe, er ist ja direkt danach gewählt worden, vor allem gegen einen Herausforderer, Gazi, der ja bei der SPD war. Und wir wissen alle, der wollte ja auf dieser berühmten letzten Wahlversammlung der SPD ja Bürgermeister werden. Und der ist verhindert worden. Das heißt, neben den politischen Querelen gibt es natürlich auch persönliche Verletzungen. Also es wäre falsch, wenn man sie in den Tisch kehren würde. Jetzt ist es halt so, die Bürgermeister argumentieren zum Beispiel, wir haben ja diesen Tagesordnungspunkt Fernost hier oder Asien-Netzwerk hier drauf. Und es gibt natürlich auch, sagen wir, das hat man deutlich gesehen, als vor 14 Tagen die griechische Gemeinde, also diese Stadt Antropolis, die jetzt mit Rüsselsheim hier, oder mit Rüsselsheim, Raunheim und Kelzerbach dort sich jetzt verschwistert, muss man auch sehen, da ist ja auch dieses Drei-Gewinn-Netzwerk verbunden. Das heißt, das schwingt im Hintergrund mit, weil man könnte auch so das interpretieren, dass es ein starkes Misstrauen der Bürgermeister Ockel und Oberbürgermeister Burkhardt gegen die Protagonisten von UMA bis CDU und SPD in Raunheim ist, die sozusagen dieses Netzwerk möglicherweise gefährden.
2: Ja, dieser Punkt ist zumindest jetzt nicht offen ausgesprochen, aber ich habe ihn auch schon gehört, dass das ein Argument sei, wenn jetzt hier David Rendl abgewählt würde, dass damit einer der führenden Köpfe jetzt hier von eben drei gewinnt, diesem Bündnis aus Rüsselsheim, Raunheim, Kelsterbach hier von der Bildfläche verschwinden würde und ihm jemand nachfolgt, wo man dann noch nicht genau weiß, wie er sich in diesem Netzwerk einbringt oder welche Bedeutung, welchen Stellenwert er diesem Netzwerk beimisst. Jetzt muss man natürlich aber dazu sagen, aber diese Veränderung, die wird es zwangsläufig geben. Die wird es allein schon in Kelsterbach geben, weil Bürgermeister Ockel hat angekündigt, er wird nicht nochmal für eine weitere Amtszeit kandidieren. Also personelle Veränderungen bei Drei gewinnt, die wird es ohnehin geben.
1: Das ist klar. Also natürlich könnte auch hier eine Stadtverordnetenversammlung sagen, wir lösen auch 3 Gewinn auf. Das ist eine, da kommen ja 2 Konkurrenzmodelle. Wir haben einmal die Ebene der Bürgermeister, die sich auch gut kennen, obwohl sie verschiedene Parteifarben haben. Und natürlich auch die Körperschaften, die hier den Haushalt geben. Aber man muss sehen, in diesen Konflikten, die ja so hoch emotional sind, da Gerichte werden bemüht, Staatsanwaltschaften sind unterwegs, das ist sozusagen eine ganz große Vermischung von Interessen, sagen wir mal so, wertneutral, dort stattfindet. Aber das muss man halt auch benennen. Ne?
2: Ja. Jetzt nochmal zur grundsätzlichen Frage der Abwahl eines Bürgermeisters oder Oberbürgermeisters, weil das ja auch hier, wie gesagt, in der aktuellen Diskussion in Frage gestellt wurde, dass man dieses Instrument eigentlich nicht anwenden solle, weil der ist ja mal in einer Urwahl von der Mehrheit der Bürgerinnen und Bürger gewählt wurde. Wir erinnern uns, was in Frankfurt gewesen ist, Oberbürgermeister Feldmann, da war man sehr, sehr froh, dass es dieses Instrument gibt und dass man jemanden abwählen kann, wenn eben so Dinge passiert sind wie der AWO-Skandal.
1: Das ist natürlich richtig. Man muss natürlich auch davon ausgehen, dass wenn jetzt der Abwahlantrag durchkommen würde, ist ja ein Wahlkampf, der dort stattfindet, es sicherlich auch Kräfte geben wird, die für die Beibehaltung des Bürgermeisters Rendl in die Bütt gehen werden. Also es ist nicht so, nur weil das Parlament jetzt entscheidet, muss es so kommen. Das heißt, es findet dann eine große öffentliche Wahlkampagne eigentlich statt. Die Hürde ist hoch und dann wird gewählt. Und dann wird es möglicherweise so sein, dass die ganzen Protagonisten, die jetzt hier für Rendl sind, dann auch in die Bütt steigen.
2: Ja, ist natürlich davon auszugehen, dass seine eigene Partei ihn auch tragen wird. Von daher dürfen wir schon davon ausgehen, glaube ich, dass die SPD in Raunheim auch pro Rendl dann in diesem Verfahren die Stimme erheben wird.
1: Davon gehe ich aus, weil die haben ja auch den da auf den Schild gehoben. Die haben zwar jetzt durch die Kommunalwahl auch ein paar politische Veränderungen in der Führung dort eingeleitet. Das war klar, die SPD hatte ja auch verloren. Rendl hatte da die Konsequenzen gezogen. Es gibt eine neue Parteiführung oder Fraktionsführung. Das ist klar, aber die SPD ist ja dann, will die Herausforderung, denke ich, annehmen, was man so hört.
2: Also, wir schauen mal, welche Ergebnisse es heute Abend in Raunheim geben wird. Und wir werden auf jeden Fall in der ein oder anderen Weise am 1. Juni bei Tachlis darauf zu sprechen kommen. Vielleicht auch mit einem Gast aus Raunheim. Gucken wir, was sich ergibt und wie die Ergebnisse heute Abend sein werden.
1: Vielleicht ein neues Thema. Das ist jetzt noch nicht so spruchreif. Wir wollen es heute Abend auch in dieser Pause nennen. Am 17. Juni ist es, glaube ich, ist der Deutsche Veteranentag der Bundeswehr. Und wir haben mal so recherchiert, es gibt in Rüsselsheim auch Bundeswehr-Reservisten und wir wollen eine Sendung zu diesem Thema machen. Was machen die Veteranen der Bundeswehr in Rüsselsheim? Also die gibt es ja wohl auch. Ich muss auch sagen, der Jens Krode hat mich darauf angesprochen, warum Jens Krode, der war bei der Bundeswehr und wir waren zusammen bei dem Hessentag hier in Rüsselsheim zusammen in dem Zelt der Bundeswehr und Jens Krode ist ja ein bekennender Wehrdienstleistender und da haben wir darüber gesprochen, dass wir das Thema des Veteranentags hier auch in Rüsselsheim in der Radiosendung an diesem berühmten Sonntag dort mal diskutieren wollen. Und hier der Aufruf, wenn es also in Rüsselsheim Veteranen der Bundeswehr gibt, aktive Soldaten oder die jetzt Reservisten sind, meldet euch bei Radio Rüsselsheim. Wir wollen eure Geschichte erzählen. Wir wollen berichten, wo ihr gewesen seid, ob ihr vielleicht in Afghanistan wart. Das muss man ja alles mal recherchieren. Über die Leute redet man ja gar nicht.
2: Ja. Und was richtig spannend wäre, wenn wir jetzt auch noch junge Menschen dazu finden würden, die von der neuen Wehrpflicht beziehungsweise dem Wehrdienst, der jetzt eingeführt wird, betroffen sind. Die also den Fragebogen bekommen haben, die vielleicht zur Musterung gehen oder auch ganz bewusst gesagt haben, ja, ich will diesen Dienst leisten. Das ist ein wichtiger Dienst, das zeigt die Weltpolitik. Oder auch genau das Gegenteil für sich entschieden haben. Nein, ich werde diesen Dienst nicht leisten, weil und auch dafür eine gute persönliche Begründung haben. Also, wenn wir die ins Gespräch bringen würden oder zusammen um ein Mikrofon versammeln würden, das wäre echt eine spannende Diskussion.
1: Ja, da steckt natürlich dahinter, weil wie gesagt, es gibt ja auch das Recht, den Kriegsdienst zu verweigern. Das heißt ja Kriegsdienst und der Verteidigungsminister der SPD, Pistorius, hat ja gesagt, das Land muss kriegstüchtig werden, aber nicht mit dem Ansinnen, andere zu überfallen, sondern sich zu verteidigen. Und natürlich müssen diese Positionen auch in Radio Rüsselsheim kommen. Wir haben aber, wie gesagt, diesen Veteranentag, der jetzt, glaube ich, zum zweiten Mal begangen wird, mal genommen, um zu gucken, ob wir da was als Thema auffangen können.
2: Ja, ja, also interessant. 17. Juni war dieser Gedenktag und wir werden ankündigen, was es dann tatsächlich bei Radio Rüsselsheim zu diesem Thema noch geben wird.
1: Genau, ich wollte es heute Abend hier mal in diesem Leerlauf da schon mal sagen, weil wie gesagt, wir haben da schon ein Positionspapier, wir müssen ja ein Sendekonzept machen, müssen es auch bewerben, aber das schien mir eine ganz interessante Sache zu sein, nämlich mal die Frage, wir haben ja Bundeswehr, also wir haben Feuerwehr, wir haben Rettungsdienste, aber wir haben natürlich Männer und Frauen, die bei der Bundeswehr waren, die erscheinen ja sonst nirgends, ne?
2: Ja, ich kenne es auch nur aus den Reservistenkameradschaften, so in der öffentlichen Wahrnehmung hier in Rüsselsheim. Mit Sicherheit gibt es sie hier auch, aber ich habe sie jetzt noch nicht so als besonders aktiv im Stadtbild oder in den Medien wahrgenommen.
1: Was mir in den letzten ein, zwei Jahren aufgefallen sind, dass so ein Stimmungsumschwung stattgefunden hat. Die Bundeswehr hat wieder ein positives Image. Man sieht wieder hier und da Soldaten auch in Uniform in den Zügen. Und man kommt auch ins Gespräch. Und das heißt, ich habe den Eindruck, dem wollen wir nachgehen, ob es wieder, sag mal, auch an der Armee selber ist, sich in der Öffentlichkeit zu zeigen und sich nicht mehr zu verstecken.
2: Ja. Ja. Ja, hier dauert die Pause immer noch an in der Stadtverordnetenversammlung. Der Wahlgang läuft noch für die verschiedenen Gremien, die zu besetzen sind, verschiedene Kommissionen, die aus den Reihen der Stadtverordnetenversammlung besetzt werden. Also, wir können sie ja mal vorlesen, was es da alles gibt. Da gibt es zum Beispiel die Betriebskommission bei Kultur 123, die Verbandsversammlung des Abwasserverbandes Raunheim-Rüsselsheim, den Verwaltungsrat des Städteservice Raunheim-Rüsselsheim, den Aufsichtsrat der Stadtwerke GmbH, den Aufsichtsrat des GPR, des Gesundheits- und Pflegezentrums hier in Rüsselsheim, den Aufsichtsrat vom Gesundheits- und Pflegezentrum Service GmbH, die Verbandsversammlung Städtenetzwerk Asien, darüber haben wir noch nicht gesprochen. Wir haben über drei Gewinnt gesprochen, aber das gehört dazu. Das ist also jetzt hier die offizielle Bezeichnung. Die Verbandskammer des Regionalverbandes Frankfurt-Rhein-Main ist zu besetzen mit einem Mitglied und einem stellvertretenden Mitglied und die Regionalversammlung Südhessen. So, das sind also die ganzen Gremien, die jetzt mit Vertretern aus der Stadtverordnetenversammlung, aus der Mitte der Stadtverordnetenversammlung zu besetzen sind.
1: Genau, man muss ja sehen, das hat ja was mit der kommunalen Selbstverwaltung zu tun. Das heißt, Gebietskörperschaft wie die Stadt hat sich zusammengeschlossen mit anderen, um zum Beispiel die Region zu planen. Aber da geht es auch um Firmen, die der Stadt gehören. Viele denken ja, die Stadt sei nur das Rathaus, also rund um den Marktplatz. Aber da gehört, wie gesagt, ja große Betriebe wie das GPR dazu. Und jeder, der im Augenblick die Gesundheitsreform verfolgt, weiß, das ist ein großer Betrieb. Da werden Millionen umgesetzt. Da geht es um Technik, es geht um das Bezahlen des Gesundheitswesens. Wir haben die Stadtwerke, die ja hier für die Strom, also sagen wir mal, Infrastruktur zuständig ist, die Stadt am Laufen hält. Wir haben abends mal so ein Blackout gehabt im letzten Jahr. Aber das sind natürlich auch Gremien, die von den Bürgern über die Stadtverordnetenversammlung ja kontrolliert werden müssen. Was treiben die da so? Wo wird investiert? Und wie wird die Stadt am Laufen gehalten? Oder natürlich auch in der Volkshochschule. Das sind alles städtische Firmen und die Stadtverordneten schicken dort ihre Delegierten hin, um das mit zu kontrollieren und zu verwalten.
2: Ja, also durchaus wichtige Gremien. Du hast gerade angesprochen, wir hatten ja im Sommer des letzten Jahres mehrfach Blackout in Rüsselsheim und da ist ja auch gemutmaßt worden, wir haben einen gewaltigen Sanierungsstau unter der Erde, was die Stromleitungen anbelangt. Da müssten eigentlich mal Modernisierungen, Erneuerungen stattfinden und das sind Themen, ja, die in diesen städtischen Gesellschaften Tochterunternehmen anstehen, die zwar am Ende mit städtischem Geld erfolgen müssen, auch aus dem städtischen Haushalt mit zu bezahlen sind, aber die auch dort mit verantwortet werden.
1: Naja, man muss sehen, man fährt gerne über Rüsselsheimer Straßen. Das beste Beispiel ist Walder-Fleck-Straße. Aber wir müssen natürlich auch die Frage stellen, wie sieht die Infrastruktur unter dieser Straße aus? Da fließt Gas, Wasser, Strom, Telefon, habe ich was vergessen? Also die grundlegende Versorgung dieser Stadt.
2: Und Glasfaserkabel, und die liegen noch nicht überall.
1: Die liegen noch nicht überall, aber man muss sich immer mal so gedanklich vor Augen halten, wenn da irgendwo mal gegraben wird, mal reinzuschauen. Das ist unter jeder Straße in Rüsselsheim. Das müssen mehrere hundert Kilometer sein, die natürlich auch jetzt 50, 60 Jahre alt sind, wie zum Beispiel bei der Wasserversorgung. Und irgendwann geht es natürlich zu Bruch oder da haben wir dann diese Stromausfälle gehabt oder Wasserrohrbrüche. Und das ist hier in das städtisches Vermögen eigentlich. Jeder dreht den Wasserhahn auf und diese städtischen Organisationen und Unternehmen halten das Ganze am Laufen.
2: Ja, ich kann das immer hautnah verfolgen. Ich wohne ja im Ramseeviertel und im Ramseeviertel wird seit vielen Jahren Stück für Stück, Straßenzug für Straßenzug, aufgegraben und all das saniert, was unter der Erde ist, sprich Abwasserrohre, Wasser- und Gasleitungen und es werden auch Leerrohre verlegt, in die dann Glasfaser reingelegt werden kann. Und das zieht sich, ich glaube, glaube, noch zwei weitere Jahre hin, dann ist das ganze Ramseeviertel fertig und das sind dann viele Millionen Euro, die da ja erstmal nicht sichtbar unter der Erde vergraben liegen.
1: Naja gut, dafür zahlen die Leute dann ihre Beiträge, Abwasserabgaben, aber es ist jetzt nur auf deiner Seite. Also wenn man von der Innenstadt über die Haslocher Straße fährt, redest du jetzt von der linken Seite, das geht bei uns auf der rechten Seite in der Nidderstraße, Donaustraße ja dann weiter. Und das ist das, was wir jetzt nicht sehen, aber genauso ist ja der Gemüts- oder Bauzustand von öffentlichen Gebäuden. Man braucht hier nur mal in die Mainstraße zu gehen und das ehemalige Sozial, also wo die Sozialverwaltung war, das ist jetzt mit irgendwelchen Netzen geschützt, damit da sozusagen keine Leute Platten auf den Kopf fallen. Und so, oder wenn wir mal in städtische Heizungskeller von Schulen schauen, da ist ja überall Sanierungsbedarf, ist ja nicht nur das Theater. Also das muss man immer in Erinnerung rufen, wenn hier über Investitionen oder fehlende Mittel gesprochen wird, dann geht das nicht nur für die Vereinsförderung drauf, sondern auch um die Stadt am Leben, baulich am Leben zu halten.
2: Ja, womit wir wieder beim Thema von heute Abend gewesen sind, beim Geld. Und es ist ja heute ein Antrag hier zur Beschlussfassung gewesen und abgestimmt worden, wo es um Geld ging, nämlich um Geld für den Rüsselsheim-Pass. Und ja, die Diskussionen sind einige 10.000 Euro Finanzvolumen, um die es dabei ging. Das heißt, im Verhältnis

0: mehrheitsfähige Mehrheit in der Stadtverordnetenversammlung. Wie soll denn das möglich sein, wenn wir mal über die ganz großen Dinge reden, über Millioneninvestitionen, über Theater, über Schulsanierungen? Wie soll man denn da Lösungen bekommen, wenn das nicht mal bei so kleinen Dingen, die ja scheinbar so nebenbei laufen, möglich ist? Und die anderen sagen genau das Gegenteil. Lasst uns doch mal die großen Brocken angucken, wo es wirklich um Geld geht, und sucht nicht in den Krümeln. Das ist doch wirklich nebensächlich und das rettet den Haushalt nicht. So waren ja die Argumentationsmuster heute Abend gewesen.
1: Es gibt ja, ich beobachte das, also ich war ja selber lange Stadtverordneter oder beobachte es seit über 10 Jahren. Das sind natürlich so Argumentationsmuster, die sind austauschbar. In der Politik gibt es zwei Dinge, entweder man beschleunigt Prozesse oder verhindert sie, also bremst ab, und das sind diese Argumente. Da wurde ja heute Abend von der Kirche auf der Sahne und von der Kirche im Dorf lassen gesprochen, genau so ist es. Wenn sozusagen hier, oder andersrum, die Leute können sich mit 10.000 Euro oder 100.000 was vorstellen. Was in 1,28 Millionen wird schon schwierig. Sieht man jetzt im Theater, 50 Millionen fehlen, dann werden 70.000 gespendet. Nein, sie werden bereitgestellt und alle sind begeistert. Es fehlen aber noch 49 Millionen 370.000. Ja, die großen Zahlen, die sind immer so ganz weit weg, und die kleinen, da gibt es ja die großen Aufwallungen. Der Karakaya hat aber was ganz Interessantes gesagt. Er hat ja davon gesprochen, dass aus der Stadtverordnetenversammlung der Auftrag an den Magistrat kam, hier das mal zu untersuchen. Und er hat von einem Kompromiss gesprochen, dass er gesagt hat, wir haben jetzt so aus seinem Dezernat heraus, hat er gesagt, okay, wir nehmen das weg. Es muss auch kein Kind, was da immer hier beschworen wird, jetzt fällt da drunter. Es geht eigentlich um Erwachsene. Und er hat gesagt, wir haben einen Kompromiss geschlossen und jetzt fehlen noch 65.000, die müssen wir suchen, und da fing das dann an. Ja, also man war am Anfang nicht bereit, jetzt hier mal zu sagen, dann steigen wir damit ein. Und natürlich haben die recht, wie der Herr Walschuch, der ja immer damit um die Kurve kommt, da hat er recht, weil er sagt, der Bürger, du hast es gesagt, der Oberbürgermeister hat keinen Haushalt vorgelegt, man hat ihn technisch vertagt, jetzt müsste eigentlich schon der Haushalt kommen, und jetzt ist über die Sommerpause wird da verhandelt. Also der Verdacht, dass dort geschoben wird, ist berechtigt, aber es gibt ja die Aufsichtsbehörde, und da müssen die Herrschaften antanzen und müssen darlegen, wie der Fahrplan ist. Also das kann man im Grunde nicht aufrechterhalten, dass dort geschoben wird. Man kann sich noch ein bisschen über die Runden hangeln, aber am Schluss werden die Karten auf den Tisch gelegt werden müssen.
0: Ja, und die Geschichte, die wir heute hier erlebt haben mit dem Rüsselsheim-Pass, das ist sicherlich auch ein Vorgeschmack gewesen auf das, was uns bevorsteht in den nächsten Monaten, wenn es wirklich um den Haushalt 2026 und die Frage, wie kann es hier zum Haushaltsausgleich kommen? Ich glaube, dass es zum Haushaltsausgleich kommt, das ist illusorisch. Also von da wird dieser Haushalt auch wieder flankiert werden müssen mit einem längerfristigen, mehrjährigen Spar- und Sanierungskonzept. Und die entscheidende Frage wird sein, welche parlamentarischen Mehrheiten findet das? Und ich glaube, da haben wir heute einen ganz interessanten Vorgeschmack bekommen. Wir haben eine Allianz, eine sehr enge Allianz gesehen aus CDU und SPD. Da kommen wir gleich nochmal dazu. Am Anfang war diese enge Allianz aus CDU und SPD sichtbar, die das auch in ihren Wortbeiträgen zum Ausdruck gebracht haben. Das liegt vermutlich sehr sicher auch daran, dass diese Vorlage aus dem Magistrat ja kam und der Oberbürgermeister sowieso natürlich alles im Magistrat zu verantworten hat, aber es betraf ja den Bereich Soziales, also den Bereich, für den Bürgermeister Murat Karakaya SPD zuständig ist, und die SPD-Fraktion natürlich ihren Bürgermeister jetzt hier nicht im Regen stehen lassen kann, sondern dieser Vorlage deswegen auch inhaltlich zugestimmt hat, wie auch die CDU, für die das inhaltlich unstrittig war, dass man natürlich auch an diesen kleinen Dingen notwendige Einsparungen vornehmen muss. So, jetzt haben aber CDU und SPD keine Mehrheit in diesem Hause. Das haben wir beim letzten Mal festgestellt, es wird immer, egal wie, immer eine dritte Kraft brauchen, die mitstimmt. Und jetzt war ja die spannende Frage seit der letzten Sitzung auch, wird es so etwas wie eine Regierungsmehrheit geben, dass sich drei Kräfte hier zusammenfinden und sich versprechen, die wesentlichen, die entscheidenden Dinge, die machen wir drei zusammen. Also irgendjemand, der noch bei CDU und SPD mit einsteigt, das hätte die WSR sein können, das hätte aber auch Bündnis 90 die Grünen sein können, die wären beide vom Grunde irgendwie vorstellbar gewesen. Und wir haben jetzt heute erlebt, dass die beide aber sehr, sehr fundamental diese Vorlage des Magistrats hier zerrissen und zurückgewiesen haben, sodass ich mich dann auch gefragt habe, wie sollen die denn im weiteren Haushaltsprozess zusammenkommen? Oder wie kann es denn möglich sein, hier jetzt Mehrheiten zu finden? Und dann kam es zur Abstimmung. Und dann hat jemand abgestimmt, Achim, der sich im Vorfeld überhaupt nicht zu Wort gemeldet

0: hat. Das war die AfD-Fraktion, die sich im Übrigen den ganzen Abend kein einziges Mal zu Wort gemeldet
1: hat. Bei den Igeln.
0: Bei den Igeln, stimmt. Bei den Igeln hat sich die AfD mal zu Wort gemeldet, ja. Aber die entscheidende Abstimmung heute Abend, das war ja die zum Rüsselsheim-Pass gewesen. Und da hat die AfD für den Magistratsvorschlag gestimmt, also diese Reduzierungen, diese Kürzungen beim Rüsselsheim-Pass vorzunehmen. Und damit gab es eine Mehrheit. Das heißt also, SPD, CDU und AfD haben eine Mehrheit gebildet, um diese Kürzungen, diese Beschränkungen beim Rüsselsheim-Pass zu beschließen. Und ich glaube, wir werden das sicherlich im Nachgang auch mal den einen oder anderen Stadtverordneten fragen, da ist ja etwas passiert, was eigentlich keiner wollte im Vorfeld, mit der AfD Mehrheiten zu bilden.
1: Naja, so ist es halt im Parlament. Es wird abgestimmt, wenn diskutiert wird. Und das bedeutet natürlich, dass WSR und Grüne jetzt nicht mehr so rumzicken können. Und in dem Motto, wir haben da sowieso eine Mehrheit. Also, und können da, also ich will jetzt gar nicht von Obstruktion reden, aber wir haben eine Gegenmeinung. Und da ist ja noch sozusagen ein starker Flügel. Ich meine, die WSR ist ja geschrumpft und Teile dieser Leute sind wohl zur AfD gegangen, der Wähler. Das heißt, so einfach ist es jetzt nicht mehr zu blockieren, wenn man ernst genommen werden will.
0: Aber auch aus Sicht des Magistrats jetzt, nehmen wir mal die Hauptamtlichen auf der Magistratsbank, die heute feststellen mussten, wir haben keine Mehrheit, nur mit der AfD kriegen wir hier etwas umgesetzt.
1: Aber es war nicht illegal.
0: Ich will das überhaupt nicht bewerten. Ich will es einfach nur mal schildern, wie sich die Situation heute Abend hier dargestellt hat und umgekehrt die Fraktionen, die dieser Magistratsvorlage nicht zugestimmt haben, die dann zustimmen mussten, wie sich umgekehrt mit der AfD eine Mehrheit bildet.
1: Ja, aber was ich daran so interessant finde, ist, wir haben ja jetzt die zweite Sitzung gehabt, ja, und jetzt sind wir halt bei Wahlen, aber das wird ja doch noch spannend werden. Keiner kann sich da in seiner Position ausruhen. Am Schluss wird ja abgestimmt, man braucht 23 Stimmen. Und das heißt, der Wettbewerb ist eröffnet. Ich meine jetzt gar nicht, dass man sich jetzt moralisch empört, sondern es ist eine Sachfrage gestellt worden. Jeder konnte sie durchlesen und da wurde dann aufgerufen zur Abstimmung. Und dann haben einige komisch geguckt, wie ich das von hier aus beobachtet habe. Das müssen die jetzt sozusagen einpreisen in die parlamentarische Arbeit bis 2031.
0: Ja, aber wenn wir das jetzt mal zusammenfassen, es gibt keine Regierungsmehrheit, die sich fest verabredet hat aus drei Partnern. Und solange es das nicht gibt, ist die AfD in der politischen Mehrheitsbildung oder in der Mehrheitsfindung hier in der Stadtverordnetenversammlung eine Kraft, an der der Magistrat nicht vorbeikommt.
1: Nein, keiner.
0: Oder keiner vorbeikommt. Genau. Das ist, glaube ich, das Bemerkenswerte, was diese Sitzung heute und die Abstimmung gezeigt hat, was, glaube ich, auch einige nochmal nachdenklich machen wird, welche Rolle, welche Funktion oder welche Macht auch die AfD in dieser Konstellation jetzt hat, wenn keine anderen drei eine Regierungsmehrheit stabil bilden miteinander.
1: Also Macht ist ein großes Wort, sie hat 5 Stimmen. Interessant war ja die Abstimmung zur Igelfrage. Das war ja eher eine technische Frage. Die SPD hat dort stark argumentiert mit dem Tierschutz. Und ich kenne ihn noch gar nicht, der Mann von der AfD hat sich wohl auch mit dem Thema befasst und hat mal so auf die Technik hingewiesen, auf die technische Umsetzung hingewiesen und die Fragen, wo denn die Lücken sind. Also wenn man abends am Schwimmbad vorbeigeht, da fahren auch die Roboter rum und mähen den Rasen. Das ist nicht nur bei den Privatleuten, was hier sozusagen im Fokus war, sondern es müssten dann alle mal ihre Mähtechnik umstellen. Und das war sehr schlau, das war gut recherchiert und argumentiert.
0: Ja, das haben wir wohl auch in der Ausschussberatung erlebt. Es ist heute ein Punkt von der Tagesordnung weggenommen worden. Das war der Punkt, wo es um die Nutzung von Freiflächen für Photovoltaik geht. Also ich sag mal, auf Wiesen und Äckern auch Photovoltaikanlagen hinzustellen. Diese Frage ist in den Ausschussberatungen oder in der Ausschussberatung im Vorfeld diskutiert worden. Und da gab es jetzt wohl einen Änderungsantrag der AfD, der das Thema nochmal sehr, sehr grundsätzlich und auch inhaltlich sehr differenziert betrachtet und aufarbeitet oder aufarbeiten will. Und der Magistrat hat gesagt, ja, das müssen wir jetzt oder wir bitten darum, das noch einmal zurück oder wollen das noch einmal zurückziehen und nochmal im Ausschuss behandeln und deswegen heute hier nicht zur Beschlussfassung auf der Tagesordnung belassen. Also diese Sache ist auch zurückgezogen worden, weil die AfD hier mit einem inhaltlich wohl sehr umfangreichen Fragenkatalog oder Antragskatalog vorstellig geworden ist.
1: Naja, es gibt ja viele, die haben die Vorstellung, das seien Dummköpfe, aber die haben auch wohl ein paar Leute, die mit Anträgen, mit Anfragen, mit Inhalten umgehen können. Daran müssen sich ja auch alle erst gewöhnen, die ja selber Vorurteile haben. Also jeder hat ja irgendwie einen Vorurteil, wenn er einen von dieser oder jener Gruppierung, was er der Gruppierung zutraut. Und hier wird jetzt mal, oder zumindest mal bei dieser Frage, ist man eines Besseren belehrt worden, dass man mit einfachen Vorurteilen gegen die AfD nicht austricksen kann oder ausschieben kann. Man muss politisch argumentieren. Und deswegen ist es, glaube ich, wichtig, dass die SPD und die Grünen und die WSR auch mal ihre innere Strategie und Logik überprüfen, ob man so die AfD verhindern kann. Ja?
0: Ja, wir haben ja heute erst die zweite Sitzung der Stadtverordnetenversammlung. In der ersten Sitzung hat die AfD auch einen Antrag vorgelegt. Da ging es um die Frage der Gültigkeit der Kommunalwahl. Da gab es einen sehr dezidierten, fundierten Antrag mit viel Statistik und rechtlicher Würdigung, wo dann als Conclusio gefordert wurde, eben diese Wahl nicht für gültig zu erklären, sondern erstmal weitere Prüfungen anzustellen und Nachprüfungen vorzunehmen. Dieser Antrag ist ja seinerzeit abgelehnt worden, sodass das Ergebnis der Kommunalwahl dann eben als gültig anerkannt wurde. Aber auch dieser erste Antrag der AfD war fachlich sehr fundiert aus meiner Sicht. Und wie gesagt, wir haben es jetzt beim Thema Photovoltaik auch erlebt und wir haben zwei Sitzungen jetzt erlebt. Was ich hier von der AfD noch nicht erlebt habe, sind jetzt Wortbeiträge, die ja irgendwie in irgendeiner Weise empörend gewesen sind, wo es Beleidigungen gegeben hätte oder rassistische, diffamierende Äußerungen gegeben hat. Also so ist die AfD, in anderen Parlamenten war das ja so, aber hier in Rüsselsheim in den zwei Sitzungen, die wir jetzt in dieser Legislaturperiode hier bislang hatten, habe ich die AfD so nicht wahrgenommen. Das mag mit den Personen zu tun haben, das mag Strategie sein, wir werden das weiter beobachten. Das soll auch jetzt keine Wertung sein, sondern einfach erstmal eine Beobachtung, eine Beschreibung dessen, was hier im Sitzungsverlauf gewesen ist, dieses Mal und beim letzten Mal. Wir werden natürlich weiter drauf schauen. Es gibt aber schon einen personellen Wechsel bei der AfD. Ein Stadtverordneter hat sein Mandat niedergelegt, gab es also einen Wechsel und es gab einen räumlichen Wechsel. Unsere Hörerinnen und Hörer, die können das natürlich nicht sehen, wie das hier im Sitzungssaal aussieht. Beim letzten Mal, da saß die AfD noch auf der anderen Seite des Saales und sie sitzen jetzt da, wo man sie parlamentarisch bildhaft auch immer verortet, nämlich rechts außen. Also das heißt, aus der Perspektive des Vorsitzenden der Versammlung ganz auf der rechten Seite. Also die Anordnung ist jetzt hier, Beginn, das ist ja hier so ein Halbrund im Sitzungssaal, ganz rechts beginnend mit der AfD, dann kommt die WSR, dann kommt die CDU, dann kommt die SPD, dann kommt die Fraktion mit dem längsten Namen, Bündnis 90, die Grünen, Linke, offene Liste und dann kommt die Fraktionsverbund der beiden Wählergruppierungen BIS, Bündnis für Innovation und Soziales und ABI. So, also die sitzen also ganz auf der am linken Ende dieses Halbrunds hier der Versammlung. Das ist also jetzt hier so die räumliche Anordnung, die es jetzt hier seit der Sitzung heute gab. Wie gesagt, beim letzten Mal war es noch anders gewesen, aber die AfD hat jetzt den Platz, ja, wo man sie auch in der Diskussion immer verortet, nämlich ganz rechts.
1: Genau. Ja, was sehen wir? Achso, ich wollte noch eine andere Sache sagen mit der AfD. Wir hatten ja, das ist ja kein Geheimnis, bei Radio Rüsselsheim ja auch interne Kritiken, weil du ja als Leiter von Tacheles die Frau Horesny eingeladen hattest, wie die anderen Spitzenkandidaten auch. Also will ich jetzt kurz dazu fragen, was Spielstand war. Ich war ja auch auf dieser Mitgliederversammlung und da gab es eine große Mehrheit dafür, dass die Redaktionsarbeit weiterhin frei ist und dir und auch mir in der Parlamentsberichterstattung der Rücken gestärkt worden ist, hier weiter zu berichten und so, wie wir das hier sehen. Und man hat für Pluralität sich entschieden.
0: Ja, richtig, so ist die Entscheidung gewesen. Es gab intern in unserer Mitgliedschaft Diskussion darüber, über den Umgang auch mit der AfD. Hat sich ein bisschen entzündet an der Vorgeschichte zur Kommunalwahl. Wir haben eine Interviewreihe mit allen Spitzenkandidatinnen und Spitzenkandidaten gemacht. Bis auf eine Gruppierung sind alle dieser Einladung gefolgt und auch die AfD. Ich habe also alle auch eingeladen zu dieser Runde. Das war mir auch wichtig, dass jeder die Möglichkeit hat, auch sich vorzustellen, wobei das jetzt nicht in erster Linie in meinem Verständnis eine Vorstellungsrunde ist, sondern genau, die Sendung heißt Tacheles und da reden wir Tacheles und da fühlen wir natürlich den Gesprächspartnern auch auf den Zahn. Also wenn die AfD zu Gast ist, dann ist das jetzt kein Forum für die AfD, sondern dann wird der AfD auf den Zahn gefühlt. Und wenn die Grünen zu Gast sind, dann ist das auch kein Forum, wo sich die Grünen präsentieren, sondern dann werden explizit grüne Positionen hinterfragt auf ihre Schlüssigkeit, auf ihre Plausibilität und so weiter, auf ihre Anschlussfähigkeit. Also von daher ist das jetzt kein Forum, um sich zu präsentieren, sondern eher, ich will es nicht Verhör nennen, aber es ist ja eine andere Rolle, wenn man in einer Talkrunde zu Gast ist, als wenn man selber ein Format gestaltet, um sich zu präsentieren.
1: Wenn Parteien öffentlich kegeln, zählen wir nach.
0: Genau, ja. Also von da gibt es natürlich auch immer einen Faktencheck. Stimmt das, was dort erzählt wird, oder sind da auch Dinge unrichtig dabei gewesen? Also von daher, unsere Mitgliedschaft hat dann am Ende auch gesagt, ja, das ist in Ordnung, so soll auch journalistische Arbeit weiter passieren. Da soll niemand jetzt ausgegrenzt werden, das muss alles ordentlich journalistisch flankiert und begleitet werden, mit Faktencheck versehen werden. Was nicht geht, ist natürlich, dass über den Sender von Radio Rüsselsheim irgendetwas verbreitet wird, was strafbar ist, zum Beispiel, dass, wenn, jetzt nehmen wir mal an, der Holocaust relativiert oder verharmlost würde oder irgend so etwas in unseren Sendungen passieren würde, egal von wem, von einem Studiogast, von einem Talkgast, dann würde man sofort das Mikrofon abschalten und derjenige hätte auf lange Zeit Hausverbot bei uns. Also da sind aber die Redakteure verantwortlich, dass sie da ein Auge drauf haben, dass nichts passiert, was eben auch nicht sein darf, was vielleicht sogar strafbar ist. Ja, also von daher, es ist ein Thema, das uns aber auch bewegt, das, glaube ich, viele Menschen auch bewegt, die Frage des Umgangs mit der AfD, die Diskussionen, die werden ja geführt auf der Bundesebene jetzt auch wieder ganz intensiv oder auch in den Ländern, in den neuen Bundesländern. Dort haben wir in diesem Jahr noch Wahlen und die Umfragen dieser Wahlen zeigen die AfD ja an erster Stelle, durchaus mit der Perspektive vielleicht sogar auf eine absolute Mehrheit.
1: Aber jetzt hatten wir ja hier in Rüsselsheimer Problem. Ich will da nochmal drauf zurückkommen. Das war ja dieser Antrag der AfD auf Überprüfung möglicher Wahlfälschung, nennen wir es mal so, in Stimmbezirken. Und das ist zwar hier mit einer großen Mehrheit abgebügelt worden. Wenn man aber sich die Diskussion dann zum Beispiel in der großen Gruppe Rüsselsheim gestern heute Morgen ansieht, da war das schon nachvollziehbar bei vielen, dass dieser Antrag eine richtige Intention hatte. Denn wir hatten ja schon eine Wahlfälschung in der Wahlperiode davor. Das heißt, da ist ja doch die Sorge, dass durch diese Briefwahl, die ja doch heute schon fast die Regel ist, aber die eher eine Ausnahme sein sollte, auch Fälschbarkeit oder Fälschungsmöglichkeiten da sind.
0: Ja, wir hatten gerade in dieser Woche im Übrigen in Fulda den Beschluss, dass die Ausländerbeiratswahl dort wiederholt wird, weil es auch bei der Briefwahl Manipulationen gab.
1: Das heißt, es gibt einen demokratischen Impuls, das heißt, Wahlen müssen absolut vertraulich sicher sein, sie müssen frei und geheim sein und man muss sie natürlich, wenn nur der Verdacht, der sozusagen so ein Parlament, was ja denn die Bürgerschaft repräsentiert, sozusagen illegal zusammen, und wenn es nur Teil ist, illegal sich konstituiert, das untergräbt die Demokratie. Das ist wie Schmiergeld annehmen. Ja?
0: Ja klar, das ist natürlich in einer Demokratie das Heikelste oder Sensibelste. Wenn Zweifel bestehen, ob eine Wahl ordnungsgemäß stattgefunden hat, dann erschüttert das Vertrauen nicht nur in diese Wahl, sondern in die Demokratie, in den parlamentarischen Betrieb insgesamt. Und das stand hier im Raum, wir haben es erlebt, das ist aber von der Mehrheit des Parlaments abgelehnt worden, hierüber nochmal näher sich die Sache anzuschauen und eine nähere Prüfung vorzunehmen. Das kann man jetzt beurteilen, wie man will. Bemerkenswert fand ich in dieser letzten Stadtverordnetenversammlung aber den Umstand, dass niemand außer der AfD dazu gesprochen hat. Also die AfD hat diesen Antrag eingebracht. Wir wollen bitte diese Wahl nochmal nachprüfen lassen. Und alle anderen haben es abgelehnt. Aber niemand hat begründet, warum sie es ablehnen.
1: Aber wenn man nachgefragt hat, hat man da schon Verständnis für gehabt. Das muss man auch sagen. Das ist vielleicht auch noch so ein Reflex der Verunsicherung. Weil die AfD wird manchmal größer gemacht, als sie tatsächlich ist.
0: Genau, das war sicherlich auch die Verweigerung. Wir wollen gar nicht mit der AfD inhaltlich in die Erörterung einsteigen. Wir sagen einfach gar nichts dazu. Wir lehnen das ab, was die sagen. Ja, und wollen sie damit irgendwie isolieren, klein halten. Ich glaube aber, es ist so wie der Versuch des CDU-Parteivorsitzenden, meines Namenskollegen Friedrich Merz, der ja auch mal angetreten ist mit der Brandmauer und dem Ziel, die AfD zu halbieren. Und seit der Parteivorsitzender ist sie mehr als doppelt so stark geworden. Das zeigt ja auch, und ich glaube, wenn man auch mal bei ausgeschaltetem Mikrofon mit dem einen oder anderen spricht, sind einige schon nachdenklich, ob die bisherige Strategie zum Umgang mit der AfD der Weisheit letzter Schluss ist, ob sie damit wirklich kleiner oder am Ende nicht doch größer wird.
1: Ich denke halt, die Demokratie in Rüsselsheim ist erstens in guten Händen und hier geht es auch nicht um Krieg und Frieden. Es ging, wie wir sehen, um Igel. Es geht um die Besetzung öffentlicher Ämter und es geht um die Frage, ob eine Wahl korrekt gewesen ist. Da gibt es nur Ja oder Nein oder es gibt differenzierte Meinungen. Ich will aber vielleicht noch ein anderes Thema kurz anschauen. Die Steffi Kropp ist ja die neue Stadtverordnetenvorsteherin, ist auf mich zugekommen und hat gesagt, wir wollen ein neues Sendeformat machen. Mein Blick dazu, aber vielleicht später mehr.
0: Genau, denn jetzt ist Stefanie Kropp gerade wieder ans Mikrofon getreten, im Präsidium der Stadtverordnetenversammlung und wird jetzt die Sitzung fortsetzen. Von daher werden wir auch gleich wieder ins Programm reingeben. Oh, noch ist sie am Blättern in den Unterlagen. Die Stadtverordneten kommen zurück. Genau, so. Wir gehen jetzt mal in die laufende Sitzung zurück, denn da ergreift Stefanie Kropp jetzt offenkundig gleich das Wort.
2: Sie haben gewählt. Gegen die Gültigkeit der Wahl kann jeder Stadtverordnete gemäß § 55 Absatz 6 HGO innerhalb eines Monats nach Bekanntgabe des Wahlergebnisses schriftlich oder zur Niederschrift Widerspruch bei der Vorsitzenden der Gemeindevertretung erheben. Über den Widerspruch entscheidet die Gemeindevertretung. Das schicke ich schon mal vorab. Wir haben gewählt für die Betriebskommission Eigenbetrieb städtische Betriebshöfe. Es wurden 43 Stimmzettel abgegeben. Davon entfielen 12 auf die CDU, 8 auf die SPD, 7 auf die Grüne, die linke offene Liste. Ich krieg's noch hin. 7 auf die AfD, 5 auf die WSR und 4 auf BIS Abi. Macht insgesamt 43. Es gab keine ungültigen Stimmzettel. Es entfallen 3 Sitze auf CDU, FDP. 2 Sitze auf die SPD, 1 Sitz auf Grüne, die linke offene Liste, 1 auf die AfD, 1 auf die WSR bis Abi. Gewählt sind hiermit Frau Stefanie Kropp. Ich nehme die Wahl an. Vielen Dank. An Punkt 2, Frau Ulla Beise. Ich frage Sie, nehmen Sie die Wahl an? Ja, danke. Herr Abdullah Zert, nehmen Sie die Wahl an? Herr Tuncay Bulut, nehmen Sie die Wahl an. Frau Jessica Klatt, nehmen Sie die Wahl an. Frau Birgit Steinborn, nehmen Sie die Wahl an. Herr Jürgen Poniatowski, nehmen Sie die Wahl an. Herr Professor Flörsheimer, nehmen Sie die Wahl an. Herr Akbina, nehmen Sie die Wahl an. Damit sind alle gewählt und nehmen die Wahl an. Herzlichen Glückwunsch. Dann kommen wir zu den stellvertretenden Mitgliedern der Betriebskommission des Eigenbetriebes Städtische Betriebshöfe Rüsselsheim am Main. Es wurden wieder 43 Stimmzettel abgegeben, keine ungültigen Stimmen. Auf die CDU, FDP entfielen 13 Stimmen, auf die SPD entfielen 8 Stimmen, Grüne, die Linke, offene Liste 7 Stimmen, die AfD 6 Stimmen, WSR 5 Stimmen, bis Abi 4 Stimmen. Damit haben wir folgende Sitzverteilung: CDU, FDP 3 Sitze, SPD 2 Sitze, Grüne, die linke offene Liste 1 Sitz, AfD 1 Sitz, WSR 1 bis Abi 1 Sitz. Damit sind gewählt Herr Roland Schmidt. Ich gehe mal davon aus, liegt vor, er nimmt die Wahl an. Herr Janis Kaleitzis, nehmen Sie die Wahl an. Herr Paul Wormuth, nehmen Sie die Wahl an. Frau Meixner-Römer, nehmen Sie die Wahl an. Danke. Frau Lea Kötüger-Mirza, ich denke, sie nimmt die Wahl auch an. Herr Karl-Heinz Schneckenberger, nehmen Sie die Wahl an. Herr Oliver Krause, nehmen Sie die Wahl an. Herr Joachim Klaus, nehmen Sie die Wahl an. Herr Mimon Humani, nehmen Sie die Wahl an. Damit alle gewählt. Herzlichen Glückwunsch. Als nächstes kommen wir zur Wahl der Mitglieder Betriebskommission des Eigenbetriebes Kultur 1, 2, 3. Es wurden 43 Stimmen abgegeben. Es gab keine ungültigen Stimmen. Auf den Wahlvorschlag der CDU-FDP entfielen 12 Stimmen, SPD 9, Grüne, Die Linke, Offene Liste 7, AfD 6, WSR 5 bis Abi 4. Damit haben wir folgende Sitzverteilung: CDU-FDP 3, SPD 2, Grüne, Die Linke, Offene Liste 1, ganz langsam, AfD 1, WSR 1 bis Abi 1. Damit sind gewählt Herr Paul Wormuth, nehmen Sie die Wahl an. Herr Thomas Glatny, nehmen Sie die Wahl an. Frau Nicole Caroline Bergmann, nehmen Sie die Wahl an. Frau Janina Benfadel, nehmen Sie die Wahl an. Frau Meixner-Römer, nehmen Sie die Wahl an. Herr Karl-Heinz Schneckenberger, nehmen Sie die Wahl an. Frau Irmgard Horesny, nehmen Sie die Wahl an. Herr Joachim Klaus, nehmen Sie die Wahl an. Herr Mimon Homami, nehmen Sie die Wahl an. Damit sind alle gewählt. Herzlichen Glückwunsch. Alle angenommen. Als nächstes kommen wir zu den stellvertretenden Mitgliedern der Betriebskommission Eigenbetrieb Kultur 1, 2, 3. Es wurden wieder 43 Stimmen abgegeben, keine ungültigen. Sehr schön, die gültigen Stimmen entfielen auf 12 auf die CDU-FDP, 9 auf die SPD, 7 Grüne, Die Linke, Offene Liste, 6 AfD, 5 WSR und 4 bis Abi. Damit haben wir folgende Sitzverteilung: CDU, FDP 3, SPD 2, Grüne, Die Linke, Offene Liste 1, AfD 1, WSR 1 bis Abi 1. Damit sind als Stellvertreter gewählt Frau Grisula Alevisaki, nehmen Sie die Wahl an. Herr Markus Johannes Jagler, nehmen Sie die Wahl an. Herr Janis Kaleitsis, nehmen Sie die Wahl an. Frau Jessica Klatt, nehmen Sie die Wahl an. Herr Yildiray Safel, nehmen Sie die Wahl an. Frau Nicole Alzheimer, nehmen Sie die Wahl an. Herr Jürgen Poniatowski, nehmen Sie die Wahl an. Frau Eisel Bostan, nehmen Sie die Wahl an. Herr Adem Akpina, nehmen Sie die Wahl an. Herzlichen Glückwunsch, damit alle gewählt. Wir kommen zum nächsten Wahlgang. Als nächstes wählen wir Verbandsversammlung Abwasserverband Rauenheim-Rüsselsheim, Wahl von den Mitgliedern und Stellvertretern sowie Verwaltungsrat Städteservice Rauenheim-Rüsselsheim, Wahl von den Mitgliedern. Durchführung in einer Verhältniswahl. Ich bitte wieder den Wahlvorstand zusammenzukommen. Vielen Dank.
1: Also, wir können jetzt hier unsere vertiefenden Gespräche über die Stadtverordnetenversammlung weiterführen. Es wird jetzt wieder gewählt. Das heißt, der Wahlausschuss ist jetzt vor die Tür gegangen und die Stadtverordneten gehen jetzt die Listen oder die Wahlzettel ausfüllen. Ich hatte das kurz unterbrochen. Stadtverordnetenvorsteherin Stefanie Kropp kam vor einiger Zeit auf mich zu und hat die Idee gehabt, sie würde gerne auch ein Projekt haben bei Radio. Das heißt, der Mainblick. Das ist also jetzt keine Sendung zur Beweihräucherung, sag ich mal, sondern sie will über die Stadtverordnetenversammlung als Körperschaft reden. In dieser Sitzung soll oder in dieser Runde soll vor jeder Sitzung ein Beitrag von ihr, ein Videobeitrag kommen, um einzuführen in die Thematik der Stadtverordnetenversammlung. Und es sollen, das ist neu, auch die Ausschussvorsitzenden die Möglichkeit haben, ihre Arbeit darzustellen, sodass wir über die Zeit ein bisschen mehr Transparenz hier in diese Stadtverordnetenversammlung bekommen. Wir haben auch jetzt den ersten Beitrag auf der YouTube-Seite von Radio Rüsselsheim zu finden über den Reiter Podcast Stadtverordnetenvorsteherin eingeführt. Und wir führen ja auch jetzt nach dieser Sitzung, wie bei der letzten, nochmal die Möglichkeit oder ein Interview mit den Vertretern der Fraktionen durch, um nochmal die Eindrücke von Ihnen hier authentisch nach der Sitzung aufzufangen und natürlich dann auch auf unserem Podcast oder auf unserem eigenen Kanal zu archivieren.
0: Ja. In der Tat, ich habe das natürlich auch schon gesehen, kann es auf jeden Fall empfehlen, also gerne mal reinschauen auf unserem YouTube-Kanal in der Mediathek dort zu finden. Und ich kann auch schon mal ankündigen, die Stadtverordnetenvorsteherin, die neue, wir haben ja einen Wechsel gehabt, bisher war Jens Kroh, der SPD, ja Stadtverordnetenvorsteher in der letzten Legislaturperiode und auch in der davor. Jetzt ist es Stefanie Kropp von der CDU. Ich habe sie auch angefragt für Tacheles, dass wir über ihre neue Rolle, ihre Arbeit und ihre Eindrücke hier aus dem Parlamentsbetrieb einmal sprechen. Das heben wir uns aber auf. Das machen wir etwas später, vermutlich nach der Sommerpause dann erst, wenn auch noch ein paar mehr Eindrücke hier gefestigt sind und ein paar mehr Sitzungstermine vielleicht stattgefunden haben. Aber sie hat auf jeden Fall zugesagt, dass sie mal zu einem Exklusivinterview zu Tacheles kommt. Da freue ich mich schon drauf. Und wir werden auch neue Mitglieder der Stadtverordnetenversammlung vorstellen bei Tacheles oder Mitglieder, die in neuen Funktionen sind. So hat also auch schon Markus Johannes Jackler, der neue Vorsitzende der CDU-Fraktion, zugesagt, dass er mal zu einem Exklusivinterview zu uns kommt. Also da stehen einige auf der Warteliste. Wir werden also in den nächsten Wochen und Monaten neue Mitglieder der Stadtverordnetenversammlung oder Stadtverordnete, die in neuen Funktionen sind in dieser Legislaturperiode, auch nochmal gesondert vorstellen und zu Interviews einladen. Näheres dazu dann immer in der Ankündigung zu unseren Sendungen. Aber da ist schon einiges in Vorbereitung noch verabredet.
1: Das ist ja auch ganz wichtig, dass die Stadtverordnetenversammlung auch ein Gesicht bekommt. Das ist ja nicht nur die Vorsteherin, die neue Vorsteherin oder der Magistrat, der eine andere Funktion hat, sondern das sind ja neben der Stadtverordnetenvorsteherin noch 44 interessante Geschichten, Leute, die hier auch ehrenamtlich in Parteien oder in Wählergemeinschaften Zeit geben für die Gemeinschaft, damit diese Stadt ordentlich regiert wird. Wir hatten auch heute die Verabschiedung sozusagen in der Art Gedenkminute von Herrn Schleid aus Königstetten, der bis vor kurzem, ich kann das ehrlich sagen, draußen ist ja dieser Tresen, wo immer vor der Stadtverordnetenversammlung Kaffee getrunken wird, nochmal so ausgeplauscht wird und Meinung aus. Da stand er immer und hat dann auch einen Kaffee getrunken. Ich kenne ihn ja schon Jahre. Ich habe heute mal sozusagen seinen Platz eingenommen. Man ist dann schon ein bisschen da betroffen, wenn so ein alter Erfahrensmann der Demokratie geht. Und auf der anderen Seite kommen hier viele neue Gesichter für mich, neue Gesichter, wo man sich erstmal an die Namen gewöhnen muss, an die Stimmen, die sie da haben. Und deswegen ist diese Idee doch ganz hervorragend und charmant, dass man jetzt auch die Möglichkeit hat, diese Leute zu Themen oder zur Person zu hören.
0: Ja, genau. Ich hatte es ja angesprochen, auch die CDU-Fraktion hat einen neuen Vorsitzenden, Markus Johannes Jackler. Er war auch in der letzten Legislaturperiode schon Stadtverordneter, ist jetzt Fraktionsvorsitzender geworden. Wie gesagt, ihn werden wir auch begrüßen bei Tacheles. Ich spreche es aber nochmal an, weil es zur CDU-Fraktion auch noch zwei Dinge zu berichten gibt, die es bei der letzten Sitzung noch nicht gab. Nämlich, die CDU-Fraktion hat Zuwachs bekommen. Der Stadtverordnete der FDP, Abdullah Sert, hat sich der CDU-Fraktion angeschlossen. Das heißt also, CDU und FDP bilden jetzt gewissermaßen eine gemeinsame Fraktion.
1: Relativ kurzer Name.
0: Ja, genau. Also er hat sich dieser Fraktion angeschlossen, weil er war der Einzige der FDP und als Einzelner ohne Fraktionsstatus gibt es keine Vertretung in allen Ausschüssen und eben auch nicht die kompletten Rechte, die eben eine Fraktion hat. Das ist im Übrigen nicht die einzige Fraktion, die eine Fraktionsgemeinschaft ist. Das Gleiche haben wir auch bei Bündnis 90 Die Grünen, die mit den linken offenen Liste zusammen eine Fraktion bilden. Denn linke offene Liste haben zwei Stadtverordnete. Das ist auch noch kein Fraktionsstatus. Das heißt, die haben sich zusammengeschlossen. Und auch die Stadtverordneten von ABI und BIS haben sich zusammengetan und bilden auch eine gemeinsame Fraktion, weil alleine hätten sie auch beide jeweils keinen Fraktionsstatus. Ne? Müssen also drei Stück sein. So. Also von daher haben wir drei Fraktionen, die letztlich Fraktionsgemeinschaften sind hier in der Stadtverordnetenversammlung. Und die drei andere Fraktionen, SPD, WSR und AfD, die, ich sag's mal, alleine oder eigenständig sind. Also, und das hat sich jetzt erst seit dem letzten Mal herauskristallisiert, wie gesagt, bei CDU und Abdullah Sert, FDP, dass sie eine Fraktion bilden. Und Abdullah Sert hat da auch schon ja seinen Platz mitten unter den CDU-Abgeordneten eingenommen, in der zweiten Reihe. Da sitzt er auch gerade und unterhält sich mit seinen neuen Fraktionskollegen. Und in dieser Fraktion gab es jetzt auch noch einen Wechsel. Das hat Stadtverordnetenvorsteherin Stefanie Kropp ganz am Anfang erwähnt. Der bisherige Stadtverordnete Lukas Sören Kager, der auch in der letzten Legislaturperiode hier Stadtverordneter war, er hat sein Mandat niedergelegt und ist jetzt heute nicht mehr hier dabei.
1: Ich glaube, das ist beruflich bedingt. Er ist so oft in Berlin oder ist in Berlin aktiv und das geht natürlich nicht. Ne?
0: Ja, so habe ich es auch in Erinnerung. Ich habe ihn nämlich auch mal angefragt für ein Interview bei Tacheles und da hat er mir genau mit dem Hinweis, dass er in Berlin zu tun hat, leider abgesagt zu diesem Termin. Ja, also er ist nicht mehr hier in der Fraktion, nicht mehr in der Stadtverordnetenversammlung Rüsselsheim. Dieser Wechsel ist also heute auch bekannt gegeben worden.
1: Vielleicht nochmal zu den Fraktionen. Die Kommunalwahl hat ja in Rüsselsheim bei der CDU zu Zuwachs geführt. Die SPD hat im Grunde genommen ihre Position gehalten. Und die Wahlverlierer, wenn man es mal so nennen will, sind die Grünen haben verloren, die Linke hat verloren und die WSR hat verloren. Und die anderen zwei, BIS und ABI, sind neu. Und gewonnen hat die AfD. Und man vermutet ja oder kann sagen, dass die WSR von der AfD halbiert worden ist. So würde ich das zumindest interpretieren.
0: Ja, so kann man es zumindest rein rechnerisch bei der Betrachtung des Wahlergebnisses vermuten, dass durchaus Wähler jetzt von der WSR zur AfD gewandert sind. Wobei natürlich auch in bundesweiten Analysen immer wieder deutlich wird, die AfD gewinnt aus allen Parteien Wählerinnen und Wählern. Da gibt es jetzt keine Beschränkung auf Einzelne, sodass man das sicherlich auch in Rüsselsheim nicht trennscharf abgrenzen kann. Es ist ein Trend, aber auch ein Trend, den man, ja, ich glaube, nicht überbewerten darf. Ja, was gibt's ansonsten noch zu vermelden, um die Wahlpause zu überbrücken? Es wird gewählt, die Besetzung der Betriebskommission Kultur 123 auch heute. Und Kultur 123 gibt man das Stichwort für eine weitere Ansage, die ich gerne machen möchte. Denn Kultur 123 veranstaltet jedes Jahr im Sommer Kultur im Sommer. Der Sommer ist ja jetzt nicht mehr fern. Zum Wochenende wird's zumindest schon mal von den Temperaturen recht warm. Und die Schulferien sind ja dieses Jahr sehr früh, die beginnen schon Ende Juni und am 11. Juli beginnt die Veranstaltung Kultur im Sommer im Jahr 2026 mit Kulturveranstaltungen, die in diesem Jahr an einer anderen Stelle stattfinden. Ich glaube, das ist nicht ganz zufällig, dass die an anderer Stelle stattfinden. Die finden nämlich auf dem Platz vor dem Theater überwiegend statt. In früheren Jahren war der Veranstaltungsort oft die Festung, der Festungshof, der kleine Festungshof und in diesem Jahr also die zentralen großen Veranstaltungen von Kultur im Sommer vor dem Theater auf dem Platz dort. Ich glaube, das ist kein Zufall, dass das so ist, sondern dass da auch das Theater nochmal in Szene gesetzt wird von den Verantwortlichen, um die Bedeutung dieses Theaters deutlich zu machen, dass eben das auch die Kulisse und die Bühne bietet für Kultur im Sommer dieses Jahr. Warum erzähle ich das jetzt alles? Weil Radio Rüsselsheim wird zu dieser Veranstaltungsreihe ein flankierendes Radioprogramm wieder machen. Das haben wir auch im letzten Jahr gemacht. Das werden wir in diesem Jahr wieder machen. An allen Tagen, außer an den Sonntagen, während Kultur im Sommer, werden wir ein Frühstücksradio live von 7 bis 9 Uhr senden. Das werden wir so organisieren, dass unterschiedliche Moderatorinnen und Moderatoren aus den unterschiedlichen Sendungsformaten mal etwas anderes machen, nämlich eine Frühstücksradio, eine Morningshow und werden dann 2 Stunden, 7 bis 9 Uhr live mit Musik, Information und auch Berichterstattung zu den Kulturveranstaltungen in den Tag starten. Also beginnt am 11. Juli, das ist ein Samstag, und geht dann, solange der Kultursommer geht. Ich glaube, der letzte Tag ist der 20. oder 22. Juli. Ich habe es jetzt nicht im Kopf. Nee, ich glaube, es ist ein Mittwoch, der letzte Tag. Aber das findet ihr auch in Kürze noch auf unserer Homepage. Das geben wir dann noch bekannt. Und auch, wer diese Sendungen im Einzelnen gestalten wird. Warum machen wir das? Radio Rüsselsheim hat seine Ursprünge beim Kultur im Sommer. Wir hatten im letzten Jahr Geburtstag. Radio Rüsselsheim ist 30 Jahre alt geworden. 1995 im Rahmen des Kultursommers gab es ein Radioprojekt, wie es jetzt auch ganz viele Konzertveranstaltungen, Musikveranstaltungen gab. Da gab es damals eben auch ein Projekt eben für ein lokales Radio. Das waren die Ursprünge von Radio Rüsselsheim. Wie gesagt, ursprünglich angelegt als ein Projekt im Kultursommer. Und irgendwie hatten alle Beteiligten aber Lust, dieses Projekt fortzuführen. Und jetzt gibt es 30 Jahre ein nicht kommerzielles Lokalradio, also in diesem Jahr jetzt 31, ja, also den 30. Geburtstag haben wir. Und jetzt im Kultursommer 2026 feiern wir unseren 31. Geburtstag. Letztes Jahr gab es ja großes Fest, auch mit Geburtstagstorte, ja, die wir dann auch angeschnitten haben in unserem Studio. Und ja, dieses Jahr, wenn der Geburtstag ist im Juni, dann können wir noch mal ein bisschen weiter blicken, ein paar Wochen danach. Da wird dieses Studio, wo wir letztes Jahr die Geburtstagstorte angeschnitten haben, nämlich passé sein. Dann werden wir uns in neuen Räumen wiederfinden. In diesem Jahr im Sommer wird Radio Rüsselsheim umziehen in neue Räumlichkeiten. Die liegen über der Werkhalle, also direkt in Bahnhofsnähe, auf der anderen Seite der Bahnschienen, auf der Südseite der Bahnschienen, auf der Sonnenseite der Bahnschienen, genau. Aber ja, mit in klimatisierten Räumen, wo wir durchaus auch angenehmere Arbeitsbedingungen haben, wo wir vor allem auch einen barrierefreien Zugang haben, wo wir modernere Räumlichkeiten, etwas größere Räumlichkeiten, modernere Technik haben werden. Und ja, da wird in den nächsten Monaten und Wochen gewerkelt und Umzug anstehen. Und dann, wenn der Zeitplan so funktioniert, wie wir den jetzt mal skizziert haben, werden wir so irgendwann Ende August vermutlich aus dem neuen Sendezentrum dann das Programm von Radio Rüsselsheim senden.
1: Ja, das ist eine sehr engagierte Sache. Einmal, weil natürlich auch Technik umgebaut werden muss. Und zwar muss die Telekom, muss ja die neuen Leitungen legen und muss uns auch sozusagen in den auf den Punkt genau ans DAB Plus Netz anschließen, und wir brauchen natürlich auch Internetzugang, damit wir auch eine höhere Bandbreite haben. Wir haben da so ein paar technische neue Gimmicks vor, aber es wird natürlich jetzt von der alten Bahnhofsverladehalle, die ja heute den Busbahnhof so in dieser Ecke, also wo heute der Busbahnhof ist oder die Fahrradständeranlage ist, da war ja diese Güterverladehalle, dann sind wir dann hier in die Ludwigstraße gezogen über die Waschbar. Ja, da ist ja Radio Rüsselsheim beheimatet. Und jetzt ziehen wir halt dann um im 31. Jahr zu guten Räumen. Wie gesagt, ganz wichtig, diese Barrierefreiheit. Wir haben ja auch einige Schwerstbehinderte, die mussten sonst immer hochgetragen werden. Und die können jetzt auch selber jetzt unabhängig von Hilfskräften dorthin kommen und natürlich auch von den Räumlichkeiten. Wir können dann auch Veranstaltungen machen, weil wir wollen ja auch nicht nur im Studio mit den Leuten reden, sondern wir wollen auch Diskussionsveranstaltungen machen. Das ist aber eher so ein Beiprodukt, dass die Räume etwas größer sind. Ne? Und da sind wir jetzt mit der Landesmedienanstalt im Verhandeln, die ja die Aufträge an die Telekom geben muss, damit diese technische Infrastruktur umgeschaltet wird.
0: Ja, und damit das alles möglich wird, sind wir auch sehr, sehr dankbar, dass wir ganz, ganz viele Sponsorinnen und Sponsoren gefunden haben, hier aus Rüsselsheim, aus der Stadtgesellschaft, Gewerbetreibende, hier Unternehmer vor Ort, die gespendet haben, speziell für diesen Zweck, dass wir diesen Umzug finanzieren können. Wir haben aber zum Beispiel auch vom hessischen Ministerpräsidenten eine Zuwendung bekommen. Auch ihn haben wir angefragt, ob er dieses Projekt aus seinen Verfügungsmitteln unterstützen kann, und auch er hat sich beteiligt. Also von daher sagen wir, werden die auch alle veröffentlichen noch, wenn es dann soweit wird. Wir werden eine Sponsorentafel haben in den neuen Räumen, wo dann auch all diejenigen Firmen, die diesen Umzug mit unterstützt und möglich gemacht haben, sich dann auch präsentieren können als Sponsoren. Wir können das nicht im Programm tun, weil wir sind ja ein werbefreies Programm. Aber wir werden sie natürlich in unserem Sendezentrum entsprechend ja dann präsentieren und dann auch vor Augen stellen. Also herzlichen Dank auch an dieser Stelle nochmal an alle, die diesen Umzug möglich gemacht haben, die dafür gespendet haben oder auch ja jetzt noch in den nächsten Wochen hier auch tatkräftig mithelfen werden beim Packen von Umzugskisten, beim Transportieren von Umzugskisten und all den Dingen. Ja, jeder, der mal umgezogen ist, weiß ja, wie viel Arbeit das ist.
1: Vielleicht, weil du das Stichwort Wirtschaft gegeben hast. Also wir machen jetzt demnächst oder wir planen eine Wirtschaftssendung. Das ist aber jetzt keine Dankesendung an die Sponsoren, sondern Wirtschaft wird ja nicht in der Wirtschaftsförderung gemacht, sondern in der Wirtschaft. Also wir reden jetzt alle von Opel, wir reden aber auch über viele kleine Betriebe, wir reden über ein Königstädter Unternehmen, das bei KI jetzt die Initiative ergriffen hat. Die haben sich hier vor kurzem bei Rakit vorgestellt. Da geht es auch um eine Ankündigung der ersten Roboter aus Rüsselsheim. Und es geht auch um viele, viele andere Rüsselsheimer Betriebe, ob das ein Handwerksbetrieb ist, ob das ein ein kaufmännischer Betrieb ist, wollen das vorstellen, wollen in die Betriebe gehen, wollen die Handwerksbetriebe vorstellen, weil das ist alles ein bisschen unterbelichtet. Ja? Also alle reden oder haben Forderungen an die Wirtschaft oder die Wirtschaft hat vielleicht auch Forderungen an die Schulen, an die Gesellschaft, an die Kunden. Sie sind auch herausgefordert, jetzt auf KI-Revolution einzugehen, ihre Strukturen zu ändern. Und das wollen wir hier so aus dieser kommunalen Perspektive mal nicht abstrakt, sondern konkret in den Betrieben eruieren und ins Gespräch bringen.
0: Ja, wenn wir jetzt schon über den Umzug und was es alles Neues im Sommer gibt gesprochen haben, dann will ich aber auch nicht versäumen, nochmal darauf hinzuweisen, dass sich auch in der Übertragung oder in der Ausstrahlung von Radio Rüsselsheim im Sommer etwas ändert. Ich weiß, dass viele Menschen in Rüsselsheim uns auch noch über UKW 90.9 hören. Dieser Übertragungsweg wird im Sommer Ende Juni enden. Wir sind natürlich weiterhin auf Sendung. Künftig über die DAB Plus Übertragung, 12C der Kanal dort, oder auch über den Audio-Livestream auf unserer Homepage. Und ich weiß, es gibt auch Menschen, die nutzen so Radioportale, Internetradio, da gibt man dann ein, welchen Sender man gern hören möchte und dann wird das eben automatisch eingespielt. Also auch darüber sind wir natürlich zu empfangen. Aber die Übertragung über UKW, die endet. Das haben erstmal nicht wir uns ausgedacht. Das ist eine Entscheidung der Medienanstalt Hessen gewesen, die ja auch unter finanziellen Rahmenbedingungen eben wirtschaften müssen. Das hat unter anderem auch damit zu tun, dass der Rundfunkbeitrag nicht angepasst werden konnte, wie das mal vorgesehen war und deswegen insgesamt im öffentlich finanzierten Rundfunk und wir sind auch beteiligt an Rundfunkbeiträgen als Radio Rüsselsheim, als nicht kommerzielles Lokalradio, weil wir uns ja umgekehrt nicht aus Werbung finanzieren und von daher ja ist also dort die Entscheidung getroffen worden, die Übertragung über UKW nicht mehr zu gewährleisten, sondern eben modernere Übertragungswege. Also das ist jetzt kein Verlust. Natürlich ist es erstmal ein Verlust, dass es diesen Kanal nicht gibt, aber dafür gibt es andere, die technisch viel besser sind, die von der Qualität eine bessere Klangqualität, einen besseren Sound haben und die DAB Plus auch eine weitere Ausstrahlung ermöglichen. Das heißt also, die UKW-Frequenz 90.9, die geht ja nur rund um Rüsselsheim so. Also wer mal, was weiß ich, selbst in Bauschheim rauscht es schon gefährlich. Also ich höre natürlich auch immer, wenn ich persönlich im Auto unterwegs bin, bin ich oft zur Arbeit, Radio Rüsselsheim. Ich muss also übers Frankfurter Kreuz und dann die A5 nach Norden fahren. Ja, und ab dem Frankfurter Kreuz, da geht eigentlich nichts mehr über diese Frequenz dann. Also das wird dann mit DAB Plus anders sein. Das geht auch jetzt schon, die DAB Plus Übertragung. Also man kann es auch jetzt schon über DAB Plus hören. Ansonsten, wie gesagt, was im Zweifel immer geht, ist der Stream auf unserer Homepage radio-r.de. Sagen wir vielleicht auch nochmal an, wie man unsere Homepage aufrufen kann, radio-r.de. Dort rechts oben gibt es zum Anklicken dann den Audio-Livestream. Und da ist unser Programm dann auch rund um die Uhr verfügbar.
1: Vielleicht noch ein Hinweis, wir stehen ja auch, sagen wir mal, im Wettbewerb, auch wenn wir jetzt nicht kommerzielles Radio sind, was man so beobachtet. Gerade die Privatsender haben ja im Augenblick Einnahmeprobleme, weil natürlich auch dort die Werbeeinnahmen zurückgehen. Und man ist zu beobachten, dass die jetzt so Zug um Zug so ein bisschen in die Lokalberichterstattung gehen. Die haben ja vorher immer nur die Region abgesendet und jetzt will man sozusagen in die Region. Und das ist auch ein Grund mit dazu, warum wir jetzt auch das inhaltliche Programm stärken wollen. Also ich hatte das angesprochen mit der Wirtschaft oder hier Tacheles, dass wir sozusagen mit den Leuten vor Ort reden, weil wir ja wissen, was die Vibrationen hier sind, was rund ums Rathaus erzählt wird, was in den Stadtteilen gebracht wird. Wir müssen uns natürlich auch dieser Konkurrenz stellen, die ausgelöst wird. Bei uns sind es keine gestiegenen Rundfunkgebühren, bei den anderen sind es fallende Werbeeinnahmen und da ist natürlich insgesamt in dem Medienmarkt enorm viel Bewegung und wir wollen natürlich auch immer eine Existenzberechtigung geben für unser Radio.
0: Ja. Und was auch zunehmend an Bedeutung gewinnt, das ist etwas, Achim, was du ja auch pflegst, das ist die Mediathek und die Audiothek, dass wir also Beiträge auch konservieren, wichtige Dinge, sodass sie zum Nachhören da sind. Mir sagen immer wieder Menschen, ich höre kein Radio, weil ich gucke auch nicht um 20 Uhr Tagesschau, also insbesondere jüngere Menschen, die haben ja die sind da nicht linear unterwegs, machen sich eine Serie im Streaming dann an, wenn sie Zeit und Lust drauf haben, aber nicht, wie das früher bei uns war, sonntags 18.40 Uhr, da läuft die Lindenstraße und dann gucken wir Serie, sondern ich gucke dann die Serie, wenn ich Zeit und Lust habe. Und genauso höre ich auch mal rein, wenn ich Zeit und Lust habe. Und dazu müssen Dinge eben konserviert sein und vorgehalten werden in der Audiothek. Und wenn ich mir die Zugriffszahlen da anschaue, also auch gerade auch vor der Kommunalwahl, also wir haben da Spitzenreiter, ist ein Beitrag mit über 2.500 Zugriffen. Das ist natürlich viel, viel mehr, als was im normalen Programm ansonsten an Hörerinnen und Hörern vermutlich dabei ist zu einer Sendezeit. Und von daher glaube ich, wird dieser Bereich Audiothek, Mediathek immer wichtiger werden, dass wir da auch mehr Inhalte konservieren und zum Nachhören zur Verfügung stellen.
1: Ja, das ist ja das eine, ist das Speichern, dass wir das irgendwo speichern. Das andere, es muss ja auffindbar sein. Und wir haben ja zum Beispiel wir experimentieren ja auch jetzt mit generativer KI, dass wir sozusagen auch sprechbare Archive haben. Also wenn jetzt jemand zum Beispiel zu dem Thema Stadttheater, also die Diskussion wird ja wahrscheinlich mit dem Haushalt wieder aufflammen. Wie ist das mit der Abwägung Schule, Bildung, Theater? Wenn er die Diskussion wieder geführt, da haben wir zum Beispiel in der Konserve, jetzt positiv konnotiert, ja mit den Akteuren gesprochen und man findet aber auch die Stellen, wo sie etwas gesagt haben. Also man muss jetzt keine 2 Stunden Bürgerversammlung sich anhören, sondern man findet auch in der, wie sagt man, dort gibt es Zeitmarken in der Beschreibung des Videos, sodass man auch Stichworte finden kann. Und das wollen wir natürlich auch noch ein bisschen aufpeppen, indem wir das zum Beispiel durch generative KI, durch einen Chatbot, den wir da irgendwie, also der in Planung ist, das auch erschließen können. Ja, also keine Totenarchive mit dem Bibliothekarverwalter, sondern jeder kann dann hergehen und könnte dann mit einer normalen Ansprache an unsere Datenbank diese Dokumente finden. Ja.
0: Ja, in der Tat. Also das wird ein Feld, das immer wichtiger wird. Und du hast es eben angesprochen, zum Beispiel die Diskussion um das Theater. Da kann man, glaube ich, auch schon mal einen Ausblick machen. Denn im dritten Quartal, und das wird ja unmittelbar nach der Sommerpause irgendwann sein, ist eigentlich fällig, dass der Magistrat das vorlegt, was in der letzten Legislaturperiode noch beschlossen wurde, nämlich ein umfassendes Sanierungs-, Finanzierungs- und Nutzungskonzept für das Theater, um auf dieser Basis dann über die Frage der Sanierung, Umfang der Sanierung, Kosten von Sanierung hier in diesem Haus in der Stadtverordnetenversammlung zu entscheiden. Und du hast ja auch diese private Initiative angesprochen, die sich damals gebildet hat, Ja zum Theater. Seither haben sich ja Bürgerinnen und Bürger zusammengetan, haben eine Initiative gebildet und auch dazu aufgerufen, hier Spenden zuzusagen. Und wir gucken mal gerade nach, wie viel Spenden sind denn da schon zugesagt.
1: Also vielleicht kann ich das überbrücken. Es ist so, diese Dokumente, diese öffentlichen Dokumente von Initiativen, Leserbriefe etc., die haben wir ja sozusagen auch gespeichert. Das heißt, die können immer abgerufen werden. Es muss keiner irgendwie wild etwas suchen, sondern es ist im Archiv drin.
0: Ja, ich habe mal parallel die Homepage hier aufgemacht, jazumtheater.de, und es sind mittlerweile 92.000 Euro zugesagt. Also nochmal kurz zum Hintergrund. Diese Initiative geht zurück auf einen Wortbeitrag, den es hier in der Bürgerversammlung gab. Da oben auf der Empore, ich habe jetzt mal bewusst keinen Namen gesagt, also da hat dann ein Bürger gesagt, ich würde sogar 1.000 Euro geben für dieses Theater. Und dann hat man, diese Aussage stand dann im Raum und die wurde dann konkretisiert, indem sich wirklich Menschen zusammengeschlossen haben zu dieser Initiative. Die heißt Ja zum Theater, die findet man auch genau unter dieser Bezeichnung im Internet, ja-zum-theater.de. Und hat dann aufgerufen, wer macht noch mit und gibt auch 1.000 Euro? Also wir reden jetzt nicht über 2,50 Euro, die man in der Spendendose sammelt, sondern wirklich einen stattlichen Betrag, 1.000 Euro private Unterstützung, Spende für dieses Projekt Sanierung Theater. Und wie gesagt, mittlerweile ist eine Summe von 92.000 Euro zusammengekommen und das ist publiziert auf der Homepage und da ist auch der entsprechende Vordruck. Wer sich dieser Initiative noch anschließen will, der kann das also tun. Das läuft noch und ist auch immer mehr geworden. Ich habe das also auch die letzten Wochen immer beobachtet und der Stand jetzt, wie gesagt, 92.000. Ja. Unterstützerinnen und Unterstützer. Du hast mit Recht gesagt, natürlich, das ist der allerkleinste Anteil, den so eine Sanierung kostet. Ich glaube, diese Initiative, die hat aber eher eine politische Funktion als eine finanzielle, dass sie wirklich einen Beitrag leistet, sondern sie zeigt, dass es in der Stadtgesellschaft ein Interesse gibt an diesem Theater, dass Menschen auch bereit sind, sich da persönlich einzubringen, auch persönlich mit ihrem Geld einzubringen, was ja auch einen gewissen Druck auf die Politiker macht. Also wenn also Bürger in der Stadtgesellschaft sagen, wir strecken uns und geben dann ordentlichen Betrag für, dann müsst ihr euch aber auch strecken und gucken, was ihr im städtischen Haushalt möglich machen könnt.
1: Man muss aber, wenn man die öffentliche Debatte mal verfolgt und so ein bisschen zwischen den Zeilen liest, hat man jetzt den Eindruck, weil 92 Leute 1.000 Euro gespannt hätte, sei das die Mehrheit in der Stadtgesellschaft. Es kann auch durchaus sein, dass trotzdem ein großer Teil das anders sieht. Ja, also dass sozusagen aus dem Theater Timmy der Wal wird. Also alle gucken jetzt auf den großen Walfisch. Vergessen, aber wir haben ja vorhin eine Drucksache gehabt, da ging es um Kita-Betreuung. Da gibt es einen Rechtsanspruch drauf, der wird in Rüsselsheim nicht eingehalten. Und der Karakaya hat ja diesen coolen Satz ausgesprochen, Aufsteigerstadt. Das heißt, wir gucken mal, auf was aus den Kindern wird. Denn die müssen ja lesen, lernen, schreiben, damit sie später hier auch mal die Arbeitsplätze bedienen können. Und das andere ist natürlich ein Theater, was eine Restauration möglicherweise eines Kulturbegriffes ist, der in 10 Jahren anders ist. Das heißt, diese inhaltliche Auseinandersetzung, also das Theater würde heute so nicht mehr gebaut, weil es gibt genug Theater rundherum. Diese Diskussion, diese inhaltliche Diskussion, weil ja gesagt worden ist, es sei nicht verhandelbar oder das sei sozusagen, man dürfte es nicht ausspielen. Der Haushalt, die Lage wird Prioritäten setzen müssen. Und es ist auch sicherlich nicht davon auszugehen, dass die Fördertöpfe sprudeln werden. Also das heißt, die wirtschaftliche Entwicklung in Deutschland ist negativ die nächsten Jahre. Und deswegen wird es da zu Verteilungskämpfen kommen. Und es ist natürlich eine Lobbyarbeit, eine löbliche Lobbyarbeit. Aber nur jetzt auf die 92.000 Euro zu gucken und zu vergessen, dass noch 49.900.000 Euro fehlen, das würde ein bisschen zu einer Asymmetrie der Wahrnehmung führen.
0: Ja, wobei wir ja auch noch nicht wissen, ob es bei diesen 49 Millionen, die da fehlen, bleibt oder was jetzt diese neue Finanzkalkulation, die ja gemacht wird und als man über diese Beträge von um die 50 Millionen mal gesprochen hat, da hatten wir noch nicht die Situation, die wir heute haben mit gestiegenen Energie- und Materialpreisen nochmal nach dem Iran-Krieg. Also von daher, wenn sich Zahlen verändern, dann verändern die sich in eine Richtung nach oben.
1: Nur wir wollen es ja als Radio nicht jetzt, also wir kommentieren das ja und deswegen sammeln wir ja auch die Materialien pro und contra, machen diese Tonaufnahmen, damit der Bürger in der Zeit sich auch ein Bild machen kann, was denn jetzt die Spielstände sind. Und das sind einmal diese 92.000 Euro, super Sache. Das sind aber auch die schlechten Nachrichten, die jetzt aus der Wirtschaft kommen. Ne?
0: Ja, kleinen Vorgeschmack hatten wir heute hier in der Stadtverordnetenversammlung, wo es um eine konsolidierungs- und finanzwirksame Maßnahme ging. 65.000 Euro war das Volumen rund um den Rüsselsheim-Pass, das heute Abend hier zur Diskussion stand, was die längste Diskussion dieses Abends gewesen ist. Und einige auch gesagt haben, Mensch, wenn wir darüber so lang und so grundsätzlich und heftig diskutieren, wie würden das, wenn wir mal über Millionen reden müssen? Und wir müssen hier über Millionen reden, wenn es in der weiteren Haushaltsberatung dann hier zur Haushaltsberatung kommt. Also das wird auf jeden Fall eine interessante Debatte noch hier oder Debatten, die wir hier in der Stadtverordnetenversammlung erleben werden, weil auch die Situation eben auch die ist, die sich heute Abend hier abgezeichnet hat. Es gibt keine feste Regierungsmehrheit, keine Koalition, die Dinge auch verantwortet und mit einer Mehrheit umsetzt, sondern ja, es wird jeder Punkt vielleicht auch mit unterschiedlichen oder wechselnden Mehrheiten betrachtet und abgestimmt. Und da dürfen wir sehr gespannt sein.
1: Ich glaube, gerade bei so einem relativ kleinen Zahlen, da kommt natürlich die Leidenschaft. Wir haben da die 92.000 und hier geht es um 160.000 für Rüsselsheim-Pass. Also, wo man Leuten helfen könnte. Und da sieht man, dass 160 minus 200, dass es kleine Summen eigentlich sind. Hier wird also Symbolpolitik eigentlich gemacht wird. Ne? Also diese 92.000, wenn das Theater nicht retten und diese 65.000 Euro, wenn die soziale Ungerechtigkeit nicht beseitigt. Das sind auch erstmal, Bilder, die gestellt werden. Ne? Man muss das immer relativieren oder in Verhältnis setzen zu den großen Summen, die im Hintergrund der Sozial- und Kulturhaushalt hat. Ne?
0: Ja, in der Tat. Dann haben wir aber auch heute in der Sitzung wieder erlebt, die Drohkulisse, die aufgebaut wird. Wenn ihr diesen Einsparungen nicht zustimmt, dann gibt es keinen genehmigungsfähigen Haushalt. Und wenn es keinen Haushalt gibt, dann gibt es auch keine freiwilligen Leistungen, dann gibt es auch keine Vereinsförderung, keine Kulturförderung. Bel Air Festival ist, glaube ich, einmal als Stichwort hier auch gefallen. Also da wird alles in die Diskussion reingeworfen. Das haben wir immer wieder hier auch erlebt, dass diese Drohkulisse gemacht wird. Ja, wenn ihr nicht den Sparmaßnahmen der Grundsteuererhöhung, den Straßenreinigungsgebühren und so weiter zustimmt, dann kriegen wir keinen Haushalt genehmigt und dann können wir auch keine freiwilligen Leistungen mehr tätigen und dann tut es auch euren Wählerinnen und Wählern natürlich auch in den Vereinen weh.
1: Das ist natürlich auch ein gutes Stichwort, was du da gesagt hast, denn wer sozialen Medien ernst nimmt und nicht nur sagt, das sei alles Hass und Hetze, hat festgestellt, dass es da Leute aus dem Sportbereich gibt, die das Bel Air Festival mal mit einem Fragezeichen versehen haben. Da wird jetzt auch viel oder wurde viel Geld ausgegeben für eine gute Sache. Ne? Aber andere sehen das auch und sagen, hat das nachhaltige Effekte. Weißt du, so fängt das schon an. Da täuscht dann auch das schöne Gemälde mit dem Panda und den Kopfhörern nicht hinweg. Das hat auch die öffentliche Hand bezahlt, damit der Platz ein bisschen schöner aussieht. Ne?
0: Ja, ja. Klar, also in der Tat, das sind interessante Diskussionen, die wir natürlich auch hier mit begleiten und kommentieren wollen bei Radio Rüsselsheim, die jetzt nochmal intensiver werden, wenn es um den Haushalt geht, der aber wohl erst dann nach der Sommerpause wirklich hier beraten wird, ob er schon vorher eingebracht wird. Ich glaube es nicht oder ich habe es nicht so verstanden. Ich rechne erst damit, dass das dann danach passiert.
1: Naja, wir haben jetzt die dritte Sitzung ist jetzt im Juni. Wir haben aber insgesamt, genau, wir haben dann bis September, wir haben dann noch 3 Sitzungen, vielleicht eine Sondersitzung. Dann wird im September, dann muss dann der erste Haushaltsentwurf eingebracht, September, Oktober. Und dann ist nur noch der November und die letzte Stadtverordnetenversammlung ist irgendwie Anfang Dezember. Bis dahin muss die Sache dann in Tüchern sein, in Trocknen.
0: Genau, und nochmal zur Klarstellung, wir reden vom Haushalt 2026. Ja. Also wer jetzt zurzeit Nachrichten guckt immer, der weiß, dass Finanzminister Lars Klingbeil, im Moment versucht, den Haushalt 2027 so hinzubekommen, dass er beschluss- und genehmigungsfähig ist. Ja. Also wir sind hier in Rüsselsheim ja seit Jahren immer ganz, ganz, ganz weit hinten dran, im Windschatten sozusagen. Und ja, sodass dann also nach dem Haushalt vor dem Haushalt ist oder vor dem Haushalt nach dem Haushalt. Wie rum ist es dann? Also zumindest, sobald der Haushalt 2026 hier drin

0: Das ist notwendig, muss die Stadt so eine aufwendige Schema in LinkedIn, überall wird da gepostet, werden Videos gedreht, muss das sein? Also da kommen schon diese Fragen auf, wo es dann auch ans Eingemachte geht. Ich meine, es gibt zwei große Posten in dieser Stadt, das ist der Sozialhaushalt und der Personalhaushalt. Der öffentliche Dienst nimmt zu, überall wird abgebaut. Ne? Wann wird denn mal im öffentlichen Dienst abgebaut? Entbürokratisierung heißt ja auch, im öffentlichen Dienst muss abgebaut werden. Da müssen die Herrschaften aus dem Magistrat mal sagen, wo sie denn bereit sind abzuspecken.
1: Natürlich, aber das Budgetrecht ist das vornehmste Recht des Parlaments. Also auch die Stadtverordneten können sagen, nee, wir wollen da in dem Bereich hier mal den Rotstift ansetzen. Ein Beispiel ist heute Abend hier genannt worden, Presseöffentlichkeitsarbeit des Magistrats, 900.000 Euro. Das ist eine stolze Summe, ja, die ist in den letzten Jahren extrem angestiegen, die Aufwendung dafür. Und da kann man natürlich durchaus auch ganz neben den nackten Zahlen, auch wenn man sich die Öffentlichkeitsarbeit der des Magistrats anschaut, die Frage stellen. Letztes Jahr, ich bringe mal ein Beispiel, im August, als die Schule begonnen hat, da hat Bürgermeister Murat Karakaya als Schuldezernent in einer Videobotschaft einen guten Schulstart gewünscht und Oberbürgermeister Patrick Burkhardt hat auch einen guten Schulstart gewünscht. Kann das der Magistrat denn nicht einmal mit einer Stimme und einem Video machen? Müssen da zwei Videos produziert werden? Die Frage kann man stellen, das ist absolut berechtigt.
0: Ich meine, das ist ja auch für die städtischen Gesellschaften, wenn man sich mal auf LinkedIn umdrückt, rumschaut, da wird über Diversity gesprochen. Was hat das in der Öffentlichkeit zu tun? Da machen die Stadtwerke ihre Riesenstory, die Gewobau macht Riesenstory, das kostet erstmal alles Geld. Gut, man kann sagen, das hat mit dem Haushalt der Stadt Rüsselsheim nichts zu tun. Wir haben aber vorhin gesehen, da werden die Kommissionen bestellt, die in diesen Gesellschaften sind. Also alle müssen doch mal die Frage stellen, geht es ein bisschen kleiner?
1: Ja, jetzt muss man umgekehrt natürlich auch zuerkennen, ja, die Kanäle sind natürlich auch vielfältiger und mehr geworden. Ja, früher war Pressearbeit oder Öffentlichkeitsarbeit einmal die Woche eine Pressemitteilung auszusenden, die zwei DIN A4 Seiten umfasst hat. Heute ist das überwiegend Social Media Aktivität, ja, und Homepage und Videocontent. Das ist natürlich auch mit Pressearbeit von vor 10, 15 Jahren überhaupt nicht mehr zu vergleichen.
0: Wir sind ja keine Puristen, weil wir da uns im Geschäft ein bisschen auskennen. Also das ist ja jetzt keine, wir wollen ja nichts abbürsten, aber wir wollen darauf hinweisen, dass überall mal nachgedacht werden muss, ob es ein bisschen anders, effektiv, aber anders gehen kann.
1: Und die Frage ist absolut berechtigt und jetzt geht es hier in der Sitzung weiter und Stadtverordnetenvorsteherin Stefanie Kropp wird die Ergebnisse der Wahlgänge verkünden.
2: Es wurden 43 Stimmen abgegeben, davon auch 43 gültige. Auf die CDU, FDP entfielen 12, SPD 9, Grüne, Die Linke, Offene Liste 7, AfD 6, WSR 5 bis Abi 4. Damit haben wir folgende Sitzverteilung. CDU, FDP 2, SPD 1, Grüne, die Linke, offene Liste 1, AfD 1, WSR 1 bis Abi 0. Damit sind gewählt. Sekunde, ich habe es jetzt nicht vorgelesen. Bevor ich es verkünde. Der berühmte Satz: Gegen die Gültigkeit der Wahl kann jeder Stadtverordnete gemäß § 55 Absatz 6 HGO innerhalb eines Monats nach Bekanntgabe des Wahlergebnisses schriftlich oder zur Niederschrift Widerspruch bei der Vorsitzenden der Gemeindevertretung erheben. Über den Widerspruch entscheidet die Gemeindevertretung. Jetzt kommen wir zu den Mitgliedern. Herr Abdullah Sert, ich frage Sie, nehmen Sie die Wahl an? Herr Roland Schmidt nimmt die Wahl an, haben wir schon geklärt vorhin. Frau Lea Kotüger-Mirza, auch sie wird die Wahl annehmen. Frau Birgit Steinborn, nehmen Sie die Wahl an. Herr Adem Zakharov, nehmen Sie die Wahl an. Herr Professor Dr. Flörsheimer, nehmen Sie die Wahl an. Ist sogar ein Doktor noch dazu gekommen. Herzlichen Glückwunsch. Wir kommen zu den stellvertretenden Mitgliedern der Verbandsversammlung Abwasserverband Rauenheim-Rüsselsheim. 43 Stimmen wurden abgegeben. Auf die CDU, FDP entfielen 12, SPD 9, Grüne, Die Linke, offene Liste 7, AfD 6, WSR 5 bis Abi 4. Damit haben wir folgende Sitzverteilung: CDU, FDP 2, SPD 1, Grüne, Die Linke, offene Liste 1, AfD 1, WSR 1. Den Satz habe ich eben schon mal vorgelesen. Deswegen frage ich Herr Johannes Kaleitzis, nehmen Sie die Wahl an? Frau Ulla Beisel, nehmen Sie die Wahl an. Ja. Frau Jessica Klatt, nehmen Sie die Wahl an. Frau Schmitz-Henkes, nehmen Sie die Wahl an. Ja. Herr Oliver Krause, nehmen Sie die Wahl an. Ja. Frau Eise-Boster, nehmen Sie die Wahl an. Ja. Gut, und den Herrn Kaleitzis kralle ich mir.

0: Herr Karleitzes nimmt die Wahl an. Sehr schön. Dann kommen wir zur Wahl Mitglieder des Verwaltungsrates Städteservice Rauenheim-Rüsselsheim. Es wurden 43 Stimmen abgegeben. 12 entfielen auf die CDU, 9 auf die SPD, Grüne, Die Linke, Offene Liste 7, AfD 6, WSR 5 bis Abi. Damit haben wir folgende Sitzverteilung. Es gibt 5 Sitze. Ein Sitz CDU, FDP. Ein Sitz SPD, Grüne, Die Linke, Offene Liste 1, AfD 1 und die WSR 1. Damit frage ich Herrn Stefan Bernhard, nehmen Sie die Wahl an? Ja. Herrn Gerhard Bergemann, nehmen Sie die Wahl an? Ja, nehme die Wahl an. Herr Karl-Heinz Schneckenberger, nehmen Sie die Wahl an? Ja. Herr Alexander Martens, nehmen Sie die Wahl an? Herr Joachim Klaus, nehmen Sie die Wahl an? Ja. Prima, alle gewählt. Herzlichen Glückwunsch. Damit kommen wir zur nächsten Wahl. So, alle aufgepasst, jetzt gibt es wieder 3 Zettel. Ich bitte den Wahlvorstand zusammenzutreten. Wir wählen jetzt den Aufsichtsrat Stadtwerke, Aufsichtsrat Gesundheits- und Pflegezentrum GmbH und den Aufsichtsrat Gesundheits- und Pflegezentrum Service GmbH. Vielen Dank.
1: Ja, also in der Geschäftsordnung steht, dass bis 22 Uhr die Sitzung dauert. Und wie ist der Spielstand? Jetzt wird ja en bloc, glaube ich.
2: Das sind jetzt hier die Gremien vom GPR, die sie gerade genannt hatte, die Stadtverordnetenvorsteherin. Da sind aber noch nicht alle aufgerufen gewesen. Also von da müsste es danach noch einen Durchgang geben. Also wir sind noch nicht am Ende dieses Abends.
1: Ja, wir sind sprechbereit.
2: Aber das dauert länger als beim ESC. Die Zeit der Abstimmung zu überbrücken, bis dann die Stimmen verkündet werden können. Von daher, das ist jetzt ein eher ungewöhnlicher Verlauf für die Stadtverordnetenversammlung, was es auch nur am Anfang der Legislaturperiode jetzt gibt, dass es eben viele Wahlen gibt, die dann eben auch in Schriftform und geheim gemacht werden. Ansonsten sind es ja Sachfragen, über die abgestimmt wird, mit Hand aufheben, sodass man also jetzt nicht einzeln in eine Wahlkabine schreiten muss, sondern die Dinge eben offen abgestimmt werden. Aber heute jetzt in der zweiten Sitzung in dieser Legislaturperiode noch die Wahl für eben diverse Gremien, städtische Gremien, Beteiligungsgesellschaften, Tochterunternehmen, für Aufsichtsräte, Versammlungen und so weiter, die jetzt hier unheimlich viel Zeit kosten und die Ergebnisse eigentlich relativ klar sind. Die Gremien werden eben nach dem Proporz der Parteien hier in der Stadtverordnetenversammlung besetzt. Da kommt also jetzt nicht wirklich was Spektakuläres bei raus.
1: Naja, aber das ist jetzt im Gegensatz zu so einem Stadtverordnetenmandat oder generell keine beliebige Sache, sondern die Leute werden ja von der Stadtverordnetenversammlung jetzt dorthin geschickt und sollen sozusagen in den aufsichtsführenden Gremien dort nicht nur für ihre Partei sitzen, sondern im Grunde genommen Aufsicht zu führen, Kontrolle auszuüben. Das ist natürlich immer wichtig, sind sie auch hinreichend qualifiziert. Gehen wir erstmal davon aus, dass die da das können. Also das ist jetzt sozusagen nicht nur so ein Akt, damit das Publikum hier gelangweilt wird, sondern das hat natürlich auch Konsequenzen. Das sind die Leute, die gucken, dass die Geschäfte gut laufen.
2: Genau, ja. Und dass es wichtig ist, Aufsicht zu führen, da sind wir, glaube ich, wieder bei unserer Nachbarkommune Rauenheim, wo es ja eben mit städtischen Grundstücksverkäufen und Provisionen, die da gezahlt wurden, eben ja jetzt die Situation entstanden ist, die dazu führt, dass heute Abend über die Abwahl des Bürgermeisters debattiert wird in Rauenheim.
1: Aber in Rauenheim muss man halt immer noch dazu sagen, es ging um Provisionszahlung, erstmal um Geschäfte. Da waren keine verdeckten Sachen am Laufen, sondern es wurden Erfolgsprämien gezahlt und deswegen hat Rauenheim halt auch jetzt hohe Gewerbesteuereinnahmen. Das ist ja die Kritik, also dass sozusagen außerhalb des öffentlichen Dienstes sozusagen nach den Behebigkeiten des öffentlichen Dienstes sozusagen Leistungszulagen gezahlt worden sind. Darum geht es ja. Also es geht hier nicht um illegale Sachen, sondern die Frage ist, ob solche Vereinbarungen, Leistungsentgelte über den Tarifvertrag ÖTV oder wie der heißt, hinausgehen. Also das muss man dazu sagen. Es ist also jetzt keine staatsanwaltschaftliche Angelegenheit, sondern die Frage, ob das so möglich ist, dass ein Bürgermeister sagt, wir wollen hier dynamisch vorangehen und ein bisschen außerhalb der Sache des öffentlichen Dienstes für Prosperität sorgt.
2: Ja, aber genau das geht natürlich nicht, weil es ist ja öffentliches Geld, mit dem diese Prämien bezahlt wurden. Und über öffentliches Geld muss Transparenz herrschen. Und öffentliches Geld kann nur so vergeben werden, wie es Gesetz vorsieht oder wie es unterhalb des Gesetzes Verträge vorsehen. Deswegen gibt es Tarifverträge, deswegen gibt es Besoldungsgesetz, wie ein Beamter besoldet wird. Und da kann man nicht neben den formalen Regelungen noch nebenbei irgendwelche Provisionen bezahlen, für die es keine Rechtsgrundlage gibt. Das kann man machen in Privatunternehmen, wo man das mit privat verdientem Geld, mit selbst erwirtschaftetem Geld bezahlt. Aber im Bereich des öffentlichen Dienstes geht sowas meinem Dafürhalten überhaupt nicht.
1: Ich will jetzt keine Wetten abschließen, sondern ich wollte das nur mal klarstellen, dass ja das auch eine Position ist oder eine Strategie war, um sozusagen erfolgreich zu sein. Ob das jetzt dann letztendlich vor dem Verwaltungsgericht, also an der Sache selbst, das wollen wir mal dahingestellt lassen. Aber es war jetzt in dem Sinn keine illegale Aktion, dass da Bereicherung stattgefunden hat. Es wurde gut verdient, sagen wir so.
2: Es wurde gut verdient, weil ein Anreiz gesetzt wurde an diesen städtischen Mitarbeiter. Wenn du zu hohe Verkaufspreise erzielst, dann bekommst du eine hohe Provision. Ja, jetzt würde ich natürlich sagen, das ist sowieso die Aufgabe jedes Beamten oder jedem im öffentlichen Dienst, das Beste für eben seinen Dienstherrn oder für den Dienstträger, für den er tätig ist, eben zu erreichen. Das ist eine normale Dienstpflicht, ein guter einen Abschluss zu machen, das hat ist jetzt keine Begründung für eine zusätzliche Provisionszahlung.
1: Es wurde ein Vertrag geschlossen, ja, außerhalb vom öffentlichen Dienst. Also das ist ja die Frage, die da möglich ist, ob man sozusagen andere kreative Möglichkeiten findet, damit es halt gut läuft, im Wettbewerb. Ja, so eine Wettbewerbssituation, ob man sozusagen mit dem Beamtentempo vorankommt oder mit Chinas Bild.
2: Also, wir schauen gespannt, wie es in Raunheim weitergeht. Wir werden es aufgreifen, auch in der nächsten Sendung von Tacheles. Nochmal die Ansage, 1. Juni, 18 Uhr, nächste Ausgabe von Tacheles, wie an jedem ersten Montag im Monat, wo wir über Kommunalpolitik in Rüsselsheim und Umgebung sprechen, mit Studiogästen, mit Analysen, mit Rückblicken, mit Hintergründen, mit Faktenchecks. 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
1: Das ist auch ein Aufruf an die Raunheimer Kommunalpolitik, sich auch mit Radio Rüsselsheim gut in Benehmen zu setzen, denn wir hatten ja vor der Kommunalwahl auch in Raunheim alle Fraktionen angeschrieben. Sie sollten auch zu so einer einstündigen Interview, also Präsentation kommen, und das hat leider nur der Herr Hartmann und der David Rendl wahrgenommen, die anderen hatten abgesagt. Der Herr Gazi hat abgesagt, weil er einen wichtigen Termin hat, alle anderen haben sich nicht drum gekümmert. Also wir suchen ja auch in Raunheim das Gespräch, das sozusagen das dargestellt wird außerhalb, sagen wir mal, von Stadtverordnetenversammlungen, die dort, glaube ich, live und im Videokanal.
2: Genau, die Stadtverordnetenversammlung dort in Raunheim wird auch übertragen, live, nicht nur im Ton, wie bei uns hier bei Radio Rüsselsheim, sondern da gibt es auch eine Bildübertragung dazu.
1: Aber das ist ganz wichtig. Wir wollen ja auch jetzt in die Nachbarkommunen gehen. Deswegen auch der Aufruf Richtung Raunheim. Macht doch mit bei Radio Rüsselsheim. Das wird Radio Rüsselsheim heißen. Aber wir haben natürlich jetzt eine weltweite Reichweite.
2: Genau, ja. Also vielleicht wird es auch mal bei uns eine Bildübertragung geben der Stadtverordnetenversammlung. Ich weiß aus Gesprächen außerhalb des oder ohne eingeschaltetes Mikrofon, dass es bei Fraktionsvorsitzenden durchaus auch eine gewisse Sympathie für dieses Raunheimer Modell gibt, auch wenn ich unser Modell sehr charmant finde, weil eben Radio Rüsselsheim exklusiv überträgt. Aber schauen wir mal, ob sich da noch in dieser Legislaturperiode irgendwas bewegt.
1: Also technisch könnten wir das machen. Das heißt ja auch Hessischer Rundfunk, und die haben trotzdem ein Fernsehprogramm. Also weil zum Beispiel hier der Florian Haupt im Rind, was hier um die Ecke ist, die haben eine super Technik. Die wurde ja noch unter Corona-Bedingungen angeschafft. Also in Rüsselsheim ist das Potenzial, auf allen Kanälen zu funken. Wir würden das hinkriegen.
2: Ja? Ja, also gucken wir mal. Im Moment exklusiv bei Radio Rüsselsheim die Live-Übertragung der Stadtverordnetenversammlung. Und auch da wollen wir nochmal darauf hinweisen, die gibt es ebenfalls in unserer Mediathek. Die gibt es also auch alle zum Nachhören. Wer nicht live dabei sein kann an diesen Donnerstagabenden ab 18 Uhr, ist vielleicht für manche Berufstätige auch doch noch ein bisschen früh. Also die gibt es zum Nachhören, und die werden auch regelmäßig im Programm wiederholt. Nämlich am Freitagvormittag gibt es Wiederholungen dieser Übertragungen.
1: Aber hier gibt es jetzt auch die Überlegung, also man müsste sich jetzt die heutige Sitzung von 18 Uhr bis 22 Uhr anhören, und das ist natürlich Körperverletzung, und das ist natürlich Archivarbeit. Aber ich habe die Überlegung, dass wir jetzt ab einem gewissen Punkt das halt auch auswerten, also eine Audioaufzeichnung, Transkript machen, dass wir zumindest mal eine Zusammenfassung der inhaltlichen Positionierung machen. Dem dient ja nachher auch die Möglichkeit der Fraktionsvorsitzenden, nochmal ihren Senf dazuzugeben, wie sie den heutigen Abend Abend erlebt haben, damit man das nochmal verdichtet abrufen kann. Also wir müssen da technisch auch besser werden. Wie gesagt, 4 Stunden hört sich keiner an, wenn er nicht weiß, was da drin die Höhepunkte waren. Ne?
2: Genau, die Fraktionsvorsitzenden, die greifst du regelmäßig auch im Nachgang nochmal ab und sie haben die Möglichkeit, hier vor einem offenen Mikrofon auch nochmal ein Statement zur Sitzung abzugeben. Da können wir mal berichten, heute fehlt eine der Fraktionsvorsitzenden, Lea Kutüger-Mirza. Die Fraktionsvorsitzende der SPD ist heute nicht anwesend. Sie ist entschuldigt, sie weilt im Ausland, habe ich erfahren, und sie fehlt also heute hier in dieser Sitzung.
1: Stellvertreter, ne? Also das ist kommuniziert worden. Und wer kommt, kommt. Und wenn einer nicht kommt, fehlt er.
2: Genau. Ja, also beschlussfähig ist die Versammlung auf jeden Fall. Sind ausreichend Stadtverordnete anwesend. Und ja, im Moment ist der Saal relativ leer, weil viele nebenan an der Wahlkabine anstehen, um ihre Stimmen abzugeben. Ja, können wir noch ein bisschen
1: über Radio reden? Da will ich jetzt mal den Jürgen hier interviewen, weil du machst ja die Sendung Tacheles. Und was ist denn jetzt, also Tacheles heißt, man spricht Tacheles. Das ist ja ein sehr altes Sendeformat bei Radio Rüsselsheim. Was ist denn deine Motivation, diese Sendung zu machen? Und vor allem, wie bereitest du dich vor? Und wie findest du Gesprächspartner? Oder wenn du jemanden gefunden hast, wie bereitest du dich auf das Verhör vor?
2: Also fangen wir erstmal bei dem Warum an. Mir ist Demokratie wichtig und Demokratie lebt von Gewaltenteilung. Wir haben ja die klassische Gewaltenteilung, Legislative, Exekutive, Judikative, das heißt drei Kräfte, drei Gewalten. Und noch besser funktioniert Demokratie, wenn es eine vierte Gewalt gibt, nämlich freie Medien und freie Presse. Und in diesem vierten Block, da sehe ich meine Leidenschaft oder mein Zuhause. Und deswegen mache ich das bei Radio Rüsselsheim. Deswegen mache ich politische Berichterstattung für Radio Rüsselsheim, weil ich glaube, dass freie, unabhängige Presse und politische Berichterstattung essentiell wichtig sind für Demokratie. Das erleben wir gerade auch in den Zeiten, die wir eben jetzt haben, wo sehr, sehr stark polarisiert wird, wo es Fake News gibt, wo es auch im politischen Diskurs Bubbles gibt, ja, dass Menschen immer nur in ihrer Blase miteinander Austausch haben, kommunizieren, dass es Unvereinbarkeitsbeschlüsse, Brandmauern und das gibt und ja, Menschen nicht in der Lage sind, über Dinge, die sie gemeinsam betreffen, auch gemeinsam zu sprechen. Das versuche ich bei Tacheles anders zu machen. Also mein Anspruch ist es wirklich auch, alle zu Wort kommen zu lassen, mit allen ins Gespräch zu kommen, mit allen in Dialog zu kommen, auch Positionen auszutauschen, die auch außerhalb des Parlaments sind. Also wer Tacheles regelmäßig hört, der weiß, dass auch Studiogäste außerhalb des Parlamentsbetriebs immer wieder bei uns sind. Wir haben zum Beispiel in der letzten Sendung über das Thema Europa mal gesprochen und über Europa und die kommunalen Bezüge hatten hier den langjährigen Vorsitzenden der Europa-Union zu Gast gehabt. Ja, oder auch beim Thema Theater hatten wir Studiogäste aus dem Kulturbetrieb hier in Rüsselsheim zu Gast gehabt, mit denen wir dieses Thema besprochen haben. So, das ist also jetzt erstmal so die Motivation oder die warum ich das für wichtig und bedeutsam halte, dass wir als nicht kommerzielles Lokalradio auch eine starke politische Berichterstattung haben. Jetzt die Frage, wie bereite ich das vor? Ich habe natürlich langfristige Ideen, welche Themen ich mal aufgreifen mag, wen ich mal einladen mag als Studiogast. Und ich behalte natürlich dazu immer Ereignisse oder Meilensteine im Auge. Also zum Beispiel bestimmte Jahrestage. Also ich weiß natürlich, nächstes Jahr 2027, da haben wir 10 Jahre Hessentag. Das war 2017. Also ich werde auf jeden Fall eine Sendung machen zum Thema 10 Jahre Hessentag. Was ist für Rüsselsheim geblieben? Und werde mal dann versuchen, Menschen zu finden, die damals hier in Rüsselsheim Verantwortung hatten oder mit dem Hessentag zu tun hatten. Da habe ich natürlich heute schon Ideen. Also ich will beispielsweise dann das damalige Hessentagspaar vors Mikrofon bekommen. Ja? Und so habe ich auch längerfristige Ideen. Oder wenn der Green Campus, der gerade in Rüsselsheim gebaut wird, wenn der in absehbarer Zeit auch fertiggestellt ist, wenn da Richtfest oder Einweihung ist, dann will ich das mal als größeres Thema machen. Automobilstandort Rüsselsheim jetzt vor dem Hintergrund Green Campus. Ich hatte schon Kontakte auch mit der Pressestelle von Opel. Da besteht also auch Aussicht, den CEO von Opel vors Mikrofon zu bekommen. Und so habe ich natürlich immer Dinge in Planung, auch längerfristig. aber dann ja, müssen wir natürlich kurzfristig reagieren auf Dinge, die hier im kommunalpolitischen Betrieb sind. Beschlüsse, Ergebnisse der Stadtverordnetenversammlung, kontroverse Themen. Wir werden mit Sicherheit in diesem Jahr natürlich nochmal über das Theater reden, wenn dann im dritten Quartal, wenn das planmäßig klappt, dieses umfassende Konzept vom Magistrat vorgelegt wird. Wir werden natürlich wieder über das Thema Haushalt sprechen müssen, wenn der Haushalt 2026 zur Beschlussfassung ansteht. Also gewisse Themen, die ergeben sich natürlicherweise einfach aus der Abfolge. Und andere ergeben sich auch ja dadurch, dass auch Personen in Verantwortung kommen, in der sie noch nicht waren. Zum Beispiel ist hier aus dem Kreis Groß-Gerau Ines Klaus, die Vorsitzende der CDU-Landtagsfraktion, zur stellvertretenden CDU-Bundesvorsitzenden gewählt worden. Das ist aus unserer Nachbarkommune. Sie kommt aus Trebur. Also war das für mich klar, das ist hier ja unsere Nachbarkommune. Die müssen wir natürlich auch zu Radio Rüsselsheim einladen, weil die vertritt ja auch diesen Wahlkreis hier mit in Wiesbaden. Also habe ich dann Ines Klaus angefragt und sofort eine Zusage bekommen. Also die Bereitschaft ist auch ja sehr teilweise viel größer, als ich das auch gedacht habe, dass Menschen bereit sind, ja, da mitzumachen, zum Interview zu kommen und für ein Interview zur Verfügung zu stehen.
1: Ich würde mal auch sagen, das hat auch was mit der Qualität zu tun. Also ich höre das ja auch so, ach, Jürgen Merz, da gehen wir hin. Also weil natürlich auch Leute sich, ich sag mal, wohlfühlen müssen, auch selbst wenn das Tacheles heißt. Ist ja ganz wichtig, dass man dort nicht der Atem stockt, wenn du befragst.
2: Nein, also das versuche ich mit allen Gesprächspartnern auch im Vorfeld klarzumachen. Da muss niemand Angst haben, dass er jetzt hier irgendwie im Kreuzverhör steht oder dass er irgendwelche peinlichen Fragen bekommt. Also alle Studiogäste sollen sich natürlich auch wohlfühlen bei uns bei Radio Rüsselsheim. Das heißt, ich spreche natürlich die Themen ab. Ich mache immer einen redaktionellen Leitfaden, was ich gerne ansprechen möchte, welche Themen in welcher Reihenfolge, in welcher Abfolge. Ich frage aber auch immer meine Gesprächsgäste, welches Thema ist Ihnen denn wichtig, dass wir in der Moderation auch darauf hinführen können? Was wollen Sie ansprechen? Wo haben Sie eine dezidierte Meinung, eine Position oder ein besonderes Anliegen, ja, dass wir das dann auch ansprechen und einbauen in den redaktionellen Leitfaden? Also das frage ich auch und ich frage auch immer, gibt es irgendwelche Dinge, die wir nicht ansprechen können, weil sie irgendwie persönlich, privat sind oder Menschen irgendwie aus dem beruflichen Kontext Dinge haben, die geheimhaltungsbedürftig sind? Also es gibt es selten, aber ich hatte diese Fälle auch schon, dass es also ja Sachen gibt, die eben nicht öffentlich angesprochen werden können, weil hatte man einen Studiogast, der in einem sicherheitsrelevanten Bereich gearbeitet hat, dann konnte man nicht so über die Arbeit sprechen, ne?
1: Ja, und jetzt nochmal eine Frage. Wir haben ja bei Radio Rüsselsheim jetzt nicht so viel inhaltliche Sendungen. Ne? Also das Tachel ist ein wichtiges Thema und natürlich jetzt der Landfunk, dessen Sendung. Aber wenn man mal so genau guckt, ich habe jetzt zum Beispiel nächste Woche ein Gespräch mit dem Harald Hambrecht, der ja sein neues Buch über die deutsche Automobilindustrie vorgestellt hat, jetzt in Berlin. Den wollen wir holen. Wir haben zwar eine Literatursendung, die Literatur betreibt, aber es geht ja auch darum, mal so aktuelle Themen aufzugreifen. Und es gibt einen anderen Ingenieur, der sich mit dem Thema Wasserstoff auseinandersetzt, ein Rüsselsheimer Ingenieur. Und wir wollen die jetzt zum Beispiel mit der Null-Zero-Initiative zusammenbringen. Also er ist ja ein Kritiker dieser Wasserstoffstrategie, die von Null-Zero sind dafür. Und die wollen wir mal zusammenbringen, Fachleute hier aus Rüsselsheim. Und da haben wir natürlich jetzt noch nicht so viele Sendeplätze. Wir müssen immer gucken, wo wir die unterbringen. Also ich sehe zum Beispiel so, dass wir das ein bisschen ausweiten müssen. Dass wir machen viel Musik, aber wenig Inhalt.
2: Ja, also wobei auch in anderen Formaten Politik immer wieder eine Rolle spielt. Du hast die Bücher angesprochen. Wir haben immer samstags morgens das literarische Frühstück, Zeit für Bücher. In der aktuellen Runde für den Monat Mai ist ein sehr politisches Buch in der Vorstellung dabei. Also jeder, der es noch nicht gehört hat, machen wir jetzt mal Werbung. Also am Samstag 8 Uhr Zeit für Bücher, 8 bis 9 Uhr. Und da ist auch ein sehr pointiertes Werk dabei, was jetzt hiermit vorgestellt wird. Also Politik taucht durchaus auch in anderen Programmformaten auf. Aber ja, Musik ist wichtig bei Radio Rüsselsheim, aber umgekehrt, Radio ohne Musik kann man sich auch nicht vorstellen.
1: Das ist richtig, aber ich glaube so, ich hatte ja vorhin angesprochen, wir stehen im Wettbewerb, ja, im Wettbewerb vor allem jetzt mit dem Lokalrund, also mit den lokalen Sendern, mit diesen privaten Sendern, die ja jetzt, wenn man es genau beobachtet, jetzt in den kommunalen Bereich hineingehen und die kommen halt viel auch mit Gesprächen. Das müssen wir halt irgendwie abfangen. Nur wir haben natürlich das Problem, dass wir wie alles Radio ein lineares Programm haben. Wir können aus aktuellem, doch, wenn Stadtverordnetenversammlung ist, wird alles gestoppt. Da ist es immer reserviert, weil es so auch außerhalb der Reihe, sechsmal im Jahr, da gibt es schon diese Prioritäten. Aber natürlich, und deswegen weichen wir auch so ein bisschen auf YouTube aus, dass wir dort diese Sachen aktueller bringen können. Das muss man halt schon sehen. Ne? Also wir kämpfen mit dem linearen Programm. Du hast vorhin selber gesagt, junge Leute hören nicht zu einer bestimmten Uhrzeit dies, aber gut, Tacheles ist natürlich jetzt ein Alleinstellungsmerkmal. Gibt es noch einmal im Monat, an jedem ersten Montag im Monat.
2: Genau, jeder erste Montag im Monat, aber wie gesagt auch in der Audiothek dann zum Nachhören. Und ja, die Mediengewohnheiten, die haben sich da schon geändert. Ich habe mich gerade die Tage bei mir in der Firma mit einer Studentin unterhalten, Anfang 20, und da habe ich sie auch gefragt, hast du denn überhaupt ein sie hat mir vom Fernsehen erzählt, ja, und habe sie gefragt, guckst du denn überhaupt Fernsehen so abends 20 Uhr Tagesschau oder so? Sagt sie, nee, so ein normales Fernsehprogramm gucke ich überhaupt nicht, ne? Da weiß ich gar nicht, wann was läuft oder was da so wichtige Sendungen sind. Also der Fernseher, der wird genutzt, um eben ja auch über den Fernseher ins Internet einzusteigen und dann Serien zu gucken oder on demand irgendetwas abzufragen, aber jetzt nicht, weil das Programm eben zu einer bestimmten Zeit bestimmte Formate vorsieht. Wie ja auch politische Berichterstattung in Medien üblicherweise läuft. Ne? Da gibt es sonntagsabends Berlin direkt oder so. Oder da gibt es den Markus Lanz auf einem festen Sendeplatz, ja, oder Maybrit Illner. Und so läuft ja in der Regel politischer Journalismus, dass man da feste Zeiten, feste Sendeplätze auch hat.
1: Jetzt muss ja dem Publikum hier, den Zuhörern auch sagen, du bist ja jetzt in der letzten Mitgliederversammlung auch in den Vorstand von Radio Rüsselsheim gewählt worden. Ja, muss man auch sagen, was verbindest du dir jetzt mit dieser Verantwortung? Du bist ja jetzt, sag mal, für die politische Berichterstattung zuständig. Was hast du dir da vorgenommen, im Vorstand in diesen Bereich zu vertreten, vielleicht auch auszubauen?
2: Ja, also in der Tat, ich bin in der letzten Mitgliederversammlung in den Vorstand als Beisitzer gewählt worden. War für mich jetzt auch naheliegend, mich für so ein Amt zur Verfügung zu stellen, weil ich an vielen anderen Baustellen eben auch tätig bin. Dann kann man da auch irgendwie formal oder ist ja naheliegend, dann auch irgendwo formal Verantwortung zu übernehmen, über diese Dinge auch formal mitzuentscheiden. Und ich glaube, die Hausaufgaben, die anstehen für den Vorstand, die haben wir angesprochen. Das ist in diesem Jahr der Umzug in die neuen Räumlichkeiten. Das ist perspektivisch aber auch die Weiterentwicklung von Radio Rüsselsheim von einem klassischen Radio, wie wir es bisher kannten, hin zu mehr Multi-Channel angeboten, vielfältigeren Formaten was mir ganz besonders wichtig wäre auch, dass es uns gelingt, mit anderen Formaten oder anderen Kanälen auch jüngere Menschen für unsere Arbeit zu interessieren oder mehr jüngere Menschen auch einzubinden bei uns. Wir haben sehr engagierte junge Menschen. Wir haben Schüler bei uns, die machen auch eine Musiksendung mit den aktuellen Charts immer. Ja, die gibt's auch am Samstagvormittag. Youth on Air heißt dieses Programm. Also das würde ich mir wünschen, dass wir da auch noch mehr junge Menschen gewinnen, die Sendungen gestalten. Wir haben viele Felder ja belegt. Wir haben vielfältiges Musikprogramm, wir haben politisches Programm bei Radio Rüsselsheim, wir haben Kulturprogramm, aber ein Feld, das bei uns noch nie so stark besetzt ist, ist der Sport. Ja, also ZDF ohne Sportstudio, das geht nicht, ne? Oder Samstagabend in der ARD ohne Sportschau. Also ich würde mir wünschen, dass wir auch zum Thema Sport irgendein Format etablieren könnten, wo wir lokalen Sport betrachten. Und da haben wir ja nur einiges in Rüsselsheim, ja? Von Rugby über Judo und Cricket und Hockey und da gibt es ja wirklich Sportarten, wo Rüsselsheim auch was vorzeigen kann oder wo es was zu erzählen gibt, ja? Und wenn man da irgendwelche sportbegeisterten Menschen findet, die auch über die Sportarten hinweg Berichterstattung zu Sport in Rüsselsheim machen könnten. Also falls das jetzt irgendjemand hört, der da Lust zu hätte oder der jemanden kennt, der sagt, oh, der kennt sich doch hier aus in der Sportszene, der könnte da vielleicht was machen. Also herzlich gerne weiterempfehlen oder mal uns herantreten. Das wäre echt ein Anliegen, dass wir Sport bei uns im Programm etablieren könnten.
1: Ich will vielleicht mal ein Beispiel nennen. Wir haben ja, hat jetzt mit Sport nichts zu tun, das THW. da. Das ist ein Berufsverband, Technisches Hilfswerk. Und die haben mal, das wäre ja so ein Beispiel, da kommt ein Verein oder eine Sparte und sagt, wir wollen Radio machen, THW, kommt sehr gut an. Und wir stellen die Plattform, wir stellen auch das Personal, in Anführungszeichen ehrenamtlich, die auch eine Ausbildung machen, wie man so eine Sendung macht. Also wenn jemand Lust hat, ist er nicht alleine gelassen. Wir sorgen dafür mit technischem Equipment, aber auch mit Manpower, manchmal sozusagen, damit er es auch realisieren kann. Also Radio Rüsselsheim ist eine öffentliche Infrastruktur, die wird öffentlich bezahlt und wir stehen dann auch sozusagen ausbildungsmäßig und im Weitergeben von Erfahrungen im Radiogeschäft zur Verfügung.
2: Ja. Ich habe mir das mal ausgemalt. Früher gab es bei der Bundesliga immer die Bundesliga-Konferenz im Radio. Da wurden dann zugeschaltet, eben aus allen Bundesliga-Stadien, die Reporter, die ja das jeweilige Spiel kommentiert haben oder von dem Spiel berichtet haben. Also das wäre so für mich irgendwie ja eine ganz kuriose, aber auch eine tolle Vorstellung, wenn wir beispielsweise ein Spiel vom SC Opel live übertragen würden. Also wir einen Kommentator hätten, der sonntags mittags hier ein Spiel vom SC Opel live überträgt und kommentiert. Aber ja, da sind wir noch, sind wir jetzt noch nicht dabei. Aber wenn wir das Thema Sport etablieren könnten bei uns, das fände ich toll, wenn das gelingen würde in dieser, ja, in der neuen Vorstandsarbeit.
1: Also ich werde mir das natürlich jetzt mal hier als wieder Vorlage, wenn wir wieder mal, nein, nicht wenn wir hier Lücken füllen müssen, sondern wir müssen das diskutieren im Radio. Deswegen haben wir ja auch diese Mitgliederversammlung. Es ist ja der Trägerverein, der das trägt. Es ist ja, wir haben ja auf der einen Seite die Anbieter, die sind nicht unbedingt alle Mitglied im Verein, sondern die haben aus welchen Gründen auch immer gesagt, sie wollen Radiosendungen machen. Viele sind sehr, sehr lange dabei. Du hast ja angefangen, die Spur führt von der Güterverladehalle jetzt hier in die Ludwigstraße, die ja nur zwei Straßen weiter ist. Wir gucken ja aus dem Sender auf das Rathaus, ja, und die sozusagen dann, ach so, es gibt auch Leute in Rüsselsheim mit Manfred Pöller, das ist auch so eine Sendung, der hier Rüsselsheimer Originale, sage ich mal, also jetzt keine schrägen Gestalten, aber Rüsselsheimer oder Rüsselsheimer, die für Rüsselsheim stehen, dann auch zu Wort kommen lässt, also da hast du vollkommen recht, das machen wir schon. Aber wir müssen trotzdem aus dem Sender raus, müssen auf die Plätze zu den Leuten kommen. Wir haben ja auch mittlerweile das technische Equipment, weil wir nicht mehr live sein müssen. Wir können auch aufzeichnen und haben das ganze technische Equipment, was wir auch zu den Vereinen oder vor Ort bringen können.
2: Ja, du hast angesprochen, wir haben sehr umfangreiches, aber auch vielfältiges Musikprogramm bei uns. Trotzdem finden sich da auch noch nicht alle Sparten gleichermaßen. Wir haben eine Klassik-Sendung jetzt, die läuft in der Regel sonntagsabends. Wir haben eine Schlagersendung, die läuft auch sonntagsabends. Das ist der Schlagerflo, der hat jetzt aber gerade längere Sommerpause, der kommt dann ab September wieder. Aber es gibt so ein paar Genres, die haben wir noch nicht so. Also ich denke da beispielsweise an Rap oder Hip-Hop oder auch Techno. Also wenn es da Menschen gibt, die solche Musik lieben und die präsentieren könnten in Sendungen, auch dafür wären wir aufgeschlossen. Das war also, ja, wir haben viele Sendungen, die, ich sag mal, Klassiker auch im Sinne von Evergreens, Oldies und so präsentieren. Aber eben diese Genres, die ich gerade aufgezählt habe, wenn man die noch ins Programm mit reinbekämen, fände ich das auch eine Bereicherung.
1: Naja, gut, das wäre jetzt eine Aufgabe als Vorstandsmitglied, da auch mal neue Impulse zu setzen. Dafür ist ja auch eine Vorstandswahl da, dass ein Verein oder ein lebendiger Organismus sich auch immer wieder erneuert. Wir gucken jetzt mal hier in den Saal. Ein bisschen Müdigkeit hat sich hier breit gemacht. Bis auf uns zwei hier ist die Pressebühne leer, also weil wahrscheinlich morgen dann nachtelefoniert wird, wie die einzelnen Ergebnisse abgegeben worden sind. Aber wir halten die Stellung jetzt, wie viel Uhr haben wir?
2: Ja, wir gehen aber jetzt auf 22 Uhr zu. Wir haben ja 21.53 Uhr.
1: Es kann also sein, dass wir dann gleich den Saft abgestellt bekommen von unserem Techniker. Aber wir gehen jetzt mal, also es wird ja aufgezeichnet, wir gehen jetzt mal so bis 22 Uhr. Und wir können jetzt mal den Spielstand sagen, also heute Abend werden jetzt hier in diesem letzten Abschnitt formal die Wahlen durchgeführt für die Aufsichtsgremien, die städtischen Gesellschaften oder die Gebietskörperschaften, in denen die Stadt Rüsselsheim auch vertreten ist, oder zum Beispiel diese Asiengesellschaft, das früher, hieß ja früher 3Gewinn im Sinne von Kontakt mit chinesischen, also mit chinesischen Städten und um chinesische Unternehmen anzusiedeln. Das hat man jetzt ein bisschen auf breitere Füße bis in den Indo-Pazifik hinein, also Indien, Korea, ausgeweitet, um das ein bisschen auf ein breiteres Feld zu stellen. Und das wird heute gewählt. Wir warten also hier zusammen überbrückend auf die Wahlergebnisse, die die Stadtverordnetenvorsteherin dann nachher auch verkünden wird.
2: Genau, jetzt wissen wir aber gar nicht, ob wir die noch hier in die Sendung mit reinbekommen, denn um 22 Uhr endet ja unsere Übertragung. Dann gehen wir zurück ins reguläre Programm nach dem Sendeschema von Radio Rüsselsheim, weil das auch so technisch eingestellt ist, weil nämlich die Geschäftsordnung der Stadtverordnetenversammlung auch vorsieht, dass die Sitzungen um 22 Uhr zu Ende gehen sollen. Das heißt, der Tagesordnungspunkt, der dann aufgerufen ist, der wird natürlich zu Ende geführt, ja. Aber 22 Uhr ist die Richtzeit der Geschäftsordnung auch der Stadtverordnetenversammlung. Deswegen haben wir das auch in der Übertragung so entsprechend bei uns im Programmschema angepasst. In der Regel sind die Sitzungen dann auch fertig, aber heute eben durch den Umstand, dass persönliche Wahlen durchzuführen sind, die geheim durchzuführen sind, die dann eben dazu führen, dass alle Stadtverordneten den Saal verlassen müssen, um einzeln in der Wahlkabine ihre Stimmen abzugeben. Die machen das jetzt extrem zeitaufwendig heute Abend.
1: Aber wir können eins verraten, ohne da jetzt die Wahlkabinen zu gucken, dass keine unerwarteten Ergebnisse hier, das ist im Grunde genommen vorher schon abgestimmt oder es hat sich ja schon abgezeichnet, dass die Listenvorschläge dann eine Mehrheit kriegen und das kann man natürlich dann morgen noch in der einzelnen Pressemeldung nachsehen. Wir ziehen mal ein Fazit, wir sind jetzt in der zweiten Sitzung. Am Anfang hast du ja richtig gesagt, wird viel gewählt, deswegen hatten wir auch viel Raum hier zu sprechen miteinander, um dass die treuen Zuhörer sozusagen hier am live am Demokratiegeschehen aus dem Maschinenhaus zu informieren, ja, und es geht jetzt langsam auch selbst ein bisschen das Thema aus, weil auch die Demokratie ist keine unendliche Geschichte.
2: Ja, genau. Also von daher bleibt der Fazit oder das vorläufige Fazit dieser zweiten Sitzung der Stadtverordnetenversammlung. Schwerpunkt inhaltlich heute auf jeden Fall die Diskussion über den Rüsselsheim-Pass, aber das nur die vordergründige Diskussion. Eigentlich ging es dabei um das Thema städtische Finanzen, Haushalt, Haushaltskonsolidierung, wo und wie wird gespart. Und das ist exemplarisch an diesem Punkt Rüsselsheim-Pass heute Abend hier sehr intensiv diskutiert und dann am Ende auch abgestimmt worden mit einer Mehrheit für die Vorlage des Magistrats, hier Kürzungen vorzunehmen beim Rüsselsheim-Pass. Eine Mehrheit, die am Ende entstand, ist aus den Stimmen von CDU, SPD und AfD.
1: Wir können aber auch sagen, es wurden ja auch im ersten Teil en bloc abgestimmt und da hatten wir, nennen wir mal die Überschriften, es ging um Klimaanpassung, Umweltprojekte und die Sicherheitslage. Es ging aber auch, wie du sagtest, um Kinderbetreuung. Es ging auch um die Bahnstation oder die Möglichkeit, ob für das neue Gewerbegebiet, nein, Wohngebiet in Bauschheim eine eigene Bahnstation zwischen Nauheim und Bischofsheim eingerichtet wird. Es ging auch um Kostenkontrolle bei großen Projekten. Die laufen ja regelmäßig aus dem Ruder. Es ging auch um Verkehrssicherheitsmaßnahmen und die Elisabethenstraße, aber auch noch so andere Themen wie die Neuausrichtung die in finanziellen Schieflage geratene Stadt hier neue zu positionieren, Controlling aufzubauen und so weiter und so fort. Oh, wir werden verlängert, aber wir werden verlängert und jetzt kommt die Stadtverordnetenvorsteherin und wird neue Ergebnisse berichten.
2: Ja, jetzt wird es also die Ergebnisse der letzten Wahlgänge geben. Von daher werden wir jetzt gleich wieder in das akustisch hier in die Sitzung reinschalten und unseren Kommentar ausblenden.
0: Sie sehen 21.58 Uhr, um vorzubeugen. Ich frage jetzt in die Runde, ist es in Ordnung? Darüber würde ich gerne abstimmen lassen, dass wir die Sitzung jetzt noch weiterführen. Ich bitte um Ihr Handzeichen, wer dafür ist, dass wir die Sitzung durchziehen. Das sieht einstimmig aus. Vielen Dank. Dann machen wir weiter. Jetzt gut, Magistrat, ohne Kommentar bitte. Wir haben den dritten Wahlgang. Es wurden gewählt Aufsichtsrat Stadtwerke, Aufsichtsrat Gesundheits- und Pflegezentrum GPR, Aufsichtsrat Gesundheit und Pflegezentrum. Gegen die Gültigkeit der Wahl kann jeder Stadtverordnete gemäß § 55 Absatz 6 HGO innerhalb eines Monats nach Bekanntgabe des Wahlergebnisses schriftlich oder zur Niederschrift Widerspruch bei der Vorsitzenden der Gemeindevertretung erheben. Über den Widerspruch entscheidet die Gemeindevertretung. So, wir wählen, beziehungsweise Sie haben gewählt als erstes Aufsichtsrat Stadtwerke. Es wurden 42 Stimmen abgegeben. Auf die CDU entfielen 11, SPD 9, Grüne, Linke, Offene Liste 7, AfD 5, WSR 6 bis Abi 4. Damit haben wir folgende Sitzverteilung: CDU, FDP 1, SPD 1, Grüne 1, WSR 1. Ich frage Herrn Janez Kaleitzis, nehmen Sie die Wahl an? Ich frage Herrn Hildi Reiß-Saffeld, nehmen Sie die Wahl an?
3: Ja.
0: Frau Steinborn, Birgit Steinborn, nehmen Sie die Wahl an? Herr Joachim Waldschuk, nehmen Sie die Wahl an? Herzlichen Glückwunsch zum Aufsichtsrat der Stadtwerke. Wir kommen zum Aufsichtsrat Gesundheits- und Pflegezentrum. Das ist Service? Nein, hier. Es wurden 42 Stimmen abgegeben. Es entfielen CDU, FDP 14, SPD 11, Grüne, Linke, Offene Liste 11, AfD 6. Es wurden 3...

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Ihre

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0: Ich stand auf einer kleinen Bachbrücke, Zulauf von der Nordsee, konnte einen jungen Mann sprechen, der während seiner 10-tägigen Urlaubszeit nach Schrott, so wie er es nannte, unter Einsatz eines Magneten angelte bzw. fischte. Beeindruckend war, dass er nur mit einer orangenen, silberfarben abgesteckten Arbeitshose bekleidet war, wie man sie von städtischen Mitarbeitern kennt. Und an diesem Tag war es zwar sonnig, aber 300 Meter zum Nordseestrand entfernt sehr kalt und windig. Die Frage, ob es ihm nicht zu kalt sei, meinte Anniken, so heißt er, ihr mache die Witterung überhaupt nichts aus. Der tolle zwischenmenschliche Kontakt zu diesem sympathischen, wirklich jungen Norddeutschen entstand im lockeren Gespräch, was mich sehr beeindruckte. Im Mittelpunkt für ihn stand seine Einstellung zum Umgang mit der Natur, die er nicht mit Gutdünken reden, so nannte er es, respektieren will, sondern mit seinem persönlichen arbeitstechnischen Einsatz. Und nun das Statement von Anniken.
1: Hallo, ich bin gerade an der Nordsee und mein Name ist Anniken und ich komme aus Barnsdorf. Das ist ein kleines Dorf hier mit einer Angelstelle und ja, bin gerade im Urlaub und feuer hier das Wetter. Bisschen windig, aber egal. Man sucht im Wasser nach Schätzen, Geldkassetten. Ja, das Magnetangeln ist ein sehr spannendes Hobby für manche, wie in Berlin, Cuxhaven oder hier in Dorum-Neufeld, wie bei mir. Ja, ich habe das Magnetangeln letztes Jahr entdeckt bei Gebrüder Lange. Das ist ein YouTube-Kanal, wo die Schrottmagnetangeln gehen. Ja, und dafür interessiere ich mich, um die Umwelt sauber zu halten. Ich bin im Moment in Kontakt mit einer sehr großen Vereinigung in Berlin. Ja, die nennen sich Maskottchen Co. Magnetfischen. Ja, und außerdem, das Magnetangeln gefällt mir, weil man hier sehr viel Schrott rausziehen kann, wie Gullis, Verkehrsschilder, Fahrräder, Mülleimer und. Ja, und dann kommen ein paar Schätze an den Tageslicht, wie bei mir hier. Hier habe ich nämlich, weil ich nämlich hier Münzen gefunden habe, Pfennigmünzen nämlich. Ja, und die findet man nämlich hier nicht so häufig mehr. Ja, und außerdem kann man hier sehr viele Sachen machen und sehr viel entspannen. Aber das Wasser ist ja tagtäglich kalt hier an der Nordsee. Man muss warten auf den richtigen Zeitpunkt. Ich glaube, ich habe jetzt hier alles weggeräumt. Ja, meine Funde waren bisher der letzten Jahre aufgebrochene Fahrradschlösser, ein Gulli, Verkehrsschilder, Fahrrad, ja, Mülleimer, Schrott, Fensterrahmen. Ja, und dann findet man hier mal so und noch ein paar andere kleine Dinge, wie aufgebrochene Geldkassetten, Fahrradteile oder irgendwas aus dem Auto. Ja, das Spannende ist beim Hobby-Magnetangeln ist die Druckkraft, der Magnet und die Geschwindigkeit beim Zurückziehen eines Magneten. Weil man muss es nämlich sehr langsam machen, weil wenn man es zu schnell macht, kann es nämlich abflutschen, der Schrott, und geht wieder ins Wasser. Ich habe jetzt hier mein Urlaubshelm gebracht und bin hier ein bisschen zur Entspannung eigentlich gewesen. Aber dann habe ich hier den ganzen Schrott im Wasser entdeckt und das gefiel mir echt gar nicht, weil die Fische, die Umwelt und wir darunter leiden, weil wir die Fische essen und der Schrott alles zu den Fischen geht, was wir dann irgendwann essen. Ja, und das ist das große Problem. Deshalb muss man die Umwelt sauber halten und ich würde mich sehr freuen, wenn das hier irgendwie kein Problem damit ist und schön ins Internet geht, wo es viele Likes kriegt, weil gute Leute gut belohnt werden vom heiligen Gott, würde ich sagen. Ich habe hier sehr viel Schrott rausgezogen und ja, und das ist richtig toll, weil die noch gut erhalten sind, manche. Es gibt eigentlich fast immer hier Schrott, aber ich glaube, ich habe jetzt ungefähr in 6 Monaten, wo ich hier nicht war, sehr viel Schrott rausgezogen Die Gemeinde ist mir auch dankbar deswegen. Ja, und morgen bin ich wieder weg bei mir zu Hause und dann wird es bald weitergegangen. Ja, ich danke, dass ihr mir zugehört habt und ich hoffe, ihr seid auch so hilfsständig in der Umwelt. Und ich hoffe, ihr macht auch ein paar Frühjahrsputze im Jahr. Ciao.
0: Derzeit unterwegs am Sieltrift, nämlich von dort aus ausgehend. Ein kleiner Spaziergang ohne Nordic Walking, Stöcke Richtung Deich. Vorbei an der Eisdiele, wo hier reges Warten herrscht. Alle wollen ein Eis, die Sonne scheint. 2-3 Wölkchen am Himmel. Und wir wollen doch mal sehen, was wir so an Stimmung einfangen können hier heute am Ostermontag im Jahre 2026. Und das hoffentlich mit sehr vielen interessanten Interviews. Und eben stehe ich ungefähr so 200 Meter vorm Deich hier in Dorum-Neufeld, so heißt es hier, und begegnet doch tatsächlich jemand, der am Ostermontag sich hier ein bisschen gemeinsam mit seiner Frau, nehme ich an, erholen will. Grüße Sie, ich habe Sie eben gerade überraschend angesprochen, Sie kommen auf Opel Rüsselsheim.
2: Es ist nicht ganz richtig, ich habe ihn angesprochen, er nicht mich.
0: So war es, ja. Sie sind Wochenende gemeinsam mit Ihrer Gattin, ich sehe gerade mit Ihrem Hund,
2: ja,
0: unterwegs, ja, und genießen den Ostermontag. Was treibt Sie eigentlich als Cuxhavener hierher?
2: Heute der Flohmarkt unten am Dorumativ hier, also am Dorum-Neufeld. Und dann sind wir hier noch essen gegangen. Und an sich treibt uns dann auch die Windstille hierher. Die Windstille, es ist ja kaum Wind hier. In Cuxhaven hat man noch mehr Wind.
0: Ja, also unsere Sendung heißt ja SABI aktuell. Soziales, Arbeit, Beruf und Information. Was gibt es denn eigentlich hier für in Cuxhaven für Arbeitsmöglichkeiten? Sagt es ja schon, Cuxhaven, Hafenarbeit versus Opel Rüsselsheim, Autobau. Was gibt es denn hier an Industrie?
2: Cuxhaven ist sehr am Expansionskurs. Siemens GEMA ist da. Es werden Windräder gebaut, onshore, offshore, in Cuxhaven. Der Hafen wird erweitert. Ansonsten gab es früher immer nur Fischindustrie, die ist aber seit 30 Jahren, 40 Jahren weg. Die Fische kommen alle, werden aus in Dänemark gelöscht, an Land gebracht und dann mit Lastwagen hierher gebracht. Und deshalb denken die Leute, hier gibt es frische Fische. In Dorum gibt es natürlich noch Krabben.
0: Ja,
2: das sieht man da unten. Ne?
0: Ja, haben wir ungesehen, die Krabbenkutter.
2: Ja,
0: also wie gesagt, wir haben ja in Hessen überhaupt keinen Einblick, genauso wie in Rheinland-Pfalz, was hier oben in Niedersachsen so geschieht. Natürlich kann man sich regional im Fernsehen informieren, aber es ist immer ganz schön, vor Ort immer so ein paar Stimmungen einzufangen.
2: Ja, ich
0: wünsche Ihnen gemeinsam mit Ihrer Gattin noch ein schönes verlängertes Wochenende, sprich Ostermontag.
2: Schöne Grüße nach Rüsselsheim und ins hessische Land. Ja, meine hessischen Wurzeln, wie ich schon sagte, mein Vater ist durch den Krieg hier an die Nordsee gekommen. Er stammt ursprünglich aus Rostorf bei Hanau. Nicht Rostorf bei Darmstadt, sondern Rostock bei Hanau.
0: Hanau Richtung, was sagen wir bei uns, Richtung Frankfurt, diese Gegend.
2: Naja.
0: Taunus,
2: genau.
0: Sagt Ihnen alles was.
2: Ja.
0: Also Sie besuchen uns öfters mal in Hessen, ja?
2: Wir haben die Gräber noch von meinen Großeltern da, die ich auch immer noch, da gibt es immer Geld hin, damit die einer noch pflegt. An sich sind sie längst abgelaufen, aber ich bin einer, der dafür ist, dass diese Gräber bestehen bleiben.
0: Ah, sehr interessant. Also ja. Heimatverbunden. Vielen Dank nochmal und tschüss, sagt mal ihr hier, ne?
2: Ja.

0: So, liebe Heidi Kabel, du hast ja recht, ne? Aber auch oberhalb von Hamburg, nämlich in Bremen und vor allen Dingen in Dorum-Neufeld, da ist das ganz einfach und das lassen wir uns jetzt einfach mal hier von einem Einheimischen erklären, der hier genau weiß, was damit gemeint ist, mit diesem Du. Hallo und moin.
1: Moin.
0: Ja, wir wollen doch mal den Hörerinnen und Hörern vermitteln, wie man hier miteinander umgeht. Das Sie gibt das hier überhaupt nicht, habe ich mir sagen lassen. Nur ein bisschen aufklären vielleicht für unsere Hörerinnen und Hörer.
1: Im Plattdeutschen, da gibt es kein Sie. Das ist alles Du und dann ist das in Ordnung. Und nirgends kann man so schön sagen, leck mich doch an den Arsch, wie klein mir an Morse.
0: Ja, und woran erkennt ihr hier eigentlich die Touristen? Haben wir schon gelernt, an dem Hallo weiß man sofort Bescheid, kann man einordnen. Und wie ist es, wenn jetzt ein Tourist jetzt sagt Moin? Ist in diesem Moin auch etwas Anderörtliches erkennbar, also Tourist?
1: Also normalerweise erkennt man das. Und wenn ich an der Sprache, dann am Ostfriesenherz oder an den immer gleichen Klamotten, die eigentlich ein bisschen zu outdoor sind für dieses Klima.
0: Also, das heißt für euch zu Hause, richtet euch entsprechend ein, kleiderkammermäßig, orientiert euch, kann man doch am besten im Internet, was man hier so trägt, was ist denn hier so gang und gäbe, was man unbedingt mitbringen sollte im Urlaub. Stiefel, Handschuhe, Mütze, Skier, Skistöcke, Nordic Walking Stöcke, was ist hier am beliebtesten?
1: Am besten schwimmen, Watt laufen, auf jeden Fall raus ins Watt und wenn man die ersten paar Meter denkt, Mensch, das ist ein bisschen matschig hier, schlickig, das mag ich nicht. 10 Meter weiterlaufen, gewöhnt man sich dran und viel gesünder geht's nicht.
0: Dann vielen Dank für das Kurzinterview und ich sag Ahoi oder
1: Tschüss.
0: Tschüss.

0: Hier haben wir auch schon mal eine Bratwurst probiert und Kartoffelsalat. Moin. Wir kennen uns. Wir hatten uns schon mal ein bisschen ausgetauscht über Arbeit und Leben in Norddeutschland. Und liebe Hörerinnen und Hörer, ihr hört's, die Pommes frites Pfanne ist wieder am Sprudeln. Heute Ostermontag. Wie ist das Geschäft? Macht's noch Freude? Oder steht man sich lange die Füße in den Bauch?
1: Also man steht sich die Füße im Bauch. Also im Moment haben wir das Problem, Temperaturen zu niedrig, Wind, eiskalt. Und das morgen wir hier, ja, also ganz gravierend. Gestern war es schon schwach, ja, heute geht es einigermaßen, aber es ist einfach Herbst. Also kann ich nicht anders sagen, Aprilwetter. Also total irre.
0: Ja. Sie sind nicht aus dieser Gegend, Sie kommen...
1: Ich wurde hier Schwabe.
0: Genau.
1: Aus der Region Tübingen. Ja, die Region ist super, es gibt Schlimmeres. Ja, also ich werde vermutlich meine ursprüngliche Heimat nicht mehr umziehen. Also hier oben ist es von der Sache her alles schön, alles super. Also passt, alles gut. Nee, wir sind ja über den Winter auch noch unterwegs. Ja, also vom Golfplatz kann man das ganze Jahr nicht leben. Ja, deshalb sind wir im Winter noch in einer anderen Branche unterwegs, ja, um Geld zu verdienen.
0: Ah, ja. Also hier gibt es auch noch einen Minigolfplatz. Wenn man sich hier umdreht, sind einige Gäste da, die sich hier mit Kugelschreiber und mit Schreibbrett, aber muss sagen, schöne Anlage. Die ist jetzt nicht von Ihnen, sondern die ist von Kollegen.
1: Also, nein. Also wir haben sie gebaut. Die Idee kommt von einem Ingenieur aus Baden-Württemberg. Der hat die Gerätschaften auch teilweise eigenhändig gebaut. Also hier haben wir wirklich noch Made in Germany. Ja, also es sind lauter Unikate. Aber erfunden haben wir es nicht, hat ein Ingenieur. Ja. Und wir haben da die Anlage komplett gebaut, also komplett angelegt. Ja.
0: Ja. Wie lange sind Sie schon hier beschäftigt mit Ihnen, mit Ihrem Imbiss?
1: Seit 12 Jahren. Also im August 2014 haben wir angefangen. Also dann sind es praktisch 11,5 Jahre.
0: Haben Sie denn so eine kleine Anmerkung, was Sie den Gästen empfehlen, wenn Sie hier Urlaub machen? Ich habe, glaube ich, gesehen, Amrum, ne? Ist das richtig, die Insel, die nächste?
1: Ja, also es ist hier, man kann hier sehr viel machen. Kommt immer auf den Anspruch vom Einzelnen an. Ich bin seit 25 Jahren selbstständig, bin vorher an die Nordsee in den Urlaub gefahren. Wenn ich Ruhe möchte, ja, dann gehe ich hier entweder durch Neufeld, Kabelneufeld, Spiekarneufeld, einfach nur ans Wasser vor, irgendwas lesen. Kann aber auch, wenn ich jetzt mit Familien unterwegs bin, wir haben Bremerhaven vor der Tür, wir haben im Klimahaus, Auswandererhaus, Schifffahrtsmuseum, ja, dann haben wir das Aeronautikum in Nordholz.
0: Flugplatz.
1: Am Flugplatz, ja, da ist ja die Bundeswehr stationiert, die hat ein tolles Museum dabei, das Aeronautikum. Und dann Cuxhaven gibt es viel zu sehen, ja, also man kann hier sehr viel erleben. Also für Kinder speziell, es gibt ein Kinderzoo in Wingst, ja, es gibt... So am Meer in Bremerhaven. Also es gibt sehr viel hier in der Region zu erleben. Also egal ob als Familie oder wenn ich nur relaxen möchte. Ja, es gibt hier viele schöne Strände an der Nordsee, wo man seine Ruhe hat, ja, wo man teilweise sogar alleine teilweise ist, ja, oder eigentlich einen Teppich hin und dann relaxen. Also die Region hat sehr viel zu bieten, in alle Richtungen.
0: Und nebenan sehe ich gerade ein Wellenbad. Rate ich da richtig, ja, oder ist das?
1: Das ist vorne das Freibad, das Wattenbad. Das ist unser Wellenbad, unser Freibad. Das hat allerdings jetzt noch nicht geöffnet. Das macht erst Mitte Mai auf. Ja? Und dann geht die Freibad-Saison los. Ja, also das haben wir direkt, das ist direkt an der Nordsee.
0: Also Saison Anfang April bis Ende September, ist das richtig?
1: Also normalerweise der inoffizielle Anfang ist immer Ostern. Ja, mit Ostern fängt es an. Offiziell fängt die Saison am 1.5. an. Ja. Und das Wattenbad, wie gesagt, das Freibad, öffnet am 15.5., wenn ich richtig informiert bin. Und geht dann bis Mitte September, das Freibad. Und die Saison geht mit Ende der Herbstschere.

0: Also das heißt, im ganzen Oktober sind noch Herbstferien, also so von grob von April bis Oktober. Ja, und dann ist Schicht im Schacht.
1: Sie haben auch viel Kontakte mit Gästen, auch vielleicht noch aus dem Heimatländle, die Sie hier besuchen kommen.
0: Wir sind hier an der Nordsee, also das heißt, alle 16 Bundesländer schlagen hier auf. Also aus allen Richtungen, egal ob Bayern, ob Thüringen, ob Sachsen, ob Saarland, hier erlebst du alles. NRW ganz stark vertreten, ja, also aus allen Regionen Deutschlands. Und wir haben inzwischen wirklich auch Kontakte im Laufe der 12 Jahre, wo wir jetzt hier sind, auch sehr viele Kontakte gepflegt, ja, und auch wirklich sehr viele nette Leute kennengelernt, ja. Und von dem her gesehen, es ist immer Bereicherung, ja, also jeden Tag, obwohl es in der heutigen Zeit schwerer wird, ja, aufgrund der Rahmenbedingungen, aber ich glaube, da hat jeder damit zu kämpfen. Aber im Großen und Ganzen sind wir hier zufrieden. Ja, es ist okay.
1: Also liebe Leute, die Pommes sind weich, die sind wunderbar. Wunderbar gewürzt, der hat auch wunderbare Currywurst. Und sie sind hier mit Sicherheit, ja, werden sie hier freundlich empfangen.
0: Ja,
1: und den Fisch dürfen wir nicht vergessen. Frischer, ich bin kein großer Fischesser,
0: deswegen. Kibbelinge. Also Kibbelinge, der wo in die Nordsee kommt, ich kannte das vorher auch nicht, weil ich bin ja gebürtiger Schwabe. Aber hier gibt es leckere Kibbelinge, ja, das sind kleine Fischfilets, ähnlich wie Chicken Nuggets, ja, nur aus Fisch. Aha. Also richtig lecker, ja, also kann man empfehlen. Ja, also man muss hier Fisch essen.
1: Deswegen auch dieses kleine Interview, vielleicht habt ihr mal Lust hier an die Nordsee zu fahren, nicht nach Schleswig-Holstein, Niedersachsen.
0: Wurst der Nordseeküste. Ja, das Wursterland.
1: Wursterland. Wurste, also nicht Würste, sondern Wurste. Wie kam man da drauf?
0: Wurster, das kommt von früher. Ja, also das ist die Wursterregion. Also mit was das genau zusammen, also das hat nichts mit der Wurst zu tun, sondern das hat mit der Bevölkerung hier zu tun. Aber wie genau, das kann ich auch nicht sagen. Da bin ich auch überfragt. Aber die Wurst selber, wie das entstanden ist, weiß ich nicht. Das ist eine Bezeichnung der Region. Ja, woher das ursprünglich kommt, kann ich eigentlich auch nicht beantworten. Ja, weil das sind ja die Wursterburger, ja, und das ist das Wursterland. Es ist ja die Wurster-Nordsee-Küste, ist ja Gesamtgemeinde. Das heißt also, das teilt sich ja auf. Dorum ist die Hauptgemeinde. Dann haben wir Nordholz, Mittlum, Mulzum, Kappel-Neufeld, Spiekar-Neufeld, Mittlum, ja, und das ist alles die Wurster-Nordsee-Küste. Ja? Also die Gemeinde Wurster-Nordsee-Küste als Name gibt es eigentlich einzeln nicht als Dorf, ja, sondern das ist ein Zusammenschluss. Ja, das wurde vor, es müsste jetzt ungefähr fast zehn Jahre sein, da gab es einen Gemeindezusammenschluss. Früher war es die Gemeinde Nordholz noch, die Gemeinde Dorum, und das wurde jetzt zur Wurster-Nordsee-Küste zusammengefasst. Gesamtgemeinde. Mhm. Ja, jetzt sind wir alle gleich.
1: Der Flughafen, jetzt muss ich mal fragen, Nordholz habe ich in Erinnerung, Bundeswehr, ist das richtig? Ist das dieses Nordholz? Ja, dann gibt es nochmal den Flughafen. Was kann man dazu nochmal erläutern?
0: Da fällt einem nur eines ein, Deichbrandfestival. Eins der größten Rockfestivals, ja. Das ist auf dem Gelände vom Flughafen praktisch, ja. Das ist in Vanhöden. Und das gehört auch zur Luftwaffe. Ja, und das ist ja, haben wir jetzt Bürgerversammlung gehabt. Das wird die Bundeswehr, der Standort Nordholz wird extrem ausgebaut. Also das wird vergrößert. Da entsteht jetzt ein richtiger Industriepark. Also das aufgrund der Aufrüstung der Bundeswehr betrifft es auch die Kaserne in Nordholz. Also da werden jetzt über 300 Zivilstellen geschaffen. Also der expandiert jetzt massiv.
1: Ja. Also Nordholz Marineflieger, richtig?
0: Nordholz Marineflieger. Also auch wenn man hier jetzt an der Küste, es ist oft unter der Woche so, da kreisen verschiedene Flugzeuge, die auch die Nordsee gucken, was auf der Nordsee so los ist. Ja. Und je nachdem, wenn Übungen sind, dann ist hier schon ein bisschen der Luftraum etwas voller. Ja, also man bekommt das schon mit. Ja, also die Flugbewegung, weil es ist ja 8 Kilometer weg. Ja, die Insel Neuwerk, da fahren mehrere Kutschfahrtunternehmer mehr oder weniger. Die fahren von Saaleburg oder von Cuxhaven, Döse, Dunen weg. Und da kannst du dann, richtet sich nach der Tide, also nach dem Wasser. Ja, und bei Niedrigwasser starten die, dann fahren sie rüber. Dann hast du 1,5 Stunden Aufenthalt und dann geht es wieder zurück. Ja, durchs Watt, also direkt durch die Nordsee.
1: Wow. Ja,
0: also es ist echt cool. Also so eine Wattwagenfahrt, die hat schon was. Ja, man muss sich halt nach der Tide richten. Ja, muss immer, die Abfahrtszeiten sind immer unterschiedlich.
1: Tide, Entschuldigung, Tide, was ist Tide?
0: Tide, das ist Ebbe und Flut. Also eine Tide sind 6 Stunden. Ah. Also 6 Stunden kommt das Wasser, 6 Stunden geht das Wasser. Also immer genau 6 Stunden, immer so 6,5. Deshalb verschiebt sich auch das Hochwasser immer. Deshalb gibt es einen Tidenkalender, wo man genau sagen kann, zweimal am Tag ist in der Regel Hochwasser und zweimal am Tag ist Niedrigwasser. Und bei Niedrigwasser, also sprich Ebbe, kann man hier ins Watt rauslaufen, also will ich sagen, aber 2 Kilometer, bis überhaupt mal das Wasser kommt. Ja. Also ist schon sensationell. Man muss nur aufpassen, ist auch gefährlich, ja, weil das Wasser kommt auch sehr schnell und es gibt Priele dazwischen. Und wenn sie die Priele voll laufen, dann kann es sein, du kommst nicht mehr zurück. Also man muss immer aufpassen. Ja, und weil man hat, letztes Jahr war es, da ist Reiterin, da musste sie ein Pferd aus dem Watt holen. Ja, also die DLRG und das THW sind da angerückt. Das Pferd wollte nicht mehr zurück. Dem hat es irgendwie im Watt gefallen. Ja, und die musste das holen, wenn das Wasser gekommen ist. Und das ist, kann richtig gefährlich werden. Ja, also da muss man schon aufpassen. Also es ist nicht nur schön, sondern es hat auch seine Risiken. Man muss sich damit beschäftigen. Wenn man geht, wenn das Hochwasser schon 3 oder 4 Stunden da ist und ich laufe dann raus, dann laufen die Brille voll und dann kannst du sagen, ich komme nicht mehr zurück. Also muss man aufpassen. Ja, ist risikobehaftet, aber wunderschön. Wenn die Ebbe da ist, rauslaufen bei schönem Wetter, herrlich.
1: Wenn man hier ist, spricht einfach die Menschen hier an, man bekommt sofort Auskunft. Das ist sehr freundlich, das Ganze. Und schaut weniger in Google rein, sondern informiert euch vor Ort, denn es ist viel interessanter und wird wunderbar erklärt. Jetzt die nächste und letzte Frage, bevor ich dann weiterlaufe. Wir haben hier die Straße Seeltrift. Sie haben vorhin gesagt, dass wenn die Trift kommt, was heißt denn, woher kam denn diese Straßenbezeichnung Seeltrift?
0: Also Seeltrift, das sind ja die einzelnen Seele, die auf den Feldern, wenn sie hier in Niedersachsen jetzt auf der Straße fahren, sind immer links und rechts die Seele. Ja, das heißt also, da läuft das Wasser von den Feldern runter ja, und läuft dann weg. Ja, und hier haben wir ja auch zum Beispiel, das ist eine Löse hier, ja, und daher kommt die Löse, Seeltrift, ja, daher kommt der Name. Ja. Also hier, wir sind ja hier in Niedersachsen in einem Flächenland und keine Berge und keine Hügel, da ist alles flach und da regnet das kommende Wasser, geht über die Seele dann weg. Also das ist daher Seeltrift, das ist die Hauptstraße.
1: Ja. Ja, und sowas erfährt man nur im Gespräch, wenn man einfach mal nachfragt. Ja, so Bilder gucken ist immer schön und die Luft genießen, aber auch vor Ort mit den Einheimischen Kontakt aufzunehmen, finde ich sehr interessant. Ich spreche jetzt zwar nicht mit einem, doch nach so vielen Jahren sind es ein Einheimischer, wenn sie auch hier Stuttgart kommen, die haben gesagt Tübingen, sowas.
0: Ja, Tübingen. Tübingen, ja.
1: Großer Unterschied, also da muss man vorsichtig sein.
0: Es gibt Badenser und es gibt Württemberger. Badenser ist Karlsruhe-Pforzheimer-Ecke, ja, Richtung Offenburg, dann runter, das ist alles badisch, ja, und schwäbisch, ja, also sprich die Württemberger, das ist Region Stuttgart, Tübingen, Bodensee, ja, das sind dann die Schwaben, ja, also früher gab es ja da eine große Rivalität, ja, heute lacht man drüber, ja, das sind ja auch bei uns, wo ich herkomme, da sagt man die Gelbfüßler, ja, Gelbfüßler sind Badenser, ja. Es ist immer noch so, heute lacht man drüber, es ist ja auch in der Region unten. Ja, man nimmt es scherzhaft. Aber Baden und Württemberger ist zweierlei. Es ist zwar ein Land Baden-Württemberg, aber es gibt Badenser und es gibt Württemberger.
1: Ja, da muss man ganz vorsichtig sein. Also,
0: ja, doch, ist eine lustige Geschichte.
1: Ja, wenn man runterguckt, kann man sagen, das ist Erdkunde, ne?
0: Ja, das ist Erdkunde, richtig. Ja, da muss man sich damit beschäftigen. Ich war in einer Region, da war die Kuriosität, das ist in der Nähe von Calw, und da läuft ein kleiner Bach, und das ist die Grenze zwischen Baden und Württemberg. Also du bist auf der einen Seite in Baden und auf der anderen Seite in Württemberg. Also es ist kurios, aber ja, schön.
1: Schön dörflich.
0: Schön dörflich, absolut.
1: Hier im Norden, da singt man ein bisschen mehr, wenn man spricht. Ne? Das
0: ja,
1: man.
0: Ja,
1: man hier snackt man ja gar nicht. Hier spricht man Hochdeutsch. Ne?
0: Nee. Hier spricht man normalerweise Platt. Und Platt ist ja kein Dialekt, ist ja eine Sprache. Plattdeutsch. Also hier oben wird sehr viel. Hannover ist ja die hochdeutsche Hochburg, ja, also die Hauptstadt Niedersachsens. Aber je mehr du Richtung Küste gehst, auch Schleswig-Holstein Ostfriesische Nordsee, hier bei uns jetzt, also Cuxhaven, Bremerhaven, da spricht man Platt. Also meine Nachbarschaft, die sind mit Platt unterwegs und da muss man dann aufpassen.
1: Ich habe immer auch Deutsch gehört.
0: Dann hast du dich noch nicht die richtigen Leute getroffen. Also bei Platt, weil ich sage, unsere Nachbarschaft, die ganze Straße, bis auf 2, 3 Ausnahmen, ja, die können Platt, ja, die sprechen Deutsch. Also in dem Sinne Hochdeutsch, ja. Wenn du als normaler Urlauber hierher kommst, sprechen die ganz normales Hochdeutsch, ja. Aber so die Älteren, ja, die unterhalten, wenn die sich die untereinander unterhalten, ja, wird Platt gesprochen. Es gibt ja auch Plattdeutsches Theater, ja. Gibt's ja auch, ja, Bühne, Plattdeutsche Bühne in Mittlum ist die.
1: Ja. Wie weit ist das von hier?
0: Das ist von hier, ist ein Teil von Dorum, von hier aus 8 Kilometer.
1: Ach ja.
0: Ja. Und da sprechen sie dann Platt. Ja.
1: Also wie uns auch die Art, ne? Kann man sagen? Oder singen die auch so modulativ? So?
0: Jo, also Platt ist schon, ich kann es selber auch nicht. Also das ist wirklich, es ist speziell. Aber coole Sprache. Absolut eine coole Sprache. Und die Region hier ist auch, es sind hier auch viel aufgeschlagen, die Probleme haben mit der Gesundheit. Ja, weil du hast hier Nordseeluft, das kann man nicht vergleichen. Also viele mit Neurodermitis oder Bronchialprobleme, ja, sind hier oben in viele Rentner, ja, die dann im Alter ihren Alterswohnsitz haben, ja, aufgrund der Wetterlage, aufgrund des Klimas, ja, das spielt eine ganz große Rolle. Also ich selber persönlich kann ich bestätigen, weil ich habe massiv Heuschnupfen gehabt, ja. Seit ich hier oben bin, habe ich gar nichts mehr, ja. Also das ist unglaublich. Also die Luft hier kann man nicht vergleichen. Ja, also das ist eine ganz andere Geschichte. Ja, und deshalb kommen auch viele her.
1: Also ich kann es bestätigen, man wird richtig umgedreht. Man braucht wirklich 7 bis 10 Tage, bis man sich an das Klima gewöhnt hat. Es ist eine Müdigkeit, die man vorher nicht kannte, aber eine ganz andere Müdigkeit, sondern eine erholsame, eine in sich gehende, will ich mal so bezeichnen.
0: Also die Erfahrung, wo ich persönlich gemacht habe, ich habe früher, wo ich im Süden unterwegs war, auch, ja, ich habe 5, 6 Stunden Schlaf gebraucht, dann war ich wieder fit. Ja. Wo ich hier hochgezogen bin, also ich habe echt fast, also über ein Jahr gebraucht. Ja. Du hast hier geschlafen 8 Stunden lang und warst trotzdem noch müde.
1: Ja. Kann ich bestätigen.
0: Also das ist so. Also das ist unglaublich, was das ausmacht. Du schläfst auch anders. Also das kann man, das ist unglaublich, das klingt jetzt wirklich komisch, aber es ist wirklich so. Also, eine ganz andere Geschichte. Also, die Luft.
1: Salzluft ist ja auch in der Ostsee, aber es ist kein Unterschied zur Nordsee, denn ich denke mir, das kommt durch die Ebbe und Flut. Alles, was weggeschwemmt wird oder ankommt, ist gewürzt. Ist das richtig formuliert?
0: Die Luft selber, ja, ich glaube, das hängt mit dem Wasser, mit der See zusammen. Ja, das ist einfach, ich denke mal, Ost- und Nordsee wird sich vom Klima, von der Luft her, kein großer Unterschied machen. Das glaube ich jetzt nicht unbedingt.
1: Wenn man das Watt geht, ja, gut, kann man es beobachten, was an dann Tiere?
0: Dann muss der Reporter jetzt mal eine Wattwanderung machen. Ja, und dann wird ihm gezeigt, wie viel auf einem Quadratmeter Watt, wie viele zigtausende Lebewesen auf diesem einen Meter sich befindet. Ja, also es ist unglaublich. Also es ist ein Ökosystem, ist faszinierend. Und da kann ich auch jedem nur empfehlen, es gibt hier in Cuxhaven, gibt es das, das Besucherzentrum Wattenmeer. Da wurde die Ebbe und Flut erklärt, wieso Ebbe und Flut, ja, und alles ums Watt. Also die Bewohner des Wattes, ja, und so weiter, dann kostet keinen Eintritt, da kommt nur dazu, ja, und es ist wirklich sehr informativ, ja, weil es gibt ja, ob es den jetzt noch gibt, weiß ich noch gar nicht, weil es war ein älterer Mann, das ist jetzt 7, 8 Jahre her, ja, es gibt noch einen, hat gegeben, oder es gibt es noch, weiß ich, bin im Moment überfragt, aber noch ein Urkrabbenfischer, der mit seinen Hunden, mit dem Schlitten rausfährt, mit den Hunden, ja, und Krabbe fischt. Ja, so wie das früher gemacht wurde. Da gab es, bis ich sage, ob der jetzt noch aktiv ist, weiß ich nicht, weil der war vor 5 Jahren schon über 70. Also ob der noch rausfährt, weiß ich nicht. Aber da wurde das Handwerk noch richtig, und das Wattenmeer ist schon faszinierend. Also das hat schon was. Also
1: das ist die Gemeinde Neufeld. Ja. Haben wir ja einen Kutterhafen. Ich glaube, da sind 5 oder 6 Kutter. Wie sagt man Kutter? Krabbenkutter. Ja. Mit DOR, also für Dorum, wie bei uns das Nummernschild GG. Nummernschild, genau. Und die fahren öfters raus. Die Krabben werden dann auch verarbeitet hier. Da haben Sie da einen Einblick?
0: Das ist also, es funktioniert hier so. Früher war es mal so, vorne, also jetzt speziell hier im Hafen, steht ein Krabbenpool, also ein Krabbenhaus, ja, ein Krabbensiebhaus. Da wurden die Krabben früher vom Kutter direkt ins Krabbensiebhaus, dort gesiebt, verarbeitet und dann weitergeschickt. Das gibt es nicht mehr. Inzwischen werden die Krabben, wie bisher auch, täglich fahren die Kutter raus unter der Woche. Ja, dann kommen sie rein, richtet sich aber, wie gesagt, auch wieder nach der Tide. Ja. Wenn die reinkommen in den Hafen, steht in der Regel schon der Abholer da, ja, der LKW, dann wird es aufgeladen, ja, und wird sofort abtransportiert. Ja. Und dann werden die Krabben dann, je nachdem, also wir haben ja hier auch zur Information, in Spiekar Neufeld gibt es die einzigste Krabbenpoolmaschine Deutschlands, ja, hat der, die Firma Kocken. Und der Herr Kocken Senior hat die irgendwann mal entworfen, erfunden. Ja. Und da werden die Krabben vor Ort gepoolt. Und die haben auch einen eigenen Kutter. Also da kriegst du wirklich frische Krabben. Und du kannst
1: Entschuldigung, automatisch gepult oder sind automatisch. Das angestellt? Das ist
0: eine Maschine. Das ist eine Maschine. Ja. Weil es wurde, das ist ja allseits bekannt, dass die Krabbe nach Marokko geflogen wurde, dort gepult wurde und dann wieder herkommen. Aber diese Krabben, wo unterwegs sind und wo man auch ja bundesweit in den Kühlregalen kaufen kann, die werden ja begast. Das heißt, damit sie haltbar gemacht werden. Ne? Und hier vor Ort, ja, kannst du als Tourist, nimmst deinen Tidenkalender, guckst nach dem Hochwasser, ja, und immer 90 Minuten vor Hochwasser kommen die Krabbenkutter in den Hafen und dann kannst du hier direkt vom Krabbenkutter Krabben kaufen. Und dann musst du dann halt selber poolen, ja, da kannst du auch die Fischer fragen, wie das funktioniert, ja. Und dann kannst du deine eigene Krabbe poolen und das ist natürlich, also ich liebe es, also Krabbe auf ein Brot, ja, ein paar Spiegeleier drüber.
1: Und der Geruch.
0: Oh, herrlich, also etwas Frischeres gibt es nicht. Also muss man einfach sagen, die kommen hier wirklich frisch aus dem Meer. Ja, die werden da auf dem Kutter gekocht, ja, und schon verarbeitet in dem Sinne, schon vorbereitet. Und das ist schon eine feine Sache, also wenn man Krabbe mag.
1: Krabbengerichte selbst, wie isst man die? Erstens. Zweitens, was isst man dazu? Drittens, was trinkt man dazu?
0: Ja gut, also sagen wir so. Also zuerstens, also Krabben muss man ja zuerst mal poolen. Ja? Und dann kann man das entweder als Krabbefrühstück mit Rührei, ja, Rührei, Schwarzbrot dazu, ja, oder ein Krabbebrot. Einfach nur, ich mal persönlich mache es so, dass ich mir 2 Brotscheiben nehme, die schmeiße ich kurz in den Toaster, ja, mache ein bisschen Butter drauf und dann kommt die Krabbe drauf und dann noch ein Spiegelei drauf. Ja. Geil! Ja. Dann kann man noch die Möglichkeit mit Bratkartoffeln, ja, weil Bratkartoffeln ist hier oben ja auch, also einmalig, also das können sie hier oben, die Niedersachsen, ja. Also Bratkartoffeln sind super. Mhm. Ja, also Nordseekrabbe kann man in verschiedener Form essen. Also wirklich, da kannst du jeder wie es will. Aber das meistverbreiteste ist eigentlich das Krabbefrühstück, wo es dann Rührei dazu gibt, ja. Krabbebrot dazu gibt, ja, Butterbrot oder Schwarzbrot, irgendwas, ja. Also gigantisch, ja. Aber es ist halt eine Geschichte. Ja, inzwischen, die Krabbe ist ein Luxusgut geworden. Ja, also gepoolte Krabben, da liegen sie beim Kilo zwischen 70 und 90 Euro. Boah. Also gepoolte Krabben. Also da kannst du auch dann mal hinsitzen und eine Stunde poolen. Ja? Weil der Kilo Krabbenpreis, der liegt im Moment, glaube ich, bei 15 Euro, meine ich. Ja, also ungepoolte, also frische Krabben. Ja? Und dann musst du halt die Zeit nehmen. Und im Urlaub hat man ja Zeit eigentlich. Ja? Hinsitzen, schön gemütlich ins Wasser und Krabbenpoolen. Habe ich früher auch gemacht. Das ist einfach geil.
1: Die haben ja alle Läden, wir dürfen ja jetzt keine Werbung machen, um welche Läden es sich handelt, aber genauso bei uns zu Hause auch. Einkaufswagen, wir kennen alle die gleichen Einkaufstüten. Also hier ist man gut versorgt und ganz besonders gut versorgt, direkt am Menschen, mit dem Menschen hier in Neufeld. Und jetzt haben wir aber ganz vergessen, drittens, was trinkt man zu Krabben?
0: Oh, gut, also das kommt jetzt drauf an. Also sagen wir so, hier oben im Norden, ja, da sind sie ja mit Korn-Cola unterwegs, und einem Korn, ja. Aber so ein guter Weißwein oder ein guter Rotwein.
1: Oder ein Strandläufer.
0: Oder es gibt natürlich auch einen Küstennebel, ja, also das kann man auch dazu trinken, ist auch sehr lecker. Also es gibt verschiedene Möglichkeiten, weil wir sind hier ja nicht unbedingt in der Weinregion. Also das ist hier eigentlich überhaupt nicht verbreitet. Also hier ist man kornmäßig unterwegs. Also alles auf jedem Fest, egal wo du bist, und zum Fisch und so weiter, da wird Korn getrunken. Ja, also das ist hier eigentlich gang und gäbe. Also Nationalgetränk.
1: Also grob, Grog-Angebote habe ich noch keine gesehen. Oder
0: Grog ist halt im Winter. Also Grog ist ja normalerweise im Winter, weil Grog ist ja warm. Ja, und das ist zum Winter. Das ist mehr oder weniger zum Grünkohl und so weiter. Da ist man mit Grog unterwegs. Aber so Krabbe, da gibt es eigentlich keine Spitze. Da trinkt jeder was anderes. Weil es ist nicht so, wie wenn ich in einer Weinregion bin. Ja, Wein ist hier oben so gut wie überhaupt nicht relevant. Ja, also hier ist Korn unterwegs, Bier, klar, logisch, ja. Aber so spezielles Getränk, nee, wisst ihr jetzt nicht.
1: Nochmal auf den Grog zurückzukommen, das ist ja ein Getränk zum Aufwärmen. Was hattet ihr denn hier für einen Winter gehabt, soweit ich mitbekommen habe? Heftig. Bis vor 14 Tagen.
0: Heftig. Also hier haben wir sind jetzt 12 Jahre hier oben und wir hatten hier oben der strengste Winter seit 1978. Also das war Wahnsinn. Also wir sind im Schnee ersoffen. Also ich habe mit meiner Mutter telefoniert im Süden unter, ja, und sie wohnt am Rande der Schwäbischen Alb. Wir haben hier oben mehr Schnee gehabt wie auf der Schwäbischen Alb. Also das war irre. Also so einen Winter habe ich hier auch noch nicht erlebt. Also war schon Herausforderung.
1: Schneeräumung, gibt es hier auch so wie bei uns die Stadtwerke, die sich hier darum kümmern?
0: Ja, das ist ein Thema für sich. Also ich will es mal so ausdrücken, ich glaube, also was ich jetzt aus dem halben Winter hier oben erlebt habe, mit Schnee sind sie hier ein wenig überfordert. Also das können sie noch nicht handeln. Also das war eine mittlere Katastrophe. Also vom Räumen angefangen, also das war ein bisschen Dilemma. Also ja, das hätte besser laufen können.
1: Ja, man kennt es ja auch nicht anders hier Flachland. In Bayern ist schon eine andere Geschichte. Ja, oder
0: man ist hier nicht gewohnt, das muss man mal zur Entschuldigung sagen. Ja. Wir haben hier, wie gesagt, wir sind jetzt 12 Jahre hier oben, du hast mal eine leichte, weiße Decke gehabt, ja. Also pulverisiert. Also so richtig Schnee kann man hier nicht sagen. Also es war der erste richtige Winter. Ja. Und damit waren sie schon teilweise die Gemeinde, die Kommune echt überfordert. Also die haben rotiert. Also das hast du auch gemerkt. Ja, und vor allem kommt halt hier noch hinzu, das ist nicht so wie im Süden, wo ich herkomme. Wir sind in Niedersachsen ein Flächenland. Das heißt, ich wohne in Paddingbüttel. Paddingbüttel ist eine Ortschaft, die hat offiziell 436 Einwohner, glaube ich. Aber auf einer Fläche, ja, da ist im Süden eine Gemeinde mit 4.000, 5.000 Einwohnern. Ja, weil da ist eine Straße, da ist der Ortskern. Wieder 2 Kilometer weiter ist wieder eine Straße. Das ist so aufgeteilt. Und daher ist es auch mit einem Räumungsdienst schwierig, ja, weil das wirklich auseinandergezerrt ist. Ja. Und das ist auch schwierig zu handeln. Ja. Weil es ist nicht so, dass du jetzt in die Stadt reinfährst, sondern hast du deine Straßen und da fährst du kurz mal so spazieren. Das ist hier etwas großflächiger. Weil da kommen hier mal 5 Häuser und dann kommt lang nichts und dann kommen wieder ein paar Häuser. Also das ist nicht einfach. Ja, das darf man auch nicht vergessen. Also, ist schon eine Herausforderung.
1: Wann geht's denn wieder mal ins Ländle nach Hause? Also in Anführungsstrichen nach Hause. Also wir leben ja hier.
0: Ja, normalerweise einmal im Jahr. Immer auf Weihnachten. Auf Weihnachten sind wir in der Regel 14 Tage unten. Ja, jetzt dieses Jahr waren wir kurzfristig, weil meine Mutter ist 80 geworden. Da waren wir dann auch spontan unten fürs Wochenende. Aber es sind halt 780 Kilometer. Kurz runter, kurz hoch, ist nicht. Ist dann schon ein bisschen. Aber jedes Jahr über Weihnachten 14 Tage, das muss auch sein. Sieht man die Familie wieder, Freunde wieder. Und das ist okay.
1: Ja, ich finde es auch ganz wichtig, den Kontakt nicht zu verlieren. Ja, liebe Hörerinnen und Hörer, wir beenden mal das Gespräch. Ich kann jetzt nur noch alles Gute wünschen, weiterhin gute Geschäfte, viele freundliche Kontakte hier am Imbestand. Ich kann nur empfehlen, hier mal runterzuschauen. Einfach, nee, hier Golfplatz kann man nicht verfehlen. Achterndiek. Wie kam man denn auf den Namen Achterndiek? Das habe ich ganz vergessen.
0: Das gibt es hier öfters. Achterndiek heißt da hinterm Deich.
1: Ja? Aha, so.
0: Das heißt hinterm Deich.
1: Ja? Also, Diek ist einfach. Der Deich, alte ja, deutsche, Deich, norddeutsche.
0: Achterndiek ist hinterm. Hinterm Deich.
1: Ah, sehr interessant.
0: Ja. Ganz simpel.
1: Also, ihr wisst Bescheid. Achterndiek, nächster Urlaub ist gewiss. diesen Herrn werdet ihr auf jeden Fall kennenlernen. Und dann werden wir mal weitermachen mit Musik. Und danke nochmal fürs Interview. Es ist hochinteressant, hier mal mehr zu erfahren. Also nicht nur Veranstaltungen, sondern Menschen kennenlernen. Und man kommt weiter nach Hause.
0: Genau. Und man muss nochmal gucken, wenn es die Region erlaubt. Beziehungsweise wir hatten jetzt auch einen Auftritt von unserem Shanty-Chor hier. Ja, ist auch sehr regional, Shanty-Chor, also sprich Seemannslieder. Alles, was mit dem Wasser zu tun hat, ist auch immer ganz, wenn ich jetzt hierher in die Region komme, mal googeln, ja, einfach mal in der Gemeinde googeln, weil hier hat eigentlich jede Gemeinde ihren Shanty-Chor und die haben Auftritte und das ist immer was ganz anderes, das habe ich in der Heimat nicht, ja, da wo ich herkomme. Und das ist speziell Küste.
1: Dann sind wir schon beim Musikwunsch. Was wünschen sich denn?
0: Das Lied werdet ihr nicht haben, ja. Weil unser Shanty-Chor hat ein ganz tolles linkes Lied gemacht, weil wir haben ja vorne den der Ober-Eversand stehen, ja, der Leuchtturm. Und die haben ein Lied über der Ober-Eversand gemacht. Ja, ein ganz cooles Lied, das werdet ihr vermutlich nicht da haben.
1: Dann einfach mal sagen, wie es heißt, vielleicht kommt man drauf.
0: Shanty-Chor, die Jungs vom Nordseedeich, könnt ihr googeln.
1: Ja? Die Jungs vom Nordseedeich.
0: Vom Nordseedeich, ja. Und das Lied heißt Ober-Eversand. Ja? Da war ich der schwarze Riese.
1: Langsam,
0: ja. Ober-Eversand. Es ist der Leuchtturm hier, der heißt so.
1: Wie schreibt man das? Ober?
0: Ober, wie unten.
1: Ja?
0: Und dann Eversand, Eversand.
1: Ein Wort, Eversand.
0: Ja.
1: Ein Wort.
0: Der hat auch eine Geschichte. Ja, der Ober-Eversand stand 6 Kilometer in der Nordsee drin. Ja, da war früher, wenn hier klare Sicht ist, ja, dann sieht man, das waren 3 Leuchttürme. Ja, und in der Ferne sieht man noch 2 Leuchttürme im Watt, ja, die allerdings inzwischen verfallen, die werden nicht mehr gerichtet, weil die braucht man nicht mehr. Aber es war früher die Seestraße und nachdem haben sich die Seefahrer orientiert. Und der Ober-Eversand war der dritte, ja, das ist der schwarze Riese. Ja, und den haben sie in den 60er Jahre ja, hier an Land umgesiedelt. Ja, und seitdem steht er da vorne als Denkmal oder als wird von einem Verein, ja, von einem ehrenamtlichen Verein, wird er instand gehalten, ja, die da auch ehrenamtliche Leuchtturmwärter, kann man besichtigen, man kann auch heiraten drauf. Ja. Also ein ganz toller, ist mal interessant, wenn man hier ist, ja, den mal zu besichtigen, der hat am Wochenende auf, ja. Und das ist auch eine ganz tolle Sache. Ja. Also, und da gibt es ein Lied über der Ober-Eversand. Voll cool.
1: Ja, da oben war ich auch schon mal, nicht ganz oben. Einen wunderschönen Rundblick. Es ist sehr windig oben. Also mir wäre beinahe die Mütze weggeflogen und die sitzt schon sehr, sehr eng.
0: Also, ja gut, man muss schon unterscheiden. Also wir sind ja hier in unmittelbarer Nähe der Nordsee, aber vorne direkt am Wasser und dann noch auf dem Ober-Eversand. Ja, da braucht man gute Jacke, gute Mütze. Also
1: ja, ja.
0: Da ist schon Curry, ja, also ein ziemlicher Wind. Ja. Eine steife Brise.
1: Vielen Dank.
0: Bitteschön. Gern geschehen.
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0: Der Ostermontag ist vorbei. Wir befinden uns wieder auf dem Sieldrift Richtung Deich. Und auch im Hintergrund zu hören, Autofahrer, das sind nämlich die Camper, auch die Biker sind unterwegs. Wenn nur einer. Wir begeben uns jetzt mal zur Eisdiele, zum Kaffee, kann man auch sagen. Hier immer großer Menschenandrang. Und dann wollen wir doch mal hier ein paar Stimmen einfangen am heutigen Dienstag. Wunderschöner Vogelgesang mit Auto-Musikbett, kann man sagen. Und genießen diese halbe Stunde, um Eis zu holen. Jetzt gehen wir einfach mal rüber zum Kiosk. Ist eigentlich kein Kiosk, sondern es ist hier ein kleiner Laden, Lebensmittel, Textilien. Nebendran gibt es nur Textilien, also ein separater Laden, und ganz hinten haben wir Restaurants. So, nebenan ist die Stuff, nämlich Nordkost hinterm Deich. Auch dort kann man wunderbar essen, Kaffee trinken und sich einfach treffen und austauschen. Moin! Wunderbar. Wie gesagt, wir befinden uns hier im Kiosk. Hier gibt es allerlei für diejenigen, die ganz schnell etwas zum Essen brauchen oder auch mal einen Rat brauchen. Den bekommt man hier auch von
1: Monika.
0: Von Monika.
1: Und von Frank.
0: Das sind beide, die ich öfters hier besuche, um uns zu ernähren. Auch bekommen wir die neuesten Informationen, was man hier alles machen kann. Was ist denn im Moment so kurz vorm Deich so im Mittelpunkt? Was wird hier am meisten gemacht? Also auf jeden Fall Kaffee getrunken.
1: Kaffee getrunken, lecker gegessen. Minigolf gespielt, sehr schöne Wattwanderungen und am Deich die Sonne genießen und schön Spaziergänge und die Lunge erweitern.
0: Die Erfahrung haben wir gemacht, sehr gut, und auch ungefähr nach 12 Tagen ist man so weit, dass man ein bisschen leichter durchatmen kann.
1: Ja, genau.
0: Also ist uns gegangen. Und ja, man muss sich hier wirklich ans Klima gewöhnen.
1: Die Lunge muss sich daran gewöhnen, weil hier ist anderes Luft und das tut gut für die Lunge. Also das ist was Neues.
0: Stammgäste kommen auch zum Einkaufen.
1: Oh,
0: jedes Jahr immer wieder.
1: Jedes Jahr immer wieder und immer gerne. Und ich freue mich jedes Jahr auf meine Stammgäste.
0: Ihr habt praktisch ein familiäres Verhältnis.
1: Ja, genau.
0: Ja. Nee, so ist es hier tatsächlich.
1: Wir sind Freunde schon dann.
0: Man spricht immer davon, dass es hier oben ein bisschen stur zugeht. Also ich kann das nicht bestätigen.
1: Nein, hier sind alle freundlich, alle nett und höflich und wir freuen uns immer gegenseitig zu sehen.
0: Und es kommt immer darauf an, wie man jemanden anspricht.
1: Genau, genau. Wie man sagt, wie in Wald ruft, so kriegt man zurück.
0: Die persönliche Aura.
1: ja,
0: auch hier ein Kunde, der jetzt gleich seine Sachen aufs Band legt. Ja. Wir kriegen auch gleich das Geräusch mit, wenn hier getippt wird. Und das mit viel Freude.
1: Genau.
0: Ich nehme an, dass es auch Urlauber sind.
1: Ja.
0: Oder sind Sie Einheimische?
2: Nee, wir sind aus Dortmund.
0: Aus Dortmund seid ihr?
2: Jo.
0: Ja, und wie habt ihr hier so die Menschen so
2: freundlich,
0: ne?
2: Ja, natürlich.
0: Ja. Und die arbeiten nicht am Band, sondern die arbeiten übers Band, sehe ich gerade.
2: Und eine LM rot für 10 Euro, bitte.
0: Oh, jetzt haben wir Werbung gemacht. Wollen wir eigentlich gar nicht, aber wie gesagt, Sie sehen...
1: Oh ja, muss man die Lunge auch ein bisschen überlassen. Ja. 20,50 € bitte. Mit Karte oder Bar?
2: Nee, Bar.
0: Das Ganze namenlos, ne? Wir kennen keine Nummer, keinen Namen, gar nichts, außer Moni, ne?
1: Genau.
0: So war das, ja. Dann bedanke ich mich fürs kurze Interview.
1: Ich bedanke auch.
0: Wir sehen uns öfters, noch ein paar Wochen lang.
1: Und alles, viel Spaß noch.
0: Das machen wir auf jeden Fall.
1: Alles klar.
0: Also, gehen wir wieder raus.
1: Ciao, ciao.
0: Schönen Nachmittag allerseits und genießt die Sonne. Heute ist wunderschön.
1: Ja.
0: Ciao.
3: Ciao.
0: So, gehen wir mal weiter. Hier wird gerade entsprechend eingelagert, Eier, Getränke, das Ganze hier bei De Stuff, Nordkost hinterm Deich, ist auch gleich eine Bäckerei, also hier wird mal lebensmitteltechnisch sehr gut versorgt. Die Geschäftszeiten hier sind etwas anders als bei uns, hier beginnt es erstmal um 7:30 Uhr, also 7:30 Uhr bis 11:15 Uhr. Und von 14 bis 17, beziehungsweise in einigen Stellen bis 18 Uhr ist hier geöffnet. Was gibt's für Mittag? Die sturfrische Waffeln mit Erdbeeren. Preis sage ich nicht. Dann zum Mittag Backfisch, auch vegan mit Kartoffelsalat, saure Gurke und Remoulade. Und hier wieder der Blick auf den Deich. So viel jetzt zu diesem Abschnitt. Und weiterhin viel Spaß mit der Sendung Sabi aktuell. Lassen Sie sich mit entsprechender Musik überraschen.

0: Telefon. Nur bin ich zurück von der Eisdiele und sehe eben gerade drei Männer in Orange, beziehungsweise zwei in Orange und jemanden in Schwarz-Orange. Bei uns sagt man Bedienstete der Gemeinde oder der Stadt. Der Stadt, die sich hier um die technischen Dinge sorgen. Erstmal moin.
1: Moin. Moin.
0: Ihr steht hier, ich darf du sagen.
1: Jo.
0: Hier ist ja alles per du. Ich habe es öfters mit sie probiert, da kam ich gar nicht durch. Also hier duzt man sich einfach. Ihr seid jetzt eben gerade unterwegs zur Baubesprechung. Die Sonne scheint, wir haben keine Wolken. Und man kann es nicht sehen, sie sind frisch gebrannt, bis leicht gerötet im Gesicht. Das heißt, hier wird Sonne genossen und das während der Arbeit. Welche Funktion habt ihr hier in Dorum Neufeld? Neufeld ist, wie gesagt, der Gemeindeteil. Was macht ihr so? Im Winter vor allen Dingen, wenn Schnee ist oder wenn es Kanalüberflutungen gibt oder Hochwasser gibt. Was ist eure Funktion? Wer will zuerst?
2: Wir machen Rohr- und Tiefleitungsbau. Hä? Tief- und Rohrleitungsbau. Und ja, im Winter, wenn viel Schnee liegt, dann arbeiten wir nicht. Ne? Dann bleiben wir zu Hause sitzen.
0: Das ist schön, ja. Aber wenn Arbeit ist, ist es, denke ich, genauso wie bei uns, dass man zupacken muss. Die technischen Voraussetzungen sind gegeben. Das heißt, ihr habt bestimmt Schneeräumungsgeräte, ihr habt entsprechende technische Geräte. Feuerwehr habe ich jetzt überhaupt noch keinen Eindruck. Gibt es hier auch eine Feuerwehr?
1: Ja. Ja.
0: Also in Dorum oder in Dorum Neufeld hier in der Gemeinde?
2: Sowohl als auch.
0: Ah ja. Ich habe gerade gesehen, vorgestern hat es irgendwo geraucht. War das die Müllverbrennungsanlage?
2: Vorgestern?
0: Ja.
2: Osterfeuer.
0: Ach, das war Osterfeuer.
1: Ja,
0: aber das war gelb. Das war richtig gelb und braun. Ja, es sah aus, als ob irgendwie ein Chemiewerk brennt.
2: Nee, das kann schon Osterfeuer gewesen sein.
0: Ah ja. Ja, habt ihr denn Fragen zur Sendung, Sabi, aktuell? Keine Fragen.
2: Nö.
0: Also, liebe Hörerinnen, ihr hört's, hier ist Ruhe, Voraussetzungen. Man genießt das Wetter, man genießt seine 8 Stunden Arbeit. Die habt ihr ja auch hier, 8 Stunden?
2: 9.
0: Wieso 9? Die Mittagspause habt ihr mit reingerechnet?
2: Ja, wir arbeiten 9 Stunden.
0: Das heißt von morgens 7 bis abends 17?
2: Ja.
0: Ah, das ist die Arbeitszeit. Aha. Ja. Dann bedanke ich mich für den Eindruck. Also wir haben hier wirklich ein sehr kommunikatives, ausführliches Gespräch gehabt. Man antwortet in aller Ruhe und das freut uns. Also auch hier ein kleiner Eindruck über das charismatische Leben hier am Deich.
2: Oh.
0: Ruhig die Kraft. Jetzt frage ich nach dem Musikwunsch. Habt ihr oder hat jemand von euch einen Musikwunsch? Was wollt ihr gerne hören jetzt?
2: Ich wüsste jetzt gerade nichts.
3: Nichts Spezielles.
0: Dann gucken wir mal nach Nix, ob wir irgendwas finden mit Nix. Ich denke, wir haben dann schon mit Sicherheit was Passendes parat. Ich bedanke mich für das Kurzgespräch. Man sieht sich öfters. Und weiterhin gute Laune, gute Stimmung bei eurer ausgeruhten, angenehmen Arbeit. Die wird hier genossen, ihr lieben Leute. Die wird genossen, nicht so wie bei uns. Und das muss auch so sein. Man lebt nicht zum Arbeiten, sondern man arbeitet, um zu leben. Stimmt das?
2: Ja, das stimmt wohl.
3: Genau so ist das.
2: Ja, so sehen wir es ja auch so.
0: Was? Ein Tipp für die Hörer?
2: Ein Tipp, ja.
0: Lebensweise?
2: Ich habe keine. Weiß nicht.
3: Keine Ahnung gerade.
0: Das so ist so. Das Einzige, was wir haben, ist hier der Beutel mit dem Eis drin. Danke, tschüss, schönen Tag noch.
2: Jo, danke. Jo,
3: danke. Tschüss.
0: Moin, stimmt, schönen guten Morgen, 14 Uhr, heute am 8. April 2026. Ich stehe hier vor einem orangenen Gemeindebus im Bereich Tiefbau und habe jetzt gerade hier jemanden stehen, der damit beschäftigt ist, Kabel zu verlegen, Glasfaserkabel zu verlegen. Ich war immer der Meinung, dass es hier oben sowas nicht gibt, sondern nur Satellitenanlagen. Moin.
1: Moin.
0: Ja, ich habe ihn gerade gefragt, wie das hier funktioniert. Der Fußgängerweg ist abgesperrt, im Bereich von ungefähr 30 oder 50 Metern.
1: Ja, 50.
0: So, wie macht ihr das? Ihr schießt das Kabel jetzt mit einer Rohrbombe durch oder wie darf man sich das vorstellen?
3: Das ist eine Rakete, ist das. Die läuft mit Luft und die tut den Boden praktisch verdrängen und dann kommt die auf der anderen Seite in der Zielgrube an. Die wird noch herstellen werden. Und dann können wir das Glasfaserkabel von der anderen Seite durchziehen.
0: Wird das Ganze mit Kabel bzw. mit Kamera beobachtet, sondern geht das rein nur nach Gefühl oder wie sagt man, Satellitensteuerung, damit man das sieht? Alles nach Gefühl in Norddeutschland.
3: Alles nach Gefühl geht das.
0: Ja, und wie lange dauert sowas, bis sowas instand gesetzt ist? Ich meine jetzt wieder die Platten drauf. Und wenn man hier runterschaut, sieht man nicht wie bei uns Steinverdichtungen, also steinverdichtende Erde, sondern reinen, wie heißt dieser Sand?
3: Spülsand.
0: Spülsand, das heißt also vom Meer angespülter Untergrund.
3: Ja.
0: Und was befindet sich noch darunter?
3: Darunter kommt sogenannter Marschboden, toter Boden, das ist Klei halt. So kann man nichts mit anfangen, das ist Urboden. Ist halt Boden, wo man nichts mit anfangen kann, ist halt tot.
0: Ja, und wir haben hier jetzt Saison. Es stört jetzt hier diese Anlieger, überall hier zu sehen, Ferienhäuser, stört das nicht. Ihr kennt ja keine Saison, ihr müsst ja arbeiten das ganze Jahr.
3: Und wir kennen keine Saison, wir müssen das ganze Jahr arbeiten. Wir versuchen eigentlich immer, das in den Saison nicht zu machen. Aber manchmal muss man halt in den Saisons auch in so Ferienparks arbeiten.
0: Ja, das stimmt. Die Gäste wollen ja genießen.
3: Ja, die wollen ja auch Internet haben.
0: Die Kollegen sind noch am Bus, sind noch am Auspacken.
3: Wir laden gerade so eine sogenannte Fußgängerbrücke aus, die wir über das Loch rüberparken, damit die Fußweg wieder freigeht.
0: Ja, das ist der einzigste Weg zum Strand. Das ist eigentlich Dorm Neufeld. Jetzt schleicht sich gerade ein Bus vorbei. Das ist eine Riesenplatte, was die hier tragen. Immer noch ein kleines Gespräch zwischendurch, was man vorhat. Ne? Mhm. Oder man unterhält sich privat zu Hause, was man gerade gestern im Fernsehen gesehen hat.
3: Ja, genau so ist das. Das ist halt rein Norddeutsch.
0: Ja. So, das Fernsehprogramm für heute Abend steht fest. Ich kommentiere nur, was jetzt gerade geschieht. Orangener Bus, Riesenbrücke. Muss man sich vorstellen, wie so ein Fußabtreter, nur im Großformat, aus Metall. Leben und Arbeiten am Deich. Und schon liegt sie, man kann drüber gehen. Kinderwegen, Rollstühle, alles kein Problem. Will nicht länger stören und mein Weg führt mich jetzt weiter wieder Richtung Deich. Jo, dankeschön. Und tschüss, man sieht sich morgen, übermorgen wieder.
3: Ja, und tschüss.
0: Tschüss. Ich stehe, wenn ich es jetzt richtig sage, an der oberen Platte. Ich habe hier zwei nette Gäste hier kennengelernt in einem Kurzgespräch, die hier gerade auf den Kutterhafen blicken. Wir haben das vorhin ja auch schon gesagt. Wir haben jetzt Ebbe und diese Ebbe, Luft ist besonders gesund. Ich hoffe, ich stimme Ihnen dazu.
1: Absolut.
0: Ich habe gegrüßt mit Moin und ich bekam zur Antwort
1: Guten Tag, hallo, haben wir gesagt.
0: Sofort aufgefallen.
1: Ja.
0: Sie sind jedes Jahr hier oder sind Sie das erste Mal hier?
1: Nee, wir sind jetzt zum dritten Mal hier, richtig? Muss meine Frau immer zustimmen.
4: Mal, ja.
1: Genau, zum dritten Mal. Das letzte Mal waren wir, glaube ich, vor 3-4 Jahren hier und genau, uns gefällt es hier sehr gut. Wir kommen aus Nordrhein-Westfalen, aus Bochum, fahren also so 3,5 Stunden, 4 Stunden und genießen dann die frische Seeluft.
0: Ja, man muss sich das vorstellen, die Sonne scheint genau auf beide. Sie sitzen im Strandkorb, windgeschützt, obwohl wir heute überhaupt keinen Wind haben.
1: Wenig, ja.
0: Ist äußerst angenehm. Und ich gehe mal davon aus, dass Sie mit viel Erfahrung wieder nach Hause fahren werden. Und ich weiß nicht, was Sie sich am Wochenende zu Hause vorgenommen haben. Bochum ist ja eine Weltstadt.
1: Absolut richtig. VfR Bochum, Starlet Express. Viel mehr geht nicht. Ich glaube, Hamburg, Berlin, dann kommt schon fast Bochum, ja, oder?
0: Und die Erfahrung, die Sie jetzt mitnehmen, wenn Sie sich zu Hause jetzt auf dem Balkon oder auf die Terrasse setzen und die Sonne genießen?
1: Wir versuchen das zu übernehmen, ne? Ein bisschen die Ruhe, die wir hier uns mitgenommen haben, auch mit nach Hause in den Alltag zu nehmen, was erfahrungsgemäß relativ schwierig ist. Aber wir probieren es auf jeden Fall.
0: Ja, ich wollte gerade sagen, es ist nicht einfach, denn zu Hause erwartet uns immer viel Arbeit und wir haben immer was zu tun und meinen, jeder Arbeitsbereich sei wichtig. Ja, zum Beispiel Küchenbereich, Putzbereich, Reinigungsdienste.
1: Da stimmt meine Frau zu, sie nickt einfach nur.
0: Aber es hat lange gedauert.
1: Ja,
0: es ist immer furchtbar. Wir sprechen immer die Frauen an, unsere Ehefrauen an, wenn es um den Haushalt geht. Und wir distanzieren uns da immer ein bisschen von. Oder sind Sie zu Hause hilfreich, arbeitsmäßig?
1: Ich bemühe mich und manchmal auf Anweisung klappt es dann ganz gut. Aber der Großteil ist wohl eher tatsächlich bei der Frau, ja.
4: Er bekommt Aufträge und die führt er dann immer sehr gut aus.
0: Aha.
1: Genau so.
0: Kommt mir bekannt vor. Und jetzt die Frage nach einem Musikwunsch. Den wollen wir natürlich auch ganz gerne erfüllen.
4: Wir bleiben im guten Ruhrgebiet und nehmen Bochum von Herbert Grönemeyer.
1: So. Genau so. Ich habe nichts hinzuzufügen. Machen wir genauso.
0: Ich bedanke mich ganz recht herzlich. Weiterhin viel Spaß im Urlaub. Wie lange seid ihr noch hier?
1: Bis Freitag oder Samstagmorgen. Wir gucken mal.
0: Also das ist jetzt Mittwoch, Donnerstag, Freitag, zwei Tage, kann man sagen. Ja, da kann man noch viel erleben.
1: Absolut.
0: Danke und tschüss.
1: Tschüss, bis dann.
4: Tschüss.
1: Tschüss.

0: Eben bin ich auf dem Weg zum Deich. Wir haben heute, wie gesagt, Ebbe. Nichts geht mehr. Keine Surfer, keine Schiffe, nichts unterwegs. Ein paar Drachen fliegen hier umher. Und hier spreche ich gerade zwei fast Einheimische an, so wie ich es eben gerade mitbekommen habe, die eben gerade vom Wasser kommen. Ihr habt, ich darf ihr sagen, hier ist mir ja mehr auf Perdu.
1: Ja.
0: Ihr kommt jetzt gerade vom Deich, habt euch nach dem Ostern jetzt mal wirklich Platz geschafft, in dem alle Touristen weg sind, außer Campingplatz, versteht sich, Dauertouristen, Seniorinnen und Senioren. Wie habt ihr denn das Wochenende erlebt?
1: Ja, wir sind erst nach Ostern angereist. Also wir sind Ostermontag angekommen und haben dann eben jetzt noch eine Woche Osterferien und sind hier.
0: Das heißt, ihr seid aus der Nähe, nicht weit weg von Dorum-Neufeld?
1: Nee, das stimmt nicht ganz. Wir kommen aus Remagen, aber ich bin hier in der Nähe geboren und aufgewachsen. Und von daher ist das so Halbheimat.
0: Ah, so, kleine geografische Hilfe, Remagen.
1: Ja, Nähe zwischen Köln und Bonn, aber die Brücke von Remagen dürfte ja den meisten ein Begriff sein.
0: Eben habe ich es, genau.

0: Das ist also dieses Gefährt eingespannt, zwei oder vier Pferde und hinten dran eine Hochkutsche. Das heißt,
1: wir gehen mehr zu Fuß. Also in der Tat sind wir mehr die Spaziergänger als die Pferdekutschenfahrer.
0: Ah ja, dann danke ich. Habt ihr einen Musikwunsch?
1: Auch irgendwas Fröhliches.
0: Was Fröhliches?
1: Was Fröhliches, das wäre schön.
0: Dann sowas Passendes raus. Ich danke euch und noch einen schönen, schönen Tag. Obwohl es leicht bewölkt ist, aber wir wurden ja gestern reichlich verwöhnt, was die Sonne angeht. Heute Morgen war es übrigens auch sehr klar.
1: Ja, das stimmt. Die ganze Nacht war es sternenklar. Wir haben ganz, ganz viele Sternbilder entdeckt.
0: Ach, Romantik pur. Auch für ihn?
2: Ja, natürlich.
0: Ah, wie schön. Liebe ist schön. Muss nicht schön sein, sie ist schön.
1: Ja.
0: Danke und tschö.
1: Und tschö.
0: Tschö.

0: Und weiterhin zum Eppelstrand. Auch hier mal eine Frage an Gäste, wie sie sich hier wohlfühlen. Hallo, moin.
1: Moin.
0: Ah, funktioniert.
2: Klar.
0: Die meisten sagen Hallo, aber ich sehe es auf den ersten Blick, rate ich richtig, ihr seid Touristen, macht hier Kurzurlaub.
1: Ja, kann man so sagen. Wir sind, kommen gerade aus Bremerhaven.
0: Und was gab es zu sehen, Bremerhaven?
2: Oh, eine Menge. Eine Menge. Was haben wir gesehen?
0: Was hast du gesehen?
3: Bisher das Klimahaus, dieses Segel, noch ein paar andere Sachen.
2: Den Zoo am Meer?
3: Ja.
2: Genau.
0: Klimahaus, was kann man da sehen? Ich frage hier mal.
3: Also wir wollten da erst noch hin. Mein Bruder war mit der Schule da und ich glaube, da stehen so ein paar verschiedene Klimazonen vor und sowas.
0: Ach, interessant, mit der Schule. Also Schule, Erlebnis, ist doch was.
1: Ja, klar. Also da müssen Sie ihn fragen.
4: Das kann ich
3: nicht. Also da gibt es auch verschiedene, wie heißt das, Trockenzonen oder Klimazonen. Und die werden so nachgebildet. Manche ist, eine ist total kalt, eine ist heiß und feucht, eine ist passend. Alles mal warm, ja.
0: Das klingt alles hervorragend. War das anstrengend oder hat es Spaß gemacht? Gab es was zu essen? Habt ihr Ausflüge gemacht? Habt ihr was gespielt? Gab es da was Besonderes, was dir persönlich gefallen hat, also außerhalb dem Thema Schule?
3: Das Klimahaus.
0: Das Klimahaus.

0: Zimmerhaus. Das war der Toller.
1: Dass wir hinterherfahren. Es hat ihm so gut gefallen, dass wir jetzt auch alle das sehen wollen.
0: Passt ja prima. Ja. Sprich, Motivator Kind.
1: Ja.
0: Wenn man alles ein bisschen kindlich sieht, versteht man es vielleicht besser. Als Erwachsene, die das alles immer so akkurat nachlesen wollen und wenig Zeit finden, das einfach mal zu erfahren. Dann wünsche ich euch weiterhin viel Spaß.
2: Vielen Dank.
0: Wie lange bleibt ihr?
3: 2 Tage noch.
0: Na super. Und die dauern bestimmt lange, ne? Meinst du auch nicht auch?
2: Ja.
0: Ich danke euch, danke Ihnen für das Kurzgespräch und weiterhin viel Spaß hier in
3: Dornum.
0: In Dorum Neufeld.
1: Und der Bremerhaven natürlich.
0: Genau. Und der Bremerhaven.
1: Und in Bremerhaven.
0: Genau. Ich wünsche euch was. Vielen, vielen Dank. Was. Schöne Zeit noch. So, das war's jetzt mal an Eindrücken heute hier in Dorum Neufeld. Befinde mich jetzt gerade auf dem Weg Richtung Strand. Wir haben heute Ebbe. Wunderschöne Eindrücke. Rechts von mir Kinderspielplatz. Also es ist nicht mehr so überlaufen wie am Wochenende, wie an Ostern. Und heute kann man auch wunderbar genießen. Danke fürs Zuhören. Und jetzt kommt passend der nächste Musiktitel. Viel Spaß!

0: Brücke zum Leuchtturm mit Blick auf Campingplatz und habe hier einen netten Herrn kennengelernt, der mir was über Friedrich Cook erzählt hat. Ich als nicht deutscher null Ahnung. Auch hat er mir berichtet über sein Hobby, aber mehr von ihm. Moin.
1: Moin.
0: Sie sind unterwegs jetzt Richtung Leuchtturm. Den kennen Sie schon in- und auswendig, aber so wie ich erfahren habe, sind Sie auch ein Modellbauer, der sich mit Fischkutter beschäftigt. Können unsere Hörer sich ein bisschen was drunter vorstellen, wenn Sie etwas darüber erzählen?
1: Ja, also das ist, also diese Kutter, die fischen ja kein Fisch, sondern Krabben. Die fischen ja Krabben hier. Krabben oder hier in Durum sagt man dazu Granat.
0: Ah, die Krabben sagt man Granat.
1: Granat, ja, hier. Und bei uns an der Schleswig-Holsteinischen Westküste, da sagt man Kreut auf Plattdeutsch.
0: Ah.
1: Oder in Büsum sagt man Kraut. Die heißen überall woanders.
0: Ja, und waren Sie schon mal beschäftigt so in diesem Bereich?
1: Nein.
0: Krabben?
1: Ich habe ganz was anderes gemacht. Ich wollte an sich Fischer werden, aber meine Mutter hat mir das verboten.
0: Verboten?
1: Ja, also ja, mein Vater ist früh gestorben und meine Mutter musste ihm auf dem Totenbett versprechen, dass wir waren vier Jungs und jeder Junge sollte was lernen. Und damals war noch Fischerberuf kein Lehrberuf. Deswegen musste ich Maler werden.
0: Ihr Herz liegt am Meer. Da sind Sie zu Hause?
1: Ich bin hier so aufgewachsen an der Nordseeküste und wohne jetzt in Oldenburg in Holstein und da ist auch Wasser, da ist das die Ostsee. Ich war auch Segler. 25 oder noch über 30 Jahre war ich Segler.
0: Segler?
1: Ja. Mit einem Segelboot unterwegs.
0: Mit einem Segelboot unterwegs? Alleine oder haben Sie da?
1: Mit zu zweit oder zu dritt verweisen.
0: Und wie lang war dieser oder wie groß war dieses Segelboot?
1: Wie lang?
0: Ja, wie lang und wie groß, wie kann man sich das vorstellen?
1: Das erste war 9 Meter und das andere war 12 Meter.
0: Ein Einmaster?
1: Ja.
0: Ah. Und in welche Richtung sind Sie da eingeschlagen unterwegs?
1: Das ist, die Ostsee hat ja sehr viele Häfen, das ist ganz anders wie hier. Ne? Wir sind bis Schweden hochgefahren und bis in Oslo waren wir und in Stockholm waren wir. Und in Polen, die Ostseeküste, die polnische Ostseeküste, wo früher Pommern war, das war Polen bis ich weiß, wie hieß der noch. Da sind diese großen Wanderdünen.
0: Ah ja. Ja. Und jetzt so Ihren Hobby-Modellbau.
1: Und jetzt war ich Hobby-Modellbau. Das Schiff, das hier im Hafen liegt, die Heimatland, die habe ich nachgebaut. Und die wollte ich mir mal wieder angucken, mal sehen, wie das läuft hier oder ob die noch fischt. Oder ne, ich habe die auch mal im Fernsehen schon mal gesehen, im Fernsehen, deswegen kam ich da. Und das hier liegt in Donau.
0: Und wie groß ist das Modell?
1: Das Modell?
0: Der Modellkutter, wie groß ist
1: das? Finde ich auch. Der ist so.
0: Also ungefähr 50 Zentimeter.
1: Ja, etwas. Ich glaube 56 Zentimeter.
0: Ja. Gut geraten. Sie haben es eben gerade mit dem Arm gezeigt.
1: Ja.
0: Ja, sehr interessant. Und original Nachbau, das ist schon. Kann man das irgendwo sehen? Man macht ja heute alles über Internet, ne?
1: Das kann man irgendwo sehen.
0: Kann man sehen, ja?
1: Ja, das habe ich mit. Das ist bei mir im Auto.
0: Ah, ja.
1: Wenn Sie filmen, Sie haben nur Radio.
0: Wir machen Radio, ja, genau.
1: Das ist nicht im Internet.
0: Ja. Und der Kutter heißt jetzt Dorum 4, Dorum 3?
1: Nein, der Kutter heißt Heimatland, so wie dieser hier.
0: Ja.
1: Aber der hieß früher Free 36.
0: Aha.
1: Und diese Nummer von Free hat er noch. Das Free heißt Friedrich Cook.
0: Ach so, aha.
1: Also das Free steht für Friedrich Cook und die Nummer war 36.
0: Ah ja.
1: Und Dor.
0: D-O-R haben sie.
1: D-O-R.
0: Am Boot.
1: Ich glaube 6.
0: Ja. So, dann frage ich nach dem Musikwunsch. Frage ich jetzt überall, wo ich unterwegs bin und so ein bisschen Stimmen einfange. Haben Sie einen speziellen Musikwunsch, den wir ausstrahlen für Sie oder mit Wunsch für Ihre Gattin oder wer auch immer?
1: Nee, habe ich nicht. Können Sie aussuchen eine Musik?
0: Das dachte ich mir. Ja. Aber ich finde schon was Passendes.
1: Ja. Ja. Das passt ja gut, ein sowas was mit der Wasserkante zusammen. Vielleicht hier, wie heißt das noch? Von Hans Albers. Wenn Sie einen
0: Schiff. Nee, das war Rühmann.
1: Hans, hier, auf der Reeperbahn nachts um 12:30
0: auf der Reeperbahn
1: oder sowas Ähnliches. Ja. Der das, hat ja sehr viele Seemannslieder.
0: Das packen wir. Ja. Das packen wir.
1: Ich den mal angucken?
0: Ja, können wir machen.
1: Kein Problem. Auch mein Modell oder wollen Sie nur den Krabbenkunde? Der ist nicht im Hafen. Der können Sie ja angucken.
0: Ja, den.
1: Den Original, der sieht gar nicht mehr so schön aus. Das war früher mal das hübsch, das best, sehr gut in Ordnung gehalten, sehr gut.
0: Ja.
1: Das waren zwei Brüder, der eine Bruder war der Kapitän und der andere war der Helfer und die waren beide sehr penibelig und die haben das Schiff sehr, das war sehr, sehr gut in Ordnung immer, ne? Und ist ja sauber und so.
0: Das war bis jetzt habe ich noch keinen fragen können. Der Krabbenkutter-Besitzer ist oder Besitzerin ist und mal ein paar Fragen zu stellen. Aber
1: den
0: vielleicht
1: können
0: kommen
1: Sie auch
0: wir noch
1: fahren.
0: Dazu.
1: Da kommen gleich zwei rein da.
0: Ja.
1: Guck mal, warum? Ich verstehe nicht, warum die jetzt so früh reinkommen. Ne? Die könnten ja noch eine Stunde fischen, dann ist das Wasser ja schon viel, viel höher und dann kommen sie auch rein. Die liegen jetzt ja und kommen nicht weiter. Die sitzen auf Grund fest.
0: Ach, die sitzen jetzt auf Grund fest. Ah ja. Ah, jetzt haben wir noch einen Flieger drüber. Hier ist ja auch der Flughafen Nordholz. Früher war das ja Marine-Kaserne. Bitte?
1: Da bin ich heute Morgen dann vorbeigefahren, Nordholz. Und da ist ein Flugzeug, das steht fast auf der Straße. Sind Sie schon mal da
0: gewesen? Nee, war noch nicht da. Nee.
1: Da ist ein Flugzeug, das steht fast an der Straße, auf der Straße. Das ist der ich weiß nicht, das ist der Bundeswehr, ne?
0: Ja, Bundeswehr, ja. Ich kann mir jetzt gar nicht vorstellen, auf der Straße.
1: Nein, das ist ein Flugzeug, das ist ein Museumsflugzeug, der steht da.
0: Zum Museumsflugzeug, jetzt verstehe ich, ja. Das ist eine Turboprop-Maschine, das ist auch eine private, würde ich sagen. Ja, kaum gesehen hier, Flugzeuge.
1: Gestern habe ich viele Düsenjäger, die waren hier gegangen. Ne?
0: Ja, es gab jetzt vor Tagen, gab es jetzt eine riesen Armada von Düsenjägern, sagte meine Frau. Also irgendwas scheint sich hier zu bewegen. Ja, die stecken nur fest. Nee, der eine Kutter kommt jetzt rein, ja.
1: Ist jetzt los hier. Und der andere steckt nur fest.
0: Woran sieht man das?
1: Ja, weil er nicht weiterfährt. Fährt ja nicht weiter, das sieht man doch, dass er nicht weiterfährt. Der fährt ja nicht.
0: Ja, ich dachte jetzt ein kleines Stückchen. Ja, tatsächlich, der liegt fest. Und der zweite vorne, der liegt auch fest, ja.
1: Das ist ja noch sehr flach hier.
0: Ja.
1: Da ist noch nicht genug Wasser.
0: Ja gut, die warten jetzt ab, bis jetzt die Flut kommt. Sie kennen den Flutkalender nicht auswendig jetzt. Aber ich meine, heute ist wieder so gegen 17 Uhr.
1: Gegen 17 Uhr.
0: Ja.
1: Ja, und die kommen mit der Flut jetzt rein, aber die Flut ist noch nicht weit genug fortgeschritten. Deswegen hätten die noch eine Stunde fischen können und dann hätten sie es leichter gehabt, hier reinzukommen.
0: Ja, aber hier oben hat man die Ruhe weg, ne?
1: Ja.
0: Das ist kein Problem.
1: Naja, bei den Fischern ist auch Zeit, ist Geld. Ne?
0: Da sind doch noch ein paar Spaziergänge unterwegs.
1: Oh.
0: Ja. Jo, dann vielen Dank.
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0: Iceland.
1: Der Iceland, der Nette.
0: Der Iceland. Ja, ja, gibt 30
2: Minuten. Ja, ich stehe jetzt wieder an der unteren Platte. Nein. Und was erblicke ich? Timo ist wieder da. Da hatten wir schon mal eine Kurzbefragung. Hallo Timo.
1: Und nächstes Mal sagst du vorher Bescheid.
3: Mach ich.
0: Interview.
2: Guten Tag darf man nicht sagen, ne?
1: Moin.
2: Sonst kriegt man ja gar nichts, ne? Moin. Genau. Ja, ich bin jetzt gerade an der unteren Platte wieder. Ich hatte gestern, wie gesagt, schon mal ein Kurzgespräch gehabt mit Timo. Jetzt mal die Frage zum Mitarbeiter. Ich darf ihn befragen, ich habe die Erlaubnis. Was hat dich hierher gezogen zu Timo, beziehungsweise zu diesem Job? Die Sendung handelt ja über Arbeit. Ja. Und was die Hörerinnen und Hörer interessiert, ist natürlich auch die Vorbereitung. Ja. Und wie bereitet ihr euch vor? Ist jetzt normalerweise eine Cheffrage, aber du kannst mir das auch beantworten.
1: Wie bereite ich mich vor? Das geht schon los, wenn ich hierher fahre und erstmal hier die Natur sehe. So, da schalte ich mich drauf ein. Es wird sehr viel los sein hier. Mach erstmal Wusa, nimm erstmal die Luft, frische Luft, komm hier an, guck mir die Leute an, alle sehr positiv und das gibt mir die Energie. Der Laden an sich nicht. Aber wenn ich euch sehe, wenn ich die Kunden sehe, dass sie zufrieden sind, dass sie mit einem Lächeln herkommen, davon hole ich mir meine Kraft.
2: Also habe ich es richtig verstanden? Du genießt, bleibst im Stuhl sitzen und schaust zu, wie die Ware angeliefert wird. Ist das richtig?
1: So oder so, das mache ich so. Zum Glück kommt dann mein Chef, der bringt die Ware her. Ich muss nichts vorbereiten, das ist ja alles organisiert. Alle kommt hier an, ich komme nur noch her, mache die Klappe auf. Schade, dass ihr es nur hören könnt. Aber wenn ihr das mal seht, wir stecken hier Liebe rein, Herzblut rein. Einfach mal vorbeikommen.
2: Klingt alles gut. Riecht auch lecker hier, muss ich wirklich sagen. Ich habe auch schon gesehen, was ich mitnehme. Was bietet ihr denn an?
1: Wir bieten an vom Brötchen, vom Bismarck, Matsche, Stremelag. Wir haben hier 3 verschiedene Backfischsorten. Wir haben Kartoffelsalat hausgemacht, den wir anbieten. Wir bieten Kalamaris-Ringe an. Die sind natürlich nicht selbst gemacht. Dann Kibberlinge bieten wir an. Wir haben hier hausgemachten Bierteig. Wir haben für die Kinder Fischfrikadellen da, einmal hausgemachte. Ja, das war schon eine Menge.
2: Und das ist dein Lebensjob hier heute? Das ist nur so ein Saisonjob? Was hat dich hierher gezogen, hier das zu machen? Wo bist du her? Oh, das war die Klingel von gestern.
1: Also ich komme hier aus Bremerhaven auch her. Ich bin hier groß geworden auf dem Lande. Ich unterstütze meinen Chef, / mein Papa. Und ich bin selbstständig und ich komme trotzdem, obwohl ich sehr viel selber Arbeit habe, komme ich hierher und unterstütze ihn, lerne die Leute an. Ich sage, Leute, wenn ihr diesen Blick seht, dann wisst ihr, warum ich hier stehe. Ne? Ich gucke hier raus und sehe das offene Meer. Hier sind keine Gebäude, hier ist einfach Natur. Hier kommst du her mit Freude.
2: Feierabend, was ist das Thema Feierabend? Bist du unterwegs mit deinen Freundinnen, mit deinen Freunden? Bist du im Verein, spielst du Fußball, machst du Sport, singst du, tanzt du? Was hast du für Hobbys?
1: So, ich erkläre euch mal meinen Feierabend. Ich komme erstmal nach Hause. Daraufhin schmeißt mich meine Frau direkt in die Dusche, weil sie sagt, du kommst hier nicht so in die Wohnung rein. So, nachdem wir fertig geduscht haben, bringe ich erstmal den leckeren Fisch mit, den wir hier haben. So, ich bin frisch gewordener Papa geworden. Der Kleine, Dankeschön, der Kleine ist frische 7 Wochen alt. Und dadurch hat sich mein ganzes Leben verändert. Natürlich, wir sind hier auf dem Lande, was wir gerne machen. Wir gehen immer gerne golfen. Und dadurch ist mein Hobby jetzt erstmal Nebensache geworden. Mein Hobby ist jetzt erstmal das Kind. Und gerade 7 Wochen, was soll ich sagen? Ich weiß noch nicht, wie es sein Papa sein wird.
2: Da kommt noch einiges auf dich zu, mein Lieber. Die ersten Monate sind schön, aber das Vorschulalter beginnt schon mal mit Trotzphasen und mit sonstigen Dingen. Aber wenn ich dir in die Augen schaue, du kriegst das hin.
1: Auf jeden Fall, auf jeden Fall. Zu 100%.
2: Und Hobbys außer Kind, außer Frau, gemeinsame Freizeiten, was liegt an?
1: Also ich habe ein ganz großes Hobby. Also ich habe einen kompletten Gamer-Room. Ich bin auf Twitch am Stream. Ihr könnt mir gerne alle folgen. Ich heiße Balik Arkandan und spiele gerne mit meiner Frau am Rechner.
2: Jetzt erklär mal dieses Fremdwort. Damit kann ich gar nichts anfangen. Hörerinnen und Hörer wahrscheinlich schon, aber ich persönlich nicht. Erklär doch mal bitte kurz.
1: Also ich bin vor meinem PC, mache die Kamera an und stream vor ganz vielen Leuten, spiele ich. Und ja, die gucken mir dabei zu, wie ich spiele. Und damit verdiene ich nebenbei mein Taschengeld auch noch.
2: Ich gehe mal davon aus, dass du das deinem Kind nicht beibringen wirst, sondern dass du raus in die Natur gehst und diese erklärst.
1: Also ganz ehrlich, wir sind jeden Tag schon draußen. Und bevor mein Kind an die Konsole am Fernsehen kommt, sind wir vorher draußen. Also wir haben uns auch schon entschieden, im Wohnzimmer den Fernsehen abzubauen, dass es noch nicht mal jetzt im jungen Alter das deutlich mitbekommt. Also wir sind richtige Naturleute hier.
2: Welchen Musikwunsch hast du und für wen wünschst du dir was?
1: Für meinen Schatz, das ist nur für dich, Bob Marley, One Love. Willkommen auf dieser Erde.

0: Ja, liebe Hörerinnen und Hörer, Sie merken es an meiner Stimme. Ich bin selber noch ganz enthusiastisch bei allem, was ich bisher gehört habe und kann nur ein dickes Lob an meinen Techniker aussprechen, der in dieser Art und Weise ganz, ganz tolle Gespräche mit den Menschen hier vor Ort führen konnte. Entscheidend für mich ist aber, dass es hier sehr unterschiedliche Arbeitsplätze gibt. Dass es Menschen gibt, die wirklich nur eine halbe Saison arbeiten können und dürfen aufgrund ihrer privaten Unternehmungen und dann im Endeffekt wieder ein halbes Jahr mit dem Verdienten über die Runden kommen. Es gibt die großen Fischereien, es gibt hier in der Nähe die Frosta, das ist ihnen allen Begriff, die große Tiefkühlkostkette, die ja dann auch direkt die frischen Zutaten aus der Nordsee mit verarbeitet und anbietet, also in einer sehr hohen und sehr guten Qualität. Und es ist sehr interessant zu sehen, wie viele Männer, die aus dem Berufsleben jetzt gerade ausgeschieden sind oder schon etwas länger davon Gebrauch machen dürfen, sich einfach oben auf den Deich zu setzen, auf eine schöne Bank und die Aussicht zu genießen, die Liebe zu ihrem Meer und zu ihrer Arbeit auf dem Meer in ihrem Herzen tragen und wahnsinnig gerne darüber berichten. Ich denke, das war bis jetzt schon mal für Sie ein ganz spannender Einstieg, zu sehen, wie die Unterschiede sein können zwischen einer industriell gewachsenen Struktur, so wie sie bei uns in Hessen vor allen Dingen auch gerade durch den Flughafen ganz besonders ja sich erweitert hat, um das so zu sagen. Und wie Menschen hier noch nach alten Sitten und Gebräuchen, aber mit dem Versuch, in die aktuelle neue Zeit einzusteigen, ihren Lebensunterhalt verdienen. Ich freue mich, wenn Sie bei der nächsten aktuellen Sabi aktuell wieder reinhören, dann gehen wir noch mal ein bisschen tiefer rein und Sie werden erfreut sein, dass Sie dann wirklich einen Rundumblick haben, wie Leben und Arbeiten an der Nordsee aussehen kann und aussieht und wie viele Probleme es auch hier gibt, wie viele industrielle Umänderungen es in diesen Bereichen geben soll, wo altbewährtes einfach ja aufgelöst werden soll, wo Menschen nach neuen Ideen und Arbeitsplätzen für sich selber jetzt auch bemüht sein müssen. Es ist nicht so, dass man hier sagen könnte, das Leben wäre einfach, im Gegenteil. Ich wünsche Ihnen eine schöne Sendung bei der Sabi 88 im Juli und hoffe, dass Sie mit dem, was Sie bei uns im Moment auch an Problemen und Schwierigkeiten haben, zurechtkommen, denn Sie haben hier doch weit größere Möglichkeiten, vor allen Dingen auch, und das möchte ich ausdrücklich nochmal betonen, wenn es um entsprechende Weiterbildung geht, und es kommt ja auch bald Industrie 4.0, auch das ist entscheidend für die Veränderung, die in unserem Lande eintreten wird, wenn es um Arbeitsplätze geht. Also Sie merken, es ist ein interessantes, spannendes Thema, vor allen Dingen, wenn es dann menschennah erlebt werden kann und gehört werden kann. Vielen Dank für Ihre Aufmerksamkeit und für Ihre Zeit. Am Ende war Hilde Neiss.
1: Bis zum

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1: Roof Rabbit Radio auf dem geilsten Sender der Welt, Radio Rüsselsheim. Und neben mir sitzt der bezaubernde Rico, The Rock.
2: Ja, der noch viel bezaubernde Jonas Jones.
1: Ja, weil wir haben uns doch letzte Woche hier schon eingefunden.
2: Was ist denn hier los hier? Was reißen denn hier für Bosse?
1: Ich finde es voll der Stress, Alter.
2: Was? Echt?
1: Ja, aber was macht man nicht alles, wenn man so coole Gäste im Studio hat? Denn wir haben erneut die Jukes bei uns.
3: Hallo.
4: Gute.
5: Hallo.
4: Hallo.
2: Zum dritten Mal im Radio. Und die sind heute nur hier, weil ich es verrafft habe für letzten Monat. Das war meine Doppelsendung, ja. Ja, weil die Jukes haben ein neues Album rausgebracht. Das kam wie aus heiterem Himmel.
1: Aus Out of the Blue.
4: Man hat es nicht kommen sehen.
2: Ja. Und das versuchen wir heute durchzuspielen. Also wir dürfen nicht so viel dumm Zeug schmabbeln, ja.
1: Oh, das wird schwer.
2: Sondern müsst straight dranbleiben, ja. Und da die Jungs auch 180 Gramm Doppelvinyl veröffentlicht haben und wir hier unseren Technics 12-10er angeschmissen haben, wird der Jones jetzt gleich den Bottom pushen und dann geht's los. Jones, push the bottom. Erster Song.
1: Seid ihr bereit?
4: Soul Swinger.
1: Ist alles bereit?
2: Soul Swinger.
1: Rico, ist alles bereit?
6: Zieht ihr euer Disco

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4: Ja, und das war eine Melodie von einem älteren Album, von einem Song, den ich sehr schätze, den ihr aber jetzt, glaube ich, nicht mehr unbedingt im Set habt.
5: Scheißdreck.
6: She Crazy.
7: Doch, She Crazy haben wir immer da.
5: Ach so,
6: habt
5: She
6: noch
5: Crazy.
6: Da fest im Set?
5: Ah, hast du es auch mit Enemy gerade verwechselt?
4: Ich habe es auch mit Enemy verwechselt. Tatsächlich, weil Enemy war nicht mehr im Set.
7: Geil, dass ihr diesen Jingle noch habt, ey. Ja. Sehr, sehr cool, Jungs.
5: Der ewig läuft immer, her. Der läuft immer. Also öfters. Öfters, ja. Ich nachher tun wir auch noch mal die Geschichte dazu auspacken.
7: Mhm.
5: Im Time Index auf unserem YouTube-Podcast. Später.
8: Oh je. Yeah.
4: Wir haben ja noch
5: später,
4: Zeit.
5: Später, wir haben noch Zeit.
4: Jedenfalls muss ein Song wie Enemy momentan gar nicht mehr unbedingt auf die Setlist, weil es gibt jede Menge neuer Songs. Ja, ihr habt quasi ein neues Kapitel aufgeschlagen mit einem neuen Album.
7: Ja, endlich. Out of the Blue.
9: Ist jetzt seit Ende März draußen. Und es hat uns auch sehr viel, sagen wir mal, Zeit und Schweiß und auch manchmal Tränen gekostet und Nerven auf jeden Fall. Aber jetzt ist es da, wir sind sehr stolz drauf und hoffen, dass es gefällt auf jeden Fall. Also uns gefällt es sehr gut, auch wie es aussieht, wie sich's anfühlt, wie sich's anhört. Ja.
5: Wir hatten
6: seit acht Jahren. Seit 8 Jahren das erste Studio.
9: Seit 8 Jahren mittlerweile?
5: Ich dachte, seit das dritte insgesamt.
7: Nee, wir haben 6 Jahre dran gearbeitet.
9: Ja, okay. Ja, wir haben 6 Jahre dran gearbeitet. Mach aber seit 8 Jahren... Das
4: macht dir zu langsam Konkurrenz.
9: Ja. Ja.
7: Also eigentlich war es auch schon nach einem Jahr fertig, aber wir waren nicht zufrieden. Und dann sind wir nochmal dran und dann sind wir nochmal dran und dann wollten wir es mischen, dann haben wir es vergessen, dann mussten wir nochmal ran und dann kam uns eine neue Idee und dann hat es halt 6 Jahre gedauert. Also jetzt sei nicht so kleinlich. Ist nicht so lang.
4: Also insgesamt das dritte Studioalbum.
7: Mhm. Ja.
5: Nach My Lovely Mr. Singing Club und Call Me What You Want.
8: Kommt richtig jetzt geraten.
7: Out of the Blue.
5: Kommt jetzt Out of the Blue. Richtig. Ja. Und ihr habt ja zwischendrin die Besetzung, also 9 Schlagzeuger bekommen. Ja.
7: Der Bobby ist jetzt dabei. Ja.
5: Und euer Keyboarder ist jetzt fest dabei und nicht nur als
7: genau.
5: Session. Und wenn die Bühne mal groß klein genug war mit dabei.
6: Ja, ja. Genau, jetzt nehme ich mir einfach meinen Platz auch.
5: Ja, ja, ja, ja.
7: Das ist auch gut so.
5: Den nimmst du auch im Album ein. Das ist sehr schön. Das tut neue Klänge.
6: Ich hab mich überall so ein bisschen reingequetscht.
5: Ja,
4: wir werden nochmal drauf achten, wenn wir in die Songs reinhören. Ich finde, die Keys, die kommen da extrem geil rein.
5: Ja, bei No
4: One. Man nimmt es sich gar nicht immer so direkt teilweise wahr. Ne? Also es gibt eine sehr große Breite in dem ganzen Gefühl.
6: Das ist ja immer so der Fluch als Keyboarder. Man hört ihn fast nie, aber wenn er fehlt, dann fehlt er.
7: Genau. Ja.
5: Außer bei No One Like You.
7: Und bei Moore hat er auch ein kleines Solo.
6: Bei No One
7: ganz
6: Like
7: am Anfang.
6: You habe ich nicht gespielt auf dem Album.
5: Achso, ist das nur, Synthesizer? Ist das nur Synthesizer? Hier Dingenskrach, hier Frequenzer.
4: Aber teilweise ist Synthi dabei, das machst du dann von den Keys aus.
6: Ich war komplett beim falschen Song.
7: Ja, ich habe mittlerweile 3 Alben, dann kommen wir manchmal durcheinander.
4: Ja, du bist einfach.
5: Ja, so ist das. So ist das.
6: Nee, auf dem neuen Album bin ich bei allen dabei, das ist richtig. Und jetzt halt auch bei allen Gigs, von daher.
7: Ja. Genau, er war ja auch so in der Song-Entstehung, Gestaltung auch tragend mit dabei, auf jeden Fall. Das war beim Album davor noch nicht, wie gesagt, als Session-Musiker da noch dabei gewesen. Jetzt auf jeden Fall sehr schön.
4: Ja, also die Keys sind dabei, 9 Schlagzeuger ist dabei, ihr seid zu 5. Ihr hattet mal aufgenommen, ihr wart nicht zufrieden. Was hattet ihr denn euch als Ziel gesetzt?
7: Doch, wir waren schon zufrieden, nur wir hatten dann halt durch verschiedene Drummer, die wir ausprobiert haben, hatten wir verschiedene Sounds und mussten die halt auf Reihe kriegen. Mit dieser Corona-Pause hat uns das alles nochmal ein bisschen verzögert und danach wollten wir halt immer das Beste noch besser machen, bis wir alle happy waren. Und das hat halt ein bisschen gedauert. Gut Ding braucht Weile, aber wir hatten es auch nicht eilig, weil wir wollten das Ding erstmal wieder richtig gut machen, wieder auf die Beine kommen und dann mit einem Komplettpaket durchstarten. Also haben wir das alles haben uns Zeit gelassen, haben es gut vorbereitet und jetzt sind wir halt gut aufgestellt wieder.
4: Allerdings.
5: Habt ihr dieses Jahr geil hingekriegt.
7: Danke.
5: Den Start.
4: Man muss ja dazu sagen, ihr wart ja vorher schon recht erfolgreich. Ne? Ist ja jetzt nicht so, dass man vorher irgendwie unzufrieden sein musste, aber ihr wolltet nochmal so den, also man hört das jedenfalls, man, wenn man euch live erlebt auf der Bühne, dann sieht man das auch, finde ich. Ihr wolltet nochmal so einen nächsten Schritt offensichtlich machen.
7: Eine Schippe draufpacken musste sein, ja.
4: Ja.
7: Ein bisschen auch in eine andere Richtung gehen, in ein bisschen nicht ernstere Richtung, aber irgendwas, was sich mehr anfühlt, als wäre es runder. Vorher hat man den roten Faden ja noch nicht gehabt, was der rote Faden war. Und jetzt hört man so ein bisschen, glaube ich, mehr in eine Richtung raus, die trotzdem, finde ich, immer noch sehr, sehr vielfältig ist. Also wir behalten uns das bei, dass wir alles ausprobieren, aber trotzdem halt auf einen Sound packen. So ein bisschen in die Richtung. Wir sind vielleicht ein Stück erwachsener geworden in der Hinsicht.
9: Das sind waren ja auch 8 Jahre.
5: Ja, du trinkst jetzt halt schwarz live und nicht mehr die karierten Hemden. Und
7: ja, zum Beispiel. Ja.
5: Zum Beispiel. Und ja, der Lukas sieht ja auch noch besser aus als früher.
7: Oh Gott.
5: Ja.
7: Okay.
5: Gruß übrigens von der Paula. Die Friseurin.
9: Ach
5: Paula.
9: So, ja. Ja, was, wie hat sie denn reagiert?
5: Ja gut.
9: Man muss dazu sagen, mir wurde nach dem letzten Gig mit den Roof Rabbits geraten, meine Spitzen doch mal zu schneiden von einer Friseurmeisterin, die dann vorne nach dem Gig an die Bühne kam und gesagt hat, wenn du das nächste Mal in Rüsselsheim bist, dann schneide ich dir die Spitzen. Und wir haben einen Handshake drauf gegeben. Und das letzte Mal war sie leider im Urlaub, aber...
5: Ja, und heute ist er wieder irgendwo...
9: Oder? Nee, schon die langen.
5: Heute ist er irgendwo feiern.
9: Aha.
5: Wieder, also nicht in der Lage herzukommen.
9: Ich war auch extra schon fürs Radio. Sonst hätten wir das live
5: in der Sendung gemacht, ja. Sonst hätten wir es live in der Sendung. Ja, und ich weiß auch nicht, ob die Mädels an unserem Gig am 14.03. zu uns gekommen sind oder nur gekommen sind, weil ich dein Werbevideo für Klimaanlagen gezeigt habe.
9: Oh Gott. Ja, was tut man nicht alles für Sponsoren?
5: Kann es ganz schön heiß werden.
7: Ich hätte es auch toll gefunden, hätten wir diese Haareschneid-Aktion auf der Bühne gemacht, auf dem Festival, wo wir gespielt haben, auf dem Bel Air.
9: Auf dem Bel Air, sehr geiles Festival.
5: Waschen wäre kostenlos gewesen.
4: Nass
5: waren die Haare schon feucht.
9: Also. Ja, genau.
7: Waschen war schon. Hingesetzt und hätte schön die Solos rausgeballert und währenddessen einfach einen Haarschnitt bekommen.
9: Mit so einem schönen Umhang um.
5: Aber da babbelt meine Hände mal. Hier, Jones, wir müssen ein bisschen Musik spielen. Hau doch mal in die Taste und dann machen wir den nächsten Song. Hier, das ist der Blue Baller.
9: Push the Bottom.

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4: Wir sind wieder zurück bei Roof Rabbit Radio auf Radio Rüsselsheim. Wir haben eine ganze lauter Kollektion von wunderschönen Jingles mittlerweile in den letzten 12 Jahren angehortet.
5: Wow, krass.
4: Ja.
6: So wie die Jukes eine Menge schöner Songs mittlerweile angehortet haben.
5: Mhm. In mittlerweile sind wir im
6: 14?
5: 14, ne? Ja.
6: Mhm. 14 Jahre. Kann man das so sagen?
5: Ne? Ja. Nächstes Jahr eigentlich ein Jubiläumskonzert veranstalten vielleicht, hä?
6: Huh? Gebonkt, also wir wären dabei.
5: 15 Dollerei Part.
4: Ach so, 15. Ach so.
5: 4.
6: Und eben haben wir gehört, den dritten Song.
4: Ja, The Fire.
6: Finders Keepers.
5: Finders Keepers, ja.
6: Ja. Der sehr schön auch so ein bisschen so das Motto vom Album, finde ich, so wiedergibt, ne? Auch so musikalisch.
5: Ja, ja. Alles, von allem was dabei, ja.
6: Ja.
5: Ja. Melodie, fetzig.
4: Ja, ist ja eher also so eine Ode an die Schönheit, ne? Eigentlich der Song, oder? So an diese ain't pretty, ja. Die ain't pretty.
6: Große Zustimmung von der Band in den Gesichtern.

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1: Das ist voll die geile Textzeile.
2: Gab es da noch eine Geschichte dann danach?
0: Es gibt keine Geschichte danach, es war einfach nur der Moment und da hat sich irgendwas dann bewegt und es war so dieses, ich habe die Blume mitgenommen, habe gedacht, vielleicht trifft man die Person wieder, aber...
2: hast du mitgenommen, okay.
0: Ja, es war dann für mich nur so Finders Keepers und hat so... Ich weiß nicht, ob es unterbewusst einen tieferen Sinn dazu gab, als ich dann getextet habe, aber es war eher so eine unbeschwerte Art von eine Ode an diesen Moment. Diese Erfahrung.
2: Ja, sehr schön. Ja. Aber warum ich gesagt habe, warum dass das sehr bezeichnend für das Album ist, also es ist jetzt nicht irgendwie bei euch so typisch einfach nur Strophe, Refrain, Strophe, Refrain, Strophe, Refrain, ne? Sondern es passieren auch immer so Sachen während des Songs. Also da ist dann immer ein Break und dann kommt auf einmal ein Gitarrenpart und dann wird das Riff vielleicht auch mal so ein bisschen anders gespielt als noch vorher.
3: Ja, wir überraschen gerne.
2: Ja.
3: Und das haben wir uns auf jeden Fall auch beibehalten und das ist für uns auch so das Ding, den Leuten damit dann irgendwie vielleicht auch so ein Grinsen aufs Gesicht zu projizieren damit. Weil überrascht, also es sind ja schöne Überraschungen, die dann kommen. Und schöne Überraschungen machen einen ja glücklich. So, ja.
2: Nee, es sind richtig coole Sounds, die dabei sind. Und das können wir auch bei vielen anderen Songs auch noch hören, dass ihr das oft macht mit diesen Überraschungsmomenten, wie du eben sagst.
3: Ja, so Kleinigkeiten. Also bei mir ist es zum Beispiel auch, also wir kommen alle ja so ein bisschen aus verschiedenen Richtungen musikalisch, was wir so hören und was wir so für Vorlieben haben und haben halt das irgendwann alles in einen Topf geworfen und wir machen halt einfach das, worauf wir Bock haben. Und das ist, wir alle haben halt gemeinsam, dass wir gerne Musik hören, die halt nicht einfach nur so davor sich herdümpelt und irgendwann so im Hintergrund spielen kann, sondern wo du halt einfach überrascht wirst. Also bei mir ist der Wiedererkennungswert von einem Song kann ein ganz kleiner Fitzel sein, der mich dann einfach irgendwie so catcht. Und deshalb finde ich dann Songs geil. Und das ist, glaube ich, bei uns allen so das Ding.
0: Und wenn wir es schon langweilig finden, wie kommt es dann erst bei anderen?
3: Ja, genau. Wenn wir es langweilig finden, dann kommt es gar nicht erst.
0: Ist gar nicht erst in der Auswahl drin.
1: Und dann kannst du es auch live nicht rüberbringen, wenn du dann so da stehst. Irgendwie so.
0: Also du musst ja hinter dem Song stehen, du musst den ja irgendwie auch verkörpern so ein bisschen. Und das können wir, also haben wir zumindest gemerkt, nicht mit so 0815 Arrangements.
2: Ja.
0: Sondern man muss immer so ein bisschen ausschöpfen, was halt möglich ist. Aber trotzdem
3: wir sind schnell gelangweilt. Ne? Wir sind schnell gelangweilt.
0: Ja, wir sind sehr schnell gelangweilt.
1: Ja gut, das ist eindeutig Teil eures Stils, den ihr jetzt verfeinert habt, ne?
0: Ja.
1: Während auf dem ersten Album noch so pure Rocksongs wie Jackie oder sowas
3: pure
1: drauf
3: Anarchie
1: waren, die einfach straight vorwärts gehen, ist jetzt eigentlich jeder Song so ein Juke-typisches Arrangement.
0: Ja,
3: das hast du schön gesagt.
1: Ja, und mir ist auch aufgefallen, ich weiß nicht, ob es dir aufgefallen ist, Julian, weil die Texte sind ja wieder sehr kryptisch, aber... Jeder Song befasst sich irgendwie mit deinem Inneren und deiner Wirkung auf andere und die Wirkung anderer auf dich, so eine Art Selbstreflexion auch oder so Erkennung. Also das zieht sich durch jeden Song irgendwie durch und da kann man das fast schon als Konzeptalbum sehen.
0: Von der
1: Thematik her, ne? Also nicht nur die musikalische Stimmung, sondern auch die lyrische Ausrichtung.
0: Wenn ich rückblickend drauf gucke, auch mir jetzt Lyrics wieder anhöre oder über die Lyrics spreche, im Kontext ist es unterbewusst wahrscheinlich echt so passiert. Da ist irgendwie wieder so ein Teil von meiner Seele mit reingegangen, obwohl es auf den ersten Blick gar nicht so aussieht. Und ob es jetzt ein Konzept dahinter gab, weiß ich nicht. Also wir wollten vor allem halt Songs spielen, die mehr auf Festivals sein können, damit es nach vorne geht, damit wir ein bisschen größer aufgestellt sind einfach.
2: Mhm.
0: Und das, was dadurch passiert ist, kommt aus dem Affekt irgendwie, dass dann so ein bisschen man doch was Kleines wiedergibt. Also dass man das zwar groß hinaus posaunt, aber wenn man zweimal drauf guckt, doch so ein Stück was von innen hat, so ein bisschen. Also was ist?
1: Ja, das ist zwischen den Zeilen versteckt.
0: Genau.
1: Die Messages, ne, Meet My Maker zum Beispiel,
0: ja.
1: Das hat mit dem Rest des Textes ja eigentlich gar nichts zu tun.
0: Nee.
1: Ja, also der eigentliche Text hat ja einen ganz anderen Sinn, ja. Bei My Maker, ich ein Fragezeichen einfach hingeschrieben, weil ich kam auch nicht durch, ja. Aber es hat nichts mit Gott oder sowas zu tun.
0: Ja? Nee, es könnte...
1: Überhaupt nicht, ja.
0: My Maker ist auch durch ganz viele Phasen entstanden, würde ich sagen. Wir hatten irgendwann so einen coolen Riff, dann hatte ich eine coole Zeile dafür. Die Texte haben für mich gepasst. My Maker ist vielmehr einfach eine Metapher oder ein Synonym für irgendwas, was das dann beschreiben sollte. Oder eine Art von Gefühl, die es ausdrückt.
2: Mhm.
0: Also vielleicht mit einer Art Unzufriedenheit und mit einer Art Verzweiflung.

0: Verzweiflung, die man sein Leben lang mit sich herführt, aber am Ende, so nach dem Motto Freiheit nach I Meet My Maker, könnte ja so eine Art Verzweiflung sein, aber auch eine Hoffnung, also eine Erleichterung.
1: Mhm. Mhm.
0: Also da, wenn wir da Deep Talk gehen, muss ich mich besser vorbereiten.
1: Nein, wollen wir. Das macht überhaupt keinen Sinn. Das lassen wir alles so stehen, wie es ist. Ne? Aber so dieses Gefühl halt, was so durchdringt bei den Songs, wenn man den Text halt hat. Und mit der schönen, ich finde es ja immer schön, wenn das in den Booklets oder so drin ist. Aber Verbesserung ist halt das nächste Mal nicht alles so immer um 90 Grad gedreht, ja, weil du bist ja Depp.
2: Ist das ein interaktives Album?
3: Ich sage mal so, Platz auf Papier kostet Geld.
1: Ja, und warum ist das dann da? Ja?
2: Damit man sich ins Zimmer hängen kann.
1: Ja. Super beleuchtet, super beleuchtet.
0: Das ist das Backstreet Boys Poster von euch dann, von uns dann.
1: Ja? Ja? Ja? Geil. Der Lukas hat viel zu viel an auf dem Bild. Das ist
4: ich fand persönlich, wenn wir jetzt schon mal texten waren, dass, da kommen wir ja dann später nochmal zu, dass More ziemlich gut zu dem Album passt. Also wenn man bei More zuhört und hört dabei das Album und kennt euch, dann könnte das fast schon so eine Art Anschluss gewesen sein. Also was wir jetzt eigentlich damit auch zeigen wollen.
1: Mhm. Ja gut,
4: vielleicht
1: du hast ja...
4: Vielleicht komplett
1: ja
4: anders, aber...
0: Auch nicht da, also nicht bewusst.
2: Nee.
0: Nicht bewusst. Das ist echt nur ein Rausschrei nach, da sollte mehr sein. Da muss mehr kommen. Wir wollen immer mehr. Wir sind nie zufrieden mit dem, was wir machen.
1: Und verrückt und gierig.
0: Ja.
1: Mhm.
0: Verrückt und gierig.
1: Also beides. Also wenn man die Jukes kennt, dann ist das genau das. Ja. Aber da wir ja chronologisch weitergehen, machen wir jetzt Out of Line. Ach so, ja genau, bei dem zweiten Song, den wir gespielt haben, Blues Baller, ist ja dann auch das Out of the Blue, kommt dann textlich ja dann tatsächlich da dann auch vor. Der aufmerksame Hörer hat das gesehen. Aber wir machen jetzt mal Out of Line.
0: Aufmerksame Hörer hat das gesehen.
1: Ja, hat es gesehen, genau. Und danach spielen wir mal...
4: Der aufmerksame Finger ist auch schon bereit.
1: Danach machen wir eine Live-Version von 2017, wo ihr hier im Studio wart.
2: Haben wir den da gespielt?
1: Ich glaube, rausgesucht habe ich Call Me What You Want. Ja. Okay, hau rein, Jobs.

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4: Ja, wir sind wieder zurück in Russell Time und die Jukes haben ihre Instrumente schon wieder geschnappt und wollen uns wieder live ein Liedchen, ein Chanson vorspielen.
5: Ich möchte aber auch so einen geilen Jingle mal aufnehmen mit euch.
4: Das machen wir nachher. Wir haben da hinten so ein Studio.
5: Ja.
4: Und dann können wir einen Jingle machen.
5: Ja, machen wir noch einen Jingle nachher.
6: Wir machen auf jeden Fall einen Jingle, Alter.
4: Machen noch ein schönes Foto und einen schönen Jingle und dann trinken wir noch
6: ein Bierchen. Wir haben auch eine Kamera dabei. Wir wollen von euch dann noch ein Foto.
4: Hätte ich das gewusst hier.
6: Hätte ich mir was angezogen.
3: Bei dem Blaues.
4: Hätte ich mich rasiert,
7: ja. Hast du mal
8: einen Euro?
7: Könnt ihr hier?
9: Andere?
7: Hi!
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0: Ja, eine kleine Zeitreise auf Roof Ribbon Radio.
1: Wow. 9 Jahre oder was?
2: 9 Jahre.
1: Ach du Gott. Wow.
2: Jungs, es ist total schön, dass ihr immer noch da seid. Wir haben gerade gesagt, Alter, 9 Jahre, aber irgendwie geil, ne?
3: Schon.
1: Ja. Das ist auch echt wirklich wie eine Zeitreise für uns. Also,
4: 5.5.2017 zur 40. Sendung wart ihr hier.
1: Ja.
4: Und heute haben wir die 140.
1: Nein!
3: Wow!
4: Habe ich jetzt mal so gesagt, aber ich glaube, es stimmt tatsächlich.
5: Lass es so stehen, guck nicht nach. Ja, das passt, das passt.
3: Und denselben Song spielen wir
2: das
3: immer.
2: Das muss schon korrekt sein.
5: Ja. Ich werde manchmal auch noch sentimental, also wenn ich mir immer noch denke, dass wir uns jeden Mittwoch treffen und jeden Mittwoch darf ich mit den Jungs zusammen Musik machen. Und ich weiß nicht, was ich sonst machen würde ohne Band, ehrlich gesagt. Also das ist so, was machen andere Leute?
1: Ja, ist schon ein sehr guter Zeitvertreib. Ne?
5: Ja.
4: So ein bisschen Therapie,
1: Fingerfertigkeit. Ist ja nicht nur Musik machen.
4: Kopf frei kriegen.
5: Wir hatten
4: so,
5: gestern Mittwoch hatten wir eine Probe, wo wir auch, dann haben wir aufgebaut, haben ein paar Songs gespielt, dann sind wir raus und dann haben wir angefangen, dumm Zeug zu schwätzen. Aber wirklich dumm Zeug. So beim Zuhören wirst du dumm.
1: Richtig wehgetan.
5: Und das hat irgendwann richtig wehgetan. Wir konnten da nicht aufhören. Wir standen eine Stunde da. Wir haben dann noch Jacken geholt, haben wir Pizza bestellt und dann haben wir das Zeug wieder abgebaut und haben eigentlich nur 2 Stunden da gestanden und dumm Zeug geschwätzt. Ja, Therapie pur.
2: Passiert. Hey, ihr habt da schon Spaß miteinander. Das merkt man auch, wenn man euch auf der Bühne sieht. Aber jetzt wollen wir mal drüber sprechen, wie dieses Album entstanden ist. Wo ihr das aufgenommen habt, weil wenn man jetzt von außen drauf guckt, sieht das so ein bisschen nach Eigenregie aus? Ja, also wenn man so ein bisschen liest, wer soundtechnisch, wer... Erzählt doch mal, wo habt ihr aufgenommen? Wie habt ihr das Ganze angegangen?
6: Wir haben mit der Vorproduktion bei uns im Proberaum angefangen. Wir haben gesagt, wir fangen jetzt mal an und dann, zu der Zeit hat Marvin, unser alter Drummer, uns leider verlassen müssen. Wir haben überlegt, wir machen mal einen Drummer-Shootout. Das haben wir noch im Proberaum gemacht.
5: Wir hatten ein Casting.
6: Das ist so ein Casting mit alle Drummer, die da gecastet wurden, die kannten wir schon und wir wussten eigentlich, was die abliefern, aber es war eher so ein, komm mal vorbei, ob du Bock hast.
3: Und wo passt es denn dann hin, weil die Songs ja doch dann auch ein bisschen verschieden sind. Ne?
4: Und ihr seid ja auch speziell, da passt ja nicht jeder dazu.
6: Das ist eine völlig richtige Feststellung. Und dann haben wir erstmal den Proberaum leergeräumt, haben da eine Zwischenwand reingezimmert, damit wir so eine kleine Drumkabine haben. Und die Drummer haben alle im Hochsommer da drin gespielt. Und das war so eine Kabine, die war genau 2,40 Meter mal 2,20 Meter, luftdicht.
5: Das war Blood, Sweat and Tears.
6: Ja.
5: Sweat in
4: die Sweaty Session.
5: Ja. Oh, bei den die Sweaty Session.
6: Da haben wir erstmal die Songs zu den Drummern ausgesucht. Dann, das war im Spätsommer 2019 eigentlich, ne?
5: 2020
3: schon. Können wir ein bisschen Werbung machen. Das war immer der Felix von Precipitation, geile Metalband. Dann der Alex, der von den Dinners, Alex Wenz und Martin. Ex-Drummer von, Ex-Gitarrist eigentlich von Wolfwalk. Jetzt glaube ich mit Baba Shrimp Gang unterwegs. Auch tontechnisch sehr gut unterwegs momentan, ja.
5: Lustig, der Einzige, der nicht gespielt hat, ist der unser Drummer jetzt ist.
3: Genau.
5: Hallo. Das ist der Bobby. sag mal Hallo, Bobby.
7: Hallo, ich bin Bobby.
4: Der war einfach zu schlau. Der war einfach zu schlau.
6: Der hat gesagt,
1: Bobby ist schüchtern.
6: Mann, dann hat er wenig so Arbeit. Naja, das haben wir dann gemacht, haben uns das angehört, haben uns sortiert. Dann, ging's los mit diesen ganzen Abstandsregeln in Corona.
2: Ah.
6: Und in der Firma, in der ich arbeite, wir haben so ein Fernsehstudio dann entwickelt. Ich bin eigentlich Live-Techniker für Ton. Haben ein Fernsehstudio entwickelt in der Lagerhalle und haben festgestellt, ey, da ist massig Platz und wir gehen uns nicht auf die, wir können die Abstandsregeln einhalten und haben, jeder von uns hat so eine Glasscheibe zwischen sich und dann haben wir gesagt, okay, dann machen wir das hier in diesem Fernsehstudio mit 250 Quadratmetern.
3: So richtig schön mit Greenscreen im Hintergrund.
6: Genau, so richtig mit Greenscreen und haben dann den Drummer da reingesetzt.
3: Es waren dann am Ende der Alex und der Martin, die dann gespielt haben auf dem Album. Also wir hatten 2 Drummer.
6: Genau, das waren die ersten 6 Wochen.
2: Ja.
6: Die Jungs haben das innerhalb von 3 Sessions a einem Tag reingeprügelt. Also ein Tag Soundcheck und ein Tag Recording, 3 Songs oder 4 Songs. Also da allergrößten Respekt, weil wir haben dann 5 Jahre gebraucht, den Rest reinzuzimmern.
3: Ach so, ja?
6: Ja,
3: ja. Nee, haben 5 Jahre nicht eingespielt, oder?
6: Nee, wir haben nicht 5 Jahre eingespielt, aber wir haben 5 Jahre gebraucht, den Rest fertig zu bekommen. Ja. Das ging dann weiter in unserem Proberaum, den wir dann noch 3-mal umgebaut haben. Je nachdem, was wir aufgenommen haben, also ob wir Vocals aufgenommen haben oder Gitarren, sind wir da mit Stichsäge und Akkuschrauber rein und haben einmal kernsaniert. Und so ist das Album entstanden.
5: Und dann haben wir es wieder umgebaut, dass wir eine Mixing-Regie hatten.
6: Richtig, genau. Dann haben wir es umgebaut, dass wir eine Mixing-Regie haben. Dann habe ich mir noch irgendwie ein...
5: Dann waren wir fast fertig, ja. Und dann hast du den Pult gekauft.
6: Dann habe ich mir ein Mischpult gekauft und habe von vorne angefangen.
2: Also Sound, Mastering, Mixing, alles von Überdichtern. Ne? Von, also ich glaube, du bist offiziell der Engineer.
6: Ja.
2: Ja.
6: Also auf dem Papier bin ich der Engineer. Wir haben alles zusammen gemacht. Wir haben jede Entscheidung gemeinsam getroffen. Natürlich habe ich Vorschläge gemacht, noch und nöcher. Aber es ist gut, dass wir alle Entscheidungen gemeinsam getroffen haben, denn das ist das Ergebnis, was ihr jetzt heute und dann, wenn ihr Bock habt, auf die Platte daheim auch hören könnt.
5: Und Bobby war auch dabei.
6: Ja. Bobby hat auch mal gesagt, das gefällt ihm so nicht.
3: Genau. Mixing auch dabei und hat dann auf jeden Fall soundtechnisch auch was dazu beigetragen.
2: Und das Ganze abgeschlossen dann? Wann wart ihr durch?
6: Vier Ende Wochen.
4: Letzten Jahres. Wann ging es in die Pressung?
5: Nee, wir waren schon letztes Jahr im Sommer fertig.
3: Ja, und dann sind wir das Artwork angegangen.
5: Ich glaube, im Mai hatten wir letzte Session 2025 und danach haben wir gesagt, okay, jetzt lassen wir das erstmal so stehen und hören uns das in einem Monat nochmal an. Und danach ist nichts mehr passiert, dann waren wir durch.
2: Im Mai wart ihr fertig?
5: Ja.
2: Und jetzt im März das Release?
3: Wir haben dann noch am Artwork gearbeitet und so weiter. Das ist ja auch alles... Sagen, also wir sind ja, das ist ja nicht unser Hauptberuf, sondern das muss ja auch echt immer, da wir auch alle Entscheidungen gemeinsam treffen, geben wir es halt einfach auch gemütlich an. So.
2: Ja, das ist ja cool. Ich habe nur gerade so überlegt, oft ist ja so die Bewerbungsphase für Festivals und Co., ne? Dann so ab September, Oktober.
3: Das war ursprünglich mal der Plan.
2: Ja. Verstehe.
5: Machen wir dieses Jahr dann, ne?
3: Ja.
5: Schaut aber dann alle Festivals.
3: Wir haben Bock
5: zu euch.
3: Ich meine, das ist halt immer auch das Problem. Es ist ja nicht nur, dass wir die Platte fertig machen müssen und schauen müssen, dass es alles im richtigen Format ist und das Artwork und das Ganze drumherum. Wir haben ja auch noch Social Media. Man muss die Werbung dafür machen. Man muss sich überlegen, was will man denn als Werbung machen?
5: Musikvideo haben wir auch noch vorab gedreht.
3: Genau, hatten wir ja noch eine Single Release vorneweg. Ja. Und
4: also auf so einem kleinen Dach
2: habt ihr das The Maker, ne? Habt ihr euch bei uns abgeguckt?
5: Ja, für My Maker. Ja, ich wollte gerade sagen, ihr wisst doch ganz genau, wie das läuft. Ne? Ihr macht das doch genauso. Ich weiß doch gar nicht, wer zuerst war. Wart ihr zuerst oder waren wir zuerst? Ihr mit Hey und...
4: Ja, unser Release war eigentlich am 27. Dezember.
6: Die waren, ich glaube, 6 Monate vor uns.
5: Paar Wochen vor uns. Aber wir haben
4: das Video war ja schon länger fertig.
5: Wann habt ihr gedreht?
2: Im August und
5: wir hatten im Juli gedreht.
3: Juli haben wir gedreht.
2: Moment. Wir haben im Juli und August gedreht. Jetzt müssen wir ein bisschen genauer werden, glaube ich. Wie viel der Juli?
3: Moment, ich hole meinen Kalender raus.
5: 28. Juni 2025, glaube ich.
6: Okay, check. Das war so ein Feiertagswochenende, gell? So von Donnerstag Correct. Bis Sonntag irgendwie.
2: Okay, dann wart ihr vor uns.
3: 27. bis 30. Juni. Man kann sagen, zu der Zeit haben unsere Gehirne eine auf Entfernung Symbiose.
2: Eine Symbiose, ich hatte es auch auf der Zunge. Dann,
4: ist das einfach so,
3: wir haben uns quasi hin und her gefeatured.
4: Einfach 9 Jahre gemeinsame Geschichte. Das war Live-Sendungen, Auftritte.
2: Ja. Genius, wer hat das nicht share, gemacht damals? Same thinking und so, weißt du. Ja, das ist einfach krass.
4: Ja. Wollen wir erstmal noch, wir müssen weiter Musik machen.
3: Ja.
4: Hier.
6: Ach so.
4: Ich würde mal hier mit Get It On weitermachen.
2: Es bietet sich an, weil die Platte ist umgedreht und die Nadel steht da.
4: Ja. Es ist ja also fast so ein Trennungssong eigentlich. Also das Gefühl dann noch da sein und so.
5: Geht's an, ne?
4: Fast.
5: One working.
4: Und danach spielen wir direkt No One Like You mit den Keyboard, was kein Keyboard ist. Nein, doch.
3: Doch, mit dem Keyboard, was ein Keyboard ist. Was ich nur verbaselt hatte.
4: Ja. Das und dann kommen wir nochmal zu My Maker zurück, weil das Und ich muss wissen, ob das der alte Vox noch ist. Der
2: I have the finger on the trigger.
4: Yes, yes,
2: so
4: pull
2: if
4: the trigger.
2: If you're
4: pull
2: ready with your sentence, yes, let me know, then I would go for it.
4: Go.

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1: Wenn es gut werden muss.
2: Ja,
3: perfekt.
2: Oder wie ist das Logo hier?
4: Wenn es gut werden muss.
2: Wenn es gut werden muss. Ja, ist zwar alles, aber... Der Sinn, das ist alles.
5: Aber ich fand es auch gut, also es war irgendwie...
6: Ja, wir sind jetzt zurück bei Radio Rüsselsheim. Die Sendung heißt Roof Rabbit Radio und wir haben die Chooks hier mit ihrem neuen Album Out of the Blue.
7: Yeah.
6: Ja.
2: We could.
6: Haben jetzt schöne City Sounds gehört. No one like you. Wollen wir kurz mal über das Artwork sprechen?
8: Definitiv. Macht einiges her.
7: Ja, großes Shoutout an die Shannon. Die hat sich richtig ins Zeug gelegt, weil wir waren da genauso picky wie bei der Musik. Hatten grobe Ideen, dass wir uns mit Farbe bewerfen und so ein Shit, aber dann haben wir uns doch dafür entschieden, das ein bisschen fancier zu gestalten.
8: Ihr habt ja als Grafikdesigner offiziell auf dem Album Julian, Lukas und Shannon.
7: Shannon, ja. Die hat das eigentlich zusammengeschustert. Wir haben wir Julian und Lukas als Grafikdesigner drauf?
1: Yes.
9: Wir haben die Session gemacht mit den Fotos für den Hintergrund.
7: Ach stimmt, ja, wir haben eine Fotosession.
4: Das war der Abend, wo ihr euch nackt ausgezogen habt, Artwork in Farbe gelegt und dann auf Leinwand gerollt habt.
7: Ja. Artwork bei Shannon. Nee, ich hab einen Haufen Bilder auch schon gemalt vor ein paar Jahren und diese Bilder mit Wasserfarbe und Acryl und sowas, die hängen überall bei mir in der Wohnung. Und Lukas und ich haben uns irgendwann mal die Zeit genommen, haben die alle abfotografiert mit abgefahrenen Lichtern noch dazu. Und
4: Fahrradlichtern.
7: Fahrradlichter hinter die Bilder und dann mit dem Handy abfotografiert. Und die sind im Hintergrund auch zu sehen teilweise und halt verfremdet und ein bisschen angepasst. Was aber wieder auch so ein bisschen diese handgemachte Geschichte zeigt. Wir gehen nicht so komplett auf irgendwas Digitales, sondern haben noch Bilder gemalt, die dann abfotografiert und dann verunstaltet.
8: Bei dem Artwork handelt es sich um ein Farbsplash, könnte man sagen. Ja, ein Splash aus Blue. Mhm. Welch Wunder. Lila, Orange und anderen Farbkombinationen, aber vor allem Blau. Und ganz cool ist, Out of the Blue ist quasi so im 90-Grad-Winkel nach unten links gezeichnet. Und der Splash geht durch die Buchstaben durch. So 3D-mäßig. Sehr plastisch das Ganze.
4: Wir sind die Generation, die mit Matrix aufgewachsen ist. So, was erwartest du?
8: Das ist der Fehler in der Matrix. Sehr geil.
7: Das ist der Schlüssel aus der Matrix.
6: Und ihr habt das Album nicht nur als physikalischen Tonträger auf einer Kompaktdiskette veröffentlicht, sondern auch auf einer Vinyl-Langspielplatte mit 180 Gramm auf 2 Scheiben, 3 Seiten verteilt.
4: Absolut korrekt. Das war so der Traum aller Träume, als man angefangen hat, ernsthafter Musik zu machen. Als man sich zusammengetroffen hat und das, ich glaube, in den Köpfen von uns allen war so, irgendwann wollen wir mal so ein 33,3
6: Scheiße, ich spiele so 45. Ich habe so 45 abgespielt.
4: In der Hand halten.
8: Wir haben ja auch keine Zeit.
4: Und das ist so, weiß ich nicht, das ist ein Traum.
6: Das ist schon geil. Und die Release-Party, ich bin ja einer der wenigen.
7: Du warst
6: Oder wie viele tausend Karten habt ihr verkauft?
7: Alle. Ja, wir haben alle verkauft.
6: Diese Super Size, ich habe die heute im Flo im Rind gezeigt, der hat sich bepisst vor Lachen, ja. Weil das sind so Event-Time nachgemachte Tickets, aber einfach ungefähr 60% größer.
4: Wir sind ein bisschen extra.
6: Ja. Das Gute ist, die passen genau in die Schutzfolie vom Vinyl da.
7: Ja?
6: Da resten die jetzt.
10: Das war alles geplant.
7: Konzept, ja.
11: Es ist halt einfach mehr als nur ein Ticket.
7: Ja, vor allem gehst du damit halt nach Hause und hast was für die Wand, weißt du? Da kannst du hast du noch eine Erinnerung, anstatt dass du einfach nur irgendwie ein Bändchen oder einen Stempel kriegst.
11: Ist auch ein schönes Bild.
6: Auch ganz vorsichtig nur kaputt gerissen, guck. Nur ganz vorsichtig.
7: Weil auf der Rückseite ist immer noch ein Gutschein vom Garden Eden. Garden Eden, Sauna und Wellness, Dietzenbach.
6: Ja, 5 Euro, genau.
8: Sauna-Club, ne?
4: The Jukes, wir schaffen Emotionen.
11: THR-Solution. Klimaanlage, Photovoltaik.
6: Aber an diesem
7: Ligero.
6: An diesem Abend, da wart ihr auch nervös, oder? Bei diesem Release, oder?
7: Oh,
6: weil da waren ja die ganzen Homies da eigentlich, ne?
7: Ja, aber es ging, wir machen das ja jetzt auch schon ein paar Jahre und auch in der Location haben wir es schon ein paar Mal gemacht und wir wussten, wir hatten ein geiles Team, wir konnten den Abend gestalten, wie wir wollten und eigentlich, also es hätte noch länger gehen können, es hätten noch mehr Bands spielen können, aber es war mir wieder viel zu schnell vorbei und dass wir dann am Ende da unser Album released haben, war quasi noch nebensächlich. Es ging eher so darum, dass alle wirklich da sind, wir hatten eine coole Zeit zusammen und
8: dann ein Heimspiel.
7: Genau, dass wir das zusammen zelebrieren konnten. Ich glaube, Nervosität ist immer ein bisschen noch dabei. Also es wäre schade, Adrenalin, wenn wir nicht mehr da wären. Das Adrenalin kommt dann kurz vorm Gig natürlich, wenn man gehypt ist. Vor allem, wenn man nach so coolen anderen Bands spielt, wie Mate Power, die da waren. Und die Wolfies natürlich immer. Dann hat man ein bisschen Pressure. Aber also so super aufgeregt war ich da jetzt. Also ich zumindest nicht. Es war so eine Grundnervosität, die immer da ist. Aber ich habe mich ja gefreut.
6: Es war so eher ein förmlicher Charakter. Einer von euch stand immer vorne, hat die Leute begrüßt und so.
11: Wir hatten auch einen Sektempfang.
6: Genau. Das war schön.
8: Und die Homies sind zufrieden mit der Platte, nehme ich an.
7: Ich habe bis jetzt noch keinen Meckern hören.
8: Ja. Es ist auch mal ganz schön, Stimmen von anderen zu hören, die ihr noch nie gesehen habt.
7: Auf jeden Fall.
8: Oder gehört haben.
7: Auf jeden Fall.
8: Ich hatte zum Beispiel an dem 14.03., als wir zusammen aufgetreten sind, einen Arbeitskollegen, der halt so als Gefallen wahrscheinlich vorbeigekommen ist. Keine Ahnung, ne? So, ich höre mir das Ganze mal an und ich kann mich gut erinnern, dass der nach eurem Gig dann auch zu euch gesagt hat, also mich habt ihr gehabt. Also mich habt ihr jetzt.
7: An dem Gig sowieso. Also da haben wir auch Samu kennengelernt. Der hat da Ton gemacht. Der kam danach auch zu uns, hat gemeint, das war mega cool und der wird gern bei uns weiterhin vorbeikommen, um Ton zu machen.
8: Ja.
7: Und jetzt haben wir Samu mit an Bord, dass unser neuer Tonmann jetzt ist.
8: Wirklich? Ja. Das ist ja lustig.
6: Unseren jetzt aktuellen Stipendiumsgewinner.
11: Stipendiat
6: von der Kultur.
8: Der hat den Förderpreis von Rüsselsheim gewonnen, genau.
7: Ja.
8: Und ist auch entweder im September oder Oktober bei uns in der Sendung. Das müssen wir nochmal vermampeln.
6: Ja, das müssen wir nochmal vermampeln.
11: Unbedingt, genau. Wer jetzt zuhört, da auch zuhören. Cooler Typ.
7: Shoutout zu Samu. Yeah.
6: Shoutout.
7: Schaut.
6: Hat auch mit uns letztes Jahr beim Motor City Song Contest Kies gespielt und quasi den Chorleiter und den Rest vom Haufen quasi zur Ordnung gerufen. Richtig geil.
7: Der Typ ist gerade, mit 16
6: Jahren.
7: Ne?
6: Ja.
8: Und hat gerade mit den Swing Kids, bei denen auch meine Tochter spielt, in Fulda den ersten Platz gemacht beim Hessen Jazz Contest.
7: Ja, und hat auch nebenbei sein erstes Album schon aufgenommen mit 16, 17.
8: Also genau, und hat sich gedacht, scheiß mal auf Schule. Ich mache jetzt Musik und Ton, ja. Genau. Nee, Gruß an Samuel an der Stelle.
6: Und viele andere Leute haben euch am 14.03. aus unserem Kreis das erste Mal gehört. Ja. Nicht nur die Paula, meine Freundin, hat euch das erste Mal auch mal richtig gehört. Ja. War extrem cool. War ja der zweite Gig auf der Tour. Ja. Mhm. Und es war irgendwie ein cooler Abend. Der Sound war geil. Waren genug Leute da.
11: Coole Location, das rinnt.
6: Coole Location, das rinnt.
7: Der Rico hatte Geburtstag.
6: Das war noch so eine Krönung. Am Schluss kamen die Red Hot Chili Peppers noch vorbei und haben mir Ständchen gesungen. Ja.
7: Aber nur mit der Socke an.
6: Echt?
4: Also du hattest nur eine Socke an.
6: Ja, natürlich. Ach so, ich dachte, die Band. Ist
7: immerhin mehr, als er jetzt anhat.
8: Immer nur. Gut, dass wir
6: die kleinen Nike-Kindersöckchen.
7: Aber werde ich auch nicht vergessen, Rico. Du kamst irgendwann hoch in Backstage und hast uns so eine Packung Kinderriegel auf den Tisch geknallt. Hast gemeint, ich liebe die Dinger. Aber nur, wenn sie eisgekühlt aus dem Eisfach kommen. Seitdem packe ich meine Kinderriegel immer ins Eisfach.
6: Das ist so geil.
7: Super Lifehack.
6: Das ist so geil.
8: Das mache ich auch, seitdem ich den Rico kenne.
7: Mit Milchschnitte.
8: 2011 ungefähr.
7: Das ist auch sehr geil.
8: Ja? Kinderriegel aus dem Tiefkühlfach.
7: Ja.
8: Ja.
7: Schon mal mit Milchschnitte probiert? Auch sagenhaft.
4: Kinderriegel mit Milchschnitte?
7: Nein, aus dem Eisfach.
6: Und ich hatte auch lauter Ladies dann mit dem lauter Ladies.
7: Es gibt natürlich
6: lauter Ladies mit dem Backstage, wo ihr geguckt habt. Ja.
7: Was für Mädels? Was?
6: Ich hatte doch lauter Ladies noch mit dem Backstage.
7: Ah, du, ja, du hattest ja, ganz viele Mädels im Backstage. Ja. Ich dachte, wir sollten nicht drüber reden.
6: Ah, das ist schon okay.
7: Ah, okay.
6: Ja,
8: es gibt dann nachher wieder die Watsche, wenn er nach Hause kommt.
6: Ich bin bekannt, dass
4: das ja ein Hallo-Dreh ist.
8: Nee, aber der Sound war wirklich erkennbar nochmal neu. Und vielleicht, wo wir an der Stelle sind, ihr habt ja quasi jetzt nochmal eine Schippe drauflegen wollen mit dem Album. Aber live habt ihr vom Setup auch ein bisschen was geändert. Ne? Also früher hat man euch mit Verstärkern und so auf der Bühne gesehen. Mittlerweile seid ihr mit mit diesen Kisten da auf die Bühne gekommen, wo dann alles drüber läuft, ne?
11: Ja, aber Verstärker sind ja immer noch da.
7: Also wir spielen immer noch komplett analog. Über Röhrenamps und dieses Jahr kam jetzt bei der Technik ein bisschen was dazu, dass die Jungs auf In-Ear umgestiegen sind. Ich bin immer noch komplett oldschool und hab meinen Monitor da vorne, ich brauche Krach und sowas, aber wir schleppen jetzt immer ein Rack mit uns rum, das macht das Ganze ein bisschen einfacher und bringt den Ton auch einheitlicher zur Geltung. Also wir sind nicht mehr angewiesen auf was da ist, sondern nehmen unseren eigenen Scheiß halt mit. Das macht's unkomplizierter.
11: Obwohl, Michi ist jetzt ampless.
4: Genau, ich habe zwar keinen lauten Verstärker mehr auf der Bühne, aber immer noch den alten analogen Scheiß vor mir stehen. Was beim Bass total cool ist, weil der nicht mehr die komplette Bühne zusumpft mit Tiefton und alle Signale viel sauberer beim Mischpult ankommen. Und unser Anspruch ist halt, dass wir ein zumindest akustisch immer gleichbleibendes Ergebnis liefern.
8: Und zwar zum Publikum und zu euch.
4: Richtig. Und das In-Ear-Rig hat den Vorteil, dass wir uns immer besser oder gleichbleibend gut hören. Und vor allen Dingen, die 70er sind rum und wir wollen nicht mehr unsere Ohren zerstören.
8: Ja.
7: Was?
8: Wie bitte?
7: Hä?
10: Sprich, In-Ear-Rigs, der wunderschöne Wechsel von Ohrenschmerzen zu Rückenschmerzen.
8: Ja.
6: Ja, bei drei Gigs konnte ich das hören, du bei zwei?
8: Ja.
6: Ja. Ich habe mal hier auf eurer Homepage the-chooks.com sind nämlich die Tourdates, und dieses schöne Bild von 2026. Ihr habt nämlich am 28.02. im Jazzkeller Oberroden gespielt, dann am 14.03. im Rind Rüsselsheim, am 28.03. der Album-Release in Rottgau, am 18.04. der Krone Darmstadt, 25.04. Irish Pub Gießen, 30.04. Kommune Offenbach, 13.05. TBA, was war da?
7: Das war das Bel Air Festival.
6: Ah, stimmt, das Bel Air Festival. Der Start am Mittwoch. Ihr wart die Startband, dieses Festival.
8: Wir waren da, Nico. Egal, mach weiter.
6: Ihr wart auch da, oder?
7: Wir waren auch da.
6: Dann 14.05. im KSV Uberach. 16.05.
8: Kegel Sportverein oder sowas.
7: Genau, Sportverein.
10: War er da.
6: 16.05. Ponyhof in Frankfurt und 30.05. im Low Bro in Darmstadt.
8: Hey, Bro.
6: Low Bro. Das ist schon mal jedes Wochenende mindestens mal so, manchmal mal ein Wochenende dazwischen, aber eigentlich schon ziemlich straight. Da brauchst du auch nicht proben, oder?
4: Na klar, wir wollen doch besser werden.
7: Eine Therapiestunde.
6: Ach so.
11: Ja. Verarbeiten.
8: Also ich persönlich bin halt...
6: Wie geht's verarbeiten? Du hast dich da wieder alles gesehen, aber verdammte
8: Scheiße. Ich persönlich bin mal gespannt, auf wie viele Festivals man euch nächstes Jahr sieht.
11: Wir auch.
8: Weil ich wusste jetzt nicht, was das Konzept von dem neuen Album ist oder von eurem neuen Auftritt, aber mein spontaner Gedanke am 14.03. war zumindest, dass es voll Festival-like halt.
11: Ja,
8: wir waren so geehrt, dass wir das so in diesem kleinen Rind halt so hören, aber es war so direkt dieser Gedanke, boah, das ist voll breit, ich sehe das so irgendwie eher so auf einer Bühne im Freien, bei schönem Wetter.
11: Wie gesagt, wir haben auch richtig Bock und da wird auch noch was kommen dieses Jahr. Jetzt gehen wir erstmal schön alle Urlaub machen und uns ein bisschen ausruhen und mal wieder die Akkus aufladen und da kommt noch was.
6: Und nach dem Sommer ganz fleißig seid ihr auf eurem Instagram-Kanal unterwegs, ne?
11: Ja.
6: The Chooks auf Instagram.
11: Ja, da haben wir aber auch Unterstützung, weil wir alle da, wir sind halt eher so die Musikmacher und wir haben tolle Unterstützung von drei Freundinnen von uns, die das zusammen organisieren. Anna schneidet unsere Videos auch immer schön zurecht. Und weil da sind wir, das ist einfach nicht so unser.
6: Das ist doch cool, wenn man Leute hat, die einem diese Pflichtgeschichte abnehmen, wenn man da nicht so das Händchen oder Bock drauf für hat. Ja.
7: Social Media und Marketing Team quasi.
10: Ja. Vor allem treten die uns regelmäßig in den Hintern, dass wir doch endlich mal wieder Videos produzieren müssen und Selfies machen und dass halt auch überhaupt Material da ist, was man für Social Media.
6: Ja, die werden jetzt wieder schon. Ich habe jetzt eben ein Video gemacht, das schicke ich dann dem Lukas, aber sein Handy ist ja jetzt leer und dann könnt ihr das dann.
11: Ja, genau.
6: Also
11: mein Akku ist halt immer leer.
6: Leben am Limit, Leute. Leben am Limit.
8: Aber ihr seid doch insgesamt gut organisiert. Man konnte das auch schon sehen an dem Abend, auch euer Merch. Ne? Ihr habt ja schön Merch dabei: T-Shirts und Platten und.
11: Auch alles, Annalena und Stina.
8: Alles immer dabei. Organisiert in Kunststoffboxen, die dann aber perfekt ans Auto passen mit den Instrumenten. schon respektvoll.
7: Aber wir machen das ja nicht seit gestern. Ne?
8: Nein, sehr schön.
6: Vom neuen Album würde jetzt dann My Marker kommen.
4: Oder My Maker.
6: My Maker. My Marker hier.
4: Permanent Marker.
8: My Marker.
6: My Marker. Und dann danach werden wir dann noch More spielen. My Marker tatsächlich als Video erschienen auf YouTube. Sehr cooles Video. Ist das der alte AC30?
11: Yes.
6: Geht der wieder?
11: Immer, der ging immer.
6: Der 2017 war er am Sack.
11: Ja, 2017. Ja. Da hat er halt mal einen schlechten Tag gehabt und ein bisschen rumgezinkt. Der war schon ein paar Mal in Behandlung in Darmstadt bei einer Koryphäe, die sich noch mit alter Röhrentechnik auskennt. Und ja, nee, der spielt noch. Sieht zwar ein bisschen verlottert aus jetzt schon von außen, er hat schon ein bisschen was mitgemacht, aber ich liebe diesen Amp.
6: Was
10: ist
6: ja
10: bei
6: lustig,
10: jedem Gig dabei.
11: Ja.
6: Was ja lustig ist beim Video, ihr habt da scheinbar einen ähnlichen Ansatz wie wir gehabt, weil wir wollten so back to the roots in die 90er und so und in den Videos Sachen verstecken, die man entdecken kann. Und das Tonbandgerät, was am Anfang ist, steht neben deinem Verstärker.
4: Du bist so gut, du hast das Easter Egg gefunden.
6: Ja?
11: Ja.
6: Krieg ich jetzt dicke Eier oder was?
7: Du kriegst einen Kinderriegel als Maisfall.
6: Aber bevor wir jetzt mit meinem Textmager hier mein Mager weitermachen, machen wir einen Song, ja, den ich bei den letzten drei Gigs jedes Mal geschrien habe, dass ihr ihn spielen sollt. Und keiner hat mich beachtet. Und deshalb spiele ich ihn jetzt.
10: Jetzt habe ich Angst.
11: Oha.
6: Und danach machen wir mit meinem Marker weiter.
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2: John, das ist schon der nächste Song.
3: Keine Kommunikation, wolltest du
2: weitermachen? Ach so. Ja. Dann mach ich jetzt mal aus, kurz. Wenn wir jetzt die Nadel wieder zurückbewege hier, das wird bestimmt dann jetzt gleich spannend, ja? Ja, gut. Nein, wir haben nicht kommuniziert, aber das macht nichts, wir babbeln halt so viel nebenher. Ja, kommende Gigs könnt ihr noch gar nicht viel sagen, ja? Aber da, das wird dann auf eurer Homepage dann erscheinen und auf
4: Ab Ende Instagram. August geht's wieder weiter und dann kommt ein bisschen was im Herbst noch und dann füllen wir das Winterloch.
2: Es war aber spannend mit dem Album jetzt, weil die Jahre habt ihr ja immer mal gespielt, ne? So immer mal, aber jetzt nicht so in der Masse halt. Ne?
4: Nee, man muss halt fit bleiben, ne? Also kannst ja nicht komplett nicht zu allem Nein sagen und wenn jemand gefragt hat, haben wir immer gerne Ja gesagt. Ja. Aber haben uns das halt immer so rausgenommen, dass man sagt, okay, wir bemühen uns jetzt nicht so hart, wieder eine Tour auf die Beine zu stellen oder wollen jedes Wochenende spielen, wir müssen das Album ja fertig machen. Mhm. Geht ja auch Zeit drauf. Aber klar, wenn jemand fragt, wir sind immer für jede Schandtat eigentlich zu haben. Und man darf halt nicht mehr spielen, finde ich. Man muss immer so ein bisschen noch so diese Live-Atmosphäre haben und darum machen wir den Scheiß ja auch, damit man wieder sieht, dass da ein bisschen was rumkommt, also rüberkommt zum Publikum. Und das Feeling muss da bleiben, finde ich. Ist wichtig.
5: Und es ist natürlich auch dann für spätere Alben, die dann kommen, immer die schöne Feuerprobe. Man hat einen neuen Song und spielt ihn dann live und stellt dann fest, oh wow, die Parts, die ich super cool fand, funktionieren überhaupt nicht. Die Parts, die mir überhaupt nicht gefallen hat, da geht das Publikum voll ab. Okay, wir müssen mal gucken, was wir aus diesem Song machen.
4: Ich weiß gar nicht, wie das andere machen. Also es gibt ja Bands, die spielen neue Alben nie live, bis die raus sind. Und dann ist der Song aber schon auf Platte. Und dann hast du gar keine Chance mehr.
5: To be fair, wir haben auch auf der Platte ein paar Songs, die wir auch noch nicht spielen können.
4: Ja, die haben wir nie live gespielt, ja. Aber ich mag das auch gerne, einfach was anzuteasen, was es noch nicht gibt, wo Leute dann auch fragen, so, wo kann ich den Song hören? In 6 Jahren kannst du den dann auf Platte
2: kaufen. Ja gut, das ist den Ansatz, den ihr jetzt halt gemacht habt, ist ja dieser so ein klassischer, ne? Wie man es eigentlich macht. Aber Bands oder so wie wir es uns jetzt halt gemacht haben, du nimmst halt mal 1-2 Songs auf und dann machst du ein Video und so und dann hast du einen ständigen Fluss. Ne? Ja. Das ist so macht man das ja heutzutage. Ja, so, ne? Du machst ja nicht. Halt, ne? Du musst ja immer irgendwie relevant bleiben. Das heißt, du hast immer irgendwie so alle 2 Monate irgendwie so ein halbgaren Song und dann teasest du den erstmal 3 Monate an und dann kommt der dann irgendwann und dann. Ja.
6: Deswegen aber haben wir auch noch was in der Pipeline. So, das kann man ja schon mal vielleicht so anteasern. Wir haben vor ein paar Monaten, wann war das genau?
5: Vor ein paar Monaten.
6: Im März auch ein Live-Recording gemacht, nochmal mit 3 Songs von der Platte. Mhm. Wir sagen jetzt noch nicht welche, aber wir waren beim Buddy im Kommune-Studio und haben da mit Filmteam ein schönes 3-Track-langes Live-Video eingespielt.
2: Schön.
6: Ja.
4: Keine neuen Songs.
6: Aber keine neuen Songs, aber 3 vom Album halt einfach nochmal in einem anderen Kontext. Also, ja.
4: Ja, aber ich glaube auch sonst sind wir halt oldschool, was das angeht. Wir wollten immer ein Album machen und uns nicht auf diese Single-Schiene irgendwie runterlassen. Vielleicht wird es beim nächsten Mal ein bisschen anders, wer weiß, weil wir wissen jetzt, wie lange man an so einem Album arbeiten kann. So eine Single ist schnell released, ne?
5: Aber es ist halt auch so schön, wenn man am Ende was in der Hand hat.
4: Ja,
5: du hast die CD, du hast die Platte und hast das Booklet und es ist schön und du hast halt nicht nur ein kleines paar Pixel großes Coverbild auf Spotify.
7: Halt, ne? Aber momentan ist so der Trend halt tatsächlich zu Single-Releases, ne? Und dann halt alles irgendwie in einen Song reinwerfen mit Video und Reichweite.
4: So,
7: wir haben es bei dem Video tatsächlich letztes Jahr so gemacht, aber wir sind auch inspiriert worden, weil wir hatten nie was Gutes irgendwie so auf Platte oder als Video rausgebracht, ne? Und Booker hat uns ganz klar gesagt, du brauchst einfach ein gutes Video, ne, mit dem du dich bewirbst. Die gucken 20, 30 Sekunden und dann muss das Ding halt. Das war so bei uns der Anstoß, wo wir gesagt haben, okay,
2: Thomas,
7: lass mal,
2: Thomas vom Ponyhof.
4: Ah ja, okay. Mhm.
7: Lass mal wirklich einen Song, na, den wir so nach vorne stellen können. Aber wir haben nämlich auch zu der Zeit gemerkt, dass viele Gäste, die hier im Radio waren, so ein bisschen auf diese Schiene abgedriftet sind. Wir konzentrieren uns auf einen Song. Wir promoten den Insta, hast du nicht gesehen?
4: Ja.
7: Und scheiß mal auf Album halt, ne?
4: Ja, klar.
7: Insofern hast du recht, das ist schon ein bisschen oldschool.
4: Macht mehr Sinn, damit du irgendwie schnell was Gutes hast, um dann ein bisschen mehr rumzukommen. Aber ja, wir lieben das auch ein bisschen im Studio zu tüfteln und ja, in dieses Album dann auf wir einen Sound zu kriegen.
6: Wegen der Sache hauptsächlich, ja, dass ja, wir es machen können. So. Man, uns macht Spaß.
7: Es gibt ja sogar eine Mischung davon, ne? Ich meine, man kann ja auch sagen, man nimmt einen auf, ja, und release den schon mal und dann kommt das Album nicht.
6: Genau, so haben wir es jetzt auch gemacht. So haben wir es jetzt mit My Maker gemacht, den wir als Single vorgeschossen haben und dann einen Monat später dann das Album.
2: Und was spannend ist, dass ihr das Live-Set quasi an die neuen Songs thematisch so ein bisschen, ne, angeglichen hat. So Quatsch-Song wie die Enemies ist halt dann einfach rausgeflogen, ja.
6: Ich sag mal so, es kommt auch immer auf die Lokation an, wo wir dann spielen und auf die Länge des Sets. Also zum Beispiel haben wir im Irish Pub Gießen gespielt und da bietet sich's an, halt solche Songs auch eher zu spielen.
2: Auch mal zu, ja.
4: Da hast du ein bisschen mehr Zeit, um eine Dramaturgie ins Set reinzubringen und da geht's mal hoch, mal runter. Wenn wir jetzt eine Stunde Club-Gig spielen, dann natürlich, dann
6: muss es ballern.
4: Ja, dann finde ich auch mittlerweile könnten wir da so viel bessere Songs spielen als dann mit Enemy oder mit Sailors oder mit sowas.
6: Ja, oder andere Songs halt einfach. Es muss mehr knallen.
4: Ja, genau, ja.
2: Ja, das sind halt diese Sing-Sang-Songs so, ne? Ja, genau. Diese alten so aus dem von damals.
5: Ich meine, das Schöne ist
2: ja... Sind immer noch sympathisch wie damals, Sau halt, ja. Damals.
5: Ja. Das Schöne ist ja, dass wir die ganzen Songs noch auf Halde haben. Das heißt, wir hatten es vorhin gerade, wenn du uns nachts um 12 besoffen wächst, auf der Bühne stellst und sagst, spiel Enemy, dann wird das funktionieren.
7: Wir werden es mal ausprobieren irgendwann. Wir haben es schon gesagt.
6: Wir haben ja mal was vorbereitet.
5: Warnung oder Versprechen?
4: Hey Jungs, hier sind die Roof Rebels. Wir machen so Late-Night-Show. Spiel mal Enemy.
7: Nein, aber das Set, die Sets, die wir jetzt gehört haben, sind absolut rund. Also sind wirklich geil.
4: Dankeschön.
6: Danke.
7: Macht richtig Spaß als Zuhörer, Zuhörerin.
2: Zuschauer,
7: genau. Dieser Überraschungseffekt, ne, den haben wir am Anfang schon angesprochen, der ist halt in so vielen Songs mittlerweile drin, dass dann einfach nochmal eine neue Line kommt und du denkst, Alter, was haben die noch alles im Gepäck? Das gibt's doch gar nicht halt, ne?
4: Ja, immer noch einen drauflegen.
7: Immer noch mal einen drauflegen. Ja.
0: A truckload full of ideas.
2: Welche spielt ihr denn live? Also auf jeden Fall Out of the Line und No One Like You, My Marker.
7: My Marker.
2: Nee. My Maker. Ich krieg's nicht mehr raus.
6: Aber Out of Line haben wir bis jetzt noch nicht live performt.
2: Nein?
6: Also vor Jahren, als wir geguckt haben, ob er funktioniert.
7: Ah, Sweet Fruits auf jeden Fall.
6: Der ist fest im Set.
7: Den freue ich mich noch jetzt gleich.
2: Und starten tut er ja mit Hello eigentlich den.
5: Mittlerweile nicht mehr
6: immer.
4: Es kommt auch aufs Feeling drauf an. Manchmal haben wir Bock auf Hello, manchmal kommt ein Soul Swinger am Anfang.
6: Ja.
4: Ich glaube, irgendwann haben wir auch mal ein Set mit meinem Maker gestartet. Ich bin mir nicht mehr sicher. Aber
7: entscheidet dann auf der Bühne, oder was?
6: Nee, das.
5: Nee, sonst werde ich unglücklich, weil ich dann die Presets in meinen Keyboards suchen muss. Das heißt, wir haben normalerweise schon vorher eine Setliste.
7: Habt ihr diesen Bob Marley-Film gesehen?
6: Noch nicht, nee.
7: Das fand ich so faszinierend. Die sind einfach auf die Bühne und haben sich so angeguckt und so. Und was spielen wir jetzt?
4: Ah ja.
7: Oh, ist okay.
4: Machen wir so aus dem Feeling raus einfach. Ne? Ja, so.
6: Vom Feeling her habe ich ein gutes Gefühl.
4: Ja.
2: So, wir spielen jetzt noch Musik. Wir müssen nämlich tatsächlich noch Sweet Fruits, 15 Badass, Barking Hounds und Little Bandit durchhauen. Mhm. Die ballern wir jetzt noch durch. Am Stück. Zack,
7: Sweet
2: zack.
7: Sweet Fruits, wow. Da freue ich mich richtig drauf.
2: Jetzt. Jones, push the button.
7: I push the button.

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2: Wir sind wieder zurück bei Roofabit Radio mit den Chooks. Und das war quasi das Outro von eurem Album. Out of the Blue.
3: Nein, nein.
2: Wir haben es gepackt, wir haben es komplett durchgeprügelt.
3: Yeah, ja, Mann.
2: Ich werd das Ding, da wir jetzt keine Wiederholung mehr haben, den Rest vom Monat, werde ich daraus einfach einen Podcast machen und das Ding auf YouTube klatschen. Cool. Und ich muss mal gucken, weil irgendwie unsere 2007er Sendung haben wir auf YouTube.
3: 2007, das wäre interessant.
4: Das wäre krass.
2: Nee, 2017, Entschuldigung.
4: Seit dem DeLorean draußen, ja, im Park.
2: Die ist total lustig.
3: Ja?
2: Zieht euch die mal rein. Ja, ihr bepisst euch.
4: Ja, das kann man echt nochmal.
2: Scheiß, ich hab da gesessen. Ich hab damals schon so viel Scheiße gelabert, das gibt's doch gar nicht.
3: Ich wette, wir auch.
2: Ja, natürlich.
5: Ja. Übung macht den
2: also
5: Meister,
2: hat, das hat das anzuhören, das hat richtig Spaß gemacht. Deshalb habe ich auch diesen Auszug gemacht. Aber das ist nicht der Beste. Da gibt's noch viel mehr. Viel. Ja. Und Call Me What You Want Sendung werde ich auch nochmal irgendwie ausgraben. Keine Ahnung, warum ich da draus keinen Podcast gemacht habe. Auf jeden Fall werden wir dann gucken, wann ihr das nächste Mal wieder live spielt. Mhm. Ja, weil ihr spielt ja auch bestimmt dann mal wieder hier in der Nähe oder sowas. Ja, das tun wir dann über den Instagram und
3: vielleicht werden wir auch mal wieder zum Rind eingeladen, wer weiß.
2: Puh, wer weiß, wer weiß, wer weiß. Kann sein, kann passieren. Und dann war das jetzt eigentlich schon die Jukes-Sendung. Jukes. Jukes 3 bei Roof Rabbit Radio.
3: Ja, yeah. Danke, dass ihr da sein durftet.
4: Danke für die Einladung. Oder, ja.
2: Die nächste Sendung mit den Jukes ist dann ungefähr in 16 Jahren, wenn der Turnus so weiter bleibt.
5: Wenn die so toolmäßig weitermachen mit ihren Alten.
2: Und dann vielen Dank, dass ihr da wart.
3: Danke, ja, danke euch. Ja,
5: danke, danke an die Zuschauenden.
4: Und zu
3: Night Night.
4: Hörenden und so weiter und so fort.
3: Goodbye.
2: So wie die Konzerte beendet werden, beenden wir auch die Radiosendung.
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0: Music Lounge Nummer 44 mit dem Thomas
1: und dem Willi
0: auf Radio Rüsselsheim.
1: Auf Radio, genau, sagtest du ja schon.
0: Wir sind's wieder.
1: Ja, wieder mal.
0: Auf der 90,9 oder aber ganz gepflegt den Livestream www.radio-r.de oder aber DAB Plus. Und demnächst geht UKW die 90,9, die Antenne.
1: Ich will gar nicht dran denken.
0: Wir nehmen Abschied in Liebe und in Dankbarkeit. Ja.
1: Oh, ja.
0: Was war?
1: In Dankbarkeit. Gut. Wie geht's dir, Willi?
0: Mir geht's gut.
1: Voll dabei.
0: Voll dabei.
1: Frag mich mal, wie es mir geht.
0: Wie geht's dir?
1: Frag mich nicht.
0: Voll dabei.
1: Ja, irgendwie müssen wir halt, ne?
0: Ihr kennt das Konzept der Sendung. Wir haben uns ein paar Lieder rausgesucht.
1: Ja.
0: Und werden heute im Lauf der Nacht, werden wir auf die Stücke eingehen, werden den Text auf Deutsch vortragen. Natürlich spielen wir die Songs auch, selbstverständlich. Dann lesen wir den Text vor und dann versuchen Thomas und ich irgendwie herauszufinden, was uns der Künstler damit
1: Betonung liegt auf, wir versuchen.
0: Ja, natürlich.
1: Ja, klar.
0: Klar. Alles Interpretationsfrage.
1: Und das kann mitunter ganz schön lustig werden.
0: Also
1: Willi hatte schon ein Fragezeichen bei Songs von mir und umgekehrt. Und manchmal kommt auch dabei raus,
0: Ich habe auch Fragezeichen bei meinen eigenen Songs.
1: Ich weiß nicht, was der Künstler damit sagen will. Ja.
0: Ja, man bringt die ja manchmal mit, weil dann hofft man, dass ich hoffe dann, dass du das vielleicht irgendwie erklären kannst, dass es sich dir offenbart.
1: Gerade ist, ja. Du wirst lachen, ich habe mir mal einen Gag erlaubt und bin mal auf Google gegangen und habe mal versucht, mit Suchbegriff technisch, Lieder mit Schwachmatentext, so nach dem Motto. Ja? wo du erstmal denkst.
0: Wie schreibst du Schwachmat?
1: Ich habe es anders formuliert. Ich habe es jetzt fürs Radio Schwachmat genannt. Weil ich wollte dich mal so ein bisschen aufs Glatteis auch führen, ehrlich gesagt.
0: Ah ja, okay.
1: Weil du kommst da immer mit relativ guten Dingen, wo man um 3-4 Ecken denken muss. Und ich habe wirklich nach Songs gesucht, die so bedeutungsschwanger klingen, erstmal, wenn du hörst. Aber wenn sie dann genau beleuchtest, eigentlich nichtssagend sind. Es gibt so Dinge, ja. Wo sich Leute
0: Roses
1: natürlich.
0: Roses are red, violets are blue. You love Radio Rüsselsheim, genau. So do you.
1: Mir fällt nur eine deutsche Band ein, der das gut drauf gab. Früher so zur Hippie-Zeit, das war Bithyser und Westrup. Die Songs, die haben sich immer so bedeutungsschwanger angehört. Dabei war es eigentlich nur klar Mauktexte.
0: Das waren die Kasper mit den Motten, ne?
1: Ja, Rat der Motten und so. Aber die Hippies sind drauf abgefahren, ne?
0: Hast du doch mal hier, das hast du mir
1: ja, als. Ja, Rat der Motten, das Lied mag ich auch.
0: Das hast du mir als Weisheit letzter Schluss verkauft.
1: Ja,
0: und jetzt
1: absolut.
0: Kommst du und sagst, der größte Schwachsinn der Welt.
1: Das ist mal, wie ich dich in das Licht geführt habe.
0: Oh Mann.
1: Nee, das habe ich nicht. Ich hab lediglich, dass da eine schöne Erinnerung dran ist, weil das ist der erste Song war, den mein großer Bruder vollständig mit der Akustikklampe mitspielen konnte. Und von da ab kannte ich den Song und ich fand ihn eigentlich immer schön. Ja, ich hab dem jetzt nicht so einen total intellektuellen Kram da unterstellt. Es ist einer der wenigen Songs, der hat vielleicht sogar eine kleine Aussage. Nach dem Motto, es ist nicht immer gut, alles zu hinterfragen oder Geheimnisse zu lüften oder zu hinterfragen, weil der Schuss, der kann nach hinten losgehen. Das ist so die grobe Message von dem Song. Von daher hat er ja sogar eine kleine Message, eine Rat der Motten. Weil die Motte, die wissen will, warum sie das Licht anzieht, die verglüht am Ende in dem Licht. Also, ne? Ja, denk mal drüber nach.
0: Motten umschwirren mich wie, nee, wie, was? Nee, Frauen umschwirren mich wie Motten das Licht. Doch wenn sie verbrennen, dafür kann ich nicht.
1: Ja.
0: Mhm.
1: Okay. Und jetzt?
0: Ja? Du erzählst gerade so schön, erzähl weiter.
1: Bla, bla, bla, bla, bla, bla. ich hab gerade wieder einen Redefluss, frag mich nicht warum. Ich habe Willi gerade vor 10 Minuten gesagt, dass ich 3 Meter neben mir stehe. Wir gehen ins Studio, wir machen die Mikros an. Willi guckt mich an, lacht mich an mit seinem total einfangenden Lachen. einnehmende Lachen. So.
0: Und jetzt hat er und seine jetzt innere Mitte. Jetzt hast du deine innere Mitte wiedergefunden.
1: Genau.
0: Das freut mich sehr.
1: Ja.
0: Lückenfüller, würde ich sagen. Da können wir uns noch ein bisschen sortieren und das Fenster zumachen, weil das zieht im Rücken.
1: Oder ich mach den Ventilator aus. Ich wollte nur mal, dass ein bisschen,
0: Klar,
1: bisschen Luftschwurbel, das war hier so schawül, als wir reingekommen sind.
0: Luft bewegt wird. Wir gucken vorher auf die Quote.
1: Einschaltquote geht.
0: Geht. Kann man lassen.
1: Kann man lassen. Ja, dann hau mal einen Song von dir raus. Ich mach mal den Ventilator aus, weil sonst hab ich's morgen an den Nieren. Weil wenn's kommt von den Nieren, dann von die auch an Nieren. Ich mach mal, Moment.
0: Dead Adam Lennon 2. Viel Spaß damit.

0: aus Gründen. Love is all we need von Dad Adam.
1: Nicht Love is all around von Bett, nee. Bett, Bett.
0: All we need.
1: Ist eigentlich auch mutig, wenn eine Gruppe sich Wett, Wett, Wett nennt, ne?
0: Ja.
1: Na gut. Ja, wen müssen wir grüßen, Willi?
0: Raffi Raffzahn.
1: Raffi Raffzahn, genau, den müssen wir grüßen. Der sitzt wieder bei der Nana im Zimmer, im Arbeitszimmer und zockt sehr wahrscheinlich mit ihr wieder, wie blöd.
0: Okay.
1: Ja, vorhin habe ich ihn noch lecker bekocht, aber der kam mit so einem Hamburger Medium, ist er nicht ganz gut umgegangen, der hat ihn wohl nicht geschmeckt. Das nächste Mal brate ich das Ding halt durch. Für Kinder ist, habe ich nicht dran gedacht, dass Kinder, für Kinder ist das so nicht so ein, ja, so ein Medium-Burger. Ne?
0: Ist da schon Pfeffer?
1: Pfeffer?
0: Ja.
1: Ja, ja.
0: Ja?
1: Ja, ja.
0: Okay.
1: Ja, ja. Habe ich auch drauf gemacht auf den Hamburger, wie es gehört, aber erst nach dem Braten, sonst wird es ja bitter, wie wir alle wissen. Oh, eine Schnarke hat sich eigentlich
0: eine Riesenschnarke, Moment.
1: Eine Riesenschnarke. Tot gemacht.
0: jetzt nicht mehr.
1: Jetzt nicht mehr. Und ja, der genießt, ich habe es ja schon so oft erwähnt, der genießt immer, wenn er bei uns ist, dann ist er so der kleine König.
0: Herzliche Grüße gehen an dich raus, lieber Raffi. Genieß das Wochenende.
1: Ja, irgendwann musst du dir auch mal ein Lied wünschen. Das wäre mal, der hat sich noch nie ein Lied gewünscht, ne? Ja.
0: Das wäre so der logische nächste Schritt.
1: Ich weiß gar nicht, ob der schon eine Affinität hat für so für Musik und Hören und ob der schon Interpreten kennt. Muss ich mal morgen gleich fragen, du.
0: Also ich habe schon für meine Tochter Bibi und Tina auf Amadeus und Sabrina, echt? Sie reiten geschwind.
1: Okay.
0: Sie jagen den Wind, weil sie Freunde sind.
1: Ich hätte ja ein Lied.
0: Das sind Bibi und Tina auf Amadeus und Sabrina. Das ist ein Ohrwurm.
1: Ja. Ich hätte ja ein Lied, was zu ihm passt.
0: Okay.
1: Mit deutschem Text sogar.
0: Okay.
1: Also können wir ja mal in der Pause bei den Songlauf, kannst du ja mal sagen, wie der heißt. Und dann kannst du mal so, weil der passt. Der passt wirklich. Ein lustiger Text.
0: Okay.
1: So von der Musik, so ein bisschen auf Mittelaltermusik gemacht.
0: Okay.
1: Der Text ist aber total süß und passt jetzt nicht hundertprozentig, nur der Refrain passt total zu ihm.
0: Der Refrain passt, okay.
1: Ja.
0: Ja.
1: Schauen wir mal.
0: Putzelchen, was machen wir jetzt? Hauen wir mal ein Lied von dir raus.
1: Hauen wir sehr gerne. Soll ich anfangen?
0: Ja.
1: Ja,
0: wie immer. Conan Gray, Family Line.
1: Ach nee, den habe ich ja noch nie gehört.
0: Der ist richtig, richtig geil. Ich habe den gestern vor zwei Wochen habe ich den in Berlin gesehen. Ist aufgetreten in der Max-Schmeling-Halle. Wow. Also,
1: der Name sagt mir gar nichts, du.
0: Ich war total begeistert. Conan Gray, Family Lines.

0: Conan Gray, Family Line.
1: Tja, schlechte Nachrichten, Willi.
0: Ja.
1: Raffi pennt schon.
0: Er pennt schon,
1: ja,
0: okay.
1: Aber meine Frau hat ihm gesagt, dass ja die Sendung aufgenommen wird und dass sie sie dann morgen anhören. Also wir können, ich überlasse es dir, ob wir den Song dann trotzdem für
0: ihn. Ja klar, oder? Machen wir doch, der Joke. Ja, ja, logisch, das machen wir doch.
1: Okay.
0: Conan Gray, am 5. Dezember 1998 geboren, also zarte 28 Lenze, der College.
1: Der College.
0: 27. In Lemon Grove, California, ein US-amerikanischer Videoblogger und Sänger, der mit seinem Debütalbum Kid Crow 2020 auf Anhieb in die Top 5 der US-Charts gelangte. Er hat irische und japanische Wurzeln und verbrachte einen Teil seiner Kindheit in Hiroshima. Nach der Scheidung seiner Eltern, darum geht es auch in dem Lied, unter anderem, zog er mit seiner Mutter nach Texas. Mit 15 Jahren startete er einen YouTube-Kanal, auf dem er persönliche Videos über sein Leben, sein Hobby, Kunst und Coversongs veröffentlichte. So baut er sich mit der Zeit eine große Anhängerschaft auf. 2015 ging er nach Los Angeles und schrieb sich an der University of California ein. Online veröffentlichte er eine Reihe eigener Songs, bei denen er sich mit Gitarre oder Ukulele begleitete. Später mischte er seine Songs auch mit Dance- und Electronic-Elementen ab. Family Line erschien 2026. Also mega aktuell.
1: Du wirst sagen, eine Ukulele steht auch noch auf meiner Wunschliste. Aber da reden wir nachher drüber. Du musst erstmal den Text nochmal auf Deutsch vorlesen. Fällt mir gerade ein.
0: Family Line. Ich weiß nicht, wie man Family Line übersetzen will. Familienbande wahrscheinlich. Familienlinie.
1: Linie.
0: Ist, ja, ich weiß es nicht.
1: Stammbaum. Nee. Nee, ja. Verbindung zur Familie.
0: Ja. Ich habe das Lied zum ersten Mal auf dem Konzert gehört. Mhm. Und das Konzert war sensationell klasse. Es war absolut fantastisch. Wir hatten relativ gute Plätze. Relativ weit vorne gesessen. Also so amphitheatermäßig. Ja, du guckst so von oben runter quasi. Und links und rechts riesengroße Leinwände, die den Künstler oder die Band auch gezeigt haben. Also das wurde permanent mitgefilmt. Dann haben sie auch so 3D-Projektionen gehabt, die sie irgendwie mitten so über die Bühne projiziert haben. Also es war richtig, richtig klasse.
1: Wolltest gerade... Oh ja, Entschuldigung.
0: Ich habe sie zum ersten Mal gehört und hat mich sofort gecatcht. Und believe it or not, ich habe es gehört und gedacht, oh, das müssen wir in der Music Lounge verwenden.
1: So. Wenn du mir das sagst, glaube ich es dir.
0: Keine Frage.
1: Wow, ich habe mal Englisch verstanden. Hast du gemerkt?
0: Ja. Und wir haben uns ja schon öfter darüber unterhalten, so nach dem Motto, jedes Lied geht um Liebe und
1: ja, Beziehung in die Brüche geht. Das ist
0: wirklich wahr, ne?
1: Das nicht.
0: Ja, cool, ich bin gespannt. Family Line, also ich für mich übersetzt mit Familienbande von Conan Gray. Mein Vater redete nie viel. Er ging nur um den Block, bis ihn seine Wut packte. Und dann schlug er zu. Meine Mutter weinte nie viel. Sie steckte die Schläge ein, aber sie wehrte sich nie. Bis sie sagte, ich gehe und nehme die Kinder mit. Und genau das tat sie. Ich sage, sie sind nur diejenigen, die mir das Leben geschenkt haben. Aber ich bin wirklich das Kind meiner Eltern. 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Ich bin so gut im Lügen. 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Ich habe unzählige Lügen erzählt, um zu überleben. 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Ich kann rennen, aber ich kann mich nicht verstecken vor meiner Familie. Es ist schwer, es in Worte zu fassen, wie die Feiertage immer Schmerzen werden. Ich sehe die Väter mit ihren kleinen Mädchen und frage mich, was ich getan habe, um das zu verdienen, dass... Wie konntest du einem kleinen Kind wehtun? Ich kann es nicht vergessen, ich kann dir nicht vergeben. Denn jetzt habe ich Angst, dass mich alle, die ich liebe, verlassen. Verstreut über meine Familienbande. 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Ich bin so gut im Lügen. 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Erzählte Millionen Lügen, um zu überleben. 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Ich kann rennen, aber ich kann mich nicht verstecken. Vor meiner Familie. Ist ein Brett, oder?
1: Ich kann dazu nichts sagen. Wenn ich jetzt nur ein Wort sage, kriege ich einen Heulkrampf.
0: Es ist ein Brett.
1: Das ist meine Geschichte. Das ist exakt meine Geschichte.

0: eine Geschichte, die er sehr wahrscheinlich eins zu eins erlebt hat.
1: Ja.
0: Und genau die Geschichte habe ich auch eins zu eins erlebt.
1: Und ich finde es total krass, dass er auch erzählt, ich kann lügen. Das habe ich von meinen Eltern gelernt.
0: Ja, ja. Ist auch, das bin auch ich.
1: Es ist einfach,
0: das bin auch ich.
1: Krass,
0: das ist echt krass. Aber du fängst an, du willst dich retten. Du willst aus Situationen raus. Du willst,
1: natürlich.
0: Ja. Deshalb fängst du an zu lügen.
1: Ja.
0: Definitiv, ja. Buh, das hat mich jetzt wirklich geflasht. Also, das ist. Und trotzdem kam es mir bekannt vor, als hätten wir irgendwann schon mal drüber gesprochen. Da, gerade das mit den Augen meiner Schwester oder sowas kam schon mal in einem anderen Song vor, weil es hat bei mir eben so, das kennst du doch irgendwoher.
1: Okay.
0: Haben wir nicht schon mal
1: besprochen? Haben wir es noch nicht. Okay. Wir haben's, okay. Ich habe es vielleicht schon mal laufen. Ich glaube, ich habe es vor 2 Wochen laufen lassen, als ich aus Berlin zurückgekommen bin an dem Freitag. Das kann sehr, sehr gut sein.
0: War nicht schlecht, ey. Alter Schwan.
1: Conan Gray, ich kann es nur empfehlen. Ist richtig, richtig geil.
0: Ich find's immer gut, wenn mehr Künstlern das abnimmt, was sie singen.
1: Ja, absolut. Ja.
0: Absolut. Weil das Problem kennst du auch. Selbst wenn das Küken schon so eine Erfahrung gemacht hat, wenn 16-jährige, 17-jährige Künstlerinnen gibt es ja mittlerweile auch schon, die singen.
1: Ja.
0: Wenn die von Zwischenmenschen Sachen reden und Probleme auf der Welt oder vielleicht sogar politisch werden oder was weiß ich, dann unterstelle ich immer, wird erstmal erwachsen.
1: Ja,
0: warten wir mal ein paar Jährchen.
1: Ich weiß, was du meinst.
0: Aber du sagst ja, er ist ja auch ein sehr, sehr junger Künstler.
1: Ja, ja.
0: Die
1: Ausnahmen schädigt die Regel.
0: Ja. Also dem nimmst du es zumindest ab. Ja, also da habe ich keinen Zweifel dran, definitiv.
1: Puh. Nee, das Konzert, er war nahbar, er war total sympathisch, er war ein ganz normaler Mensch. Natürlich auf der Bühne, er war auch völlig geflasht, weil...
0: Wie lang ist der schon im Geschäft?
1: Moment,
0: warte mal. Weil ich wollte jetzt mal ganz provokativ sagen, warte mal 2-3 Jahre ab, ob er dann immer noch so bodenständig ist.
1: Mit 15 startet er seinen YouTube-Kanal. Weiß ich nicht. Sein Debütalbum Kid Krow kam er 2020 auf Anhieb in die Top 5 der US-Charts. Also ist seit 5-6 Jahren ist er auch schon dabei.
0: Okay, dann ändert er sich auch nicht mehr viel.
1: Nee, glaube ich auch nicht. Er sieht sympathisch aus, hat so ein wirklich komplett einnehmendes Lächeln. Also ist
0: cool.
1: Ist cool. Ein sehr sympathischer Mensch. Okay, Lückenfüller.
0: Da haben wir das für einen Raffi raus, dann haben wir es weg, oder?
1: Hauen wir das für einen Raffi raus?
0: Also lieber Raffi, falls du jetzt wirklich schon pennst, dann hörst du es halt in der Aufzeichnung. Das ist ein Lied für dich. Ich find's ganz lustig, weil acht mal auf den Text und du hast ja auch immer so einen kleinen Kobold im Kopf.
1: Kobold im Kopf von Fersengold.

0: Kobold im Kopf von ja. Fersengold. Das war für dich, lieber Raffi.
1: Das war für dich, Raffi, für dein Kobold im Kopf.
0: Ich glaube, jeder hat einen Kobold im Kopf.
1: Ja, natürlich. Der eine mehr, manche, der andere wenige.
0: Ja, ja, manche sind größer, manche sind kleiner, manche sind bunt, manche sind schwarz-weiß. Manche sind vernünftig, manche schlafen einfach die ganze Zeit.
1: Und manche Kobolde sterben vor Vereinsamung im Kopf, ja, weil sonst nichts drin ist.
0: Ja, ja, ja, ja.
1: Wie die eine Gehirnzelle, die manchmal abstirbt, weil sie niemand zum Unterhalten hat. Ja,
0: ja, ja, ja, ja, ja. Was hören wir von dir jetzt?
1: Ach so, ja, Thomas? Ja. Oh Mist, ich bin da jetzt dran.
0: Nur kein Problem.
1: Oh, habe ich dir doch gar nicht die Unterlagen gegeben. Ne? Da, bitteschön.
0: Vielen Dank.
1: Ah, ja, ja, ja, ja, ja. Was machen wir denn?
0: Malzmäßig kommt dir sehr bekannt vor.
1: Ja, das hat mir das letzte Mal einfach mal so laufen lassen. Ohne. Ach du, dann mach mir doch gleich mal in Deutsch weiter.
0: Herrn Künstler.
1: Ich fand das irgendwie so süß, weil es ist so eine Thematik, die aus Gründen mich gerade im Moment so ein bisschen beschäftigt. Und da können wir einfach von Florian Künstler, es ist alles nur geliehen, laufen lassen. Florian Künstler, der wuchs in Rattenkau auf. Im Alter von 12 begann er Gitarre zu lernen. Und nachdem er von seinem Vater eine Akustikgitarre geschenkt bekommen hatte, schrieb er einige Songs und wurde 2012 vom Musikproduzenten der Polar, unter anderem Annette Louisien, Mary Rose, Glasperlenspiel entdeckt und gefördert. Er trat zusammen mit einem Kumpel auf und im Vorprogramm von Söhne Mannheims hat er auch schon gespielt. Und er arbeitete auch als Straßenmusiker. Ich war bei dem Lied jetzt so hin und her gerissen, weil ich konnte es jetzt nicht einordnen, ob man das noch zu Schlager zählt oder ob es schon deutsche Pop ist. Oder.
0: Okay.
1: Aber ich fand den Text eigentlich, wie gesagt, aus Gründen gut. Und ja, lass uns doch einfach mal laufen, Willi.
0: Florian Künstler, alles nur geliehen.
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0: mit seinem Lied.
1: Es ist alles nur geliebt hier auf dieser schönen Welt.
0: Es ist alles nur geliebt.
2: Das war jetzt aber nicht die Stimme vom Heinz Schenk.
0: Hier auf dieser schönen Welt.
2: Das klang wie ein Holländer, aber das
3: ist ja, Heinz Schenk. Ja, es klang nicht so wie Heinz Schenk, das stimmt.
2: Meinst du, es ist vonnöten, den Text jetzt nochmal in Deutsch zu lesen?
3: Ich glaub's nicht.
2: Ich glaub's eigentlich auch nicht.
3: Es ist aber auch, glaube ich, nicht nötig, über das Lied zu sprechen.
2: Wie bitte?
3: Ich glaube, es ist nicht nötig, über das Lied zu sprechen.
2: Nee, eigentlich nicht. Ne? Ich meine, es gibt ja genug Sprichworte darüber. Du gehst genau wieder
3: das
2: auf die Welt.
3: Das letzte Hemd hat keine Taschen.
2: Genau.
3: Aber das ist schon, es ist interessant. Ich bin auch froh, dass du das rausgesucht hast, weil wenn du dir so mächtige Leute anguckst, jetzt gerade ganz aktuell Elon Musk,
2: ja,
3: wird zum ersten Fantastilier
2: Wahnsinn,
3: auf dem Planeten.
2: Ja,
3: Das ist völlig bescheuert. Das ist. Herr Künstler hat es richtig erkannt. Das ist so eine Zeitverschwendung.
2: Ja, ja. Wie gesagt, ich kenne den Spruch ja von meinen Großeltern. Also, du kommst genau, du gehst genauso von dieser Welt, wie du gekommen bist. Nackisch.
3: Nackisch, ja.
2: Ohne
3: klar.
2: Was?
3: Ja.
2: Ja.
3: Ja, gut, die ziehen dich an, aber
2: ja.
3: So what?
2: Ja, ja, ja, ja, ja. Wahnsinn.
3: Nee, dich auch nicht mehr. Das ist dann dein.
2: Das Schlimme ist halt nur, dass Menschen wirklich nur in extremen Situationen, denen sie ausgeliefert sind, gesundheitlich oder wie auch immer, dann erst der Groschen fällt und sie dann erst darüber nachdenken.
3: Ja. Ja, manche denken nie drüber nach.
2: Ja, manche denken auch nie drüber nach. Stimmt.
3: Ja. Wahrscheinlich muss man die beneiden. Weißt du?
2: Was beschneiden?
3: Beneiden.
2: Ach so, beneiden.
3: Der Rudolf Augstein, der Spiegelgründer, hat irgendwann mal gesagt, egal wie viele Gedanken ich mir um Krankheit und Tod mache, ich kann es nicht ändern. Richtig. Deswegen denke ich nicht drüber nach.
2: Ja, das kann ich wiederum sehr gut nachvollziehen.
3: Ja, absolut.
2: Ja,
3: nur ich kann sowas nicht. Also ich bin natürlich auch manchmal, wenn ich irgendwie düstere Gedanken habe, hadere ich auch so mit, was weiß ich, mit meinem Schicksal oder mit meinem Dasein.
2: Ja.
3: Ich kann es nicht einfach abschalten. Also ich beneide Menschen, die das einfach abschalten können. Die sagen, happens, period.
2: Ja, nee, abschalten würde ich jetzt auch nicht sagen. Bei mir ist das immer so von Punkt zu Punkt. Nach dem Motto, es könnte sein, dass, lass erst mal abwarten, ob das wirklich eintritt oder was anderes. Wenn das dann eintritt oder was anderes eintritt, dann weiß ich den nächsten Step und dann geht's wieder eins weiter. Und so händel ich das.
3: Okay.
2: Weißt du? Das heißt, ich mache mich gar nicht verrückt, bevor irgendwie eine Info kommt, die wichtig ist, sondern ich warte bis dann. Und dann kann ich wieder entscheiden, okay, wie geht der nächste Step jetzt? Nach rechts oder nach links und so weiter und so weiter.
3: Ja, klar.
2: Dann machst du dich viel, viel weniger verrückt, als wenn du schon alle Eventualitäten durchkaust und durchdenkst. Da bist du ja narrisch. Da kannst du klar aus dem Fenster hüpfen.
3: Das stimmt allerdings.
2: Ja. Oh, ich hab Durst, ich muss mal was trinken, du. Ei, was ist das für Schöpfchen?
3: Schäppchen.
2: Ich darf ja keine Werbung machen hier. Scheiße, du.
3: Und da soll nichts trinken hier im Studio.
2: Ja, ich trinke doch auch gar nicht. Ich mach doch nur Doktor. Hartmut, falls du zuhörst, das waren Kehllaute, nichts anderes. Nicht, dass ich jetzt eine Abmahnung kriege hier.
3: Nur eine ganz kleine.
2: Nur eine ganz kleine.
3: War ja auch nur ein Klaus Schnäpschen. Ganz kleines Schnäpschen. Ich würde sagen, wir sind durch mit.
2: Ja, klar. Ich meine, wie gesagt, das liegt ja auf der Hand. Jeder wird es nachvollziehen können. Ich hoffe, ihr habt auch ein bisschen mitgesungen, wenn ihr das Lied überhaupt gekannt habt. Nee, alles gut.
3: Ich habe heute einen alten Kollegen getroffen von mir.
2: Ja.
3: Mark.
2: Marki Mark.
3: Mark. Und er hat sich ein Lied gewünscht. Und das spiele ich jetzt.
2: Solange, das war nichts Gutes irgendwie, ne?
3: Solange Marc noch zuhört.
2: Hallo Marc, Gruß von mir.
3: Die Band heißt Igor und das Lied heißt Headbutt. Ist eine französische...
2: Okay. Igor von der Nordwand?
3: Hardcore-Band. Ja, ich glaube nicht. Hör einfach mal rein.
2: Okay.

0: Also wieder jemand, der in der Pubertät stecken geblieben ist. Gut.
1: Igor,
0: sorry, Marc.
1: Das war nur für dich, lieber Marc.
0: Ja, konnte ich mir jetzt nicht verbeißen, sorry.
1: Ich hoffe, es geht dir gut. Ja. Es hat Spaß gemacht, dich heute wiederzusehen.
0: Ja, Willi hat gestrahlt wie ein Honigkuchen. Es muss wirklich ein schönes Treffen gewesen sein. Ja.
1: Hat Spaß gemacht.
0: Ja. Super. Ich finde das geil, wenn sich Leute nach so nach Jahren immer noch verstehen und gerne sehen. Und so. Finde ich gut.
1: Ja. What's next?
0: Okay, jetzt war ja mein Deutsch-Deutsches, jetzt bist du wieder dran. Darf ich mir als Ausnahme von deinen?
1: Selbstverständlich.
0: Mach doch mal das von der Natalie Imbruglia, das Upside Down.
1: Natalie Imbruglia, Upside Down? Natalie Imbruglia, Upside Down.

0: Natalie Jane Imbruglia.
1: Ja.
0: Geboren am 4. Februar 1975 in Sydney. Australische, britische Sängerin, Schauspielerin. International bekannt wurde sie mit ihrem im Herbst 97 veröffentlichten Song Torn.
1: Ja.
0: Und ihrem dazugehörigen Debütalbum Left on the Middle.
1: Also wenn ich meine wunderbare Frau nicht kennengelernt hätte, hätte ich die geheiratet. Ja. Hast du nochmal Glück gehabt?
0: Wer?
1: Wer?
0: Die Natalia.
1: Natalie.
0: Natalie. Ja. Ich habe jetzt leider kein Bild von ihr im Kopf. So gar nicht.
1: Okay. Ja, auch so kurze Kurzhaare, Pagenschnitt.
0: Okay.
1: Dunkle Augen.
0: Okay.
1: Zerbrechliche Figur.
0: Okay.
1: Kleine, knackige Bobo. Also, ja, doch, die war...
0: Okay,
1: ja.
0: Ich fange jetzt mal an vorzulesen.
1: Ey, du hast gefragt.
0: Ich habe nicht gefragt.
1: Das ich habe gesagt, ich habe kein Bild im Kopf.
0: Ich wollte dir so gut wie möglich schildern, ja. Also, Entschuldigung. Okay, ich bin Upside Down von Natalie Imbruglia.
1: Imbruglia. Ja, Kurzblüte.
0: Ich bin ein Wrack. 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Ich spüre einen Rausch. 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Vielleicht ist es jetzt an der Zeit, die Kontrolle zu verlieren. 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Statt Kreisen, die am Boden ein Muster aus Herzen bilden, geht alles zu mir zurück, von dem ich dachte, ich hätte es verloren. Tanze am Himmel, hoch am Himmel.
1: Erstmal Entschuldigung von mir wegen meinem Kommentar eben bei dem Nachnamen Imbruglia, aber es gibt halt gewisse Nachnamen, die erzeugen so ein Geräusch, dass ich sofort eine Assoziation zu irgendwas habe. So. Sorry.
0: Die Frage ist, was heißt denn Kotztüte jetzt auf Italienisch?
1: Nein, Imbruglia, das hört sich an wie genau. Sorry Leute, tut mir mal den Winnie, hat mich gleich wieder ganz entsetzt angeguckt, wie kannst du es wagen? Aber siehst du, da steht auch was von Brust. Also mach mich nicht an, wenn ich was von Brust erzähle.
0: Wo steht was von Brust?
1: Die erste Zeile. Ich bin ein Wrack, eine Schwere drückt auf meine Brust. Also bitte.
0: Ja, gut. Okay.
1: Aber, ja. Es gibt nur eine Sache, die sich jetzt, du weißt, das passiert oft bei Songs, wo ich den Text lese,
0: ja.
1: Wo ich zu dir sage, ich kann mit dem Text an sich nichts anfangen, aber es ist eine Sequenz drin, wo ich was reininterpretieren kann, was ich interessant finde. Du kennst das, hast du oft bei mir, ne?
0: Ja,
1: klar. Ich bin ja so ein kleiner Bekloppter. Was ich hier so toll finde...
0: Was meinst du mit klein?
1: Ja, ich bin ein großer Bekloppter, ich weiß. Der Gag ist, doch ich fühle mich ein wenig leichter auf den Zehenspitzen. Ich spüre einen Rausch, ich weiß nicht genau, was es ist. Vielleicht ist es jetzt an der Zeit, die Kontrolle zu verlieren. Da habe ich sofort im Kopf, dass manchmal ein sicherer Stand...
0: Ja.
1: Nicht so gut ist.
0: Ja.
1: Du dich gefangen fühlst und auf den Zehenspitzen, wo es ein bisschen gefährlicher ist, vielleicht mal zu kippen oder in Stolpern zu kommen,
0: Ja, absolut.
1: Du doch viel besser nach den Sternen mal greifen kannst und dich frei fühlst. Ja. Das war jetzt mein Gedanke nur bei diesen paar Zeilen.
0: Ja.
1: Bei allem anderen muss ich jetzt leider ein bisschen passen, Willi, da musst du mir helfen.
0: Es passt alles aber genau da rein. Es passt, ja. Meiner Meinung nach passt alles genau da rein. Es geht um jemanden, der, der normales, in Anführungszeichen, Leben lebt, ja, und plötzlich irgendwie vor der Bedrohung ist, dass plötzlich wird was anders. Sachen verändern sich radikal und dieser Mensch schreckt erstmal davor zurück, um Gottes Willen, und dann, ich will mich nicht drauf einlassen, ich will nicht, ja, ich will nicht, und dann, ich lasse mich drauf ein.
1: Ja.
0: Und wow!
1: Ja, ja, genau, okay,
0: im Himmel.
1: Okay.
0: Ja.
1: Ja, cool, also,
0: so. Hab ich gar nicht. Nee, absolut Nagel auf den Kopf, also meiner Meinung nach. Ich bin der Meinung, ganz genau so sollte man den Text verstehen. Ich glaube, ich habe meine verkehrte Welt gefunden. Statt Kreisen, die am Boden ein Muster aus Herzen bilden, so halt statt dem einen.
1: Ich Herzen am Boden ist auch eine Form von Sicherheit wieder, also symbolmäßig.
0: Ja.
1: Ne?
0: Sicherheit, was Gewohntes, was Gewöhnliches, jetzt nicht großartig außergewöhnlich, was Berechenbares.
1: Ja, ja, ja.
0: Kehrt alles zu mir zurück, von dem ich dachte, ich hätte es verloren. Die Träume, die Hoffnungen, das kommt alles plötzlich zurück, weil das ist alles plötzlich wieder da.
1: Ja.
0: Irgendwie so eine metaphysische Ebene wird da erreicht.
1: Die Leichtigkeit des Seins.
0: Die Leichtigkeit des Seins, ja.
1: Das ist wieder fantastisch, weißt du? Da lese ich jetzt den Text durch, also anfänglich, und denke erstmal, damit kannst du jetzt irgendwie gar nichts anfangen. Dann erzähle ich dir jetzt, was ich gedacht habe bei diesen allen Zeilen. Dann sagst du, das stimmt alles, erklärst den Rest vom Text und schon klatsch,
0: passt
1: alles.
0: Arsch auf einmal, ja, absolut. Ja,
1: Wahnsinn.
0: Absolut, Wahnsinn.
1: Ja. Gut ausgesucht, wirklich sehr gut ausgesucht.
0: Es gibt kein Entkommen, mein Verstand ist ein Labyrinth, das ist jetzt die Bedrohung, also muss ich alles aus mir herauslaufen.
1: Ja.
0: Schreiend in die Bäume hinein, denn wenn du alles aus dir herausläufst, also dich körperlich komplett platt machst und dich erschöpfst,
1: da wollte ich jetzt fragen, ist aus dir herausläufst eine korrekte Übersetzung oder ist das vielleicht...
0: It's running.
1: Ach so, okay.
0: Jogging.
1: Okay. Okay.
0: Schreiend in die Bäume hinein, denn wenn du alles aus dir herausläufst, bis du auf die Knie fällst, dann lässt du es los, lässt es einfach los.
1: Okay. Cool.
0: Also ich finde es...
1: Ja.
0: Moment.
1: Haben wir beide jetzt wieder voll...
0: So, I've got to run it all out. Ja, das ist genau, das ist rauslaufen. Also
1: cool.
0: Hinausrennen, joggen, körperliche Anstrengung.
1: Gefällt mir wirklich.
0: Gefällt mir auch. Sehr, sehr geil.
1: So, ab in die Ablage.
0: Was für ein Schweinerl hätten Sie denn gern als nächstes?
1: Oh, du, wie wäre es, wenn wir das mit meinem Nachbarn hinter uns bringen, dann kann ich auch ein Häkchen dran machen.
0: Having a party?
1: Ja, und zwar muss ich da ja noch ein bisschen was dazu sagen.
0: Okay.
1: Weil ich will denen nämlich dann den Clip in die Gruppe schicken, dass ich es erwähnt habe.
0: Having a party.
1: Wie ich dir schon vorhin erzählt habe, Billy, ich komme ja aus Merfelden-Walldorf, Stadtteil Merfelden. Und da gibt es Nachbarn, die machen einmal im Sommer ein Sommerfest und laden Nachbarn dazu ein. Und ich finde es total toll, dass es sowas überhaupt noch gibt, dass Menschen eben Gemeinschaft suchen und andere einladen, um eine Gemeinschaft zu gründen. Und ich habe die Ehre, weil ich empfohlen wurde, ich wäre ja auch mit meiner Frau auch so ein nette Nachbarn, haben wir dieses Jahr die Ehre, dass wir auch eingeladen wurden, was mich total freut. Wenn das Wetter morgen mitspielt, werde ich da mal antanzen mit dem Mordspot leckeren Nudelsalat und ein paar alkoholfreien Bierchen. Ich glaube, meine Frau nicht, weil unser Enkelchen ja da ist. Und ich wollte einfach nur mal erwähnen, dass ich sowas total toll finde, dass es noch Menschen gibt, die sich nicht einkapseln, die Kontakte suchen, die Nachbarschaft suchen und so weiter, Nachbarschaftspflege betreiben. Und wegen dieser tollen Party morgen mit Grillen und Bier und so weiter und so fort, widme ich denen ein Lied von Southside, Johnny and the Ashbury Jukes. Have a party. Viele Grüße an die Nachbarn, die das Fest geben. Toll, dass ihr sowas macht. Und Willi haut den Song jetzt raus.
0: Having a party.

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0: Wir können es ja so machen, Willi. Wir spielen einmal das Intro und einmal ein anderes. Immer abwechselnd.
1: Ah, nee.
2: Da muss ich entscheiden. Das ist immer das Problem im Leben.
0: Das finde ich schon geil.
2: Das Blöde, ich wollte es heute noch abmischen, aber ich habe die Zeit nicht gehabt.
0: Das Blöde ist, du kennst... Ich finde es toll, dass du das damals rausgesucht hast, weil ich hätte überhaupt keine Idee gehabt.
2: Moment.
0: Ja. Weil ich hätte überhaupt keine Idee gehabt, was man so als Intro nehmen kann für die Music Lounge. Also von daher fand ich es klasse, dass du das damals rausgesucht hast. Das Blöde ist nur, damit verhält es bei mir wie mit der berühmten Aufzugsmusik, die mir läuft in Kaufhäusern.
2: Man hört sie,
0: man findet sie jetzt nicht so schlimm, aber irgendwie macht sie so identisch so ein kleines Unbehagen breit.
2: Irgendwann nervt es auch.
0: Ja. Deshalb habe ich mich auf die Suche gemacht, ob es Alternativen gibt. Aber Willi, du hast dir damals die Mühe gemacht, ich überlasse es dir, ich bin ja nicht böse, wenn du sagst, nee, ich will mein Ding weiter düddeln lassen, ist absolut gerechtfertigt. Also habe ich kein Problem damit.
2: Nö, ich fand das gut. Mir hat das Spaß gemacht. Also ich glaube... Ich glaube, so diese Hintergrund-Bargeräusche, das passiert, das passt irgendwie zur Music Lounge.
0: Natürlich.
2: Da würde ich auch dran festhalten. Ich muss halt noch mal ein bisschen hin und her mixen.
0: Ja, saufen Glasgeräusche können wir selber machen dazu.
2: Ja,
0: aber
2: reingucken. Glasgeräusche.
0: Aber ich hab gerade eine ganz schlechte Nachricht für dich.
2: Wieso?
0: Eine Stunde, 5 Minuten sind schon wieder um.
2: Das ist pervers.
0: Das ist echt pervers.
2: Das ist wirklich absolut pervers.
0: Da ist nur eins, Perversico.
2: Gefühlt würde ich sagen...
0: 20 Minuten, ne?
2: Ja.
0: Ja, ist so.
2: 20, 25 Minuten. Da.
0: Krass. Ja. ISO 105.
2: Krass. Welches Schweinerl hätten Sie denn gern als nächstes?
0: Krass. Kinder krass. Ach so, ja, welches Schweinchen? Entschuldigung.
2: Alles gut.
0: Dann machen wir mal, weil ich fand den Song so gut. Eigentlich von der Melodie und vom Text so gut. Ich weiß das gar nicht, was man da reininterpretieren kann, aber trotzdem, ich hätte gern von The Avenue and Macy Star Fade Into You. Die Fade Into You.
2: What? Macy Star Fade Macy Into Star. You.
0: Ja.
2: Ja, viel Spaß dabei. Ihr hört nicht Guten Morgen.
0: Ja, nein. Ich hätte es auch beinahe gesagt. Jetzt hättest du mich gehabt, du. Ihr hört die Music Lounge.
2: Auf Radio Rüsselsheim mit dem Thomas.
0: Und dem Willi.
2: Macy Star, Fade Into You.

0: Maisie Star, Fade into You.
1: Mir fehlt so ein bisschen, mir gefällt so ein bisschen dieser schwermütige Stil.
0: Ja.
1: Das hat so was Trauriges.
0: Dieses Nachdenkliche, so dieses Gedankenverhangene. Ja, absolut.
1: Ich habe da gar nicht groß rausgeschrieben zu der Gruppe. Da steht mir, Maisie Star ist eine US-amerikanische Alternativ-Rock-Band aus Los Angeles, die 1989 von David Roback und Hope Sandoval gegründet wurde. Mehr habe ich da jetzt gerade rausgeschrieben. Also ich glaube, manchmal ist es ein bisschen zu wenig, muss ich zugeben, aber da stehen manchmal Romane bei Wikipedia, da hast du keinen Bock, das alles vorzulesen.
0: Ah, ja, klar.
1: Das ist ja auch schon wieder eine Stunde rum. Von daher lese ich euch jetzt mal, trotz kleinen Knoten in der Zunge wegen meiner Müdigkeit, natürlich die Müdigkeit, mal den Text auf Deutsch vor. Ich mag die Hand in deinem Inneren halten. Ich mag einen Atemzug nehmen, der wahr ist. Ich schaue zu dir und sehe nichts. Ich schaue zu dir, um die Wahrheit zu sehen. Du lebst dein Leben, du wandelst in Schatten. Du gehst hinweg hinein in Schwarz. Eine Art von Nacht in deiner Finsternis färbt deine Augen mit dem, was nicht da ist. Verschwinde in dir, seltsam, dass du es nie gemerkt hast. Verschwinde in dir, ich finde es seltsam, dass du es nie gemerkt hast. Das Licht eines Fremden geht langsam auf, das Herz eines Fremden ohne Zuhause. Du führst deine Hände in deinen Kopf und dessen Lächeln bedeckt dann dein Herz. Verschwinde in dir, seltsam, dass du es nie gemerkt hast. Verschwinde in dir, ich finde es seltsam, dass du es nie gemerkt hast. Verschwinde in dir, seltsam, dass du es nie gemerkt hast. Verschwinde in dir, ich finde es seltsam, dass du es nie gemerkt hast. Das ich finde es, finde ich nochmal gut, eins oben drauf zu setzen. Ich habe da zwar jetzt die Interpretation rausgehauen aus dem Internet und habe die mal abgespeichert, aber ich glaube, da braucht man auch gar nicht so viel drüber reden. Man merkt sofort, worum es geht. Ich mag einen Atemzug nehmen, der wahr ist. Also ist sie mit jemandem zusammen? Ich gehe mal von aus, dass es eine sie ist. Wo sie das Gefühl hat, es ist nichts wahr. Ich schaue zu dir und sehe nichts. Ich schaue zu dir, um die Wahrheit zu sehen. Das heißt,
0: und sehe nichts, ja.
1: Ja, das heißt, irgendwie gefühlt der Mensch und überhaupt kommt nicht rüber. Man hat das Gefühl, da ist eine Wand, der öffnet sich nicht, die Person oder wie auch immer.
0: Ja, ja.
1: Du lebst dein Leben, du wandelst im Schatten, das sagst du jetzt auch schon wieder. Ne?
0: Ja.
1: Immer ein Stückchen im Dunkeln, nie zu viel von sich preisgeben, immer so ein bisschen. Wie hat mein Bruder mal früher so schön gesagt, er hat gesagt, alles, was du deinem Partner von dir erzählst, kann gegen dich verwendet werden.
0: Ja, klar, natürlich.
1: Ja, da habe ich sofort den Gedanken hier gehabt bei dem Text. Ja, nicht zu viel von dir preisgeben. Wenn du Pech hast, es geht in die Hose, es kommt alles zurück. Ja. Du gehst in die Kindheit, so weit waren wir schon. Eine Nacht von Nacht in deiner Finsternis färbt deine Augen mit dem, was nicht da ist. Kalte Augen. Also ich habe da sofort im Kopf kalte Augen, welche die keine Wärme reflektieren oder Liebe oder wie auch immer, ne? Verschwinde in dir, seltsam, dass du es nie gemerkt hast. Verschwinde in dir, ich finde es seltsam, dass du es nie gemerkt hast. Das ist vielleicht eine Aufforderung, so Selbstreflexion mal zu machen. Sich mal selber zu sehen oder zu beobachten, wie mir auf andere Menschen rüberkommt.
0: Ja.
1: Ich weiß jetzt gar nicht, ob das beabsichtigt ist, diese Kälte. Oder ob die.
0: Ich weiß es nicht.
1: Ja, ich auch nicht.
0: Ich würde sagen, das sind einfach Menschen, die nicht kompatibel sind.
1: Ja.
0: Der eine Mensch will gerne mit dem anderen Menschen zusammen sein,
1: kommunizieren
0: aber
1: und.
0: Klappt irgendwie nicht. Ich glaube jetzt gar nicht, dass man da irgendwie dem anderen Menschen einen Strick draus drehen kann.
1: Ja.
0: Das passt einfach nicht. Wie es halt so oft im Leben
1: ist. Habe ich auch schon Leute kennengelernt.
0: Ja, natürlich.
1: Du gehst total offen auf die zu.
0: Ja.
1: Und du stehst vor einer Wand. Und das Blöde ist, du denkst dann, das ist deine Schuld. Was ist denn jetzt los?
0: Ja.
1: Oh, ich gehe so mit breiten Armen auf die Person zu.
0: Ja.
1: Und die steht da wie ein Baum. Buff.
0: Ja. Du machst auf,
1: richtig,
0: du machst Seelenstriptease, du entblätterst dich bis zum geht nicht mehr und es kommt irgendwie nichts zurück. Und du siehst die Frau und denkst dir, boah, lächt so matt.
1: Und du zweifelst dann an dir selber noch.
0: Natürlich. Ne?
1: Obwohl es eigentlich gar nicht dein Fehler
0: ist. Ja, es ist einfach nicht kompatibel.
1: Ja. Das Licht eines Fremden geht langsam auf, das Herz eines Fremden ohne Zuhause.
0: Ja.
1: Du führst deine Hände in deinen Kopf und dessen Lächeln bedeckt dann dein Herz.
0: Ja, absolut.
1: Also ich finde den Text schon geil irgendwie.
0: Er ist sehr, sehr geil.
1: Und vor allem mit dieser leicht schwülstigen, traurigen Melodie und Gesang.
0: Sehr schön.
1: Das hat schon was.
0: The Avener and Maisie Star Fade into You. Geil. Sehr schön. Ja.
1: Gefällt mir. Ich lese trotzdem nochmal vor, was das Internet dazu sagt. Ja, Feeling to You erzählt von einer Liebe, die sich nach Verschmelzung sehnt, aber an der emotionalen Unerreichbarkeit des Gegenübers zerbricht. Ja. Haben wir gerade gesagt. Ja. Ja. Die Sprecherin löst langsam selbst auf. Sie verblasst in jemanden hinein, den sie nicht wirklich sieht.
0: Ja.
1: Das ist halt der Gag. Wenn du so Menschen begegnest und wie gesagt, fängst an dir selbst zu zweifeln, irgendwann wirst du selbst zu so einem.
0: Ja. Ja. Die Gefahr besteht natürlich. Ist
1: vielleicht ein bisschen forsch gesagt jetzt. Passt, aber du machst auf jeden Fall einen Charakter, du wirst dich nie mehr so leicht öffnen.
0: Natürlich, wie du es vielleicht vorher getan weil du hast, verbuchst ja. das unter Erfahrung.
1: Ja,
0: natürlich, selbstverständlich.
1: Ja. Also der Song beschreibt eine einseitige, nie ganz erwiderte Liebe.
0: Ja.
1: Die Sprecherin möchte eine tiefe Verbindung herstellen, fast schon spirituell, körperlos, existenziell. Okay, das ist jetzt wieder ein bisschen übertrieben. Doch, der andere Mensch lebt in Shadows. Jetzt drehen sie wieder abs Internet. Also ich glaube, der William und ich, wir haben es für euch verständlich erklärt. Ich glaube, da liegen wir auch ziemlich richtig.
0: Denke ich auch, würde ich auch sagen.
1: So,
0: was war meins? Ich hau direkt noch ein Lied mit Lyrics hinten dran.
1: Oh, okay.
0: Maddie Zane, Double Date. Viel Spaß mit der Frau Zane.

0: Maddie Zame Double Date. Ich sehe dich und plötzlich weiten sich meine Pupillen. Das ist schon mal ein gutes Zeichen.
1: Das kann nur ein Joint sein. Ich sehe einen Joint, mir weiten sich die Pupillen.
0: Ich sehe dich und plötzlich weiten sich meine Pupillen. Du gibst mir das Gefühl, etwas Großartiges gefunden zu haben. Doch je mehr du gibst, desto mehr scheint das Leben zu nehmen. Ich könnte dich für immer lieben, aber Timing ist wichtiger als Schicksal. Was für ein Satz.
1: Das ist böse. Das ist böse.
0: Und wir wissen, es ist das Beste so. Bitte sag nicht, was wir wissen, was als nächstes kommt. Du wirst einen Läufer treffen, der nicht ausschläft. Und ich werde jemanden treffen, der sich sicher ist, was Kinder angeht.
1: Okay.
0: Im Prinzip könnte ich jetzt schon abbrechen.
1: Okay. Ja, ja.
0: Ich werde meinen Seelenverwandte finden und deine auch. Ja, du wirst sie lieben. Und vielleicht können wir eines Tages alle zusammen essen gehen. Deine Frau hat reserviert. Sie ist so ein typischer A-Typ. Und du musst dich nicht fragen, ob es der richtige Tag ist. Und ich und mein Partner, wir werden wahrscheinlich zu spät kommen. Und wir werden wissen, was wir essen, weil wir uns einen Teller teilen. Und wir werden wissen, es ist das Beste so. Ich werde weitermachen, aber nicht vergessen. Du wirst treffen, irgendeinen Läufer, der nicht ausschläft. Und ich treffe jemanden, der sich sicher ist, was Kinder angeht. Ich finde meine Seelenverwandte und deine, ja, du wirst sie lieben. Und vielleicht eines Tages schreibe ich dir ein Album und du machst deinen Abschluss. Und deine Freundin wird die Dinge lieben, die ich nur toleriere. Und ich schwöre meiner Geliebten, dass wir nie wirklich Sinn gemacht haben, damit sie uns nicht verbieten müssen, jemals Freunde zu sein. Und wenn das Doppeldate vorbei ist, ruft sie dir ein Taxi. Und sie wird nicht hinschauen, aber du wirst zurückschauen. Und nur für den Moment waren wir nie getrennt, bis sie deinen Arm ergreift und ich mich daran erinnere, dass sie die Richtige ist. Ich glaube, wir sollten nicht alle zusammen essen gehen. Ich habe so ein bisschen ein Problem, weil ich weiß jetzt nicht, sind das lesbische Beziehungen?
1: Wollte ich auch gerade sagen.
0: Sind das gemischte Beziehungen?
1: Also ich hatte jetzt den ersten Gedanke, dass jemand versucht, oder sagen wir es mal so, dass sie wohl jemanden versucht, der sie liebt, einzureden, dass es nicht eine gute Verbindung wäre.
0: Ja, ja, ja.
1: Punkt. Und dann ist genau das passiert, was du gerade gesagt hast. Da habe ich gesagt, ups, ist es eine Lesbe? Und dann bin ich jetzt auf einmal komplett aus dem Thema raus. Nee. Da wusste ich jetzt auf einmal nicht mehr weiter. Ich habe so das Gefühl, aber trotzdem bleibe ich darüber. Ich habe das Gefühl, dass ich jemanden erklären will, ey, das bringt nichts mit uns beiden.
0: Ja, ja.
1: Lass gut sein.
0: Ja.
1: Wär du glücklich mit einer anderen Partnerin, die passt.
0: Ja.
1: Was war das mit dem, genau so dieses klassische, spießige Kinderkriegen.
0: Und ich werde jemanden treffen, der sich sicher ist, was Kinder angeht.
1: Ja, genau, genau. Und ist das jetzt und nicht falsch verstehen, ihr lieben Leute da draußen, ist das jetzt eine Hymne für Lesben? Ist das jetzt ein Lob?
0: Nein.
1: Also so ist es nicht gemeint?
0: Nein, glaube ich nicht.
1: Okay.
0: Glaube ich nicht.
1: Okay.
0: Der Text im Englischen, das ist halt dieses Moment. And me and my partner, we will probably be late. I'll find my soulmate. Soulmate kann Männlein oder auch Weiblein sein.
1: Okay.
0: Das ist einfach nur ein dummer Übersetzungsfehler. Ich hätte den korrigieren sollen. I'm very sorry for that.
1: Also ich werde meine Seelenverwandte finden und deine auch. Ja, du wirst sie lieben. Boah, das ist so doppeldeutig, verdammt. Das ist so.
0: Ich finde meinen Seelenverwandten und
1: meine Seelenverwandte?
0: Ja. I will find my soulmate. Das kann Männlein oder Weiblein sein. Okay. And yours.
1: Ist aber nicht unwichtig, wie es gemeint ist. Ob sie jetzt eine Frau sucht oder ob sie, ne? Ist nicht unwichtig für den Text.
0: And yours, yeah, you will love. Ja, sie spielen so ein bisschen.
1: Okay.
0: Sie spielen ein bisschen mit der Lesben.
1: Nach dem Motto, ein bisschen Bier schadet nie.
0: Ja. Na gut, es ist ja egal, wenn es einfach von ablöst. Ist der eine Partner, also die eine Partnerin, merkt, dass halt was fehlt in der Beziehung zu einem Mann oder zu einer Frau, weil ich glaube, dass die Lesben in Amerika heute schon so weit sind. Natürlich denken die über Kinder nach, ja, eher als wir hier in Deutschland denken über Kinder nach. Was ja eigentlich auch kein großartiges Problem ist, weil why the fuck not? Ja. Nee, also ich interpretiere das Stück so, dass ja, dass Maddie, also die Interpretin, hat keinen Bock auf Frühsport, läuft nicht gerne, ist eher so ein bisschen verpeilt und so lässt es eher ruhig angehen. Und
1: du meinst, hier kommt vielleicht die Zeile, du wirst treffen irgendeinen Läufer, der

0: Und ich werde jemanden treffen, der sich sicher ist, was Kinder angeht. Und wir wissen nicht, ob sich, man sich für Kinder entscheidet oder gegen Kinder.
1: Das stellt sich die Frage.
0: Das finde ich sehr sympathisch.
1: Hast du da jetzt ganz bewusst keine Interpretation mal im Internet nachgeguckt oder gab es nichts zu finden?
0: Ich habe nicht nachgeguckt.
1: Hast du nicht nachgeguckt?
0: Ich habe nicht nachgeguckt. Okay. Für mich kam das relativ... Als ich den Text zum ersten Mal gelesen habe, war er für mich eindeutiger, als es jetzt ist, ehrlich gesagt. Dann habe ich irgendwie so dieses Geschlechterspezifische, ist mir irgendwie durchgeflutscht.
1: Und deine Freundin wird die Dinge lieben, die ich toleriere.
0: Ja.
1: Ja.
0: Ja, und also einfach falscher Partner. Also zu 80%.
1: Lass mich in Ruhe, ich passe gar nicht zu dir.
0: Ja, so irgendwie 70%, 80%, aber man denkt drüber nach, okay, es könnte auch eine 100%ige Übereinstimmung geben.
1: Ja.
0: Und also verschwende ich meine Zeit und ich sollte genauso wie du als Partner, Partnerin, you name it, solltest auch nach der 100%igen Töpfchen, Deckelchen,
1: wie es im Deutschen so schön heißt, gucken. Ja.
0: Um richtig, richtig glücklich zu werden.
1: Oh Mann, ey.
0: Oh Mann, ey.
1: Oh Mann, ey, sagst du.
0: Hi,
1: ja, mach mir noch einen Lückenfüller, komm.
0: Mach mal einen Lückenfüller, ja. Was hätten's gern?
1: Such du was raus.
0: Soll ich was? Soundgarden Fell on Black Days.
1: Dann mach
0: viel
1: doch.
0: Spaß, bitte. Soundgarden.
1: Das ist aber nicht Soundgarden, Mensch, du.

0: Halt, Kakuku.
1: Soundgarden fell on black days.
2: Ich habe gerade einen toten Punkt erreicht, du.
1: Einen toten Punkt?
2: Einen toten Punkt, ja. Boah. Jetzt hab ich so gegeben, da kam gerade ein Ton raus, der hat sich angehört wie Kajagugu. Nee, die habe ich eigentlich nicht gut gefunden, Kajagugu.
1: Ja. Meine Kinder fanden das total geil.
2: Tuschei.
1: Hasch, hasch, hei du Ei.
2: Hei du Ei, genau. Ja. Der Limal.
1: Da sind wir mit den Wensten, die waren im Grundschulalter, sind wir irgendwie mit, was weiß ich, die haben im Auto gesessen, rumgeflitzt mit denen. Und ich habe irgendwie, keine Ahnung, aus was für Gründen auch immer, habe ich irgendwie Kajagugu in der Playlist gehabt. Die sind komplett ausgerastet. Ich habe das bestimmt ein, zwei Jahre jeden täglich mehrfach gehört. Ja. Weil sie wollten, hasch, hasch, hei du Ei, hei du Ei.
2: Meine Englischen sind so abgefahren auf diesen deutschen Song, da wäre ich ein Möbelstück aus den 70ern, dann wäre ich eine Lampe oder irgendwie sowas Beklopptes. Das fetzt auch ganz gut. Da krölen die im Auto mit, wenn der Song läuft,
1: okay.
2: dann flippst du aus. Ja. Kajagugu ist lustig, weil der Bassist hat sich mittlerweile zum sehr angesehenen Pop-Rock-Bassist gemausert,
1: okay.
2: der wirklich einen sehr, sehr guten Ruf hat. Also das hat man damals eigentlich schon gehört, ein gutes, Twang, ein gutes Twang drauf gehabt. Das ist so eine bestimmte Basstechnik. Ich habe ja auch mal versucht, Bass zu lernen, von daher weiß ich, was gemeint ist, ist aber schwer zu erklären. Dann knallt der Bass so ganz besonders.
1: Okay.
2: Und ja, also ja, der Bub, der hat gemausert. Alle anderen sind, glaube ich, so ziemlich untergegangen. Limal ja nochmal mit dem Lied für die unendliche Geschichte, das war es dann gewesen, ne?
1: Aber ich glaube, das reicht. Reicht ein Hit?
2: Ja, die Frage ist, wer die Rechte an dem Hit hat. Ne?
1: Ja, na, ja.
2: Da gibt es noch das Ding mit Schatten an der Wand von der Jule Neigel. Riesenerfolg.
1: Shadow on the Wall.
2: Der Gag ist nur, die hat drum gestritten. Den Song hat aber eigentlich ein anderer aus der Band geschrieben.
1: Okay.
2: Kein Cent.
1: Oh.
2: Kein Cent. Die Fans verlangen von ihr immer, dass sie den Song spielt, wenn es ein Konzert gibt. Ja, weil das so ein Knaller war.
1: Die kotzt.
2: Die kotzt. Kein Cent, die ging vor Gericht und keine Chance. Keine Chance.
1: Ja, das ist...
2: Würde mich mal übrigens interessieren bei dem Song. Bei dem Text, was du sagen würdest, was da gesungen wird. Weil ich bin felsenfest der Meinung, sie singt über ihre erste Nummer.
1: Okay.
2: Ja, von Stimmen im Kopf und was weiß ich. Also, könnten wir vielleicht mal hier mal irgendwann mal ja, so nebenbei einbauen. Ja, ja, ja.
1: Können wir doch machen.
2: Ja, können wir mal machen. Ja.
1: Am 26.
2: Die Jule Neigel.
1: Jule Neigel.
2: Ja, ja.
1: Ja, machen wir am 26. Juni.
2: Stimmt ja, nächste Woche fällt ja, können wir ja ruhig sagen, nächste Woche fällt Guten Morgen Rüsselsheim aus.
1: Nächste Woche fällt Guten Morgen Rüsselsheim aus.
2: Und ja, Schnüff.
1: Ja. Aber dann wieder.
2: Aber dann.
1: Ja, mit voller Gewalt zurück. So sieht das aus. Was spielen wir als nächstes?
2: Du, wenn du keine Probleme damit hast, und die hast du nie, das weiß ich, Death Cab for Cutie, Stone Over Water.
1: Death Cab for Cutie, Stone Over Water. Viel Spaß damit.
2: Prost, Neujahr.

0: Willi.
1: Das Cap for Cutie, ja.
0: Ich hab Pipi gemacht. Ich hab Pipi. Pipi, guck mal da. Wo kommt denn das her?
1: Wir haben ein Loch im Boden, da ist Wasser irgendwie, ich weiß nicht, was herkommt. Wie lustig. Okay. Das Cap for Cutie ist eine 1997 in Bellingham, Washington gegründete US-amerikanische Indie-Rock- und Alternativ-Rock-Band. Aber lustigerweise, kleine Zwischenbemerkungen, du hörst immer sofort raus, wenn es Amis sind. Finde ich.
2: Ja, ja.
1: Du hörst es mehr raus, die haben ihren eigenen Stil, genauso wie du sofort einen Engländer raushörst. Das ist halt immer so. Die Band zählt seit den frühen 2000er Jahren zu den erfolgreichsten Vertretern des US-amerikanischen Indie-Rock und veröffentlichte mehrere internationale beachtete Alben. Seit 2006 wurde Death Cab for Cutie mehrfach für den Grammy Award in verschiedenen Kategorien nominiert. Der Bandname geht auf den gleichnamigen Song der britischen Underground Beatband Bonzo Doc Do Da Band zurück. Ach du Scheiße, leck mich am Arsch. Da müssen die aber einen gesungen haben. Okay, ich lese euch jetzt mal den Text auf Deutsch vor. Ich würde es ja gerne mal auf Schweizerdeutsch vorlesen, dann versteht ihr es nicht. Rotron, Trottin, nee, das war holländisch. Aber ich hole mir mal so ein Buch, glaubst du mir. Es gibt ja so Schweizerdeutsch-Deutsch oder Deutsch-Schweizerdeutsch. Ich bin Schweizer, ich muss euch mal veräppeln in der Richtung. Also, ich lese es auch nochmal auf Normaldeutsch vor. In meinem Kopf ist ein Nebel, den San Francisco nicht bewältigen konnte. Wie dieses Jahr ein mühseliger Weg die Kerzenenden zum Schmelzen brachte. Und wie ich mir wünschte, ich könnte behaupten, dass ich keine bösen Gefühle hege, denn meine Wut verwandelt sich in Scham und ich starre ein Loch durch die Decke. Ich versuche, mich zusammenzuhalten, ich versuche, die Nacht durchzuschlafen. Ich habe mein Fenster dem Wetter geöffnet und sage meinen Freunden immer wieder, dass es mir gut geht. Ja, ich versuche, mich zusammenzuhalten, versuche, den ersten Schritt zu machen. In die Arme, von wo auch immer, wann auch immer. Jeden Tag erwache ich wie ein Stein über Wasser, der über einen See springt, bevor ich zum Grund sinke. Und wie ich mir wünschte, ich könnte sagen, dass ich immun gegen den Spiegel bin. Mit Schläfen, die grau werden, sehe ich das Ende sich nähern. Und ich kann schreien und laut sein oder lernen, ohne zu leben. Das ist schon interessant.
2: Krass.
1: Aber ich versuche, mich zusammenzuhalten. Ich versuche, die Nacht durchzuschlafen. Ich habe meine Fenster dem Wetter geöffnet und sage meinen Freunden immer wieder, dass es mir gut geht. Ja, ich versuche, mich zusammenzuhalten, versuche den ersten Schritt in die Arme, wo auch immer, wann auch immer. So, jetzt bin ich mal gespannt, was du aus dem Text rauslesen würdest.
2: Krass.
1: Der ist schon. Ja, da sind einige Formulierungen drin, die sind schon hart. Also, sag ich mir, Willi, erzähl mal, dann bin ich dann doch wieder derjenige, der anfängt zu erzählen.
2: Ja, ein Mensch, der mit dem Leben hadert, der alles in Frage stellt. In meinem Kopf ist ein Nebel, den San Francisco nicht bewältigen konnte. Ja. Wir alle wissen, San Francisco ist die Nebelstadt vor dem Herrn überhaupt.
1: Wie war das? Der kälteste Winter war der Sommer in San Francisco, oder?
2: Ja, so nach dem Motto. Wie ich mir wünschte, ich könnte behaupten, dass ich keine bösen Gefühle hege. Also er hegt böse Gefühle bis zum geht nicht mehr. Meine Wut verwandelt sich in Scham und ich starre ein Loch durch die Decke. Er ist so wütend, er ist so schräg drauf, dass er es schon selbst versteht, dass er falsch drauf ist und dass er sich deswegen schämt. Ich versuche mich zusammenzuhalten. Also er versucht sich was Gutes zu tun, er versucht irgendwie bei sich zu bleiben, aber es wird halt immer schwerer.
1: Der nächste Satz finde ich ganz interessant, weil das ist dann wieder, dass sie selber anreden wollen, dass es alles okay ist, dass es einem gut geht.
2: Ich versuche die Nacht durchzuschlafen. Ich habe meine Fenster dem Wetter geöffnet und sage meinen Freunden immer wieder, dass es mir gut geht. Also nach dem Motto, ich meine, wenn es dir schlecht geht, gehst du natürlich, in der Regel gehst du zu deinem Freund und sagst, hey, mir geht's schlecht, ich brauche eure Unterstützung, ich brauche euren Support.
1: Aber Schwäche zu geben ist immer so ein Ding, ne?
2: Ja, natürlich.
1: Mach ich ja auch nicht gern. Wer macht das gern? Ja. Wer will doch immer der Taffe sein?
2: Der einsame
1: Wolf. Und am Ende gehst du dran kaputt.
2: Ja, natürlich. Ja, und genau, ich versuche den ersten Schritt zu machen in die Arme von wo auch immer, wann auch immer. Also, er versucht, sich zusammenzuhalten, er versucht, den ersten Schritt zu machen in die Arme von einem anderen Menschen, also eine sexuelle Beziehung, Nähe zuzulassen, aber dann im nächsten Satz schon von wo auch immer, wann auch immer, ja, ist schon wieder völlig
1: schon wieder egal. Nach dem Motto egal, völlig genau. Ja, geht ja. Was ich lustig finde, wenn ich unterbrechen darf kurz.
2: Selbstverständlich.
1: Jeden Tag erwache ich wie ein Stein über Wasser, der ja über einen See springt, bevor ich zum Grunde sinke. Und da ist hier, das habe ich jetzt aus dem Internet, muss sagen, aber das habe ich genauso gesehen. Moment. Stone over Water. Das ist, wo steht's denn hier rum? Ein Stein, also diese spezielle Zeile jetzt, ein Stein, der übers Wasser springt, berührt die Oberfläche nur kurz, nie lange genug, um zu sinken, nie leicht genug, um zu schweben. Ja. Das ist eine unheimlich schöne Metapher.
2: Ja, ja, ja, ja.
1: Dass du hängst praktisch im Nirgendwo.
2: Ja.
1: Ja, in dem Moment. Ich glaube, so ist es da auch gemeint.
2: Ja, du berührst das Leben und springst immer wieder ab, springst wieder ab und irgendwann gehst du unter.
1: Wir sind auch wieder dabei, weil es zu viel Energie kostet, weil es dich schlaucht, wie man so schön in Hesse sagt, es schlaucht mich. Irgendwann hast du keine Power mehr, keine Energie mehr, dann gehst du unter. Ja.
2: Ich versuche mich zusammenzuhalten, versuche den ersten Schritt in die Arme von wo auch immer, wann auch immer. Ich versuche die Nacht durchzuschlafen. Nee, das ist so eine. Ist eigentlich ein sehr, sehr.
1: Es ist traurig.
2: Sehr
1: traurig.
2: Ein sehr trauriges Lied.
1: Ja, weil du
2: eigentlich Hoffnungslosigkeit.
1: Richtig.
2: Für die Person,
1: der
2: die
1: Typ
2: das
1: ist singt, emotional am Arsch.
2: Ist hoffentlich, durch,
1: geil.
2: Das sieht weiß er alles auch.
1: Er sieht nichts Positives mehr im Leben, denke ich mal.
2: Ja. Er spürt halt noch diese Sprünge.
1: Ja.
2: Er ist der Stein.
1: Dieses kurze Aufbäumen.
2: Übers Wasser springt, ja.
1: Kurze Aufbäumen, meinst du? Das ist so gemeint vielleicht?
2: Ja.
1: So Aufbäumen,
2: bevor. Kann es gut sein, aber er weiß genau, dass es so eine Frage von Zeit ist, bis er dann final versinkt. Gleichgewicht zwischen den Distanz, Menschen, die miteinander leben, ohne zu wissen, aber nicht wissen, was sie von sich, wie sie sich halten sollen. Na gut. Der Titel ist bereits ein Bild. Ja, das ist wichtig. Ja, Stone over Water, so heißt das Stück.
1: Ja,
2: geil.
1: Also ich fand das wirklich schön, auch vom Text her. Das ist schon. Sag mal, das darf sich keiner zu Gemüte führen, das sowieso schon in der Seite hängt.
2: Ja.
1: Ich weiß, es gibt Schlimmere. Haben wir beide auch schon durchgesprochen hier. Also gerade wie vorhin das eine, was mich so berührt hat. Aber ich finde es gut. Das ist immer wieder fantastisch, was der Willi auch schon gebracht hat. Und ich habe da Gott sei Dank auch ab und zu mal so Treffer gehabt, dass es Songs gibt, die wirklich in so wenig Text so wahnsinnig viel Bedeutung und Emotionen reinpacken können. Das ist Hammer.
2: Ja. Ich hatte es ja vor kurzem, hatte ich irgendwie auf YouTube, ist ein paar Wochen her, habe ich gesehen, dass irgendwelche Kasper irgendwie sich lustig über Lyrics gemacht haben gesagt, das ist alles völliger Käse heutzutage. Es gibt nur einen Menschen, der seine Lieder noch selbst schreibt, was Texte angeht, alles andere kommt aus der KI. Und dieser eine Mensch, der angeblich als einziger seine Lieder noch schreibt, ist, wie heißt sie, Frau?
1: Xavier Naidoo. Der war gut, oder?
2: Let's have some Menschenfleisch.
1: Genau.
2: Also die einzige Person, die laut diesem Idioten, ich kann es getrost sagen, es ist ein Idiot, ist Taylor Swift. Alle anderen würden auf die KI zurückgreifen. Das ist völliger Käse, das ist völliger Blödsinn.
1: Ich glaube schon, dass es einige machen.
2: Na, selbstverständlich.
1: Ganz klar.
2: Aber das kannst du nicht alles über einen Kamm scheren. Ja, die ganzen Bands, die irgendwie am Reißbrett entstanden sind, die von irgendwelchen Dieter Bohlens zusammengecastet worden sind, die dann irgendeine Scheiße erzählen wollen. Da muss mehr Gefühl rein.
1: Ja. Es gibt schon noch ernstzunehmende Musik.
2: Ja, natürlich.
1: Hier. Meine Fresse, das wäre ja traurig, wenn das alles nur noch KI wäre.
2: Selbstverständlich. Und je stärker die KI wird, da bin ich felsenfest von überzeugt, je stärker diese ganze KI-Scheiß wird, desto mehr Künstler besinnen sich auch gerade zurück und bringen mit ganz einfachen Melodien, mit einfachen Wahrheiten, dringen sie durch diese ganze künstliche Plastik-Scheiße.
1: Also ich kann mir durchaus vorstellen, wenn jetzt zum Beispiel ein Künstler mit Name X so wie diesen traurigen Text vorhin, der mich so mitgenommen hat, so im Fokus hat und bei KI, wie man es da so macht, einfach Stichworte eingibt und guckt mal, was da rauskommt. Und der das durchlesen würde, der wäre schockiert, weil keine KI schafft es, glaube ich, die Wortwahl so zu
2: Kann sie nicht.
1: Nehmen, um so viele Emotionen und Gefühle reinzupacken. Und deshalb, genau das ist der Grund, weshalb ich denke, dass es ganz viele Künstler gibt, die noch auf ihr eigenes Wort zählen und sich das einfach nicht zusammenbasteln lassen.
2: Ja. Absolut. Absolut.
1: Vor allen Dingen die Ernstzunehmenden, muss ich jetzt sagen. Klammer zu.
2: Wo
1: hast du denn? Von was denn?
2: Was wir gerade eben hatten.
1: Ach so. Keine Ahnung. Was denn? Da oben?
2: Nee.
1: Nee? Ich hab nicht.
2: Ich hab's. In meinem Kopf ist ein Nebel, den San Francisco nicht bewältigen konnte.
1: Also das heißt schon mal...
2: Da glaube ich schon, da wird die KI...
1: Ja.
2: Nee,
1: ja
2: könnte nichts mehr anfangen. Wie dieses Jahr ein mühseliger Weg war, die Kerzenenden zum Schmelzen brachte. Die KI kann sowas nicht ausspucken. Will sie das machen?
1: Ich glaube, eine KI kann nicht abstrakt denken. Ne?
2: Nee.
1: Und da ist nämlich das Problem, beziehungsweise Gott sei Dank ist da das Problem.
2: Sie kann nur das wiederkeulen und in neuen, was sie ihr beigebracht wurde und das eventuell mit viel Glück in einen vernünftigen Kontext setzen.
1: Ja. Aber abstrakt mit Gefühlen, glaube ich nicht. Nee. Ich habe Dost, fällt mir gerade ein.
2: Na gut. Ich würde sagen, ich hau noch einen raus. Pamela, Better Than Before.
1: Zum Besprechen. Ja, das passt von der Zeit, macht das.
2: Knapp 10 Minuten haben wir noch. Pamela, Better Than Before.

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1: Pamela ist eine aufstrebende Popkünstlerin aus Australien, die 2026 erstmals größere Aufmerksamkeit erhielt. Ihr Stil bewegt sich zwischen modernem Pop, Indie-Pop und elektronischen Einflüssen. Ihr Song Better Than Before wurde über Universal Music Australia veröffentlicht und erreichte auf YouTube über 1 Million Aufrufe. Das Stück stammt aus dem Jahre 2026, of course. Mai 2026.
2: Hüsel, Hüsel.
1: Sehr, sehr geil.
2: Jetzt aber doch.
1: Oh Liebling, sei nicht gemein. Du weißt, dass du mir so viel bedeutest. Ich weiß immer noch nicht, worauf ich warte. Überall, wohin ich blicke, ist eine offene Tür.
2: Ah.
1: Reicht schon, könnt ihr schon abbrechen.
2: Ja, obwohl die Frage ist jetzt, überall, wo ich hinblicke, ist eine offene Tür, nach dem Motto, ich habe überall Chancen, ich kann hin, wo ich will.
1: Ja, glaube ich.
2: Oder überall ist eine offene Tür, nach dem Motto, ey, du interessierst dich überhaupt nicht für mich. Von wegen, ich habe noch alle Möglichkeiten, weil du nimmst mich nicht wahr. Kann ja auch sein. Sowohl als auch.
1: Ich lese okay, weiter. Eines Tages werde ich dich brauchen. Lass mir eine Pause. Oh, meine Gedanken können manchmal so uninspirierend sein. Besser als zuvor. Ich kann es nicht anfangen, ich kann es nicht stoppen. Ich trage Sonnenschein in meiner Tasche. Besser als zuvor. Ich kann es nicht anfangen, ich kann es nicht stoppen. Ich glaube nicht, dass ich ohne es leben könnte. In meinen Gedanken. Du bist immer in meinen Gedanken. Mädchen, ich versuche es. Es ist nur eine Frage des richtigen Timings. Eines Tages werden wir alt sein. Bis dahin werde ich nach Gold suchen.
2: Okay.
1: Geil. Oh Liebling, zieh dich nicht zurück. Du weißt, dass du mir so viel bedeutest. Mir. Also, wie fühlst du dich? Besser als zuvor. Ich kann es nicht anfangen. Ich kann es nicht stoppen. Ich trage Sonnenschein in meiner Tasche. Besser als zuvor. Ich kann es nicht anfangen. Ich kann es nicht stoppen. Ich glaube nicht, dass ich ohne es leben könnte. Und das will schon etwas heißen. Pamela, besser als zuvor.
2: Das ist wirklich ein sehr interessanter Text. Da ist mir hin und her gerissen.
1: Ja.
2: Geht es auch wieder um 2 Mädels?
1: Ich glaube.
2: Ja, ne?
1: Ich glaube.
2: Er hat mir das Gefühl. Eines Tages, lass mir eine Pause, um meine Gedanken uninspiriert sein. Oh Liebling, also wie gesagt, die erste Strophe, die lässt mich nicht los. Oh Liebling, sei nicht so gemein, du weißt, dass du mir so viel bedeutest. Ich weiß immer noch nicht, worauf ich warte. Überall, wohin ich blicke, ist eine offene Tür. Meint ihr damit, ich kann jede haben? Ich weiß es nicht.
1: Ich weiß es auch nicht.
2: Das ist wirklich interessant.
1: Ich habe es für mich so interpretiert, es ist gefangen, also gefangen jetzt nicht im negativen Sinne, es ist ja jemand, der in einer Beziehung ist, ja. Und der die Beziehung auch wertschätzt, aber trotzdem noch nicht ganz in der Beziehung angekommen ist. Und irgendwie versucht, den Partner oder die Partnerin in dem Fall zu beruhigen, nach dem Motto, entspann dich,
2: du bist in meinen Gedanken, Mädchen, ich versuche es, es ist eine Frage des richtigen Timings. Ja, stimmt.
1: Also ein bisschen versucht, so Ruhe auszustrahlen und so nach dem Motto. Und danach
2: drängel nicht.
1: Genau,
2: lass mir Zeit.
1: Gib mir ein bisschen, je mehr, danke für das Stichwort, je mehr Raum du mir gibst, desto näher komme ich zu dir. Und dann geht's uns besser als zuvor.
2: Ja, stimmt.
1: So würde ich das interpretieren.
2: Ja, passt.
1: In meinen Gedanken, du bist immer in meinen Gedanken. Mädchen, ich versuche, es ist eine Frage des richtigen Timings.
2: Ja, natürlich.
1: Und vor allen Dingen, oh Liebling, zieh dich nicht zurück. Du weißt, dass du mir so viel bedeutest.
2: Ja.
1: Mir. Also, ja.
2: Da geht es eigentlich nur darum, lass mir noch ein bisschen Luft.
1: Ja.
2: Lass mir noch ein bisschen Zeit. Das wird schon, aber klammer nicht.
1: Ja. Weil, Timing, das ist auch ein schönes Stichwort, Timing. Timing ist in der Beziehung so wichtig.
2: Oh ja.
1: Du willst manchmal, dass deine Partnerin dich umarmt und dich irgendwie wortlos anguckt und dass sie dich einfach versteht, dass sie dich einfach in den Arm nimmt und wenn sie es dann macht, ist das Timing aber so schlecht, weil du mit dem Kopf ganz woanders bist.
2: Ja, manchmal und, ist es wirklich so. Ja. Manchmal, wenn du dich danach sehnst, kommt nichts und dann, wenn du gar nicht, und dann lustigerweise, wenn du es gar nicht brauchen kannst, weil du ganz woanders bist. Ja, ja.
1: Kommt plötzlich.
2: Ja, Timing ist ganz wichtig, das stimmt. Ja.
1: Die Uhr leuchtet rot.
2: Ja, da müssen wir uns schon von euch verabschieden. Ich hoffe, ihr habt es genossen. Ich hoffe, ihr habt uns bei vielen Sachen zugestimmt. Und wenn nicht, dann halt nicht.
1: Wenn nicht, gutenmorgen@radio-r.de. Könnt ihr jederzeit Einspruch einlegen. Ja. Wir wünschen euch eine gute Nacht. Kommt gut durch das Wochenende.
2: Schönes Wochenende vor allen Dingen, genau.
1: Ja, wir hoffen, dass es nicht so nass ist und dass es nicht so kalt ist. Morgen soll es immerhin bis 24 Grad warm werden. Es ist wirklich an der Zeit.
2: Ja.
1: Und wir verabschieden uns mit...
2: Es hat einen reinen Spaß gemacht, wie mir euch zu unterhalten.
1: Ja.
2: Und Willi sucht dir ein schönes Abschiedslied
1: raus. Das Schönste überhaupt. Danke fürs Einschalten, danke fürs Dranbleiben. Kommt gut durch die Nacht. Bye, bye.
2: Bye, bye.

Also, ich muss sagen, ich höre gern immer wieder rein, auch wenn ich jetzt nicht hier bei euch unten bin.

0: Ja, einen wunderschönen guten Morgen, muss man ja sagen, auch wenn das ja mitten in der Nacht ziemlich komisch klingt. Aber es ist ja jetzt Samstagmorgen und wir haben das eröffnet, den Samstagmorgen mit Tommy Johansson und The Winner Takes It All. Mit einer Version, die ziemlich Pfeffer hat, aber ich habe gedacht, wir brauchen ein bisschen Pfeffer, damit wir das ja durchhalten bis um 7. Und ich bin heute nicht alleine da, nämlich ich habe mitgebracht
1: den Holger
2: und den André.
0: Und die haben auch noch übrigens jede Menge Songmaterial mitgebracht, aber dazu später mehr. Grüßen möchte ich auf jeden Fall als allererstes den Alvin, weil der ja auch geschrieben hat und man sollte ja als alter Hase seinen Klingelton ausmachen, wenn man schon zu den anderen sagt. Der vorhin geschrieben hat, dass er die ersten 2 Stunden noch zuhören wird. Also Alvin, wir freuen uns, dass du da bist und du hast auch was reingeschickt, Bob Marley, das kriegen wir hin in den ersten 2 Stunden. Und grüßen möchte ich auch noch die Uli, die aus Rüsselsheim zuhört und die auch gerade uns viel Spaß gewünscht hat. Und jetzt geht's weiter mit dem nächsten Song.

0: Ja, das war Break It Up von Scooter. Ich weiß nicht genau, welches Jahr das war. Ich vermute so 97 oder sowas. Weiß es von euch jemand zufällig? Scooter, Break It Up?
1: Nö. Kein Plan im Moment.
0: Aber 90er. Ein 90er auf jeden Fall.
1: Auf jeden Fall, 90er.
0: Ja. Ja, ich habe mir jetzt gedacht, ich habe mir jetzt gleich mal, André, von deiner Liste, also ich schwankte erst zwischen Lemon Tree und Monty Python, dann hast du eher für Monty Python genickt. Man muss ja irgendwie immer Humor mitbringen, wenn man diesen Film kennt, und Sarkasmus, weil sonst kann man es ja nicht mögen, oder?
1: Nicht mögen und wahrscheinlich auch nicht verstehen so wirklich. Ich meine, es sind sehr viele Anspielungen drin und es ist schon ein sehr genialer Film.
0: Ja, also ich finde den auch lustig, aber es gibt ja auch Leute, die das nicht so lustig finden, aber zu denen gehören wir ja nicht. Und dann gibt es erstmal Monty Python. Du hattest ja gesagt, irgendwie bringst du Musik mit, also ich hatte es erst so verstanden wie Musik unserer Eltern, aber ich glaube, das hatte ich ein bisschen falsch interpretiert, also so von was man damals bei den Eltern schon wahrgenommen hat, bis heute hast du irgendwie ein Paket mit.
1: Ja, so Lieder, die mich so von klein auf bis heute begleitet haben oder jetzt auch so ein paar neuere noch dabei. Ja, von allem ein bisschen was. Alles geht.
0: Alles geht. Ja, alles geht ist ja meine andere Sendung. Die meisten Hörer, die wahrscheinlich jetzt heute da sind, kennen die Nachtsendung auch von Alles geht. Aber die Nachtsendung noch nicht kennen und dadurch auch meine andere Sendung nicht kennen und zufällig eingeschalten haben, könnt ihr, wenn ihr mehr hören wollt von Stefan, einfach mal durch das Radioprogramm gehen und überall, wo Alles geht, live oder Wiederholung steht, euch mal reinschalten. So, und jetzt gibt's erstmal Monty Python und danach machen wir... Ja, danach hau ich dann noch eins vom Holger rein. Es geht so ein bisschen Chill-Out-Dance. Aber auf jeden Fall was für die Hüfte und für die Seele. Du überlegst dir bis dahin, mit was wir starten, Holger.
1: Okay.
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0: Ja, always look at the bright side of life. Also bei 36 Grad kann man das ja auf der einen Seite sehr, sehr gut machen. Auf der anderen Seite denke ich manchmal, wenn man dann keinen Pool zur Verfügung hat an so einem Wochenende, aber wir haben ja einen.
1: Gott sei Dank.
0: Seit kurzem. Und deswegen habe ich die beiden eigentlich auch eingeladen. Das war mit dem Radio gar nicht unbedingt so vorgesehen, aber dann dachte ich, kann man das ja zusammen switchen. Eigentlich würde sich der Holger sowieso gut als Radiomoderator oder zumindest als Musikarchiv eignen, weil ich habe schon so viele Links von Holger gespielt und ihr wusstet das gar nicht. Ja, aber du wusstest das. Du hast mir ständig hier einfach so rübergeschoben über WhatsApp. Ja, und heute kannst du mal selber einlegen lassen.
2: Ja, es ist halt so, Stefan, Musik. Du bist mein Seelenverwandter und ich denke, das beruht auf Gegenseitigkeit, wenn wir uns gegenseitig die Musiksachen zuschicken. Und das ist so das Geile, wenn es passt.
0: Ja, und
2: Musik gehört zum Leben.
0: Und ohne Musik ist alles doof. Da sind wir uns einig und dann machen wir dann doch jetzt gleich mal weiter mit dem nächsten Stück. Und zwar David Bargaia mit Listen to Me.

konnte Theo aber noch, ich konnte dich noch gerade so raushören. Ja, 30 Jahre Rüsselsheim. Also den werde ich heute natürlich auch noch ein paar Mal gratulieren. Und du hast auch schon gratuliert. Falls du noch irgendeinen Liedwunsch erfüllt haben möchtest, schreib einfach, schick. Wir rocken das heute Nacht ganz bestimmt. Und begrüßen möchte ich auch noch die Gisela. Die hat sich auch für heute mehrere Titel gewünscht, soweit ich weiß. Und da würde ich jetzt mal schon mal den ersten davon spielen. Und Grüße gehen damit nach Königstetten. Und falls ich jetzt erst was anderes spiele, Gisela, weil ich noch suchen muss, wo ich deinen Wunsch hingesteckt habe, dann kommt er danach.

So, das war Lionel Richie, Tender Heart. Kurz eingeschoben, um deinen Wunschgisela zu finden, nämlich von Manhattan Transfer 2008 in der Version Route 66 in 2008. Ich hoffe, das ist die richtige. Auf jeden Fall hatte es zumindest fast die Länge, die du mir angegeben hast. Also muss das eigentlich das sein. Es hat eine Sekunde differiert.

0: Ja, das war der Manhattan Transfer Route 66 von 2008 für die Gisela. Gisela, ich muss sagen, also als ich hier dann auch so im Studio rumgeguckt habe, unsere Begeisterung ist noch nicht so ganz hochgefahren, aber das ist ja einfach so dieser typische Jazz-Kneipen-Musik, und da hat man entweder schon ein paar Whisky oder ein paar Jack Daniels drin oder mindestens 4 Cocktails, dann geht's. Also für mich war es so, aber naja, an den Blicken konnte ich Ähnliches. War es nicht ganz so schlimm für euch?
1: Also ich fand's zur Abwechslung mal was anderes auf jeden Fall. Also ich fand es nicht schlecht, muss ich sagen.
2: Die Geschmäcker sind verschieden, sage ich.
0: Ja, nicht wahr, ja. Und du wolltest was ansagen, Holger, genau?
2: Ja, erstmal unbekannterweise möchte ich alle Zuhörer begrüßen hier. Und jetzt gibt's einen Musikwunsch für den
0: Alwin.
2: Für den Alwin aus Herrenberg. Ein Bombenstück, was ich auch so sehe, von Bob Marley, Revolution. Wünsche euch viel Spaß.

0: Ja, das war Bob Marley für den Alvin. Also ich würde sagen, also auf meiner Frequenz heute voll Einschlag. Danke, Alvin, für den Wunsch. Ich glaube, das haben wir gerade richtig gut gefeiert. Und jetzt geht's weiter für Theo und Hilde. Für mehr Frieden in der Welt. Aber ich glaube, dafür sind wir ja auch. Man muss es sich immer wieder wünschen, auch wenn es irgendwie so gar nicht passiert.
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0: Also und nun, ich glaube in der Live-Version.
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0: Udo, vielen herzlichen Dank für deine
1: Danke dir.
0: Danke. Udo Jürgens.
1: Ja, manchen Applaus muss man auch verdienterweise, finde ich, immer noch eine Weile laufen lassen, weil es nicht nur Applaus ist, es gehört ganz zwingend zum Lied. Jetzt, wir haben ja heute noch relativ wenig von den verschiedenen Abteilungen gespielt. Also ein Beispiel heißt hier Millionen Klicks. Und in Millionen Klicks, da versteckt sich ein Harry Styles und Sign of the Time. Und tatsächlich hat er nicht nur Millionen, sondern er hat bei YouTube über 1 Milliarde. Wow. Das ist schon stattlich und es ist einfach richtig geil.

Also wenn es nach mir ginge, ich könnte alle Versionen, die ich finden kann, in Dauerschleife einfach hinten noch dranhängen. Oh ja, ich hab's immer genossen und ich kenne Nächte, wo es 20, 30 Mal hintereinander lief und immer noch eine Steigerung übrig hatte. Und manchen geht's vielleicht mit dieser Band so, Pink Floyd. Another Brick in the Wall, mitgebracht vom André.

0: Ja, Pink Floyd und Another Brick in the Wall. Inzwischen hat auch unser Telefon geklingelt und viele Grüße nochmal. Danke für den Anruf aus Königstetten von der Gisela. Und jetzt geht's weiter mit einer Coverversion, einer Cover-Reggae-Version von All Out of Love. Und davor hören wir doch mal wieder in den Jingle rein.
1: Yep.
2: Also, ich muss sagen, ich höre gern immer wieder rein, auch wenn ich jetzt nicht hier bei euch unten bin.

0: Ja, das war All Out of Love von Air Supply, ursprünglich in der Reggae-Cover-Version, also so ganz anders. Ich finde es ja geil, wenn Covers so ganz anders klingen und nicht jetzt irgendwie so ein bisschen ähnlich oder sie sind so geil nachgesungen, also so geil, dass nicht mal ein Fan das unterscheiden kann. Dann, und so eins spiele ich nachher übrigens von Foreigner, und das ist aber nicht von Foreigner, und ich habe das schon ein paar Mal versucht. Die haben es nicht gemerkt. Das ist mal gut. Und jetzt aber erstmal aus der Holger Chill Out Flying Space Abteilung, oder so könnte man sagen. Azimov.
1: Ja. Oberaffengeil für mich oder für uns.
0: Und Deep Press, 6 Minuten 37. Und wir gehen eine rauchen.

So, und jetzt geht's weiter mit Lace Ideen, The Invitation. Ich will nur wissen.

Ja, das war Lace Ideen mit Invitation, ich will nur wissen. Tatsächlich hat er eine etwas längere Atempause gemacht. Die war allerdings der Technik geschuldet, aber Pausen sind ja so wirklich wichtig im Leben und innehalten. Und das nächste Lied, Kaltes Wasser von Moritz Gard, das hat auch so ein bisschen was mit innehalten und Pause machen zu tun.

Und jetzt aus der Rubrik der Nummer 1 Hits, Falco Genie. Liebe Grüße an die Uli. Viel Spaß.

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0: So, das war Falco, auch einer der Lieblingsinterpreten meiner Eltern und somit ein oft gehörtes Lied in meiner Kindheit.
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0: Och, sowohl als auch. Irgendwann lernt man Dinge zu schätzen.
1: Ja, das ging mir bei manchen Liedern von den Eltern auch so. Aber manche waren auch ewig auf der Hassliste. Also so Flippers, Weine nicht, kleine Eva und so. Das war Ohrvergewaltigung. Aber das haben wir auch heute gar nicht auf der Liste.
0: Gott sei Dank sind meine Eltern nicht ganz so drauf.

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Ja, das war Radio Doria, nie egal. Der singende Tatortkommissar im Duett mit Reinhard May. Und als nächstes machen wir doch ein bisschen was Flotteres. Und zwar Dire Straits. Walk of Life.

Yep.

0: Ja, das war Cigarettes After Sex mit dem Titel Apokalypse. Also tatsächlich fühlte sich diese Apokalypse melodisch sehr, sehr schön an. Also für mich auf jeden Fall. Und als nächstes hören wir in eine Urversion von Genesis Hold of My Heart aus dem Studio. Als Phil Collins, so steht es da, das erste Mal dieses Lied in den Probeaufnahmen gesungen hat. Also da war es wohl noch nicht als Stück ganz fertig, weil sie nämlich am Ende da so ein bisschen reinquatschen. Aber ich fand das interessant, wie so eine Erstversion klingt, weil manche Gesangspassagen fand ich dann einen Tick besser als die Single. Vielleicht geht's euch ja auch so.
1: Ha!
2: Do it again?
1: Ha!
2: Oh, that's weird.
1: Ha! I do now, actually.
2: That's just a dodgy button. Dodgy button, Jeff.
1: Right. Hold on!

0: Let's go then.
1: All right.
2: Do you know what Nick and I just said? We just said, the very good lines, we just said, oh, nearly all the whole of my hearts are really good. And then you sang that one.
0: Wie ich schon in meiner Sendung Alles geht gesagt habe, waren das genau so Momente wie der jetzt, wo ich ja früher vor dem Kassettenrekorder saß und dann wollte man das aufnehmen, also in dieser Generation, wo das so war. Und dann haben die auch immer so reingelabert. Und auf ein neues hieß es dann, ja, bis es dann mal wieder kam. Heutzutage ist das ja alles so furchtbar einfach. Da hat man dieses Problem nicht mehr. Und jetzt haben wir als nächstes was auf der Liste. Und da sagte der André gleich, Moment mal. Nämlich Only You von den Gregorians. Und da habe ich gedacht, wolltest du ja noch was sagen oder jemand grüßen? Oder wie war das?
3: Ja, ich wollte ganz lieb meinen Papa grüßen. Der liebt die Gregorians.
0: Dann auch liebe Grüße von mir.

0: Der André erzählte mir gerade, dass er dieses Barararam so vermisst hat, aber jetzt so ganz seicht im Hintergrund war es zu hören, aber es war in der Version dadurch die Stimmen etwas sehr abgeschwächt, ne? Aber man hat es gehört. Hast du draußen nicht mitgekriegt, oder?
1: Nee.
0: Wir machen nachher nochmal einen Hörtest.
1: Okay.
0: Und jetzt geht's weiter, und zwar Moby, Almost Home.

0: Ja, eine Erfahrung aus meinem Leben. Man sagt, Seelen suchen sich nicht. In diesem Sinne wurde ich von der Musik gefunden. Und zwar von Rainbow Endless. Ich wünsche euch viel Spaß.
1: Du wolltest noch 10 Minuten 21 sagen. Das nächste Stück
0: ja.
1: Bis heute.
0: Entschuldigung, 10 Minuten 21.
1: Genau, so lange müsst ihr jetzt warten, bis wir euch wieder die Ohren voll quaken.
0: Aber es lohnt sich.